Beginnen mit dem Ukraine-Krieg. So viele zivile Opfer wie im vergangenen Mai hat es in der Ukraine seit mehr als 4 Jahren nicht mehr gegeben. Mindestens 274 Menschen wurden in dem Monat getötet und über 1700 verletzt. Das geht aus einem Bericht der Vereinten Nationen hervor. Das ist der höchste Wert innerhalb eines Monats seit April 2022. Besonders viele Opfer gab es durch Raketen- und Drohnenangriffe. Fast die Hälfte der Betroffenen wurde bei Angriffen auf Städte wie Kiew und Dnipro verletzt oder getötet. Nach Angaben der Vereinten Nationen wurden seit Beginn des Krieges im Februar 2022 mehr als 16.000 Zivilpersonen getötet und über 46.000 verletzt. Die Rückreise von Papst Leo nach Rom hat sich verzögert. Nach seinem einwöchigen Besuch in Spanien konnte sein Flugzeug auf der Kanareninsel Teneriffa wegen technischer Probleme nicht starten, wie Nachrichtenagenturen berichten. Über die Ursache der Störung ist bislang nichts bekannt. Der Papst flog danach in einem Flugzeug des spanischen Königshauses zurück nach Rom. In den italienischen Alpen sind 3 Bergsteiger ums Leben gekommen. Die Bergrettung fand die Leichen auf rund 3600 Metern Höhe am Berg Gran Paradiso. Nach Angaben der Bergrettung stürzten die 3 Bergsteiger an der Nordwand des Berges ab. Wie es zu dem Unfall kam, ist noch unklar. 2 der Opfer stammen aus Italien. Die Identität der 3. Person ist nicht bekannt. Die Fusion von 2 großen Hollywood-Konzernen in den USA ist ein Schritt weiter. Das US-Justizministerium hat der geplanten Übernahme von Warner Bros. Discovery durch Paramount zugestimmt. Die Kartellbehörde sieht keine Probleme für den Wettbewerb. Trotz der Zustimmung aus Washington ist die Übernahme noch nicht endgültig. Mehrere US-Bundesstaaten prüfen rechtliche Schritte und könnten noch Klage einreichen. Paramount hat sich im Wettbewerb gegen Netflix durchgesetzt. Das Unternehmen will Warner Bros. Discovery ganz übernehmen, inklusive Filmstudios, Streaming-Angeboten und Fernsehsendern wie CNN. Kritische Stimmen äußern Befürchtungen, wonach der Nachrichtensender CNN unter dem neuen Eigentümer an redaktioneller Unabhängigkeit verlieren könnte. Das Wetter. Trotz ein paar Wolkenfeldern ist es heute meist sonnig. Mit mäßigem Westwind gibt es rund 27 Grad, im Wallis und im Tessin bis 30 Grad. Das waren Nachrichten von Radio SRF. Verantwortlich Olivia Limacher.

Die Nachrichten von SRF um 3 mit Olivia Limacher. Ein Veto aus Ungarn hat die EU-Beitrittsgespräche mit der Ukraine und Moldau bisher blockiert. Nun geht es einen Schritt weiter. Alle EU-Länder haben zugestimmt, am Montag mit Beitrittsverhandlungen mit den beiden Ländern zu beginnen. Das schreibt EU-Kommissionspräsidentin Ursula von der Leyen. Eigentlich hätten die Verhandlungen schon im Juni 2024 beginnen sollen, sie wurden aber von Ungarn blockiert. Mit der Wahl des ungarischen Ministerpräsidenten Peter Modzsár im April kommt nun wieder Bewegung in die Verhandlung. In einem ersten Schritt müssen die beiden Länder unter anderem zeigen, dass ihr Justizsystem und die öffentliche Verwaltung den EU-Standards entsprechen. Ein Beitritt ist nicht gesichert. Zu zwei kurzen Meldungen. Die Rückreise von Papst Leo nach Rom hat sich verzögert. Nach seinem einwöchigen Besuch in Spanien konnte sein Flugzeug auf der Kanareninsel Teneriffa wegen technischer Probleme nicht starten, wie Agenturen berichten. Über die Ursache der Störung ist bislang nichts bekannt. Der Papst flog danach in einem Flugzeug des spanischen Königshauses zurück nach Rom. In den italienischen Alpen sind drei Bergsteiger ums Leben gekommen. Die Bergrettung fand die Leichen auf rund 3600 Metern Höhe am Berg Gran Paradiso. Nach Angaben der Bergrettung stürzten die drei Bergsteiger an der Nordwand des Berges ab. Wie es zu dem Unfall kam, ist noch unklar. Zwei der Opfer stammen aus Italien. Die Identität der dritten Person ist nicht bekannt. Die Fusion von zwei großen Hollywood-Konzernen in den USA ist einen Schritt weiter. Das US-Justizministerium hat der geplanten Übernahme von Warner Brothers durch Paramount zugestimmt. Die Kartellbehörde sieht keine Probleme für den Wettbewerb. Trotz der Zustimmung aus Washington ist die Übernahme im Wert von 111 Milliarden Dollar noch nicht endgültig. Mehrere US-Bundesstaaten prüfen rechtliche Schritte und könnten noch Klage einreichen. Paramount hatte sich im Wettbewerb gegen Netflix durchgesetzt. Paramount will Warner Brothers ganz übernehmen, inklusive Filmstudios, Streaming-Angeboten und Fernsehsendern wie CNN. Kritische Stimmen äußern Befürchtungen, wonach der Nachrichtensender CNN unter dem neuen Eigentümer an redaktioneller Unabhängigkeit verlieren könnte. Das Wetter. Trotz ein paar Wolkenfeldern ist es heute meist sonnig. Mit mäßigem Westwind gibt es rund 27 Grad. Im Wallis und im Tessin gibt es bis zu 30 Grad. Das waren Nachrichten von Radio SRF. Verantwortlich Olivia Limacher.

0: Die Nachrichten von SRF um 4 mit Oliver Limacher. In den Verhandlungen für ein Friedensabkommen zwischen den USA und dem Iran meldet sich Vermittler Pakistan zu Wort. Es liege ein Text für ein Abkommen vor, schreibt Premierminister Shehbaz Sharif auf der Plattform X. Pakistan arbeite mit beiden Seiten eng zusammen, um die nächsten Schritte festzulegen. Der iranische Außenminister Abbas Araghchi gibt sich auf der Plattform X ebenfalls zuversichtlich, dass ein Abkommen zwischen Iran und den USA in greifbarer Nähe ist. US-Präsident Donald Trump sagte bereits gestern zum wiederholten Mal, man stehe kurz vor einer Einigung. Gestern hat er sich nun indirekt dazu geäußert, sollte ein Abkommen oder eine Absichtserklärung für ein Friedensabkommen zustande kommen, biete die Schweiz ihre Dienste an. Das Außendepartement in Bern bestätigte gegenüber Keystone SDA, man stehe mit den Parteien in engem Kontakt. In den USA hat Präsident Donald Trump erklärt, dass ein US-Militärschlag den mutmaßlichen Anführer der venezolanischen Drogenbande Tren de Aragua getötet hat. Die US-Regierung spricht von einem schnellen und tödlichen Einsatz. Die Gruppe Tren de Aragua ist in den USA als Terrororganisation eingestuft. Der Getötete war unter dem Namen Nino Guerrero bekannt. Er war in den USA bereits angeklagt, unter anderem wegen organisierter Kriminalität und Terrorunterstützung. Zudem war eine Belohnung von bis zu 5 Millionen Dollar auf Hinweise zu seiner Festnahme ausgesetzt. Die US-Behörden werfen der Gruppe Tren de Aragua schwere Verbrechen wie Drogenhandel, Erpressung und Gewalt vor. Die Aktie der Weltraumfirma SpaceX ist am frühen Abend kurz vor 18 Uhr erstmals an der US-Technologiebörse Nasdaq gehandelt worden. Der Eröffnungskurs der Aktie lag bei $150, ein Plus von 11%. Der Hype um den größten Börsengang aller Zeiten ist groß. Börsenkorrespondent Jens Korte sieht gewisse Parallelen zur Dotcom-Blase um die Jahrtausendwende, als der Börsenboom rund um Internetfirmen plötzlich zusammenbrach. SpaceX sei dafür ein Beispiel.
1: Das Unternehmen hat im vergangenen Jahr einen Verlust erwirtschaftet in Höhe von 5 Milliarden Dollar. Diese ganzen Projekte sind enorm kostspielig und ob das Ganze irgendwann durch einen entsprechenden Gewinn zu rechtfertigen ist, wird sich zeigen. Und vor allem SpaceX ist ja auch nicht das einzige Unternehmen, das an die Börse geht. In den nächsten Monaten folgen aller Voraussicht nach OpenAI, Anthropic, auch billionenschwere Unternehmen. Und das erinnert mich schon an die Zeit von der Dotcom-Blase. Auch damals, diese ganzen großen, gehypten Börsengänge, die hatten damals die Spitze markiert, von der aus es dann bergab ging. Ob sich das jetzt wiederholen wird, das ist eine der großen Fragen.
0: Börsenkorrespondent Jens Korte. Es bleibt der Blick aufs Wetter. Trotz ein paar Wolkenfeldern ist es heute meist sonnig. Mit mäßigem Westwind gibt es rund 27 Grad. Im Wallis und im Tessin bis 30 Grad. Das waren Nachrichten von Radio SRF. Verantwortlich Olivia Limacher.
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0: Die Nachrichten von SRF 5 mit Olivia Limacher. Die USA und der Iran hätten sich auf ein Friedensabkommen geeinigt, das sagt Vermittler Pakistan. Die EU will am Montag Beitrittsverhandlungen mit der Ukraine und Moldau aufnehmen. Das Wetter, es ist meist sonnig und es wird markant wärmer bei rund 27 Grad. In den Verhandlungen für ein Friedensabkommen zwischen den USA und dem Iran meldet sich Vermittler Pakistan zu Wort. Es liege ein Text für ein Abkommen vor, schreibt Premierminister Shehbaz Sharif auf der Plattform X. Pakistan arbeite mit beiden Seiten eng zusammen, um die nächsten Schritte festzulegen. Der iranische Außenminister Abbas Araghchi gibt sich auf der Plattform X ebenfalls zuversichtlich, dass ein Abkommen zwischen Iran und den USA in greifbarer Nähe ist. US-Präsident Donald Trump sagte bereits am Donnerstag und zum wiederholten Mal, man stehe kurz vor einer Einigung. Derweil berichten die USA von neuen Angriffen in der Straße von Hormuz. Der Iran habe mehrere Drohnen gegen Schiffe eingesetzt. Ein Veto aus Ungarn hat die EU-Beitrittsgespräche mit der Ukraine und Moldau bisher blockiert. Nun geht es einen Schritt weiter. Alle EU-Länder haben zugestimmt, am Montag mit Beitrittsverhandlungen mit den beiden Ländern zu beginnen. Das schreibt EU-Kommissionspräsidentin Ursula von der Leyen. Eigentlich hätten die Verhandlungen schon im Juni 2024 beginnen sollen. Sie wurden aber von Ungarn blockiert. Mit der Wahl des ungarischen Ministerpräsidenten Peter Mocsor im April kommt nun wieder Bewegung in die Verhandlung. In einem ersten Schritt müssen die beiden Länder unter anderem zeigen, dass ihr Justizsystem und die öffentliche Verwaltung den EU-Standards entsprechen. Ein Beitritt ist nicht gesichert. So viele zivile Opfer wie im vergangenen Mai hat es in der Ukraine seit mehr als 4 Jahren nicht mehr gegeben. Mindestens 274 Menschen wurden in dem Monat getötet und über 1700 verletzt. Das geht aus einem Bericht der Vereinten Nationen hervor. Das ist der höchste Wert innerhalb eines Monats seit April 2022. Besonders viele Opfer gab es durch Raketen- und Drohnenangriffe. Fast die Hälfte der Betroffenen wurde bei Angriffen auf Städte wie Kiew und Dnipro verletzt oder getötet. Nach Angaben der Vereinten Nationen wurden seit Beginn des Krieges im Februar 2022 mehr als 16.000 Zivilpersonen getötet und über 46.000 verletzt. Die Aktie der Weltraumfirma SpaceX ist am Abend kurz vor 18 Uhr erstmals an der US-Technologiebörse Nasdaq gehandelt worden. Der Eröffnungskurs der Aktie lag bei $150, ein Plus von 11%. Der Hype um den größten Börsengang aller Zeiten ist groß. Börsenkorrespondent Jens Korte sieht gewisse Parallelen zur Dotcom-Blase um die Jahrtausendwende, als der Börsenboom rund um Internetfirmen plötzlich zusammenbrach. SpaceX sei dafür ein Beispiel.
1: Das Unternehmen hat im vergangenen Jahr einen Verlust erwirtschaftet in Höhe von $5 Milliarden. Diese ganzen Projekte sind enorm kostspielig und ob das Ganze irgendwann durch einen entsprechenden Gewinn zu rechtfertigen ist, wird sich zeigen. Und vor allem SpaceX ist ja auch nicht das einzige Unternehmen, das an die Börse geht. In den nächsten Monaten folgen aller Voraussicht nach OpenAI, Anthropic, auch billionenschwere Unternehmen. Und das erinnert mich schon an die Zeit von der Dotcom-Blase. Auch damals, diese ganzen großen, gehypten Börsengänge, die hatten damals die Spitze markiert, von der aus es dann bergab ging. Ob sich das jetzt wiederholen wird, das ist eine der großen Fragen.
0: Börsenkorrespondent Jens Korte. Die Fusion von zwei großen Hollywood-Konzernen in den USA ist ein Schritt weiter. Das US-Justizministerium hat der geplanten Übernahme von Warner Brothers durch Paramount zugestimmt. Die Kartellbehörde sieht keine Probleme für den Wettbewerb. Trotz der Zustimmung aus Washington ist die Übernahme im Wert von $111 Milliarden noch nicht endgültig. Mehrere US-Bundesstaaten prüfen rechtliche Schritte und könnten noch Klage einreichen. Paramount hatte sich im Wettbewerb gegen Netflix durchgesetzt. Paramount will Warner Brothers ganz übernehmen, inklusive Filmstudios, Streaming-Angeboten und Fernsehsendern wie CNN. Kritische Stimmen äußern Befürchtungen, wonach der Nachrichtensender CNN unter dem neuen Eigentümer an redaktioneller Unabhängigkeit verlieren könnte. Wir schauen noch zur Fußball-WM in den USA, Kanada und Mexiko. Zuerst zur Schweizer Gruppe B. Dort haben Gastgeber Kanada und Bosnien-Herzegowina 1:1 unentschieden gespielt. Und in der Gruppe D besiegt der andere Co-Gastgeber USA, Paraguay, mit 4:1. Das Wetter. Trotz ein paar Wolkenfeldern ist es heute meist sonnig. Mit mäßigem Westwind gibt es rund 27 Grad. Im Wallis und im Tessin bis zu 30 Grad. Das waren Nachrichten von Radio SRF. Verantwortlich Olivia Limacher.

0: Die Nachrichten von SRF um 6 mit Manuela Burgermeister. Die USA und der Iran nähern sich an. Ein Friedensabkommen sei bereit zur Unterzeichnung, sagt Vermittler Pakistan. Und es ist der größte Börsengang aller Zeiten. Ob der Höhenflug von SpaceX weitergeht, müsse sich dann aber zeigen, sagt unser Börsenbeobachter. Das Wetter, es wird meist sonnig und markant wärmer bei rund 27 Grad. Mehr als drei Monate nach Beginn des Iran-Kriegs rückt ein Abkommen für einen Frieden näher. Zumindest sagt das die pakistanische Regierung, die im Konflikt vermittelt. Ein endgültiger, von allen Seiten abgestimmter Text sei erreicht. Tobias Meyer.
1: 14 Punkte sollen in dem Abkommen aufgelistet sein. Man arbeite mit dem Iran und den USA eng zusammen, um die nächsten Schritte festzulegen. Das schreibt der Premierminister von Pakistan, Shehbaz Sharif. Zuversichtlich gibt sich auch der iranische Außenminister Abbas Araghchi. Ein Abkommen sei in greifbarer Nähe. US-Präsident Donald Trump sagte bereits am Donnerstag nicht zum ersten Mal, man stehe kurz vor einer Einigung. Nun hat er sich nur noch indirekt dazu geäußert. Ein Abkommen würde weitere, vertiefte Verhandlungen nach sich ziehen. Umstritten sind unter anderem das iranische Atomprogramm, der Schiffsverkehr in der Straße von Hormus und der Krieg im Libanon. Sollte ein Abkommen oder eine Absichtserklärung für ein Friedensabkommen zustande kommen, könnte diese in der Schweiz unterzeichnet werden. Das Außendepartement in Bern bestätigte gegenüber Keystone Estia, man stehe mit den Parteien in engem Kontakt.
0: Die USA haben nach eigenen Angaben den Anführer der venezolanischen Drogenbande Tren de Aragua getötet. Wo und wann der Bandenchef getötet worden ist, ist nicht klar. Der Luftangriff sei in enger Abstimmung mit der Regierung Venezuelas erfolgt, schreibt US-Präsident Donald Trump. Der Getötete war unter dem Namen Nino Guerrero bekannt. In den USA war er angeklagt wegen organisierter Kriminalität und Terrorunterstützung. Auf ihn war eine Belohnung von 5 Millionen Dollar ausgesetzt. Ein Veto aus Ungarn hat die EU-Beitrittsgespräche mit der Ukraine und Moldau bisher blockiert. Nun geht es einen Schritt weiter. Alle EU-Länder haben zugestimmt, am Montag mit Beitrittsverhandlungen mit den beiden Ländern zu beginnen. Das schreibt EU-Kommissionspräsidentin Ursula von der Leyen. Eigentlich hätten die Verhandlungen schon im Juni 2024 beginnen sollen. Sie wurden aber von Ungarn blockiert. Mit der Wahl des ungarischen Ministerpräsidenten Peter Modiar im April kommt nun wieder Bewegung in die Verhandlung. In einem ersten Schritt müssen die beiden Länder unter anderem zeigen, dass ihr Justizsystem und die öffentliche Verwaltung den EU-Standards entsprechen. Ein Beitritt ist nicht gesichert. Die Aktie der Weltraumfirma SpaceX ist gestern erstmals an der US-Technologiebörse Nasdaq gehandelt worden. Am Ende des Handelstages lag die Aktie 19% über dem Einstiegskurs. Damit dürfte das Vermögen von Hauptaktionär Elon Musk auf 1,1 Billionen Franken gestiegen sein, schätzt das Magazin Forbes. Der Hype um den größten Börsengang aller Zeiten ist groß. Börsenkorrespondent Jens Korte sieht gewisse Parallelen zur Dotcom-Blase um die Jahrtausendwende, als der Börsenboom rund um Internetfirmen plötzlich zusammenbrach. SpaceX könnte dafür ein Beispiel sein.
2: Das Unternehmen hat im vergangenen Jahr einen Verlust erwirtschaftet in Höhe von 5 Milliarden Dollar. Diese ganzen Projekte sind enorm kostspielig und ob das Ganze irgendwann durch einen entsprechenden Gewinn zu rechtfertigen ist, wird sich zeigen. Und vor allem SpaceX ist ja auch nicht das einzige Unternehmen, das an die Börse geht. In den nächsten Monaten folgen aller Voraussicht nach OpenAI, Anthropic, auch billionenschwere Unternehmen. Und das erinnert mich schon an die Zeit von der Dotcom-Blase. Auch damals, diese ganzen großen, gehypten Börsengänge, die hatten damals die Spitze markiert, von der aus es dann bergab ging. Ob sich das jetzt wiederholen wird, das ist eine der großen Fragen.
0: Die Fusion der beiden großen Hollywood-Konzerne Paramount und Warner Brothers ist einen Schritt weiter. Das US-Justizministerium hat der geplanten Übernahme zugestimmt. Die Kartellbehörde sieht keine Probleme für den Wettbewerb. Dass Paramount Warner Brothers für 111 Milliarden Dollar übernimmt, ist aber weiterhin noch nicht ganz sicher. Mehrere US-Bundesstaaten prüfen rechtliche Schritte und könnten noch Klage einreichen. Paramount will Warner Brothers ganz übernehmen, inklusive Filmstudios, Streaming-Angeboten und Fernsehsendern wie CNN. Zur Fußball-WM. Da sind zwei weitere Gastgeber ins Turnier eingestiegen. Die USA gewinnen gegen Paraguay mit 4:1 und Kanada spielt 1:1 unentschieden gegen Bosnien-Herzegowina. Soweit die Meldungen.
3: Guten Morgen, Jan Eitel.
4: Guten Morgen, Ron.
3: Ein rechter Temperatursprung. Ha, was geht da ab an diesem Wochenende?
4: Ja, also gestern noch so um die 20 Grad, im Osten war es sogar noch ein bisschen weniger gewesen. Und heute gibt es rund 27 Grad, vielleicht auch schon 30 Grad im Wallis oder im Tessin. Morgen ähnliche Temperaturen, an beiden Tagen gibt es viel Sonnenschein. Jetzt aktuell haben wir noch ein paar Wolkenfelder am Nordrand von der Schweiz oder auch so den östlichen Voralpen entlang. Tagsdurch gehen die aber auch weg, es hat höchstens mal ein paar Schleierwolken das paar Quellwolken über den Bergen.
3: SRF Verkehrsinfo, 6 Minuten ab der 6. Flughafen Richtung Bülach, A51. Zwischen Kloten Nord und Bülach Süd besteht Gefahr durch Gegenstände auf der Fahrbahn. Dann noch eine Meldung für die A1, Lausanne Richtung Genf. Zwischen der Verzweigung Le Vangeron und Flughafen Genf stockender Verkehr wegen eines Unfalls.
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3: Wie ist das noch gegangen mit dem Temperatursprung, Jan? Wie viel mehr?
4: Also es kommt ein bisschen darauf an, was man jetzt nimmt. Wenn man zum Beispiel das Rheintal nimmt, da hat es ja gestern gerade mal um die 15 Grad gegeben. Heute gibt es 27 Grad. Wenn ich richtig rechne, sind das 12 Grad mehr.
3: Wow. Dann spicken wir uns da in das...
4: Ja,
3: also quasi wieder
4: Antrieb.
3: Von Winter, Frühling, Hochsommer.

Guten Morgen, verwachen gut in das Wochenende, der Samstag. Es ist jetzt 16 Minuten ab der 6. Wenn ihr den Kopf schon frei habt, dann tun ich euch aufdatieren. Nach der Selena Gomez, was ihr wissen müsst zum Verwachen ins Wochenende vom Schweizer Spiel an der WM. Unter anderem geht das nächstes.

0: gut verwacht. Guten Morgen, mittlerweile 20 ab 6 Uhr, wir hier mit euch am Samstagmorgen. Ihr habt vielleicht so das Gefühl, wow, wie gross bin ich heute vor dem Spiegel. Nö, hintergeschrumpft über die Nacht, noch ein bisschen verkrugelt, ich weiss es ja nicht. Die Fußball-WM ist, ihr wisst, USA, Mexiko und Kanada. Alle Gastgeber mittlerweile gespielt, Mexiko gewinnt und sind weitere Teams eingestiegen, einfach, dass ihr auch mitreden könnt, so für am Wochenende, am nächsten Grillfest. Kanada spielt 1-1 unentschieden gegen Bosnien-Herzegowina und die USA gegen Paraguay mit 4-1 oben aus. Das mal die Fakten zum Wissen. Ein weiterer Fakt ist ja, jede WM hat einen Rekordspieler. Zum Beispiel der Lionel Messi zum 6. Mal an einer WM. Insgesamt 26 Spiele schon. Nächsten Mittwoch kommt der Match Nummer 27, wenn Argentinien gegen Algerien spielt. Also Messi am Start am nächsten Mittwoch. Ein anderer Rekord ist der von Cesar Yanis. Er ist dieses Jahr an der WM der kleinste Spieler von allen. Er ist gerade mal 1,60 Meter gross und shootet für Panama. Der kleinste Spieler von allen. Auf der anderen Seite der Florian Wiegele, der grösste Spieler von allen an dieser WM. Er ist dann wieder 2,05 Meter gross. Er ist der Goalie, das ist praktisch in dieser Größe, der Goalie von Österreich. Und der Florian Wiegele hat auch noch eine spezielle Geschichte hinter sich, erzählt uns der Fabio Halbeisen von SRF Sport jetzt zum Morgen.
1: Vor ein paar Jahren hat er noch auf Dorfplatz in der Amateurliga gespielt. Dann aber ist es rasant aufwärts gegangen. Der Wiegele hat bei Viktoria Pilsen in Tschechien eine so eine gute Saison gespielt, dass er plötzlich fürs Nationalteam ein Thema geworden ist. Erst im März hat er mit 25 sein Debüt gegeben. Der Trainer von Österreich, der Ralf Rangnick, kommt fast schon ins Schwärmen.
2: Körpergröße, Statur. Ich weiß nicht, ob es so einen Torwart noch mal gibt in Österreich. Wir hatten ihn ja bis vor einem Jahr selber eigentlich noch nicht so richtig.
0: Es hat alles so seine Vorteile. In gewissen Moment bist du der Kleinste am schnellsten und in anderen Moment als Größte. Vom Dorfplatz also am Fußball-WM der Goalie von Österreich, der Florian Wiegele. Denkend, was wir euch erzählt haben, wenn ihr ihn mal seht. Mit 2,05 Meter der grösste Spieler an dieser WM, ob er dann auch spielt, das sehen wir nächsten Mittwoch. Dann startet Österreich in die WM gegen Jordanien. Und ein paar freuen sich natürlich auf heute, das Spiel von der Schweiz gegen Katar, wenn es dann auch wieder bei uns heisst.
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0: Woche im Samstag, heute der 13. Juni, 6:30. Kurze Nachricht, Manuela Burgermeister.
1: In den Verhandlungen zwischen den USA und dem Iran liegt offenbar ein fertiges Friedensabkommen vor, das sagt Vermittler Pakistan. Ein endgültiger, von allen Seiten abgestimmter Text sei erreicht und bereit zur Unterzeichnung. Zuversichtlich gibt sich auch der iranische Außenminister Abbas Araghchi, ein Abkommen sei in greifbarer Nähe. Der reichste Mann der Welt, Elon Musk, ist mit dem Börsengang seiner Weltraumfirma SpaceX noch reicher geworden. Laut dem Magazin Forbes ist er nun der erste Billionär der Welt. Die SpaceX-Aktie wurde gestern erstmals an der Börse gehandelt. Am Ende des Handelstags lag sie 19% über dem Einstiegskurs. An der Fußball-Weltmeisterschaft der Männer sind zwei weitere Gastgeber ins Turnier eingestiegen. Die USA gewinnen gegen Paraguay mit 4:1 und Kanada spielt 1:1 unentschieden gegen Bosnien-Herzegowina.
0: Jan Eitel, guten Morgen.
2: Schönen guten Morgen.
0: Sonne, die wird heute so richtig zeigen, was sie drauf hat. Fragt sich, ist sie schon überall da, so zu sehen?
2: Ja, an vielen Orten ist sie schon da, aber es hat noch ein paar Wolkenfelder, sei es in der Nordwestschweiz, aber auch in der Zentralostschweiz oder auch in Graubünden sind noch ein paar Wolkenreste von der Warmfront von gestern. Aber die lösen sich jetzt in den nächsten Stunden auf. Es gibt tagsüber höchstens einmal ein paar Schleierwolken oder ein paar kleine Quellwolken über den Bergen. Sonst aber sonnig und markant wäre. Aktuell 13 Grad, am Nachmittag rund 27 Grad.
0: Quellwolken, nur noch Deko.
2: Nur noch Deko.
0: SRF Verkehrsinfo von 6.31 Uhr, eine Einmeldung, und zwar für die A1 Lausanne Richtung Genf zwischen der Verzweigung Le Vangeron und Flughafen Genf, stockender Verkehr wegen eines Unfalls.
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0: Deko für euch zum Starten im Samstag. Mit dem Jan, Giger und Eitel.

0: Trüllt mit den Hertz bei euch ein bisschen im Badzimmer. Ihr dazu kurz unschlüssig, was anliegen. Es ist noch ein bisschen frisch, aber das ändert sich heute schlagartig.
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0: Guten Morgen, Jan Eitel.
2: Guten Morgen.
0: Die kalten Tage sind definitiv durch.
2: Definitiv. Also das ist ein richtiger Temperatursprung von gestern auf heute. Gestern noch zum Teil nicht einmal 20 Grad und heute gibt es rund 27 Grad. Ich denke, Wallis reicht es auch schon für 30 Grad. Und dazu auch viel Sonnenschein. Jetzt aktuell haben wir doch noch ein paar Wolken. Gerade so am Nordrand von der Schweiz, auch an der zentralen und östlichen Alpen oder auch so in Graubünden. Aber die verschwinden bald. Es gibt höchstens ein paar kleine dekorative Quellwolken über den Berg am Nachmittag und vielleicht noch ein paar Schleierwolken zum Sonnenuntergang, aber das ist dann auch schon gesehen.
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0: gerade von allein so warm, dass es nachher trocknet.
1: Genau, also zuerst noch bleibt es relativ verhalten bei etwa so 25 Grad am Montag. Danach am Dienstag gibt es noch keine grosse Änderung und am Mittwoch geht es schon langsam ein bisschen darauf. Dazu gibt es auch ein paar Wolkenfelder am Montag und am Dienstag, aber nachher dominiert dann wirklich der Sonnenschein und es wird wirklich dann heiß. Ab dem nächsten Donnerstag haben wir dann eine Hitzewelle, die startet mit Temperaturen von 30 bis 35 Grad und wie lange die geht, das ist noch offen.
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0: Bob Sinclair, 10 Minuten vor der 7. Guten Morgen. Schweizer Musik, für uns Ehrensache. Einmal im Monat stellen wir eine junge Musikerin, einen jungen Musiker aufs Podest. Ihr wisst, der Monat gehört ihr. Gerne wieder ein bisschen neue Songs kennenlernen, um sich drin verlieben, der Soundtrack vom Sommer, um sich nachher zurückerinnern. Dann empfehlen wir sie schwer. 20 ist sie. Aus dem Thurgau. Noemi. Besa. SRF 3 Best Talent vom Juni. Und neben der Musik lernen wir zusammen mit euch auch immer wieder den Menschen dahinter kennen und lasst uns inspirieren von ihren Geschichten, von ihrer Kraft. Einfach mal überlegen, man, es ist erst 20 und schon so reif, wie sie tönt, aber auch redet und sich gibt.
1: Zum Teil sicher, weil ich mich schon relativ jung immer mit älteren Menschen umgegeben habe. Freundinnen von meinem Bruder waren sehr oft auch meine Friends gewesen. Und sicher auch, ich glaube, das, was ich erlebt habe, jetzt gleich schon in den jungen Jahren, sicher auch ein bisschen etwas dazu beigetragen hat, wo du halt automatisch in der Frage schon reflektierst. Und ich glaube, ja, da könnte man dann durchaus auch vielleicht beim Reifen gerade ein bisschen merken.
0: Sie anspricht, Noemi Besa ist in Äthiopien geboren, wird als Baby adoptiert, kommt in die Schweiz. Ein Aufwachsen, das sie prägt und eben vielleicht ein bisschen früher hat erwachsen werden.
1: Als Kind, gell, meine Schwester und ich, fast die einzigen schwarzen Kinder im Dorf natürlich. Und die Kinder sind brutal. Die nehmen kein Blatt vor den Mund. Und da war sicher etwas, was mich mit auch geprägt hat und mir wie auch ein Stückchen gelernt hat, um dann für mich einzustehen, weil ich halt früher damit auseinandergesetzt war. Und ja, mich viel haben müssen. Dann irgendwie, ja, ich habe mich dann irgendwann wie so ein bisschen entschieden, hey, ich lasse das nicht auf mich hocken. Und wir sind auch mega von unseren Eltern dort unterstützt worden, zum schlagfertig sein und zum umgehen und einfach, ja, gegen die Ungerechtigkeit.
0: Einstehen gegen die Ungerechtigkeit. Wie gut, dass es noch viel mehr tät. Und Hautfarbe hier oder her. Da ist die Noemi Besa. 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Im Studio von SRF 3.

0: aus dem Thurgau. Diese Woche live gespielt im Punkt.ch. Unbedingt nachhören ihren Auftritt, wie sie erzählt über ihre Geschichte. Noemi Besa auf srf3.ch. Unser Talent vom Monat.
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0: Tomorrow. Stereophonics sind das. Unterwegs mit euch ins Wochenende. Das ist SRF 3.
1: Die Nachrichten von SRF um 7 mit Manuela Burgermeister. Das Online-Magazin Republik spricht von einem Sieg für die Pressefreiheit. Es hat in einem Prozess gegen den US-Technologiekonzern Palantir in fast allen Punkten Recht bekommen. Die USA und der Iran nähern sich an. Ein Friedensabkommen sei bereit zur Unterzeichnung, sagt Vermittler Pakistan. Das Wetter, es wird meist sonnig und markant wärmer, bei rund 27 Grad. Das Schweizer Online-Magazin Republik hat in einem Prozess gegen den US-Technologiekonzern Palantir in fast allen Punkten Recht erhalten. Palantir hatte vor dem Zürcher Handelsgericht gegen die Berichterstattung der Republik geklagt und verlangt, dass es Gegendarstellungen von Palantir publiziert. Das Gericht gab Palantir nur in einem von 23 Anklagepunkten Recht. Die Republik spricht deshalb von einem Sieg der Pressefreiheit. Der Konzern Palantir betreibt Überwachungs- und Analysesoftware für Polizei, Behörden und Geheimdienste. Die Republik hatte geschrieben, dass Palantir während 7 Jahren versucht habe, seine Überwachungssoftware an die Schweizer Behörden zu verkaufen, ohne Erfolg. Diese Aussage über diese Erfolglosigkeit führte zur Klage. Das Urteil ist noch nicht rechtskräftig. Das KI-Unternehmen Anthropic hat die Zugänge zu 2 seiner KI-Modelle per sofort gesperrt, kurz nach deren Einführung. Man sei dazu gezwungen, aufgrund einer Anordnung der US-Regierung, schreibt das US-Unternehmen. Die Trump-Regierung habe angeordnet, die Zugänge für alle ausländischen Staatsangehörigen innerhalb und außerhalb der Vereinigten Staaten zu sperren. Das gelte auch für die ausländischen Mitarbeitenden von Anthropic. Der Entscheid werde von der Regierung mit einer Gefahr für die nationale Sicherheit begründet, aber nicht näher erläutert. Anthropic schreibt, es sei mit dem Vorgehen der Regierung nicht einverstanden, halte sich aber an die behördliche Anordnung. Das Unternehmen gehe davon aus, dass es sich um ein Missverständnis handle und hoffe, dass die beiden KI-Modelle so bald wie möglich wieder zugänglich seien. Mehr als 3 Monate nach Beginn des Iran-Kriegs rückt ein Abkommen für einen Frieden näher. Zumindest sagt das die pakistanische Regierung, die im Konflikt vermittelt. Ein endgültiger, von allen Seiten abgestimmter Text sei erreicht. Tobias Meyer.
2: 14 Punkte sollen in dem Abkommen aufgelistet sein. Man arbeite mit dem Iran und den USA eng zusammen, um die nächsten Schritte festzulegen. Das schreibt der Premierminister von Pakistan, Shehbaz Sharif. Zuversichtlich gibt sich auch der iranische Außenminister Abbas Araghchi. Ein Abkommen sei in greifbarer Nähe. US-Präsident Donald Trump sagte bereits am Donnerstag nicht zum ersten Mal, man stehe kurz vor einer Einigung. Nun hat er sich nur noch indirekt dazu geäußert. Ein Abkommen würde weitere, vertiefte Verhandlungen nach sich ziehen. Umstritten sind unter anderem das iranische Atomprogramm, der Schiffsverkehr in der Straße von Hormus und der Krieg im Libanon. Sollte ein Abkommen oder eine Absichtserklärung für ein Friedensabkommen zustande kommen, könnte diese in der Schweiz unterzeichnet werden. Das Außendepartement in Bern bestätigte gegenüber Keystone SDA, man stehe mit den Parteien in engem Kontakt.
1: Die USA haben den Anführer der venezolanischen Drogenbande Tren de Aragua getötet. Venezuela bestätigt die Tötung des Bandenchefs in einer gemeinsamen Aktion mit den USA. Wo und wann er getötet wurde, ist nicht klar. Der Getötete war unter dem Namen Nino Guerrero bekannt. In den USA war er angeklagt wegen organisierter Kriminalität und Terrorunterstützung. Auf ihn war eine Belohnung von $5 Millionen ausgesetzt. Die Aktie der Weltraumfirma SpaceX ist gestern erstmals an der US-Technologiebörse Nasdaq gehandelt worden. Am Ende des Handelstages lag die Aktie 19% über dem Einstiegskurs. Damit dürfte das Vermögen von Hauptaktionär Elon Musk auf 1,1 Billionen Franken gestiegen sein, schätzt das Magazin Forbes. Der Hype um den größten Börsengang aller Zeiten ist groß. Börsenkorrespondent Jens Korte sieht gewisse Parallelen zur Dotcom-Blase um die Jahrtausendwende, als der Börsenboom rund um Internetfirmen plötzlich zusammenbrach. SpaceX könnte dafür ein Beispiel sein.
3: Das Unternehmen hat im vergangenen Jahr einen Verlust erwirtschaftet in Höhe von 5 Milliarden Dollar. Diese ganzen Projekte sind enorm kostspielig und ob das Ganze irgendwann durch einen entsprechenden Gewinn zu rechtfertigen ist, wird sich zeigen. Und vor allem SpaceX ist ja auch nicht das einzige Unternehmen, das an die Börse geht. In den nächsten Monaten folgen aller Voraussicht nach OpenAI, Anthropic, auch billionenschwere Unternehmen. Und das erinnert mich schon an die Zeit von der Dotcom-Blase. Auch damals, diese ganzen großen, gehypten Börsengänge, die hatten damals die Spitze markiert, von der aus es dann bergab ging. Ob sich das jetzt wiederholen wird, das ist eine der großen Fragen.
1: Zur Fußball-Weltmeisterschaft der Männer. Da sind zwei weitere Gastgeber ins Turnier eingestiegen. Die USA gewinnen gegen Paraguay mit 4:1 und Kanada spielt 1:1 unentschieden gegen Bosnien-Herzegowina. Zu den Börsendaten von SIX. Der Dow Jones Index in New York hat 0,7% gewonnen. Der Euro wird zu 92,18 gehandelt, der Dollar zu 79,70. Soweit die Meldungen.
4: Jan Eitel, wo wird es denn heute echt am heissesten?
5: Ja, das wird im Wallis der Fall sein. In Sitte oder in Fisp, da längt es für 30 Grad. Ähnlich heiss ist es auch übrigens in Genf oder im Tessin. Aber auch sonst im Mittelland gibt es rund 27 Grad. Das ist also wirklich einiges mehr im Vergleich zu gestern. Dazu gibt es auch viel Sonnenschein, auch wenn wir jetzt zuerst noch ein paar Wolkenreste haben, die sich auflockern.
4: SRF Verkehrsinfo. 6 Minuten ab der 7. A1 Lausanne Richtung Genf zwischen der Verzweigung Le Vengeron und Flughafen Genf stockend wegen eines Unfalls.
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4: Sind ihr total entspannt oder schlottern euch auch schon ein bisschen Knie wie Murat Yakin?
8: Ich bin glaube ich mich von der Größe vom Stadion jetzt nervös worden, wenn ich da drin bin. Welche Geschichte, dass es da drin schon alles geschrieben worden sind. Nein, bei mir, wir sind jetzt angekommen. Jetzt mal die Pressekonferenz hinter mir bringen. Und dann, jetzt habe ich noch mal zwei, drei Details besprochen. Und dann ja, geht das relativ schnell machen. Also,
4: haben wir gestern getroffen und gefragt, darum vor dem Spiel Schweiz, Katar, dann heute Abend in einem grossen Stadion in San Francisco Bay. Murat Yakin leicht nervös, weil das schon Geschichte geschrieben hat. Wie ist es echt so gelaufen in diesen anderen Spielen heute Nacht? Die USA, die gegen Paraguay mit 4:1 gewinnt, Kanada, die gegen Bosnien-Herzegowina im Schweizer Gruppenspiel 1:1 unentschieden sich trennt. Wir fragen den Mann vom Sport eine Einschätzung, damit er mitreden könnt am Samstag. Hier.

0: Ja, die GNK Zürich West, 14 Minuten ab der 7. Morgen, Granny Chaka. Er freut sich sehr. Wir haben ihn gestern noch kurz treffen.
1: Es ist sicher eine spezielle Weltmeisterschaft, definitiv. Vierte Mal in der Weltmeisterschaft auftreten, macht mich stolz. Definitiv. Und ja, wir haben eine gute Mannschaft, wir haben junge Spieler, die auch hochgekommen sind, die Druck machen. Und wie gesagt, jeder Spieler, der in die Nazi kommt, kann oder muss die Mannschaft besser machen.
0: Darum gibt es heute Abend um 9 Uhr gegen Katar an der Fußball-Weltmeisterschaft nur eins. Den Start legen zum Nachher.
1: Die beste WM aller Zeiten spielen und für das braucht es sehr viel.
0: Die Daumen sind gedrückt. Und jetzt zu den Spielen, die gewesen sind. Aus Schweizer Sicht ja natürlich von grossem Interesse. Das eine war die USA, die gewinnt gegen Paraguay mit 4-1. Aber das grosse Interesse gilt natürlich den beiden Gruppengegner. Kanada und Bosnien-Herzegowina. Die sind gestern Abend ins Turnier gestartet. 1-1 hat es bei Ihnen am Schluss geheissen. Was haben wir da können notieren von diesen beiden Teams? Das haben wir heute Morgen früh wollen von unserem Fußballreporter Fabio Halbeisen wissen. Er hat beide Gegner genau beobachtet. Als erstes Kanada.
2: Kanada hat für mich ein bisschen zwei Gesichter gezeigt. Als Gastgeber ein super Auftritt. Eine tolle Eröffnungsfeier, ein ganzer Hutmoment, wo über 45'000 Fans im Stadion die Hymne gesungen haben. Dann aber sportlich harziger Start, die Erwartungen, die riesig sind vor dem Spiel, hat die Mannschaft lang nicht erfüllen können. Es ist nicht viel aufgegangen bei den Kanadiern, bis zu der einen Szene in der zweiten Halbzeit, wo sie das Goal können schiessen, wo das ganze Stadion explodiert ist. Und darum ein schlechter Start sportlich, eine Reaktion innerhalb des Spiels und als Gastgeber einen guten Auftritt. Alles in allem ein guter Start für den Co-Gastgeber Kanada.
0: Und was für eine Falle hat Bosnien gemacht?
2: Bosnien hat für mich das bestätigt, was ich vor dem Turnier schon das Gefühl hatte, nämlich, dass sie ein richtig unangenehmer Gegner können sein in dieser Gruppe. Man hat schon gesehen, der Play Playoffs vor dieser WM, wo sich Bosnien gegen Italien hat durchsetzen konnte. Die Bosnier sind defensiv unglaublich stark. Dort wird ein gewonnener Zweikampf so gefeiert, dass man ein Goal geschossen hat. Sie sind robust physisch, sie sind eine clevere Mannschaft. Abgesehen von dem einen Gegengoal haben die Bosnier sehr vieles richtig gemacht. Und trotzdem, dass sie in Anführungszeichen nur einen Punkt geholt haben, bin ich überzeugt, Bosnien kann an dieser WM überraschen und kann auch für die Schweiz ein richtig ekliger Gegner werden.
0: So viel zu den beiden Teams aus der gleichen Gruppe, von 1-1 gespielt haben. Jetzt schauen, wie sich die Schweiz schlägt gegen Katar heute Abend. Am 9. wenn es dann auch bei uns wieder heisst.
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0: heisst der Song von der Scouting for Girls. Gehört um 7:30. Kursnachricht hat uns Manuela Burgermeister.
1: Das Schweizer Online-Magazin Republik hat in einem Prozess gegen den US-Technologiekonzern Palantir in fast allen Punkten Recht erhalten. Palantir hatte vor dem Zürcher Handelsgericht gegen die Berichterstattung der Republik geklagt. Das Gericht gab Palantir nur in einem von 23 Anklagepunkten Recht. Die Republik spricht deshalb von einem Sieg der Pressefreiheit. In den Verhandlungen zwischen den USA und dem Iran liegt offenbar ein fertiges Rahmenabkommen vor für weitere Verhandlungen, das sagt Vermittler Pakistan. Ein endgültiger, von allen Seiten abgestimmter Text sei erreicht und bereit zur Unterzeichnung. Der reichste Mann der Welt, Elon Musk, ist mit dem Börsengang seiner Weltraumfirma SpaceX noch reicher geworden. Laut dem Magazin Forbes ist er nun der erste Billionär der Welt. Die SpaceX-Aktie wurde gestern erstmals an der Börse gehandelt. Am Ende des Handelstags lag sie 19% über dem Einstiegskurs.
0: Zum Sport, Fußball. Hollywood hat das erste Kapitel von dieser WM-Geschichte für die USA nicht besser schreiben können. In Los Angeles klingt den Soccer Boys nämlich ein Traumstart ins Turnier, Felix Renkli.
2: Vor allem die erste Halbzeit der US-Amerikaner gegen Paraguay war richtig gut gewesen. Dort führt schon mit 3-0. Am Schluss heisst es dann 4-1 und das ist der höchste Sieg je von den USA an einer Fußball-WM. Und mit dem Follarin Balogun haben wir auch schon den ersten Doppeltor Schütze von diesem Turnier. Der Stürmer von der AS Monaco schießt nämlich sowohl das 2-0 als auch das 3-0 in diesem Spiel für die USA. Und besser geht es nicht, sagt der Balogun, der in London aufgewachsen ist.
3: It's a fantastic day, you know, I'm just happy with the 3 points. It's my first World Cup, you know, and to start with 2 goals, you know, I couldn't ask for much more, so I'm very happy.
2: Und glücklich wird heute auch die Schweiz sein, nach ihrem ersten Spiel an dieser WM, heute Abend am 9 Uhr gegen Katar.
0: A fantastic day, Jan Eitel. Der erwartet uns auch wettertechnisch, glaube ich. Es ist warm oder wird vor allem warm, aber auch ziemlich windig.
4: Genau, also gefühlt sind das ja 27 Grad am Nachmittag. Was heisst gefühlt gemessen und gefühlt ein bisschen weniger, weil der Wind hat doch eine Stärke von etwa 40 bis 50 km pro Stunde in der Böe. Also das ist schon ein mäßiger Westwind, den wir da haben. Aber grundsätzlich wirklich kann man da nicht gross meckern. Es ist ein sonniger Tag jetzt. Zuerst noch ein paar Wolken, vor allem an den östlichen Bergen. Die verschwinden aber schon bald.
0: SRF Verkehrsinfo, 2 Minuten ab 7:30. Es liegen zurzeit keine Meldungen über größere Störungen vor.
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0: Das Tempo ist schon relativ fantastisch, was da uns erwartet heute.
4: Ja, im Vergleich zu gestern, also fast 10 Grad mehr.
0: Katy Perry da dazu.

0: Stress zusammen mit dem Sian. Schweizer Musik zum Start. Morgen früh, am Samstag, den 13. haben wir heute, Juni. Wo es immer wie wärmer wird, am Wochenende. Und dann irgendwann geht die Fantasie mit uns auch wieder mal durch.
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3: Ja, melde mich zum Dienst.
4: Du hast eine Frage.
3: Habt ihr auch ein Lieblingswort?
4: Nein. Du?
3: Bei mir wechselt es ständig. Endoplasmatis Reticulum war es mal eine Zeit lang. Oder der Neophytensack.
4: Mhm, spannend.
3: Und jetzt habe ich seit dem Montag ein neues Lieblingswort im Radio gehört, beim Toriani.
4: Es gibt Sachen, die kaufst du gescheiter im Fachhandel. Nämlich eine Zylinderrosette.
3: Mein neues Lieblingswort. Zylinderrosette. Noch nie gehört vorher. Natürlich habe ich es gegoogelt.
4: Und dabei hat das Bubenhirn vom Gisler anfangen rauchen.
3: Zylinderrosette gebürstet. Sind schon sehr fest nach Erwachsenenspielzeug.
4: Okay, kannst du vielleicht noch etwas zur Anwendung sagen?
3: Die passenden Befestigungsmaterialien sind nicht im Lieferumfang enthalten.
4: Aha, hilft jetzt auch nicht weiter.
3: So viel kann ich sagen, es braucht kein Lederbändel zum Befestigen, es braucht Schrauben.
4: Schrauben? Tut das nicht weh?
3: Ich weiss nicht, was der Toriani für Hobbys hat, aber dass er weiss, was eine Zylinderrosette ist, dass ich weiss gar nicht, ob es für ihn oder gegen ihn spricht.
4: Das weiss ich auch nicht. Aber was ist denn jetzt eine Zylinderrosette?
3: Selber googeln.
4: Danke für nichts. So können wir nicht aufhören. Annik Lautenschlager und Andreas Forster, habt ihr noch ein Lieblingswort?
5: Und wir sind kaum wach und schon haben wir ein neues Wort gelernt.
4: Und zwar von der Schweizer Nazi-Kapitänin Lia Welti nach dem Spiel gegen Nordirland. Die erste Halbzeit war ja gut gewesen.
6: Ja, dann kam die zweite Halbzeit gekommen und die war wirklich vogelwild gewesen.
7: Hä?
5: Hast du Vogelwild schon jemals gebraucht in so einem alltäglichen Satz?
7: Vogelwild?
5: Vogelwild?
7: Ja, ja, schon.
5: Wirklich?
7: Ja, schon. Vogelwild.
5: Ich habe das zum ersten Mal gehört. Was heisst das?
7: Irgendwie Ball dort hin, kein System.
4: Oder kurz zusammengefasst, Lieblingswörter wie
3: Zylinderrosette
4: oder Vogelwild. Es sind beide
7: irgendetwas einfach.
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5: Vogelwild?
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3: Zylinderrosette.

0: The Cardigans, Kinderkle Energie mit My Favorite Game. Aufpassen, SRF Verkehrsinfo von 7.45 Uhr gerade reinkommen in dieser Minute. A1 Zürich Richtung Bern in Höhe Meggenwil. Hier besteht Gefahr wegen Gegenständen auf der Fahrbahn.
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Primo Pfarrer, Musik aus der Schweiz, Fallen, sein Song. 12 Minuten ist es 8. Guten Morgen, ein bisschen bewegen, mal raus aufs Velo. Oder was steht da? Brauchen wir noch einen Soundtrack? Falls ihr sie verfolgt habt und gerne habt, Olivia Rodrigo, dann hätten wir jetzt neue Stoff von ihr. Bis jetzt hat sie ja Alben rausgegeben, die relativ knapp betitelt waren, so Sour Guts. Und jetzt «You seem pretty sad for a girl is so in love». 10 Wörter statt wie vorher nur eins, frei übersetzt. «Dunkst mich ziemlich traurig für eine verliebte Frau». Olivia Rodrigo, nochmal schnell.

vor Augen führen, Pop-Superstar aus Kalifornien. Das neue Album müsst ihr euch ein bisschen so vorstellen. Gut auf dem Spinning-Velo, oder?

0: Rocken. Eine Mischung aus Pop-Rock für die Jungen, aber auch für die, die sich gerne noch jung fühlen wollen. Sie erinnert sich nämlich mit dem Sound und referenziert auch an die 80er, 90er und 2000er Jahre. Unser Soundsmoderator, der Luca Bruno, er hat sich so richtig reingeknüllt und das Album mal sorgfältig durchgelost, Lied für Lied, Luca, und findet's?
1: Schon ein Luxus-Klass-Pop-Album, weil es ziemlich vielseitig ist, weil es sich bei den 80er, 90er und 0er Jahren bedient, weil es mehr sehr schöne, herzzerrissende Balladen drauf hat, wie auf ihren ersten beiden Alben. Und dann ist es ja auch noch ein Schulterschluss zwischen den Generationen. Zum ersten Mal hat Olivia Rodrigo ein Featuring auf einem Album von ihr drauf. Und dann erst noch vom Robert Smith von The Cure. Sie 23, er 67. Und trotzdem ergänzen sich die beiden Stimmen hervorragend. Und ich meine, wenn man schon gerne Songs schreibt über Liebe, die nicht erwidert wird, wieso nicht bei dieser Person anklopfen, die genau das seit gut 50 Jahren so gut macht, wie, glaube ich, kaum jemand anders.
0: Wow, was für ein Flirt. Olivia Rodrigo mit The Cure, Robert Smith. Den müssen wir jetzt haben zum Morgen. Oder wo wir auch immer gerade sind. What's wrong with me? Herzzerreißend, hat der Luca Bruno auch noch gesagt. Mal schauen, wie das tönt. Wenn jung, wird schon ein bisschen reifer. Zusammen.

0: Olivia Rodrigo zusammen mit The Cure, Robert Smith, neu aus der Soundsküche, unserer Musikabend.
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0: Nico Santos verwacht ins Wochenende mit SRF 3. Guten Morgen.
1: Die Nachrichten von SRF um 8 mit Manuela Burgermeister. Das Schweizer Online-Magazin Republik gewinnt einen Rechtsstreit gegen den US-Konzern Palantir. Es hat in fast allen Punkten Recht erhalten. Und ein Abkommen ist bereit zur Unterzeichnung, sagt Pakistan, das im Krieg zwischen den USA und dem Iran vermittelt. Das Wetter, es wird meist sonnig und markant wärmer bei rund 27 Grad. Das Schweizer Online-Magazin Republik hat in einem Prozess gegen den US-Technologiekonzern Palantir in fast allen Punkten Recht erhalten. Palantir hatte vor dem Zürcher Handelsgericht gegen die Berichterstattung der Republik geklagt und verlangt, dass es Gegendarstellungen von Palantir publiziert. Das Gericht gab Palantir nur in einem von 23 Anklagepunkten Recht. Die Republik spricht deshalb von einem Sieg der Pressefreiheit. Der Milliardenkonzern Palantir betreibt Überwachungs- und Analysesoftware für Polizei, Behörden und Geheimdienste. Die Republik hatte geschrieben, dass Palantir während 7 Jahren versucht hatte, seine Überwachungssoftware an die Schweizer Behörden zu verkaufen, ohne Erfolg. Die Aussage über diese Erfolglosigkeit führte zur Klage. Das Urteil ist noch nicht rechtskräftig. Das KI-Unternehmen Anthropic hat die Zugänge zu 2 seiner KI-Modelle per sofort gesperrt, kurz nach deren Einführung. Man sei dazu gezwungen, aufgrund einer Anordnung der US-Regierung, schreibt das Unternehmen. Der Entscheid werde von der Regierung mit einer Gefahr für die nationale Sicherheit begründet, aber nicht näher erläutert. Die Trump-Regierung habe angeordnet, die beiden Modelle für alle ausländischen Staatsangehörigen innerhalb und außerhalb der Vereinigten Staaten zu sperren. Das gelte auch für die ausländischen Mitarbeitenden von Anthropic. Um diese Vorgaben einzuhalten, habe man nun sämtliche Zugänge sperren müssen. Anthropic schreibt, man sei mit dem Vorgehen der Regierung nicht einverstanden, halte sich aber an die behördliche Anordnung. Das Unternehmen gehe davon aus, dass es sich um ein Missverständnis handle und hoffe, dass die beiden KI-Modelle so bald wie möglich wieder zugänglich seien. Mehr als 3 Monate nach Beginn des Iran-Kriegs rückt ein Rahmenabkommen für ein Ende der Kämpfe und weitere Verhandlungen näher. Zumindest sagt das die pakistanische Regierung, die im Konflikt vermittelt. Ein endgültiger, von allen Seiten abgestimmter Text sei erreicht. Das Schweizer Außendepartement bietet an, dass ein Abkommen in Genf unterzeichnet werden könnte. Tobias Meyer.
2: 14 Punkte sollen in dem Abkommen aufgelistet sein. Man arbeite mit dem Iran und den USA eng zusammen, um die nächsten Schritte festzulegen. Das schreibt der Premierminister von Pakistan, Shehbaz Sharif. Zuversichtlich gibt sich auch der iranische Außenminister Abbas Araghchi. Ein Abkommen sei in greifbarer Nähe. US-Präsident Donald Trump sagte bereits am Donnerstag nicht zum ersten Mal, man stehe kurz vor einer Einigung. Nun hat er sich nur noch indirekt dazu geäußert. Ein Abkommen würde weitere vertiefte Verhandlungen nach sich ziehen. Umstritten sind unter anderem das iranische Atomprogramm, der Schiffsverkehr in der Straße von Hormus und der Krieg im Libanon. Sollte ein Abkommen oder eine Absichtserklärung für ein Friedensabkommen zustande kommen, könnte diese in der Schweiz unterzeichnet werden. Das Außendepartement in Bern bestätigte gegenüber Keystone SDA, man stehe mit den Parteien in engem Kontakt.
1: Die USA haben den Anführer der venezolanischen Drogenbande Tren de Aragua getötet. Venezuela bestätigt die Tötung des Bandenchefs in einer gemeinsamen Aktion mit den USA. Wo und wann er getötet wurde, ist nicht klar. Der Getötete war unter dem Namen Nino Guerrero bekannt. In den USA war er angeklagt wegen organisierter Kriminalität und Terrorunterstützung. Auf ihn war eine Belohnung von $5 Millionen ausgesetzt. Die Aktie der Weltraumfirma SpaceX ist gestern erstmals an der US-Technologiebörse Nasdaq gehandelt worden. Am Ende des Handelstages lag die Aktie 19% über dem Einstiegskurs. Damit dürfte das Vermögen von Hauptaktionär Elon Musk über 1 Billion Franken gestiegen sein, schätzt das Magazin Forbes. Zur Fußball-Weltmeisterschaft der Männer. Da sind zwei weitere Gastgeber ins Turnier eingestiegen. Die USA gewinnen gegen Paraguay mit 4:1 und Kanada spielt 1:1 unentschieden gegen Bosnien-Herzegowina. Heute Abend ist dann der erste Einsatz der Schweiz um 21 Uhr gegen Katar. Zu den Börsendaten von SIX. Der Dow Jones Index in New York hat 0,7% gewonnen. Der Euro wird zu 92,18 gehandelt, der Dollar zu 79,70. Soweit die Meldungen.
0: Ja, Neidl, der Sommer, der schlägt zurück am Wochenende. Heute wird es schon wieder warm.
3: Ja, sehr warm. Es gibt 27 Grad. Allerdings ist es doch ziemlich angenehm, weil es geht ein natürliches Lüftchen am Nachmittag. Ein mäßiger Westwind mit Böen von etwa 40 bis 50 km pro Stunde. Gerade am Bodensee ist es etwas stärker. Jetzt aktuell haben wir noch ein paar Wolkenreste, vor allem in den östlichen Bergen. Sonst aber grundsätzlich viel, viel Sonnenschein und morgen gibt es keine grosse Änderung.
0: Du, und in die Schweiz kommen, glaube ich, auch unsere Schweizer Fußballer in den USA im WM-Spiel gegen Katar. Was erwartet ihr für Wetter in San Francisco Bay, wo sie spielen?
3: Also die haben so Wetter, wie wir es dann etwa ab nächstem Donnerstag haben. Okay. Weil die haben dann wirklich einen guten 30 Grad heute und dazu viel Sonnenschein, ja, ein Windchen aus Nordwest, aber das ist dann gesehen. Also es wird eine heisse Sache.
0: Das ist noch heftig zum Fußballspielen. Ja. SRF Verkehrsinfo, 6 Minuten ab der Nacht. A2 Luzern Richtung Basel zwischen Diekten und Sissach, Stau wegen Bauarbeiten. Und A2 Luzern Richtung Gotthard zwischen Wassen und Göschenen, 1 Kilometer. Stau, Verkehrsüberlastung. Da müssen Sie mit einer Wartezeit bis zu 10 Minuten rechnen.
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0: Heute Abend, also um 9 Uhr, ist es das. Das Gruppe B, das zweite Spiel, Schweiz gegen Katar. Es wird warm, wir haben es gehört. Der Captain lässt das aber kalt.
6: Ja, wir sind vorbereitet. Wie gesagt, wir haben auch diese Woche sehr heiß gehabt. Die letzten paar Wochen auch gegen, in St. Gallen zum Beispiel, gegen Jordanien, war auch sehr heiß gewesen. Aber wie gesagt, es darf keine Ausreden mehr geben. Das ist das Wichtigste. Wir müssen parat sein, wir sind parat, mental, physisch.
0: Granit Xhaka zuversichtlich. Wir werden es sehen. Wie es rauskommt, wir sind für euch dabei.
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Chance, um sich neu frisch zu verlieben. Conan Gray, dort geboren, wo die Schweizer Nazi heute spielt gegen Katar in Kalifornien. Aber wo bleibt denn die Stimmung?

0: zwei, die immer noch in den Ohren sind. 98 vorher, der Ricky Martin, jetzt für die WM in Frankreich damals und 2010 Shakira mit dem Song, wo alle Vuvuzelas übertönt hat an der WM in Südafrika. Und jetzt? Das Jahr? Es gibt irgendwie nicht mehr. Die grossen Fußball-WM-Hymnen. Die, die auch Jahrzehnte später noch einem im Ohr sind. Also so gefühlt ist Waka Waka die letzte grosse gewesen, mit mehreren Gründen, sagt Gisela Feutz aus der SRF Musikredaktion.
1: Früher sind wir ja alle vor der Glotze gehockt, wenn WM gelaufen ist. Und das war der Song, das Ereignis gewesen, die Emotion von dieser WM. Und heute alle Smartphones in den Fingern, TikTok, Insta. Das heisst, jede Person hat ihren eigenen WM-Song, kann ihren eigenen WM-Song machen. Und die sozialen Medien haben mittlerweile mehr Reichweite als das Fernsehen. Und ich glaube, FIFA versucht halt dort mitzumischen mit diesem Kleinteiligen. Und
0: darum gibt es schon zum zweiten Mal von der FIFA keinen offiziellen WM-Song, sondern ein ganzes Album mit 13 Songs. Wenn ihr kurz hinhören.
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Ja, nicht wirklich etwas, wo man so richtig findet, ah, genau, jetzt ist wie, ist wahrscheinlich schwierig, dass es aus 13 Songs so einen grossen gibt. Darum wird uns die Fußball-WM musikalisch gesehen wahrscheinlich nicht wirklich im Ohr bleiben. Immerhin, Shakira, auch das Jahr wieder am Start, hat ihren WM-Song «Die Die» ja diese Woche auch an der Eröffnungsfeier zelebriert.

auf der nostalgischen Seite im Morgen mit den Erinnerungen da. WM 98, einer, der auch 28 Jahre später immer noch das Potenzial hat, um Menschen ein bisschen zum Feiern animieren und nicht nur zum Reklamieren. Ricky Martin, Cup of Life.

0: Liebe alle zusammen, die Liebe zur Musik, die Liebe zum Fußball, Ricky Martin, La Copa de la Vida.
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0: Impossible, Daniel Merriweather. Hoffen, wir sind gut verwacht. Das ist der Samstag, 8:30 Uhr, Manuela Burgermeister mit den News.
1: Das Schweizer Online-Magazin Republik hat in einem Prozess gegen den US-Technologiekonzern Palantir in fast allen Punkten Recht bekommen. Palantir hatte vor dem Zürcher Handelsgericht gegen die Berichterstattung der Republik geklagt. Das Gericht gab nun Palantir nur in einem von 23 Anklagepunkten Recht. Die Republik spricht von einem Sieg der Pressefreiheit. In den Verhandlungen zwischen den USA und dem Iran liegt offenbar ein fertiges Rahmenabkommen vor für ein Ende der Kämpfe und weitere Verhandlungen, das sagt Vermittler Pakistan. Ein endgültiger, von allen Seiten abgestimmter Text sei erreicht und bereit zur Unterzeichnung. Der reichste Mann der Welt, Elon Musk, ist mit dem Börsengang seiner Weltraumfirma SpaceX noch reicher geworden. Laut dem Magazin Forbes ist er nun der erste Billionär der Welt. Die SpaceX-Aktien wurden gestern erstmals an der Börse gehandelt. Am Ende des Handelstags lagen sie bei 19% über dem Einstiegskurs.
0: Einer wird immer reicher. Und bei uns wird es immer heisser, Jan Eitel. Ist die neue Hitzewelle im Anmarsch?
2: Ja, die kommt eigentlich erst nächste Woche, so ab dem Donnerstag. Aber es ist trotzdem markant wärmer heute schon mit rund 27 Grad. Vielleicht auch schon heiss im Wallis mit 30 Grad. Dazu viel Sonnenschein. Wir haben aber auch ein paar Wolkenreste noch von der Front von gestern. Vor allem so in den östlichen Bergen. Die gehen jetzt mehr und mehr weg. Und dort gibt es höchstens mal ein paar kleine Quellwolken. Was wir auch noch haben zu dieser Wärme, es ist doch relativ windig durch. Es gibt einen mäßigen Westwind. Gerade am Bodensee kann es durchaus Böen von bis zu 50 km pro Stunde geben.
0: SRF Verkehrsinfo. Eine Minute ab der 8:30 in der Region Basel. Hier ist die A2 Richtung Basel zwischen Sissach und der Verzweigung Augst wegen Bauarbeiten gesperrt. Der Verkehr wird umgeleitet. Dadurch Stau ab Diegten, das Astra empfiehlt, ab Wickertal über die A1, A3 via Rheinfelden zu fahren. Dann Stau in Richtung Luzern zwischen der Verzweigung Augst und Arisdorf sowie auf der A22 Richtung Augst zwischen Ittingen und Liestal.
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0: In die Schweiz kommen, könnt ihr auch jetzt 10 Minuten vor der 9 Uhr. Könnt ihr euch schon mal überlegen, ob ihr euch das mal antun wollt. Einfach so live im Radio zeigen, was ihr drauf habt. Am Morgen mit Hirnsport ABC SRF 3. 0848 300 333 für Ratsch ist die Nummer zum Durchkommen. Beyoncé.

0: More than a feeling. Da gibt es auch gerade ein paar Herz im Studio.
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0: Der Sport. Heute natürlich ganz im Zeichen von der Fußball-WM in Amerika. Da geht heute auch für die Schweiz richtig los mit dem Spiel gegen Katar. Da greift unsere Nazi ins Turnier ein, Felix Ränkli vom Sport. Das Spiel ist heute Abend um 9 Uhr Schweizer Zeit und das heisst für die Schweizer Spieler San Francisco, sie sind ungewohnt früh im Einsatz.
2: Ja, um 12 Uhr lokale Zeit ist der Abpfiff von Schweiz gegen Katar. Das kennen die Spieler nicht aus ihrem Alltag in den Club. Aber sie sind gewappnet auf die Mittagshitze von um die 30 Grad, sagt der Captain Granit Xhaka.
3: Ja, wir sind vorbereitet. Wir haben auch diese Woche sehr heiß gehabt. Die letzten paar Wochen auch gegen in St. Gallen zum Beispiel, gegen Jordanien, war auch sehr heiß gewesen. Es darf keine Ausreden mehr geben. Das ist das Wichtigste. Wir müssen parat sein. Wir sind parat, mental, physisch. Und jetzt müssen wir alles auf dem grünen Platz zeigen und hoffentlich auch Punkte bzw. gewinnen.
0: Ja, und wenn sie dann tatsächlich gewinnen gegen Katar, dann wären sie Tabellenführer in einer Turniergruppe mit Vorsprung.
2: Ja, weil das Duell von den anderen beiden Teams in der Schweizer Gruppe Kanada gegen Bosnien unentschieden ausgegangen ist. Bosnien hat zu der Pause noch geführt. 12 Minuten vor Schluss ist der Kanadier aber noch der Ausgleich gelungen zum 1:1 Schlussresultat. Immerhin also ein Punkt für das Team mit dem Ahornblatt auf der Brust.
0: Aber da schaut man zu Kanada wahrscheinlich ein bisschen neidisch in die USA, wo gegen Paraguay einen Traumstart ins Turnier angelegt hat.
2: Ja, vor allem in der ersten Halbzeit ist der USA Amerikaner wirklich alles gelungen. Dort führen sie gegen Paraguay schon mit 3:0. Am Schluss heisst es 4:1 und das ist der höchste Sieg je von den USA an einer WM. Und mit dem Folarin Balogun haben wir schon den ersten Doppeltorschütz von diesem Turnier. Der Stürmer von der AS Monaco schießt nämlich sowohl das 2:0 als auch das 3:0 in diesem Spiel. Besser gehe ich es nicht an diesem fantastischen Tag, sagt der Balogun, der seine erste WM spielt und in London aufgewachsen ist, in seinem Britisch-Englisch.
4: It's a fantastic day, you know, I'm just happy with the 3 points. It's my first World Cup, you know, and to start with 2 goals, you know, I couldn't ask for much more, so I'm very happy.
2: Und glücklich sein will heute eben auch die Schweiz nach ihrem ersten Spiel an dieser WM, dann heute Abend am 9 Uhr gegen Katar.
0: Unsere Empfehlung, das Ganze bei uns auf SRF 3 hören, nonstop, durchkommentiert.
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0: zusammen gerade Siennas Pyro. Und ich schalte jetzt direkt zum Roman aus Herdach. Nochmal. Ich schalte jetzt direkt zum Roman Herdach aus Amriswil. Guten Morgen.
1: Guten Morgen.
0: Ganz genau, haben wir uns noch verwünscht. Das ist wunderbar. Roman, hat das geklappt, weil du hast nämlich heute eine grossartige Mission, die du jetzt extra angehalten hast, um mit uns hier das ABC SRF 3 zu spielen. Was geht bei dir?
1: Ich bin Trainer von der Rolling Rhinos. Das ist ein Rollstuhl-Rugby-Team. Wir hätten jetzt um 9 Uhr Training. Ich habe jetzt wirklich, eigentlich als Trainer hätte ich eine Vorbildfunktion, so sehr pünktlich sein. Aber ich glaube, meine Teamgespännli verzeiht mir das, wenn ich jetzt da 15 Minuten zu spät komme.
0: Oh, ja. Oh. Ich hoffe sehr, Sie haben es gehört, Roman. Rollstuhl-Rugby. Sag noch schnell, wie kommt es in dem Fall? Du hast ja einen ziemlich tragischen Unfall gehabt und jetzt?
1: Ja, ich hatte einen Unfall im 1998, ich habe einen Köpfler gemacht, haben wir dort 3 Halswirbel gebrochen. Von dem her gesehen, ja, ist relativ eine hohe Lähmung, aber zum Sport machen lange es gerade so. Und darum haben wir, so als Tetraplegiker hast du eigentlich die Möglichkeit, irgendwie ein Blasrohr, Tischtennis oder Rollstuhlrugby zu spielen. Und ja, Rollstuhlrugby ist auch rein so richtig. Und ja, ist einfach ein cooler Sportart, geht voll zur Sache. Nächsten Samstag haben wir die letzte SM-Runde. Syrionen und dort probieren wir noch den 3. Platz zu erreichen.
0: So gut, danke fürs Teilen. Jetzt schauen wir noch, wie fit du da bist. So einfach spontan durchkommen.
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0: Joanna Mauch ist auch da. Wunderbar. Schönen guten Morgen. Joanna. Rollstuhl-Rugby. Uns wird es schon trümmelig, wenn wir normal Rugby spielen müssten.
4: Ja, ich stelle mir das ja, noch verrückt vor.
0: Noch ein bisschen streng. Ja, irgendwie. Aber Sie haben es gut, Roman?
1: Ja.
0: Beim Spielen? Bist du ganz angespannt jetzt?
1: Ja, schon ein bisschen haben wir eigentlich jetzt ganz bildlich das ganze Rugby-Training nochmal den Korb gelassen. Jetzt muss ich irgendwie so eine Szene für euch noch einblenden. Aber nein, das kommt gut.
0: Nein, die Sorgen vom Trainer. Schau, dann spannen wir dich jetzt nicht mehr länger auf die Folter und kennt ihr den Buchstaben zum Glück.
4: Genau, Roman, wir spielen heute mit einem B. Wie zum Beispiel Böse, das ist dann noch ein Thema im Gigetz. Oder wie, nein, beim Rugby kommt mir jetzt nicht mit B. Ball.
0: Der Ball.
4: Ja, der Ball. Der
1: ja,
4: Ball.
1: Richtig, der Ball.
4: 45 Sekunden, 12 richtige oder mehr. Wenn du es nicht weisst, einfach weiter sagen.
1: Gut.
0: Roman, dann läuft deine Zeit ab jetzt. Etwas doof finden.
1: Blöd.
0: Zum Abhacken am Spazierweg.
1: Denkli.
0: Zum Geld sparen.
1: Bitte.
0: Dorthin kannst du schwimmen.
1: Ins Bad.
0: Die überwachend, die Buddy.
1: Badmeister.
0: Das nimmst du mit in die Buddy.
1: Badhose.
0: Noch etwas.
1: Badtüchli.
0: Ohne Schuhe laufen.
1: Barfuß.
0: Dort kriegst du kühles Getränk.
1: In der Bar.
0: Ein kleines Schiff.
1: Bötli.
0: Das Vorderteil vom Schiff.
1: Bug.
0: Der fährt nach Fahrplan.
1: Bus.
0: Ein Ticket.
1: Billett.
0: Nicht gesehen.
1: Blind.
0: Alles gekommen. Es ist einfach alles gekommen, Joanna.
4: Es ist tatsächlich alles gekommen. Außer das eine, und das verstehe ich, das ist auch nicht ganz einfach. Zum Geld sparen hätten wir eine Bank gesucht, wo man dort noch Geld sparen kann, weiss ich jetzt in dem Städten. Ja, macht nichts. Wir müssen es hinterfragen. Du hast nichts gebracht, du hast
0: es liegen lassen. Vielleicht.
4: Du hast gesagt, weiter und bist dann schön durch die ganze Sache durch und machst lieber um 13 Punkte.
0: Einfach noch ein Spiel. Herzliche Gratulation. Und gratuliere auch zu einem Gutschein für die Region Silvaplana im Wert von 100 Franken. Und dann können wir euch jetzt einfach nur noch Daumen drücken. Ein grossartiges Rugby-Spiel.
1: Danke vielmals und euch ganz einen schönen Samstag.
0: Danke vielmals.
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0: Du hast einen Gruß ausrichten, Roman, deinem Team.
1: Das ich sehr gerne machen.
0: Entschuldige für die Verspätung. Wir sagen Entschuldigung.
1: Ich glaube da nicht, mal niemand übel.
0: Gut, ich glaube es auch nicht.
4: Das Zertifikat zum Beweis kommt dann.
0: Jawohl, in Gold, in Gold.

0: Service, Bryan Adams. Das Böse, wo schlummert es, wo steckt es? Wir philosophieren gerade darüber mit dem Yves Bossart, Philosoph live im Studio Enneten News.
1: Die Nachrichten von SRF um 9 mit Manuela Burgermeister. Die mehrheitlich erfolglose Klage von Palantir. Das US-Unternehmen hat einen Rechtsstreit gegen das Schweizer Online-Magazin Republik verloren. Die Aussichten auf die US-Zollpolitik nach Trump. Staatssekretärin Helene Budliger-Artieda sagt, die Zölle werden bleiben. Und das Abkommen zwischen den USA und dem Iran. Laut Vermittler Pakistan muss es nur noch unterzeichnet werden. Das Wetter meist sonnig und markant wärmer bei rund 27 Grad. Das Schweizer Online-Magazin Republik hat in einem Prozess gegen den US-Technologiekonzern Palantir in fast allen Punkten Recht erhalten. Palantir hatte vor dem Zürcher Handelsgericht gegen die Berichterstattung der Republik geklagt und verlangt, dass es Gegendarstellungen publiziert. Das Gericht gab Palantir nur in einem von 23 Anklagepunkten Recht. Die Republik spricht deshalb von einem Sieg der Pressefreiheit. Der Milliardenkonzern Palantir betreibt Überwachungs- und Analysesoftware für Polizei, Behörden und Geheimdienste. Die Republik hatte geschrieben, dass Palantir während 7 Jahren versucht habe, seine Überwachungssoftware an die Schweizer Behörden zu verkaufen, ohne Erfolg. Die Aussage über diese Erfolglosigkeit führte zur Klage. Das Urteil ist noch nicht rechtskräftig. Auch wenn Donald Trump nicht mehr US-Präsident ist, werde seine Zollpolitik fortgesetzt. Das sagt SECO-Chefin Helene Budliger-Artieda. Zölle für den Schutz der US-Industrie seien ein parteiübergreifendes Anliegen. Deshalb würde auch ein demokratischer Präsident Zölle von 10-20% kaum einfach abschaffen. Die USA seien auf die Zölle angewiesen, sagte Budliger-Artieda in einem Interview mit der Schweiz am Wochenende. Für die Schweiz sei es der richtige Weg, gute Rahmenbedingungen zu schaffen und bei der Industriepolitik auf Experimente zu verzichten. Die Schweiz hat Zölle auf Industrieprodukte vor 2 Jahren abgeschafft. Das KI-Unternehmen Anthropic hat 2 seiner KI-Modelle per sofort abgeschaltet, kurz nach deren Einführung. Man sei dazu gezwungen, aufgrund einer Anordnung der US-Regierung, schreibt das US-Unternehmen. Der Entscheid werde von der Regierung mit einer Gefahr für die nationale Sicherheit begründet, aber nicht näher erläutert. Die Trump-Regierung habe angeordnet, die beiden Modelle für alle ausländischen Staatsangehörigen innerhalb und außerhalb der Vereinigten Staaten zu sperren. Das gelte auch für die ausländischen Mitarbeitenden von Anthropic. Um diese Vorgaben einzuhalten, habe man die Systeme nun komplett vom Netz genommen. Anthropic schreibt, man sei mit dem Vorgehen der Regierung nicht einverstanden, halte sich aber an die behördliche Anordnung. Das Unternehmen gehe davon aus, dass es sich um ein Missverständnis handle und hoffe, dass die beiden KI-Modelle so bald wie möglich wieder zugänglich seien. Mehr als 3 Monate nach Beginn des Iran-Kriegs rückt ein Rahmenabkommen für ein Ende der Kämpfe und weitere Verhandlungen näher. Zumindest sagt das die pakistanische Regierung, die im Konflikt vermittelt. Ein endgültiger, von allen Seiten abgestimmter Text sei erreicht. Das Schweizer Außendepartement bietet an, dass ein Abkommen in Genf unterzeichnet werden könnte. Tobias Meyer.
2: 14 Punkte sollen in dem Abkommen aufgelistet sein. Man arbeite mit dem Iran und den USA eng zusammen, um die nächsten Schritte festzulegen. Das schreibt der Premierminister von Pakistan, Shehbaz Sharif. Zuversichtlich gibt sich auch der iranische Außenminister Abbas Araghchi. Ein Abkommen sei in greifbarer Nähe. US-Präsident Donald Trump sagte bereits am Donnerstag nicht zum ersten Mal, man stehe kurz vor einer Einigung. Nun hat er sich nur noch indirekt dazu geäußert. Ein Abkommen würde weitere vertiefte Verhandlungen nach sich ziehen. Umstritten sind unter anderem das iranische Atomprogramm, der Schiffsverkehr in der Straße von Hormus und der Krieg im Libanon. Sollte ein Abkommen oder eine Absichtserklärung für ein Friedensabkommen zustande kommen, könnte diese in der Schweiz unterzeichnet werden. Das Außendepartement in Bern bestätigte gegenüber Keystone SDA, man stehe mit den Parteien in engem Kontakt.
1: Zu weiteren Meldungen in der Übersicht. Die USA haben den Anführer der venezolanischen Drogenbande Tren de Aragua getötet. Venezuela bestätigt seine Tötung in einer gemeinsamen Aktion mit den USA. Der Bandenchef war in den USA angeklagt wegen organisierter Kriminalität und Terrorunterstützung. Auf ihn war eine Belohnung von 5 Millionen Dollar ausgesetzt. Die Aktie der Weltraumfirma SpaceX ist gestern erstmals an der US-Technologiebörse Nasdaq gehandelt worden. Am Ende des Handelstags lag die Aktie 19% über dem Einstiegskurs. Damit dürfte das Vermögen von Hauptaktionär Elon Musk über 1 Billion Franken gestiegen sein, schätzt das Magazin Forbes. Zur Fußball-Weltmeisterschaft der Männer. Da sind 2 weitere Gastgeber ins Turnier eingestiegen. Die USA gewinnen gegen Paraguay mit 4:1 und Kanada spielt 1:1 unentschieden gegen Bosnien-Herzegowina. Heute Abend ist dann der erste Einsatz der Schweiz um 21 Uhr gegen Katar. Die Börsendaten von SIX. Der Dow Jones Index in New York hat 0,7% gewonnen. Der Euro wird zu 92,18 Rappen gehandelt. Der Dollar zu 79,70 Rappen. Und das Wetter, trotz ein paar Wolkenfeldern, ist es meist sonnig. Mit mäßigem Westwind gibt es rund 27 Grad. Im Wallis und im Tessin bis 30 Grad. Das waren Nachrichten von Radio SRF. Verantwortlich Jan Grübler.
3: SRF Verkehrsinfo, so 6 Minuten ab der 9 Uhr in der Region Basel. Hier ist die A2 Richtung Basel zwischen Sissach und der Verzweigung Augst. Wegen Bauarbeiten gesperrt, der Verkehr wird umgeleitet, dadurch Stau ab Diekten. Das Astra empfiehlt, ab Wickertal über die A1, A3 via Rheinfelden zu fahren. Dann Stau in Richtung Luzern zwischen der Verzweigung Augst und Arisdorf, sowie auf der A22 Richtung Augst zwischen Ittingen und Pratteln-Ost.
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3: Und dem Yves Bossard live im Studio. Guten Morgen.
5: Wunderschönen guten Morgen.
3: Hoi. Ja, sag mal, kannst du überhaupt böse sein?
5: Ich kann schon ein bisschen böse sein. Ich sehe einfach nicht so böse aus,
3: glaube ich. Ah, meinst du, das drückt der Schein?
5: Ja. Das sind die wahren Bösen, weißt du?
3: Also wenn man so die News hört und immer wieder mal denkt, so die ganze Woche, was da alles auf einem einprasselt, das kann doch gar nicht wahr sein. Wie können gewisse Menschen vielleicht auch noch so Böses anstellen? Vielleicht liegt es ja daran, dass wir alle in uns ein wenig böse sind. Nicht, dass wir euch Böses unterstellen wollen, aber es wird Zeit, dass wir uns da am Samstag mal das Böse vorknöpfen. Findest du auch ein?
5: Oh ja.
3: Das Böse.
5: Machen wir.
3: Ganz lieb.
5: An dem schönen Tag.
3: Versteht sich. Ja, wir müssen das auch ein bisschen crashen, das Zeug.
5: Genau.
3: Ich bin gespannt, wo es hockt, das Böse. Der Black Keys zuerst und Yasu und dann gehen wir steil.

0: Jesu, don't go! Guten Morgen! Yves, zeig mal.
1: Was ist los?
0: Ja, du siehst halt immer noch sehr nett aus. Also zumindest nicht böse. Kannst du mal ganz böse reinschauen?
1: Das schaffe ich nicht. Was heisst das überhaupt?
0: Komm, du mal probieren.
1: Weißt du, es gibt zwei Arten von Bösewichten in den Filmen. Die einen sehen wirklich böse aus. So eine klassische Verbrechervisage, wie man früher gesagt hat. Und die anderen sehen so ein bisschen geschnickelt aus und nett.
0: Ah, du bist ich die Version 2.
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0: Ja, und plötzlich hockt der Teufel vor einem. Aber in dem Fall kannst du auch böse sein.
1: Nein.
0: Wann hast du das letzte Mal so böse reinschauen müssen? So böse wie möglich, trotz dem geschnickelten Dasein?
1: Ja, ich komme noch manchmal auch an meine Grenzen und verliere die Fassung, wie wir alle. Und dann werde ich mal laut, zum Beispiel mit den Kindern, am Nachmittag um 5 Uhr irgendeinmal Mal. Ich kann manchmal auch kalt sein zu anderen. Ich habe natürlich auch schon gelogen, ich habe schon betrogen, ich war schon schadenfroh gewesen, ich bin manchmal auch einfach unaufmerksam, das reicht ja manchmal schon, man vergisst einen Geburtstag, einen wichtigen, man macht den Abwasch nicht, man hat die Kinder nicht abgeholt irgendwo, man hat Pflichten nicht erledigt und dann
0: Kind
1: andere...
0: nicht abgeholt, Yves!
1: Ich glaube, auch schon vorkommen. Pflichten nicht erledigt und dann müssen andere ausbaden. Also ich glaube, man muss das Böse nicht so im Grossen suchen, sondern im Kleinen.
0: Ja, so. Aha, ich habe schon das Gefühl, du übertreibst ein bisschen, aber wir sind jetzt dem auf der Spur so viel Böses, was da ja auch sonst in den Nachrichten uns entgegenkommt oder über böse Menschen, die Böses tun auf der Welt, in der Politik oder auch natürlich im Kleineren, in unserem Privatleben, böse über einem reden, einem schreiben, einem innerlich alle Scham sagen, wenn es äußerlich vielleicht lächelnd. Aber sind wir ehrlich, das ist ja jetzt alles nicht wirklich böse. Auch was du gesagt hast, es ist einfach menschlich.
1: Ja, voilà. Aber ich glaube, das ist der Anfang. Das Böse schlummert in uns allen drinnen. Und wir sind mehr oder weniger anfällig für Provokationen, für Verlockungen, Kränkungen. Manchmal auch aus einer Überforderung raus. Sind wir nicht mehr uns selber, sind wir nicht mehr nett, werden wir nachher böse, fies. Aus einem Egoismus raus, der plötzlich durchdrückt. All die Sachen, die uns dazu bringen, schlechte Sachen zu machen. Und ich würde sogar behaupten, im Prinzip ist jede und jeder von uns bereit, eine Straftat zu begehen, wenn die Umstände die richtigen sind oder eben die falschen.
0: Was für eine steile These. Aber an solche sind wir ja gewöhnt im Samstag, wo wir heute das Böse in uns entlarven. Fakt ist, wir alle haben schon mal Mist gebaut oder etwas Schlechtes gemacht, fies gewesen oder sogar ein bisschen böse. Heute reden wir über das Böse im Kleinen und im Grossen. Was meinen ihr? Stimmt das? 079-308-33-33 schlummert das Böse wirklich in uns allen? Warum? Oder warum auch nicht? Das wollen wir gerne mit euch herausfinden am Samstag, wo wir uns auch an die dunkleren Themen wagen, die irgendwo im Ecken schlummern. Vielleicht gerade bei euch in der Wohnung, die ihr noch nicht fertig geputzt habt.
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0: I just might, Bruno Mars. Warum sind wir Menschen immer mal wieder böse? Wie können wir verhindern, dass es dazu kommt? Und wie sollen wir mit Schuld umgehen, wenn dann mal etwas passiert ist? Mit den eigenen, mit den Fremden. Da sind wir heute dran, zusammen mit euch. Guten Morgen.
1: Guten Morgen miteinander, da ist Elisabeth. Ich glaube, das mit dem Bösesein oder Gutsein hat sehr mit der Absicht zu tun. Wenn man aus Versehen irgendetwas Böses macht, dann ist das nicht per se böse, weil einem das ja hinterher leid tut und man das wieder gut machen kann. Oder man ist böse, weil man böse sein will und weil man irgendjemandem etwas Leid werfen wird. Und das finde ich böse. Und daran müssen wir arbeiten und nicht an Versehen, wo halt Dummheiten passieren.
0: Mit dem Zuhörer live im Studio der Philosoph Yves Bossart. Yves, du bist ja selber mal im Gefängnis gewesen. Wie haben das die dort gesehen?
2: Ja, also jetzt muss ich mal sagen, Elisabeth hat natürlich einen ganz wichtigen Punkt. Die Absicht ist natürlich sehr, sehr entscheidend, auch juristisch nachher, oder? Bei einer Straftat. Und, aber man muss vielleicht auch so ein bisschen philosophisch relativieren. Also in seltenen Fällen will man wirklich das Böse als Böses, sondern oft will man etwas und glaubt, es ist gut oder es ist notwendig. Es gibt kein anderes Mittel auf dem Weg zum Guten, so. In den eigenen Augen, oder? Und macht dann etwas, was schlecht ist. Wir kommen dann nachher auf das zu sprechen. Und ja.
0: Wegen dem Gefängnis, natürlich, ja, bist nicht du eingebuchtet worden, sondern du bist mit Menschen reden und sie besuchen.
2: Genau, für eine Reportage. Zwei, dreimal bin ich in einem Schweizer Gefängnis gewesen und das war sehr, sehr eindrücklich gewesen. Ich habe dort mit jemandem Gerät, wo wegen Mord gesessen ist, mit einem, der wegen Totschlag gesessen ist und mit einem wiederholten Drogenschmuggler. Und es ist schon interessant, wenn man sich die Geschichte anlässt. Und das ist ja das, was der Ferdinand von Schirach, ein berühmter Schriftsteller und Strafverteidiger, immer sagt. Das sind Menschen, die sich irgendwie in eine Situation hineinschlittern, manövrieren, wo dann scheinbar ausweglos ist, wo die Kontrolle verlieren, auf den falschen Weg kommen und plötzlich Angst haben, alles zu verlieren und keine Alternative mehr sehen zu dieser Tat. Und all die Geschichten habe ich mir angehört und die entschuldigen nichts, keine Straftat, aber sie erklären trotzdem, wie es dazu kommt. Sie tun nichts rechtfertigen, aber man kann es im Nachhinein verstehen, wie es dazu kommt. Und das ist schon noch etwas Interessantes. Ich glaube, jede Tat hat eine Vorgeschichte. Oder?
0: Schauen wir mal, wie ist denn das die Ursache? Was könnte denn da dazu...
2: Hey, wir können jetzt ein bisschen anschauen,
0: Kontrollverlust.
2: Was die Wurzeln vom Bösen sind, oder? Und das eine ist sicher so die Impulsivität. Also es gibt eine Art von Täter und das kennen wir auch aus unserem Alltag, dass man manchmal einfach uns irgendwie den Deckel löpft und den Kragen platzt und wir einfach nicht mehr mögen, an unseren Grenzen sind und dann nachher passiert etwas, wir sagen etwas Schlechtes, so. Fehlende Selbstkontrollen, oder? Wir alle haben schon mal Rachegedanken gehabt, wenn der Nachbar sind blöde Rasenmeier wieder zu laut anlässt und so. Aber mir Gewaltfantasie vielleicht auch, dann nimmst du den Rasenmeier und schmeißt den. So, aber wir machen es nicht. Wir sind zivilisierte Wesen.
0: Im besten Fall.
2: Wir können uns kontrollieren. Und wir haben andere Ventile, wir können mit dem umgehen. Aber eben nicht alle gleich gut. Es gibt wirklich auch Persönlichkeiten aufgrund von der Geschichte oder was auch immer. Das ist momentan eine Situation, wo die Impulskontrolle weniger stark ist.
0: Es gibt ja auch den Spruch, der Teufel hat keine Zeit. Passiert das Schlechte, das Böse, auch mal, wenn man einfach so im Stress ist? Zeitdruck.
2: Ich finde das sehr, sehr, sehr einleuchtend. Und jetzt können wir wirklich so in einen Bereich rein, wo so die kleinen Arten von schlechten Sachen zählen. Oder? Fehlende Aufmerksamkeit. Fehlende Sorgfalt, dann passieren die Sachen. Oder? Wenn man hetzt, im Stress ist, struggelt, fehlende Umsicht hat. Oder? Und die irische Philosophin Iris Murdoch hat dort ganz spannende Idee. Und sie sagt, der Kern von Moral, der Schlüssel zum Gutsein, ist Aufmerksamkeit. Einfach Sachen sehen, wenn jemand leidet, sehen, wenn jemand an den Grenzen ist. Hinschauen, wenn jemand traurig ist oder leidet, wenn ein Unrecht passiert. Also Aufmerksamkeit. Und heute, in der heutigen Zeit, mit der, wo uns alle die Aufmerksamkeit klauen wollen, wo uns etwas verkaufen wollen und alle Handys, die Aufmerksamkeitsökonomie und Handysucht, ist das nochmal wichtiger. Zu sagen, im Präsent sein, im Moment sein und sehen, was passiert. So. Und nicht nachher einfach sagen, oh ja, ich habe es nicht gesehen. So. Und das ist eben auch eine Form vom Bösen, dass man einfach wegschaut.
0: Jetzt sind wir schon fast wieder bei den Lösungen. Also schon das Bewusstsein haben für den Moment und das Umschauen und das Dasein. damit es nachher nicht ausartet.
2: Genau.
0: Wie seht ihr das? Wir sind gespannt.
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0: One Republic, Need Your Love, am Samstag. Heute auf der Spur vom Bösen. SRF Verkehrsinfo von 9.34 Uhr in der Region Basel. Hier ist die A2 Richtung Basel zwischen Sissach und der Verzweigung Augst wegen Bauarbeiten gesperrt. Der Verkehr wird umgeleitet. Dadurch Stau ab Diegten. Das Astra empfiehlt, ab Wickertal über die A3 via Rheinfelden zu fahren. Dann Stau in Richtung Luzern zwischen der Verzweigung Augst und Arisdorf wegen Bauarbeiten. Das Astra empfiehlt, in beiden Richtungen über die A3 via Rheinfelden auszuweichen. Und weiter Stau auf der A22 Richtung Augst ab Ittingen.
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0: Wo man analog lässt in den Nachrichten und auf der Welt, vielleicht auch im Kleinen, man sieht das Böse und die Wurzeln von dem Bösen. Wir sind am Herausfinden, wo denn das hocken könnte mit dem Yves Bossart, dem Philosoph. Der Gruppendruck ist vielleicht auch so etwas, oder, wo man nicht darüber redet. Wenn es alle anderen auch tun, dann fährt sich das ja so ein bisschen normalisieren. Niemand überlegt sich genau, was da und warum.
2: So ist es, genau. Das ist eine weitere wichtige Ursache vom Bösen in der Theorie, also der Konformismus, dass man Angst hat, die soziale Angst aus der Reihe zu tanzen, ausgeschlossen zu werden oder auch Konsequenzen nachher müssen zu fürchten. Und ich glaube, so das Paradebeispiel ist der Nationalsozialismus. Viele Nazis sind als Einzelpersonen jetzt irgendwie keine Psychopathen gewesen, sondern sind sehr normal gewesen. Hannah Arendt, die deutsche jüdische Philosophin, sagt sogar, sie seien banal. Also die Banalität des Bösen. Sie sind Schreibtischtäter gewesen, oder? Also die haben Formular ausgefüllt. Strichli gemacht, Namen reingeschrieben, gedankenlos.
0: So, wie so abstrakt, oder?
2: Adolf Eichmann, und der hat sie geschrieben, oder? Der ist verantwortlich für die Tötung von Abertausenden von Menschen, oder? Und die Leute, die einfach Befehl ausgeführt haben, blind gehorcht haben, Verantwortung abgegeben haben. Und in der Psychologiegeschichte gibt es ein ganz berühmtes Experiment, ich weiß nicht, das ist 80er Jahre, glaube 70er Jahre, Stanley Milgram. Milgram-Experiment, dort hat man versucht, den Gruppendruck nachzustellen, und die Probandinnen und Probanden haben müssen Stromstöße vergeben. Also man muss sich das so vorstellen, man hat so eine Apparatur vor sich und kann Knöpfe drücken und weiss, irgendjemand hinter einem Vorhang leidet nachher unter diesen Stromstöße. Und de facto sind das Schauspieler gewesen, die dort gestöhnt haben, wegen dem Stromstoß.
0: Ja, dass sie so tun, als würden sie leiden, aber die anderen haben voll mitgemacht, weil alle anderen halt auch mitgemacht haben. Jetzt machen wir das auch
2: so, oder? Richtig, weil an die anderen und vor allem, weil der Versuchsleiter dort war, das war auch ein Schauspieler, haben es aber nicht gewusst. Und der hat gesagt, ihr müsst das machen, schon okay, macht einfach und so, ihr müsst weitergehen, ihr dürft das Experiment aufgrund keiner Umstände abbrechen, ihr müsst einfach das machen. Und der grösste Teil hat einfach mitgemacht und hat die Stromstoßstärke so viel aufgeschraubt, bis irgendwie der andere wirklich geschrauen hat und fast krepiert ist auf der anderen Seite.
0: Das ist unfassbar, ja.
2: Das zeigt, dass wie gefährlich es ist, Eigenverantwortung, selber denken, abzugeben und einfach nur das zu machen, was der da mit der Uniform dir sagt.
0: Mir geht da gerade der Film ab, wenn du vom Nationalsozialismus und der Rassenlehre vorgeredet hast. Ich lese jetzt auch noch das Buch, das heisst «Afrika ist kein Land». Und da ist mir bewusst worden, wie die Rassenlehre eigentlich schon, es ist noch nicht so lange her, in dieser ganzen deutschen Kolonialgeschichte so seine Wurzeln hat, oder? Auch dort die Pseudowissenschaft, Rassentheorien und gerade zum Beispiel in Namibia, da haben die Deutschen nachher so viel Böses da, also der Völkermord vom 20. Jahrhundert, der erste offiziell so benannt. Nachher haben sie da ja Schädel und Körperteile von ermordeten Opfern systematisch nach Deutschland geschickt, um die rassische Überlegenheit von der Weisen zu beweisen. Das war dann auch ganz eine wissenschaftliche, trockene Arbeit gewesen, dann von denen, die dann die Körperteile analysiert haben.
2: Das ist ja so, genau. Und das ist natürlich auch immer, also Stichwort Ideologie, oder? Wo ist sozusagen Kernwäsche im Spiel? Wo sind wir auch Kinder von unserer Zeit und gefangen und versuchen, irgendein Verhalten, jetzt in dem Fall Rassismus, zu rechtfertigen mit wissenschaftlichen Theorien? Und das ist wirklich auch so gewesen.
0: Das ist schon auch die Schuld, so Überlegungen eigentlich, dass nachher Böses passiert.
2: Richtig.
0: So,
2: richtig.
0: Harmlose, wenn ich es mal so will.
2: Richtig. Also ich meine, Rassentheorien sind natürlich auch, wir glauben dann auch, es ist okay, das zu machen. Das ist das eine, oder? Was wir vorher besprochen haben. Wir meinen, wir machen etwas richtig so, weil die anderen sind ja keine gleichwertigen Menschen. Und das ist auch noch der Punkt, oder? Zweiter wichtiger Gedanke. Also der Gegner, der Feind, der wird oft entmenschlicht, dämonisiert. Also die anderen sind das pure Böse entweder oder einfach weniger wert. Keine echten Menschen, so etwas ein Status wie ein Tier vielleicht, mit denen kann man alles machen. Und beides sieht man im Rassismus, aber auch im Antisemitismus. Die fehlende Empathie und das Absprechen vom Menschsein, das sieht man zum Teil auch heute beides, oder? Wenn irgendwie ein Kriegstreiber sagt, das andere sind Terroristen, so, oder die Dämonisierung. Oder die sind irgendwie minderwertig, die Kultur, das ist irgendwie nicht die gleiche Rechte. Das spürt man meistens in gewissen Äußerungen auch raus. Die Abwertung oder die fehlende Empathie, dass man denen die Menschlichkeit nimmt. Oder?
0: Mhm. Man muss einfach das richtige Bild finden, um sie irgendwie stigmatisieren. Und dann kann man das Bild bekämpfen mit allen Mitteln.
2: Ja. Ja.
0: Wo hockt denn der Hang zum Bösen in uns? Im Hirn oder etwa in den Genen? Im vergifteten Herz? Vielleicht finden wir es noch raus.
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0: Ariana Grande, Hate That I Made You Love Me. 13 Minuten, dann ist es Sydney. Danke für eure Inputs, auch an Svetlana. Sie erinnert uns unter anderem wieder an das wunderbare Buch «Im Grunde gut» heisst es, von Rutger Brechmann. Beide haben wir es gelesen und denke immer wieder mal daran, an die schönen Geschichten, wo er beweist oder dem nachgeht, dass der Mensch eigentlich im Grunde gut ist.
1: Ja, das ist seine These. Er stellt sich dort eine Tradition von Jean-Jacques Rousseau, der gesagt hat, der Mensch ist von Natur aus im Naturzustand eigentlich gut. Er ist sozial, er hat Mitleid, er hat Mitgefühl. So. Und die Gesellschaft macht ihn nachher zum Egoist, bringt ihn auf einen Ego-Trip. Und die Gegenposition wäre Thomas Hobbes mit seinem Buch Leviathan, wo er sagt, nein, der Mensch ist eigentlich dem anderen Menschen ein Wolf. Es herrscht eigentlich im Naturzustand Krieg aller gegen alle und wir brauchen darum Gesetz und
0: Survival
1: einen Staat.
0: Survival of the fittest.
1: Gesetz und einen Staat, damit wir geben ein bisschen Freiheit ab, aber gewinnen die Sicherheit. Wir müssen dann auch nicht Angst haben, dass wir ausgeraubt werden. Und so. Das sind so die zwei Pole, die es geht in der Philosophiegeschichte, wenn man darüber redet, ist der Mensch eigentlich von Natur aus gut, oder?
0: Ist es jetzt gut oder nicht? Und die grossen Verbrechen von ganzen Ländern, Herrscher, haben wir vorher auch gestreift, ob in der Vergangenheit oder ganz aktuell, ist das eine. Es gibt ja aber dann aber auch die einzelnen Täter, so Attentäter, die Mörder, wie du schon einen getroffen hast, Vergewaltiger. Und offenbar die Medien und die Öffentlichkeit interessiert sich brennend für die Themen, weil so True Crime Podcasts und alles, das läuft ja wie verrückt. Ja. Gibt sich da irgendwo ein gemeinsames Muster?
1: Ich glaube, das ist schwierig. Ich bin dort kein Experte, ich bin kein forensischer Psychiater, aber ich glaube, klar ist, dass jeder Täter, Täterin eine Vorgeschichte hat. Und oft sieht man schon, dass die Menschen selber mal Opfer geworden sind, auf die oder andere Art. In der Kindheit vernachlässigt, geschlagen, missbraucht oder irgendein Trauma durchlitten, massive Kränkungen durchlitten. Andere geraten Schritt für Schritt, so wie ich das auch vorher erzählt habe, auf die schiefe Bahn. Das eine führt zum anderen. Man hat eine Kündigung aus dem Nichts. Der Job verliert nachher die Wohnung, weil man die Miete nicht mehr zahlen kann. Lebt auf der Strasse, fängt an von Drogen nehmen, fängt an von Schmuggeln, Gewalt bis zum Mord. Also, das sind so auch so Geschichten, die es dann gibt. Und da muss man jetzt nicht sagen, oh, ist jetzt ein Schlummer, dass uns das Böse in uns drin im Hirn oder was auch immer, sondern es sind Umstände, es sind Geschichten, es sind äußere Beeinflussungen.
0: Also du meinst, das Böse sitzt nicht in unseren Genen oder in unserem Hirn?
1: Früher hat man das zum Teil gedacht, oder? Dass es sogar die Idee von einer Verbrecher wie

0: Massage. Man hat dann Leute irgendwie Physiognomie angeschaut und gesehen und der denkt, oh, wird er so der Nase mit dem König und so, das ist böse. Und heute weiss man, es ist alles viel komplizierter. Es gibt schon so etwas wie Risikoeigenschaften, Persönlichkeitseigenschaften, die es wahrscheinlicher machen, dass jemand eine Straftat begeht. Aber letztlich, philosophisch muss man sagen, wir sind immer frei. Und diese Annahme dürfen wir ja nicht aufgeben. Wir können es immer machen oder auch nicht machen. Wir sind darum, und nur darum, wegen dieser Freiheit, sind wir überhaupt verantwortlich und können schuldig gesprochen werden, oder? Und man darf auch niemanden vorverurteilen aufgrund von gewissen Risikoeigenschaften. Also ich glaube, das ist ganz wichtig, auch im Alltag bei uns, wenn jemandem etwas passiert, und etwas Schlechtes, etwas Fieses, dass man die Tat vom Täter trennt oder eben die Aktion, die Handlung vom Mensch trennt. Und jemand kann etwas Schlechtes machen, ohne ein schlechter Mensch zu sein. Das muss man sich, glaube ich, immer wieder bewusst machen, dass man das nicht vermischt.
1: Das ist ein interessanter Gedanke. Eine Trennung. Tat und Täter trennen. Was denn das bedeutet, finden wir vielleicht noch zusammen raus.
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0: change. Keep your head up, der Ben Howard auf SRF 3. Wann haben die erst letztens etwas gesagt oder gemacht, was ihr später nachher bereut haben? Die Fee hat sich zum Beispiel anonym gemeldet via Instagram und sie hat zugegeben über ihren Chef und die Institution gelästert, wo sie angestellt ist, und zwar ziemlich böse, und auch über Team und andere Arbeitskolleginnen. Ist das nicht etwas, wo viel genau. Niemand steht dazu, niemand macht es. Ja, das hat schon auch etwas Fieses, Böses, oder? Wenn die Person plötzlich mithören würde und man erfährt das, dann kriegt man ja den Schock vom Leben, oder?
1: Das ist ja so. Also das Heimliche. Mhm. Es gibt bei Plato und bei dem antiken Philosophen gibt's eine Stelle, wo er sagt, stellen wir uns vor, es gäbe so einen Ring, wo wir uns anlegen können, um den Finger, und dann werden wir unsichtbar. Mhm. Und wir wollen uns nicht vorstellen, wie viele Sachen dann passieren, was nicht okay ist. Also das heisst, wir machen vieles aus Scham oder weil wir ins Gesicht verlieren oder gesehen werden. Und wenn wir es heimlich könnten machen, wären wir wahrscheinlich nicht so gute Menschen, wie wenn wir sind, wenn wir gesehen werden, ohne den Ring.
0: Ich will so einen Ring. Jetzt will ich so einen Ring. Was bringt die Menschen am ehesten dazu, etwas Gemeins oder Falsches zu tun? Willst du mal schauen, was die Leute abgestimmt haben auf der Instagram-Story von SRF3? Stress und Überforderung, 35%. Und der eigene Vorteil, 32%. Ja. Und dann die kleineren, also den Gruppendruck, den wir angesprochen haben. Oder der Hass. Einfach ja. Hass, purer ja. Hass.
1: Das, also haben wir alles schon besprochen. Der Hass heisst einfach auch, man will irgendwie Rache vielleicht auch oder eben das Dämonisieren. Man kann das nicht mehr anschauen. So die starken Gefühle, die Impulskontrolle, die da drin ist. Bei der Überforderung ist so die fehlende Aufmerksamkeit. Man sieht es dann nicht, oder? Mhm. Und Stress natürlich auch.
0: Und wo findest denn du fängt es überhaupt an? Was ist denn eigentlich böse? Da haben wir auch eine Abstimmung. Bei einer Lüge, bei absichtlicher Verletzung, bei Gewalt, bei fehlender Empathie. Das ist ganz klar, was oben aufschwingt. Die Verletzung. Die absichtliche.
1: Absicht,
0: mit 66%.
1: Ja. Ich glaube, das ist schon der Punkt, wo man ganz früh mal gehört haben, so der böse Gedanken auch. Eben, dass wir Fehler machen, dass wir unabsichtlich Sachen passieren, die nicht gut sind, das ist menschlich vielleicht auch. Aber wenn wirklich noch so die böse Absicht, das Motiv dazu kommt, dann ist es im klassischen Sinn böse. Wenn wir uns fürs Böse wie bewusst entscheiden, oder? Und den Hang haben wir eben uns auch drinnen, oder? Wir haben zum Teil verschiedene Motive. Und wenn wir dann willensschwach sind oder einfach nicht mögen oder auch Lust haben, jemandem eins auszuwischen, mal, dann kann es schon passieren, dass wir eben das Böse in dem Sinn wirklich auch dann möchten, ja.
0: Und das sollte man verzeihen können. Wie gut geht das? Ja. Das hören wir nach den News.

0: Acabello, das ist der Samstag mit SRF 3. Die Nachrichten von SRF um 10 mit Manuela Burgermeister. Auch wenn Donald Trump nicht mehr US-Präsident ist, werde seine Zollpolitik wohl fortgesetzt. Das sagt SECO-Chefin Helen Budliger-Artieda. Zölle für den Schutz der US-Industrie seien ein parteiübergreifendes Anliegen. Deshalb würde auch ein demokratischer Präsident Zölle von 10-20% kaum einfach abschaffen. Die USA seien auf die Zölle angewiesen, sagte Budliger-Artieda in einem Interview mit der Schweiz am Wochenende. Für die Schweiz sei es der richtige Weg, gute Rahmenbedingungen zu schaffen und bei der Industriepolitik auf Experimente zu verzichten. Die Schweiz hat Zölle auf Industrieprodukte vor 2 Jahren abgeschafft. Seit 2 Monaten vermittelt Pakistan zwischen den USA und Iran für eine längere Waffenruhe. US-Medien haben mitgezählt. Präsident Donald Trump hat schon mehr als 30 Mal verkündet, ein Deal mit dem Iran stehe unmittelbar bevor. Anne Schneider von der ARD sagt, die Hoffnung ist jetzt tatsächlich größer als zuvor.
1: Es sieht so aus, als wären die Verhandlungen zwischen den USA und dem Iran wirklich so weit fortgeschritten wie seit Beginn des Konflikts nicht mehr. Es gibt Bestätigungen, dass ein weitgehend fertiger Entwurf existiert, unter anderem von Pakistans Premierminister, der ja einer der Vermittler in dem Konflikt ist. Trotz der positiven Signale bleibt der gesamte Prozess natürlich äußerst fragil. Ein großes Problem ist das weiterhin tief sitzende Misstrauen zwischen beiden Seiten. USA und Iran geben teilweise unterschiedliche Informationen darüber, was genau in dem Abkommen steht, und widersprechen sich öffentlich. Und das unterstreicht, wie sensibel die Lage ist. Und es kommen ja auch immer wieder Zwischenfälle, etwa Angriffe auf Schiffe oder militärische Ziele.
0: Die israelische Armee hat die Menschen im Südlibanon dazu aufgerufen, ihre Häuser zu verlassen. Sie sollen schnellstmöglich auf die Nordseite des Zahrani-Flusses gehen, gab ein Armeesprecher bekannt. Betroffen sind 20 Städte und Dörfer. Wer sich in der Nähe von Einrichtungen der libanesischen Hisbollah-Miliz aufhalte, gefährde sein Leben, sagte der Sprecher weiter. Kurz nach der Warnung meldeten libanesische Medien bereits israelische Luftangriffe in der betroffenen Region. Zuvor berichtete Israel von mehreren Drohnenangriffen der libanesischen Hisbollah-Miliz auf Israel. Das Wetter. Trotz ein paar Wolkenfeldern wird es meist sonnig und markant wärmer bei rund 27 Grad. Im Wallis und im Tessin gibt es bis 30 Grad. Das waren Nachrichten von Radio SRF. Verantwortlich Jan Gröbler.
2: SRF Verkehrsinfo von 10.03 Uhr in der Region Basel. Hier ist die A2 Richtung Basel zwischen Sissach und der Verzweigung Augst wegen Bauarbeiten gesperrt. Der Verkehr wird umgeleitet. Dadurch Stau ab Dirgten. Das Astra empfiehlt, ab Wickertal über die A3 via Rheinfelden zu fahren. Dann Stau in Richtung Luzern zwischen der Verzweigung Augst und Arisdorf wegen Bauarbeiten. Das Astra empfiehlt, in beiden Richtungen über die A3 via Rheinfelden auszuweichen, und weiter Stau auf der A22 Richtung Augst ab Ittingen und vor dem Gotthardtunnel Richtung Süden 3 Kilometer Stau und 30 Minuten Wartezeit ab Wassen.
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2: Und am Yves Bossard, Philosoph, live im Studio noch die halbe Stunde. Yves, wie leicht fällt es dir eigentlich, jemandem zu verzeihen, wenn du noch herausgefunden hast, dass etwas Böses passiert ist?
4: Das ist schwierig im Vergleich zu anderen. Ich würde jetzt sagen, es fällt mir nicht so schwer. Ich versuche immer zu verstehen, was der Beweggrund war. Und ich weiss, dass wir Menschen fehlbare Wesen sind. Oft passieren einfach scheisse Sachen. Und mir passiert das auch. Und mir selber muss ich dann auch verzeihen. Also warum nicht den anderen? Aber bei einer richtig tiefen, schweren Verletzung weiß ich
2: nicht. Weiß man noch nicht. Kann man nicht. Sehen. Das ist ja auch so eine Stufe. Wo hockt es denn, das Böse, wo die Schuld ist, damit so etwas passiert? Es grinst uns auch am Wochenende aus dem dunklen Ecken hinführen, bevor es zuschlägt. Was schräg verknüpft im Hirn ist. Oder haben wir einfach Pech gehabt? Wir lassen noch nicht locker und packen das Böse am Kragen. Noch die halbe Stunde mit dir live im Studio.

0: Alex Warren, Fever Dream. Etwa hilft es, wenn man ein bisschen versteht, warum etwas passiert, zumindest zum Aushalten, was da alles passiert rundum, wenn man raus schaut in die Welt oder vielleicht auch im eigenen Daheim, im eigenen Umfeld, beim Arbeiten. Böses, es passiert. Jemand zeigt mir offen mit dem Finger drauf, jemand mauchelt man noch und redet nicht richtig darüber. Yves Bossard, live im Studio. Du hast vorher schon so einen ganz interessanten Gedanken ausgeführt, wenn man Täter anschaut, die etwas Böses gemacht haben. Sei es ganz wichtig, eine Ansicht, dass man Tat vom Täter trennt. Also, ja. Er kann etwas ganz Schlimmes gemacht haben, ist aber trotzdem eigentlich ein lieber Mensch.
1: Ja. Und das ist zum Teil sehr schwer, das in unsere Köpfe hineinzubringen, wenn uns etwas Schlimmes passiert. So. Aber es ist ein sehr humanistischer Gedanke, auch der Gedanke von einer zweiten Chance, von einer Resozialisierung in den Strafanstalten und so weiter. Mhm. Und überhaupt, der Sinn von Strafe ist philosophisch ein riesen Thema. Eigentlich denkt man gar nicht so darüber nach. Man denkt, ja gut, der hat etwas Schlimmes gemacht, also muss er dafür büssen. Aber warum eigentlich? Weil die Strafe, die macht ja nichts rückgängig. Die macht das Unrecht, das begangen worden ist. Das Leiden, nicht rückgängig, sondern es führt nur noch ein neues Leiden zu der Welt. Nämlich indem du jetzt auch noch eins auswischst und dann lässt du leiden oder einsperrst oder was auch immer.
0: Also macht. Philosophisch gesehen meinst du, hat es gar keinen Sinn, die Strafe.
1: Mal, aber zumindest nicht den Sinn rückwirkend, sondern es muss irgendwie einen präventiven Sinn haben. Also menschlich spüren wir das Bedürfnis nach Rache.
0: Absolut.
1: Man muss das Leiden irgendwie ausgleichen. So. Mm. Aber wenn man rational darüber nachdenkt, kann man es nur rechtfertigen, indem man nach vorne schaut und indem man sagt, ja, es muss irgendwie, wir müssen verhindern, dass es nochmal passiert. Also wir müssen den Täter irgendwie zur Einsicht bringen, zur Reue bringen, resozialisieren, damit das nachher nicht passiert. Oder man sagt, man muss sozusagen durch eine Strafe, die eine abschreckende Wirkung auf andere hat, auf Gesellschaft hat, kann man verhindern, dass es andere Menschen gibt, die etwas Ähnliches beginnt. Also das wäre sozusagen eine Art, zwei Arten von Rechtfertigung von Strafe, wo man kann sagen, die sind prospektiv in Zukunft.
0: Die haben Symbolcharakter.
1: Zum Beispiel Symbolcharakter oder wirklich auch bessernden Charakter, sodass man den Mensch verändern kann, sodass das nicht mehr passiert. So.
0: Weißt du, es ist leider auch noch aufs Augenfällig, dass wenn man umschaut, wer alles Strafe muss absitzen und Strafe kriegt, also gerade in den Gefängnissen sind ja vor allem vorwiegend Männer. Jetzt drängt sich gegen Schluss die Frage auf, ist das Böse vielleicht sogar männlich? Mm. Der Teufel.
1: Wie lange haben wir Zeit?
0: Solange du tust.
1: Ja, nein, es ist ja so. Also wenn du Delikte anschaust, dann ist es so. Und wer in den Gefängnis sitzt, stimmt das. Ich bin sehr zurückhaltend, indem er zeigt, das liegt am Masi, das liegt am Testosteron oder was auch immer. Ich glaube, was man kann sagen, ist, dass sicher gewisse Männlichkeitsbilder wichtig sind. Also die Vorstellung davon, was ein guter, ein richtiger, ein wahrer Mann ist. Die Vorstellung, dass man keine Schwäche zeigt, dass man stark ist, dass man kämpft, dass man der Beste ist, dass man zum Teil vielleicht auch Gewalt eine Lösung kann sein für gewisse Probleme. Also die Sozialisierung, die Erziehung, die Gesellschaft, die Bilder in unseren Köpfen, was ein Mann muss sein, die haben sicher einen grossen Anteil daran.
0: Das ist eigentlich der Teufel.
1: Ja, würde ich jetzt sagen. Und ob es da noch irgendwelche biologischen Sachen dazukommen mit Hormonen und so, wo mit dem durchgehen, da weiss ich zu wenig drüber. Aber die
0: Glaubenssätze. Und Hirn, sagst du, ist eh schwierig, also wird es auch schwierig mit der Biologie.
1: Ich glaube, wir sind so soziale Wesen, dass man das sollte versuchen, in erster Linie über die Glaubenssätze versuchen zu erklären, wo wir uns drinnen haben. Wo dann, und die Erziehung und eben, was man vielleicht auch toxische Männlichkeit genannt hat oder immer noch nennt, dass wir uns selber irgendwie als Männer zum Teil dazu erzogen werden, gegen uns selber hart zu sein und gegen aussen hart zu sein, keine Schwäche zugestehen. Und das heisst natürlich auch, wir kommen an einen Punkt, wo wir keinen Ausweg mehr sehen. Auch die Suizidrate bei Männern ist hoch. Weil wir dann nicht darüber reden können, wir können keine Schwäche zugeben. Das sind so Sachen, oder? Man denkt, man hat das Problem, man muss jetzt mit den Füßen lösen, statt mit der Sprache.
0: Ein Appell mehr ans Menschsein, weder Frau noch Mann, oder eben keine Bilder bedienen.
1: Yes.
0: Das Verzeihen ist aber eben die hohe Kunst zum Schluss, am Mensch verzeihen, der Böses da hat. Vielleicht finden wir den Kniff noch raus.
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0: Erika, Kim Wilde. Das Böse, wenn es dort passiert ist, ist eben leider immer zu spät. Und nachher kann man sich nur noch fragen, ja, und jetzt kann man es wieder gut machen? Oder kann man jemandem, der Böses getan hat, überhaupt verzeihen? Soll man ihm verzeihen, Yves Bossard? Live im Studio zum Schluss. Also, wir müssen jetzt nicht die ganz grossen Sachen, sondern auch die kleinen. In unserem Alltag stellt sie sich ja auch die Frage.
1: Ich finde auch, man muss immer auf sich selber auch abbrechen. Also, das Böse ist nicht etwas Abstraktes, sondern es ist etwas, was uns passiert. Wir sind alle schon mal betrogen worden, belogen worden, haben selber auch gelogen, sind kalt gewesen, haben vielleicht jemanden bloßgestellt, jemanden sitzen. So, also das ist es. Und das wollen wir ja irgendwie versuchen zu verbessern, habe ich das Gefühl.
0: Jemanden bloßgestellt. Was sollen wir denn tun?
1: Hey.
0: Wenn vielleicht auch Sie, irgendeine Kollegin, sage ich jetzt, oder? So etwas gemacht hat.
1: Ja, ich bin immer dafür, also wenn man es schafft, wenn man die Kraft hat, dann das Gespräch suchen. Vielleicht auch nach einem Zeitpunkt, von einem Zeitraum, der vergangen ist, und darüber reden. Und dass auch so etwas wie Einsicht kann stattfinden kann. Auf beiden Seiten auch Verständnis vielleicht. Warum ist das passiert? In welcher Situation bist du gewesen? Was hat dich geritten? So,
0: so Gefühle können zuerst labern lassen.
1: Wahrscheinlich. Mhm. Wahrscheinlich. Und dann auch eben schauen, sind da Scham, Schuldgefühle rum, ist Reue rum, so. Und dann, glaube ich schon, ist das Zauberwort vom Verzeihen wichtig, von der Vergebung. Was nicht so klar ist, ob das eine Handlung ist, die ich jetzt bewusst, absichtlich machen kann, oder eher etwas, was muss passieren, ein Ereignis. Das braucht ja auch Zeit. Ich kann nicht so sagen, jetzt, ich verzeihe dir das, sondern innerlich bin ich immer noch wütig. Mhm. Bin ich immer noch, hasse ich dich immer noch, oder die Tat, die du begangen hast. Oder?
0: Man kann es nicht einfach ausradieren.
1: Genau, man kann es nicht ausradieren. Also, aber man muss irgendwie versuchen, mit dem abzuschließen. Und das ist, glaube ich, eine wichtige Einsicht, wo viele Expertinnen und viele Leute, die betroffen sind, sagen, dass es ihnen geholfen hat, zu verzeihen. Und zwar beide Seiten, der Täterseite, aber auch der Opferseite letztlich, um können loszulassen. Auch der Opferseite muss können verzeihen, weil wenn du nicht verzeihst und immer noch wütig bist und hassisch, dann bindest du dich immer noch an die Vergangenheit, an das, was passiert ist und du bist definiert über das und du kannst nicht ganz loslassen und du willst schon irgendwie auch selber können von dem wegkommen, so, oder? Aber es dunkelt mich unglaublich schwierig. Und selbst ein Gedanke, selbst ein Täter, also ich habe zweimal mit einem Mörder geredet, der eigentlich in einer Sternstunde in der Nacht, die er gemacht hat, und der hat dann auch so Sätze gesagt, er hat müssen lernen, sich selber zu verzeihen und der hat sich gehasst, oder? Der ist 15 Jahre gesessen und so. Und dann musst du dir irgendwie die Tat auch verzeihen, damit du wieder kannst weiterleben und dir das Leben nicht nimmst, wegen so einem Scheiss, oder, was passiert ist. Genau, also es ist ein riesen Thema, aber ich glaube, es ist sehr schwierig. Es ist nicht einfach so
0: schnippen. Aber dann müsste man ja auch das logischerweise auf das ganz Grosse können übertragen, oder? Mit Krieg und Ungerechtigkeiten genauso verfahren, schlussendlich, oder? Theoretisch.
1: Ja, und sagt das jemandem, wo dann nachher der Bruder gestorben ist, oder der Vater im Krieg umgekommen ist und jetzt musst du sagen, ja, okay, gut, ich verzeihe es dem anderen. Das ist alles, alles viel einfacher gesagt als gemacht, aber ich glaube, als Ideal, und über das reden wir ja, ist es etwas Wichtiges. Genau.
0: Wenn du es nochmal zusammenfassen, was hilft deiner Meinung nach am meisten, damit Menschen nicht böse handeln, damit es schon gar nicht dazu kommt?
1: Wach sein und warm sein, würde ich sagen. Also aufmerksam sein, nicht strugglen im Zeug drin sein und Sachen einfach nicht sehen. Dann aber, wo wir über Gruppendruck geredet haben, finde ich auch, musst du einen gewissen Mut haben, sagen deinen eigenen Weg und Nein zu sagen. Da geht es mir zu weit, das will ich nicht. Mut haben, dann auch die Konsequenzen zu tragen. Und sonst auch üben, also im Alltag üben, auch die kleinen Verlockungen dann zu widerstehen und zu schauen. Und ja, die anderen als Menschen sehen, egal wie verschieden, wie anders sie sind, egal was sie gemacht haben, den ganzen Mensch sehen immer mit seiner Geschichte. Das finde ich schon noch etwas schwierig und wichtig. Wenn man jetzt die Kriege anschaut und die Kriegstreiber, wo alle anderen Gegner immer dämonisieren und entmenschlichen, dann ist das auch sicher eine wichtige Wurzel vom Bösen.
0: Hm. Weißt du, mit wem sind wir eigentlich oft am bösesten? Mit uns selber, oder? Vielleicht liegt ja da der Hund begraben.
1: Ja,
0: voilà. Mehr Liebe auch zu sich selber, Yves, da haben wir es wieder.
1: Du hast recht.
0: Sind nicht streng mit anderen und auch nicht mit euch selber, außer du, Yves. Also, das ist schon ein bisschen Mühe.
2: Das verdient, gell.
0: Kinder hast du mal nicht abgeholt. Welche Pflichten vergessen?
2: Du, oder ein anderes Mal.
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Wunderbar. Heart Keeps Dancing ist das natürlich vom James Grunz. Für euch unterwegs habe ich ein paar Meldungen. SRF Verkehrsinfo von 10.31 Uhr in der Region Basel. Hier ist die A2 Richtung Basel zwischen Sissach und Augst wieder offen. Dann Stau auf der A22 Richtung Augst ab Ittingen und vor dem Gotthardtunnel Richtung Süden. 3 Kilometer Stau und 30 Minuten Wartezeit ab Wassen.

0: 10,000 Maniacs heißt es. Das nächste Grillfest, das wollen wir einen schönen Garten vorbereiten. Vielleicht braucht man auch zwischendrin wieder mal ein paar gute, liebe Menschen um sich.
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0: Versammelt vor einer Bühne. Wenn es mit dem Eurovision Song Contest schon nicht geklappt hat, dann feiern wir so das Leben mit ihr. Veronica Fusaro ist unterwegs auf den Bühnen in der Schweiz. Gute Chance, um sie abpassen live. Unter anderem heute im Restaurant Lumen zu schenken. Schenkon. Oder am 19. Juni dann am Jugendfest viel mehr, gell? Oder wenn wir schon sagen, vom Leben feiern. Schuma Jovic sind auch on the road aus dem Aargau mit Roots in Bosnien und Algerien.

0: Zürich in Mulz oder am 16. dann in Uster.
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0: wieder mal ablenken von dem, was nervt. Vielleicht habt ihr Zeit im Wochenende. Lachen ist auch immer ein gutes Rezept, Joana Mauch.
1: Ja, definitiv. Okay. Mehr umso mehr, oder?
0: Blöde Sprüche machen, was nicht so meinen.
1: Lieber die anderen.
0: Du hast nämlich heute einen Gast, der das gerne macht und gut macht.
1: Man sagt es, aufstrebende Comedian.
0: Wow. Wer kommt?
1: Der Milan Milanski.
0: Stand-up. Oh, jetzt haben schon wieder, wenn er Sprüchli macht.
1: Er ist eben sau viel, man muss vielleicht ein bisschen erklären. Er ist Stand-up-Comedian. Er hostet eine eigene Comedy-Show an der Langstrasse in Zürich. Er ist Reporter bei Late Night Switzerland, hier beim Büssi am Sonntagabend. Mhm. Und er hat auch einen Podcast verhängt mit der Rina Krishnaraya, den man ja auch kennt, auch Comedian. Also er ist vieles in dieser Comedy-Bubble und eben, er ist auch lustig.
2: Die Leute stellen sich mega schlimme Sachen vor, dass ich so verstoßen worden bin von der Familie und enterbt. Was per se ja schon lustig ist, wenn die Leute tatsächlich glauben, dass meine serbischen Eltern mir irgendetwas in der Schweiz vererben könnten. Allerhöchstens irgend so einen Kredit, den sie zu Lebzeiten aufgenommen haben. Da bitte schön, Hypothek von Wohnung. Jo, bitte, Maika.
0: Oder ein spannendes,
2: sich mega schlimme Sachen vor.
0: Geschichtliches Erbe.
1: Ja, eben. Also, er lebt so ein bisschen in zwei Kulturen. Das ist auch noch lustig. Aufgewachsen in Basel, aktuell zuhause in Zürich. Seine Eltern sind aus Serbien. Er selber ist heterosexuell. Sein erstes Soloprogramm heisst darum auch «Schwugo». Also eine Mischung zwischen «Schwul» und «Jugo». Ja, und das gibt natürlich ganz viel her, wo man darüber lachen kann.
0: Und er nimmt auch etwas mit, wo euch daran erinnert, ihn dann nie mehr zu vergessen?
1: Ja, im besten Fall.
0: Was hat er dabei?
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0: 6 Minuten.
1: Ich muss sagen, also besser, er ist Comedian als Künstler. Aber schaut es euch an, online auf srf3.ch sieht man das Bild, wo man sich darum bewerben kann. Mhm. Weiss nicht, vielleicht kann man dann mal sagen, jetzt, ja, das ist jetzt ein echter Milanski.
0: Ja, und immer wenn du es anschaust, musst du grüllen.
1: Ja, vielleicht im
0: vielleicht
1: besten
0: auch
1: Fall.
0: Heute Nachmittag dann wieder bei dir. Ab der 12. ist er da live. Du schon jetzt gerade in gut 10 Minuten. Ab der 12. heisst es dann einfach wieder.
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0: Schönes Wochenende mit dem Eminem, der Rahel Giger. Ich wünsche einen guten Samstag. Joanna Mauch, gerade hier, Enneten News.
1: Die Nachrichten von SRF um 11 mit Manuela Burgermeister. Seit 2 Monaten vermittelt Pakistan zwischen den USA und dem Iran für eine längere Waffenruhe. US-Medien haben mitgezählt. Präsident Donald Trump hat schon mehr als 30 Mal verkündet, ein Deal mit dem Iran stehe unmittelbar bevor. Nun meldet dies auch Vermittler Pakistan. Ein endgültiger, von allen Seiten abgestimmter Text sei erreicht und bereit zur Unterzeichnung. Anne Schneider von der ARD sagt, die Hoffnung sei jetzt tatsächlich größer als zuvor.
2: Es sieht so aus, als wären die Verhandlungen zwischen den USA und dem Iran wirklich so weit fortgeschritten wie seit Beginn des Konflikts nicht mehr. Es gibt Bestätigungen, dass ein weitgehend fertiger Entwurf existiert, unter anderem von Pakistans Premierminister, der ja einer der Vermittler in dem Konflikt ist. Trotz der positiven Signale bleibt der gesamte Prozess natürlich äußerst fragil. Ein großes Problem ist das weiterhin tief sitzende Misstrauen zwischen beiden Seiten. USA und Iran geben teilweise unterschiedliche Informationen darüber, was genau in dem Abkommen steht, und widersprechen sich öffentlich. Und das unterstreicht, wie sensibel die Lage ist. Und es kommen ja auch immer wieder Zwischenfälle, etwa Angriffe auf Schiffe oder militärische Ziele.
1: Die israelische Armee hat die Menschen im Südlibanon dazu aufgerufen, ihre Häuser zu verlassen. Sie sollen schnellstmöglich auf die Nordseite des Tachrani-Flusses gehen, gab ein Armeesprecher bekannt. Betroffen sind 20 Städte und Dörfer. Wer sich in der Nähe von Einrichtungen der libanesischen Hisbollah-Miliz aufhalte, gefährde sein Leben, sagte der Sprecher weiter. Kurz nach der Warnung meldeten libanesische Medien bereits israelische Luftangriffe in der betroffenen Region. Zuvor berichtete Israel von mehreren Drohnenangriffen der Hisbollah-Miliz auf Israel. In Washington haben Arbeiter mitten in der Nacht damit begonnen, den Namen von Präsident Trump von der Fassade des Kennedy Centers zu entfernen. Wenige Stunden vorher hatte ein Gericht die letzte Einsprache der Trump-Regierung gegen die Entfernung abgewiesen. Das Kennedy Center ist das nationale Kulturzentrum der USA. Präsident Trump hatte nach seiner Amtsübernahme die Führung des Kulturzentrums entlassen und eigene Leute eingesetzt. Diese nannten das Kennedy Center neu Trump Kennedy Center. Diese Umbenennung war aber illegal, entschied nun ein US-Bundesgericht. Deshalb muss der Zusatz Trump wieder von der Fassade, der Website und sämtlichen Publikationen entfernt werden. Das Wetter: trotz ein paar Wolkenfeldern wird es meist sonnig und markant wärmer bei rund 27 Grad. Im Wallis und im Tessin gibt es bis 30 Grad. Das waren Nachrichten von Radio SRF. Verantwortlich Jan Grüebler.
3: SRF Verkehrsinfo von 11.03 Uhr. Stau oder Stocken im Baselbiet auf der A22 Richtung Augst ab Bietingen. In der Region Zürich vor dem Gubristunnel Richtung St. Gallen ab dem Limmataler Kreuz und auf dem Westring ab Urdorf Süd. In der Gegenrichtung zwischen Urdorf Nord und Zürich West. In der Zentralschweiz auf der A2 Richtung Luzern ab Rothenburg. Daher Rückstau auf der A14 ab Buchrain. Und vor dem Gotthardtunnel Richtung Süden 4 Kilometer Stau und knapp 45 Minuten Wartezeit ab Amsteg. Die Einfahrt Göschnen ist gesperrt.
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3: Herrlich, so fühlt sich das an, wenn die Sonne scheint und die Bulli überflüssig ist und der Himmel anscheinend tatsächlich wunderbar blau ist, wenn es keine Wolken hat. Willkommen zurück im Sommerwochenende. SRF 3 nebst Sonnenbrille und Sonnencreme. Eure Blickleitung, Joanna Mauch im Studio. Salihoi.

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1: Die fantastischen vier, die Dazze, Abelfi und es geht noch bisschen, aber die Vorfreude, die ist dort. Der Start für die Schweiz heute an der Fußball-WM. Heute Abend dann am 9. der Trainer Murat Yakin. Wie nervös sind wir?
2: Ich bin einfach von der Größe vom Stadion jetzt nervös geworden, als ich hier drin bin. Welche Geschichte, dass es da drin schon alles geschrieben worden sind. Nein, bei mir, wir sind jetzt angekommen. Jetzt mal die Pressekonferenz hinter mir bringen. Und dann jetzt habe ich nochmal zwei, drei Details besprochen. Und dann ja, geht das relativ schnell morgen. Also 12 Uhr Mittag, Frühstück und nachher auf die Bosnien hoffentlich hier mit einem tollen Beginn und einem tollen Resultat.
1: Wir hoffen es. Gegner heute Abend am 9. Uhr in San Francisco, der Gastgeber von letzten WM Katar. Und bevor es losgeht, wollen wir wissen, was läuft eigentlich an so einem Matchtag?
3: Alles Amerika. Mit der SRF3-Fußballfrau Katrin K. Lehmann.
1: Ja, unsere Katrin Lehmann, die SRF3-Frau für die Schweiz, und hat sie kommentiert denn heute Abend den Match zusammen mit dem Peter Schneid, am Lionel Mattmüller, und ist jetzt schon mal mit uns verbunden. Grüezi, Katrin.
4: Ja, guten Morgen.
1: Guten Morgen. Ja, mal. Guten Morgen, kann man sagen.
4: Es ist Samstag.
1: Das stimmt. Matchtag an der WM. Und damit zu Primetime am 9. können wir das schauen. Für das Spiel heute wird aber am 12. Ortszeit, wir haben es vorher gehört, beim Trainer Murat Yakin abpfiffen. Doch noch speziell. Hast du so etwas schon mal erlebt?
4: Ja, also Mittagsspiele sind, wo ich in Amerika gespielt habe, ganz oft der Fall gewesen. Und ich habe es gar nicht gern gehabt.
1: Nein, wieso nicht?
4: Ja, es zerreißt den ganzen Alltag. Also, wenn stehst du auf, oder? Man sagt ja eigentlich, so 6 Stunden vor Spielbeginn muss der Körper langsam wach werden. Mhm. Was ist zu morgen? Und auch ganz entscheidend, das kennen alle, die Marathon laufen, ist der Biorhythmus bezüglich Toilettengang auch schon erklärt, weil es gibt ja nichts Schlimmeres, als Jumbo in einen Match zu gehen. Es möchte schon ein Düsenjet sein. Also es ist wirklich schwierig.
1: Also es ist kompliziert. Wir können uns das vorstellen, dass wenn heute am 12. in San Francisco Abpfiff ist, dass das Team von Murat Yakin eigentlich schon um 5 Uhr am Morgen wach ist.
4: Ja, und sicherlich auch gut gegessen haben. Also von dem her, ja, kann man sagen, die müssen sich früh vorbereiten und sie sind wahrscheinlich auch anschwitzen. Oftmals geht man dann eben auch spazieren, weil viele kennen das, am Morgen stehst du auf und du hast keinen Hunger, aber die müssen natürlich ganz viel essen, sonst haben die keine Energie.
1: Oh ja, also nimm uns vielleicht sonst auch noch mal schnell mit die Vorbereitung an so einem Matchtag. Wie sehen die aus? Du hast gesagt, früh aufstehen, das auf jeden Fall. Schon mal anschwitzen. Gut genau. Essen. Was steht sonst noch an für dich bis um 12 Uhr?
4: Ja, sicherlich auch mal den Kopf noch mal runterfahren, weil du kannst nicht die ganze Zeit an den Match denken, weil dann bist du ja schon mental wieder am Schlafen, bevor der Match angefangen hat. Das ist ja so anstrengend, immer nur angespannt sein. Das heisst, eben noch mal ein bisschen runter aufs Zimmer, gute Musik hören, vielleicht etwas lesen, das wäre eigentlich das Beste. Ein paar Games vielleicht. Also einfach mal noch 2 Stunden an etwas anderes denken als an Fußball.
1: Also wir hoffen, das gelingt unserer Schweizer Nationalmannschaft heute. Das Ding ist ja auch, oder? Wenn dann der Match um 12 Uhr abpfiffen wird, dann hat man eigentlich am 2 4 Abend, hat man dann quasi noch den Halbtag frei, oder? Wie sieht das aus?
4: Ja, die tun natürlich dann die ganze Zeit noch regenerieren und essen und sind natürlich dann ja, recht schnell am Packen. Und die werden sicherlich sehr viel Zeit in der Eistonne verbringen, um den ganzen Körper oben runterzukühlen.
1: Sie sind sich ja nicht wirklich gewöhnt, unsere Schweizer Nationalmannschaft. Was hast du das Gefühl, kommt das trotzdem gut heute Abend, erstes Spiel gegen Katar?
4: Ja, ich glaube, das wird sehr gut. Man braucht ein bisschen Geduld, ja. Man braucht ein bisschen Geduld, bis der erste Angriff wirklich gut gegangen ist, bis der Ball wirklich ins Goal hineingeht. Also sowohl die Spieler als auch das ganze Team und Fans brauchen unbedingt Geduld, bis das erste Goal fällt. Aber es kommt gut.
1: Also wir packen Geduld in unseren Samstag-Rucksack. Ja. Katrin Lehmann, unsere Fußballfachfrau, heute Abend zu hören, dir sie denn, wenn die Schweiz gegen Katar spielt. Der erste Match von der Schweiz an der Fußball-WM live im Fernsehen auf SRF 2 oder eben bei uns im Radio durchkommentiert. Katrin Lehmann, ich freue mich.
4: Ich freue mich auch. Das wird cool.
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0: Wissen wir seit dieser Woche, Taylor Swift kommt als jüngste Frau überhaupt in die Songwriters Hall of Fame und das geht einmal mit 36. Jetzt gibt es Schweizer Musik für euch und euer Samstag, das ist Native. Kosmos.
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fertig geflüstert. Ein Mikrofon. Die Lady Gaga. Born This Way. SRF Verkehrsinfo. Von 11.31 Uhr Stau oder stockender Verkehr in Graubünden ist die A13 Richtung Bellinzona zwischen Pianzan Giacomo und Messoco Nord wegen eines Unfalls gesperrt. Stau oder stockend in Region Basel auf der A2 Richtung Deutschland ab Pratteln. In Region Solothurn auf der A1 Richtung Bern zwischen Herkingen und Wangen an der Aare. In Region Zürich vor dem Gubristunnel Richtung St. Gallen ab dem Limmataler Kreuz und auf dem Westring ab Urdorf Süd. In der Gegenrichtung zwischen Urdorf Nord und Zürich West. In der Zentralschweiz auf der A2 Richtung Luzern ab Rothenburg. Daher Rückstau auf der A14 ab Buchrain. Und vor dem Gotthardtunnel Richtung Süden 5 km Stau und mindestens 45 Minuten Wartezeit ab Amsteg. Die Einfahrt Göschnen ist gesperrt. Joanna Mauch im Studio und Röhrli-Jeans empfehle ich euch bei der angesagten 28 Grad heute weniger. Röhrli-Jeans angehauchte Indie-Rock lege ich euch dagegen aber sehr ans Herz. Giant Rooks, die haben nämlich neue, genau solche Sound parat. Want it back. Fakt, du eure Gehörgänge wie eine lauwarme Sommerbrise. Brauchen wir also. Und so ist er. 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

0: Den hören wir ganz neu hier bei uns. Erst rausgekommen, nur nach vorn, die Toten Hosen. Ab ihrem letzten regulären Studioalbum.
1: Vor vielen Jahren haben wir uns gegenseitig versprochen, wenn wir spüren, dass der Tank leer wird, dann wollen wir die Ersten sein, die das erkennen. Und da ist noch so viel Sprit drin, dass wir uns sicher sind, dass wir Vollgas fahren können bis zum Schluss. Aber irgendwann wird es dann auch Zeit, die Karre abzugeben.
0: Ja. Ende Mai ist es rausgekommen, das neue letzte Album. Und ich muss sagen, also ein bisschen Sprit drin ist untertrieben. Es tönt noch richtig viel. Nick Carson. Wouldn't it be good? 20.12 Uhr haben wir es. Guten Samstag euch.

0: time high. Nico Santos, all time high. Und das tönt doch nach sonnigem Wetter. Und genau das ist es.
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0: Ein sonniges Wetter ist ein bisschen untertrieben. Juckzock von SRF Medio. Sommer haben wir heute, oder?
2: Sondern oh Mann, im ganzen Land viel Sonnenschein, nur wenig Wolken. Da und dort mal ein paar Quillwolken über den Bergen. Oder auch mal Mann, am Vormittag fallen ein paar Schleierwolken, die durchziehen. Aber alles in allem viel Sonnenschein und es bleibt trocken. Und die Temperatur wieder auf Sommerniveau. 26 bis 28 Grad gibt es im Wallis lokal sogar bis 30 Grad. Was noch ist der Wind? Die vielleicht, die in der Badi sind, nervt er eher ein bisschen. Segler und Surfer wird da freuen. Es geht zum Teil noch ein mäßiger West- oder Nordwestwind mit Böen, auch im Flachland von 30 bis 50 km pro Stunde. Am kräftigsten ist er so in der Gegend zwischen Schaffhausen und dem Bodensee und noch ein bisschen stärker natürlich auf den Bergen, vor allem in Ostschweiz und in Graubünden. Dort kann es zum Teil sogar ein paar stürmische Böen geben.
0: Also, aber schönes Wochenende liegt vor uns. Und wie sieht es denn nächste Woche aus, für die, die nicht frei haben am Wochenende?
2: Ja, der Sommer geht weiter, Montag, Dienstag, häufig Sonne. Dann hat es aber zwischen dir auch mal ein paar dichtere Wolken, die durchziehen und die Temperaturen noch so ein bisschen im normalen Bereich.

0: 24 bis 28 Grad. Nachher ab Mittwoch zeichnet sich eine Hitzewelle ab. Da geht es wahrscheinlich ja, doch, bis über das kommende Wochenende aus richtig heiß. Weiter mit 30 bis lokal 35 Grad. Dazu ist so häufig sonnig und vielleicht mal so ein kühlendes, einzelnes Hitzegewitter gibt es höchstens ganz vereinzelt mal in den Alpen.
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2: So stellen wir uns den Sommer vor. Vielen Dank, Jörg Zock von SRF Meteo. Und jetzt ganz entspannt hier durch uns. Unser Vormittag mit SRF 3 Wetter.

0: Das ist SRF 3, das ist euer Samstag. Jetzt dann mit der Wochenrundschau, aber zuerst das Wichtigste vom Tag.
1: Die Nachrichten von SRF um 12 mit Lukas Siegfried. Seit zwei Monaten vermittelt Pakistan zwischen den USA und dem Iran für eine längere Waffenruhe. US-Medien haben mitgezählt, Präsident Donald Trump hat schon über 30 Mal verkündet, ein Deal mit dem Iran stehe unmittelbar bevor. Jetzt meldet dies auch Vermittler Pakistan. Ein endgültiger, von allen Seiten abgestimmter Text sei erreicht und bereit zur Unterzeichnung. Anne Schneider von der ARD sagt, die Hoffnung sei jetzt tatsächlich größer als zuvor.
2: Es sieht so aus, als wären die Verhandlungen zwischen den USA und dem Iran wirklich so weit fortgeschritten wie seit Beginn des Konflikts nicht mehr. Es gibt Bestätigungen, dass ein weitgehend fertiger Entwurf existiert, unter anderem von Pakistans Premierminister, der ja einer der Vermittler in dem Konflikt ist. Trotz der positiven Signale bleibt der gesamte Prozess natürlich äußerst fragil. Ein großes Problem ist das weiterhin tief sitzende Misstrauen zwischen beiden Seiten. USA und Iran geben teilweise unterschiedliche Informationen darüber, was genau in dem Abkommen steht, und widersprechen sich öffentlich. Und das unterstreicht, wie sensibel die Lage ist. Und es kommen ja auch immer wieder Zwischenfälle, etwa Angriffe auf Schiffe oder militärische Ziele.
1: Zu zwei Meldungen aus der Schweiz. Das Online-Magazin Republik hat in einem Prozess gegen den US-Technologiekonzern Palantir in fast allen Punkten Recht bekommen. Die Republik hatte geschrieben, dass Palantir während Jahren erfolglos versucht habe, seine Überwachungssoftware an die Schweizer Behörden zu verkaufen. Wegen dieser Aussage reichte Palantir Klage ein. Die Chefin des Staatssekretariats für Wirtschaft, SECO, geht davon aus, dass die Zollpolitik der US-Regierung weitergeht, auch wenn Donald Trump nicht mehr Präsident ist. Zölle für den Schutz der US-Industrie seien ein parteiübergreifendes Anliegen, sagt Helene Budliger-Atieda in der Schweiz am Wochenende. In Washington haben Arbeiter mitten in der Nacht damit begonnen, den Namen von Präsident Trump von der Fassade des Kennedy Centers zu entfernen. Wenige Stunden vorher hatte ein Gericht die letzte Einsprache der Trump-Regierung gegen die Entfernung abgewiesen. Das Kennedy Center ist das nationale Kulturzentrum der USA. Präsident Trump hatte nach seiner Amtsübernahme die Führung des Kulturzentrums entlassen und eigene Leute eingesetzt. Diese nannten das Kennedy Center neu Trump Kennedy Center. Diese Umbenennung war aber illegal, entschied nun ein US-Gericht. Deshalb muss der Zusatz Trump von der Fassade, der Webseite und sämtlichen Publikationen wieder entfernt werden. Das Wetter: heute und morgen ist es meist sonnig. Im Norden ist es zudem windig bei 27 Grad. Im Süden gibt es bis 30 Grad. Das waren Nachrichten von Radio SRF, verantwortlich Jan Grüble.
0: SRF Verkehrsinfo von 12.03 Uhr. In Graubünden ist die A13 Richtung Bellinzona zwischen Pian San Giacomo und Messoco Nord wegen eines Unfalls gesperrt. In der Region Zürich auf der A1 Richtung St. Gallen Stau ab Evretikon wegen eines Unfalls vor Tös auf der linken Spur. Dann Stau oder stockend vor dem Gubristunnel Richtung St. Gallen ab dem Limmataler Kreuz und auf dem Westring ab Urdorf Süd. In der Gegenrichtung zwischen Urdorf Nord und Zürich West. In der Region Solothurn auf der A1 Richtung Bern, zwischen Herkingen und Wangen an der Aare, in der Region Basel, auf der A2 Richtung Deutschland ab Pratteln, in der Zentralschweiz auf der A2 Richtung Luzern ab Rothenburg, daher Rückschau auf der A14 ab Buchrain und vor dem Gotthardtunnel Richtung Süden 5 Kilometer Stau und mindestens 45 Minuten Wartezeit ab Amsteg. Die Einfahrt Göschnen ist gesperrt und in Richtung Norden 3 Kilometer Stau und 30 Minuten Wartezeit ab Quinto. Die Cupra-Spur Richtung Gotthardpass ist offen.
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0: Ja, ich weiss, es tönt bös, gell? Es tönt bös.
4: Oh, huer.
0: Aber du hast das freiwillig für deinen Samstag ausgesucht. Milan, schön bist du da.
4: Ja, danke, darf ich da sein. Hoi.
0: Stand-up-Comedian, gerade unterwegs mit deinem ersten Soloprogramm «Schwugo», hast einen eigenen Podcast verhängt, zusammen mit der Rina Krishnaraya, ebenfalls Comedian, hostest ein eigenes Open Mic an der Langstrasse, bist im Fernsehen zu sehen als Außenreporter von «Late Night Switzerland». Was für ein bunter Strauß an Job, den du machst. Gibt es einen davon, der am meisten Freude macht?
4: Hey, jetzt habe ich vorher gerade gedacht, irgendwie, es klingt auch so bei unhuren busy
5: werden. Ja, ist nicht so.
4: Nein, ich bin klassischer Kleinkünstler. Es wird viel geschlafen und kreativ gedacht. Nein, Spass beiseite. Was ich am liebsten mache von all dem, ich glaube immer noch mein Solo spielen.
5: Wirklich?
4: Ja, voll. Also du hast das Publikum, das nur für dich kommt. Ja. Das ist schon sehr ein schönes Gefühl. Ja. Und es macht Spass und es ist mir immer noch nicht langweilig geworden. Ja. Wir gehen aber langsam in die Richtung. Von dem her, es wird langsam Zeit, um neues Material zu schreiben. Ja.
5: Also bist du so, nicht jede Show von dir ist gleich. Du fängst schon an rumschreiben, es kommen schon neue Gags oder probierst das irgendwie noch ein bisschen zurück?
4: Das Grundgerüst ist gleich, aber ja, auf jeden Fall. Also, weißt, und, oder amigs, weißt, entwickelt sich ja ein Joke weiter. Mhm. Oder dann merkst du, hey, weißt du was, vielleicht ist das Publikum jetzt nicht ganz Zielpublikum für irgendwelche Nari-Jokes. Mhm. Und dann lässt du die halt ein bisschen aus, dafür machst du es ein bisschen gediegener. So ja. Du tust es ein bisschen anpassen.
5: Da ist man flexibel.
4: Genau.
5: Ich merke es. Wer dich noch nicht kennt, der kann dich heute Nachmittag kennenlernen. Du bist 3 Stunden bei uns in der Wochenrundshow. 6 Spielrunden haben wir vor uns. Die erste ist die, wo wir in dein Tagebuch schauen dürfen. Du hast 3 Behauptungen ready. Jetzt brauchen wir einfach noch schnell einen Gegner, eine Gegnerin, die es gegen dich will aufnehmen, die sich das zutraut an dem Samstagmittag. Jetzt anrufen 0848 300 333. Das ist die Nummer zum Mitmachen. 0848 300 333.
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1: Guten Samstag mit SRF 3 und der Wochenrundschau. Ihr alle gegen einen von den aufstrebenden Comedians von der Schweiz, den Milan Milanski. In den Freundschaftsbüchern von früher noch, weißt du, unter «Will ich einmal werden?» oder «Traumberuf», was ist dort einmal gestanden?
2: Sänger.
1: Wirklich?
2: Ja.
1: Und jetzt ist es Comedian, ist das auch okay?
2: Hey, ja, es ist wie so das Nächste an das gesehen, wo ich hätte können ankommen, ein Sänger.
1: Oder ist es ein Start und nachher gehst du noch richtig alles offen?
2: Ich sage mal, wer weiß.
1: Schauen wir, ob es da draußen irgendjemand hat. Wo denke ich, doch, der hat Talente.
2: Entdeckt mich.
1: Die Mila Milanski in der Wochenrundschau. Tritt an in der ersten Runde im Tagebuch gegen den Urs Bachfischer, der gerade das Leben lebt, das wir gerne hätten, gell, Mila? In Deutschland auf einem Camping. Hallo Urs.
3: Ja, hallo zusammen.
1: Ja, hallo. Wie ist es aktuell gerade auf dem Camping? Was tönt da? Was machst du?
3: Ich höre Radio.
1: Draussen im Campingstuhl, wie man sich das vorstellt, dazu ein kaltes Spassgetränk?
3: Das kalte Getränk habe ich aber nicht draussen.
1: ist es doch noch schön draussen?
3: Ja, mein Hund geht gerade. Ja, okay.
1: Ja. Er will auch mitmachen. Also, wir dürfen dich nicht auf die Folter spannen, dass du das Campingleben kannst geniessen kannst. Wir starten.
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3: Ruhig!
1: Erste Runde. Musst du schnell schauen, Urs, oder können wir?
3: Ist alles gut.
2: Sicher? Okay.
1: Gut, also du hast drei Behauptungen aus deiner Woche dabei, Milan. Urs, du bist bereit zum Schauen, ist das wirklich so passiert oder erzählt uns der Milan da einfach nur einen Hafenkäse? Milan, deine erste Behauptung.
2: Sehr gut. Hoi Urs, also bist du ready? Ich habe mir diese Woche mein 36. Tattoo stechen lassen zu meinem 36. Geburtstag.
1: Stimmt oder stimmt nicht?
3: Nein.
1: Du sagst nein. Wieso nicht?
3: Man zählt doch nicht seine Tattoos und geht genau zum 36. eins stechen.
1: Das ist absolut richtig. Urs, hast du den Milan richtig geordnet, wie viel hast du oder was stimmt daran nicht?
2: Hey, es sind tatsächlich 35.
1: Nein, wirklich.
2: Und ich bin tatsächlich so ein Opfer, wo meine Tattoos zählt. Im Fall doch.
1: Aber nicht zum Geburtstag immer eins machen.
2: Nein, also jein. Ich gönne mir zum Geburtstag immer Sachen, wie zum Beispiel das Tattoo oder irgendwie Shopping oder sonst irgendetwas. Und das Jahr ist es schon so gewesen. Es war aber das 35. gewesen. Und ich habe vor einem Monat Geburtstag gehabt.
1: Voilà.
2: Also hat so halb.
1: Also so halb damit der erste Punkt. Urs für dich und das Team Schweiz, das ist schon mal sehr gut. Wir sind gespannt auf die zweite Behauptung.
2: Sehr gut. Also Urs, wie du ja weißt, bin ich Teil vom SRF Late Night Switzerland Cast und wir haben jetzt angefangen, die nächste Staffel zu drehen, beziehungsweise ein paar Sketches dazu. Und ich habe gestern beim einen Dreh den nackten Arsch von Stefan Büsser gesehen in der Umkleide.
1: Stimmt oder stimmt nicht, Urs?
3: Also dramatisiert klingt es noch nicht. Aber es könnte schon sein. Also ein bisschen, ja, mal, doch, der Büssi ist schon anständig manchmal. Doch, es könnte sein.
1: Ich liebe deine Herleitung, Urs, und weißt du was? Ist nicht richtig.
2: Nein.
1: Hast du jetzt da oben drüber?
2: Nein. Nicht richtig.
1: Ist nicht richtig, ist nicht so passiert. Entschuldigung, Urs, es stimmt nicht. Also, du hast nicht das nackte Füdli gesehen oder es ist nicht passiert oder du warst gar nicht am Dreh gewesen. Klär uns auf.
2: Nichts von all dem. Wobei, das nackte Füdli habe ich mal gesehen, aber das ist Teil von einem Sketch gesehen, ganz am Anfang von der Show. Aber nein, es ist nicht richtig.
1: Es ist nicht richtig.
3: Aber es war nicht traumatisierend gewesen.
2: Nein, tatsächlich nicht. Es ist...
1: Ist okay.
2: Hey, ist okay, ja, du bist ja da etwas zu bieten.
1: Ihr seht sein Lächeln nicht. Vielleicht wie eine Studio-Webcam hier bei SRF 3. 1:1. Die letzte Behauptung, die jetzt entscheidet, ob der erste Punkt fürs Team Schweiz oder zu dir, Milan, geht. Deine Behauptung.
2: Ich habe vorgestern mein Velo zum Velomech gebracht, weil meine Reifen ohne Luft gesehen sind und ich nicht gewusst habe, wie sie aufgepumpt sind. Wie man sie dort aufpumpen.
1: Stimmt es oder stimmt es nicht, Urs?
3: Nein, das stimmt nicht. Jeder kann pumpen. Selbst eine grosse Pumpe kann pumpen.
1: Du sagst, es stimmt nicht. Und das ist... leider falsch, Urs. Der Milan hat viele Talente in vielen Bereichen, aber ich glaube, das ist keins, oder?
2: Nein, absolut keins. Es ist tatsächlich so. Irgendjemand hat mir einen Streich gespielt und hat Luft aus meinen Reifen rausgelassen. Ja. Und du hättest irgendein kleiner Rabauk. Hey, ich habe gar keine Pumpe daheim. Ich wohne im Kreis 5. Es hat wie so Velomechs an jeder Ecke. Und dann liegt es irgendwie auf der Hand, dass man einfach schnell
0: das vorbeigeht. Das Problem schnell gefixt hat.
2: Genau.
0: Umso
2: genau.
0: Besser. Und damit, blöd ist es passiert. Gut hast du sie mitgebracht. Es macht deine erste Runde 1 aus.
5: 1-0.
0: Ja, voilà. 1-0 für den Milan nach der ersten Runde Tagebuch. Aber Urs, super mitgespielt. Ich glaube, du kannst dir jetzt gleich ein bisschen zurücklegen auf deinem Campingstuhl und den Tag geniessen. Danke fürs Mitmachen.
5: Machen wir doch.
2: Danke dir, Urs.
0: Einen guten Samstag.
5: Tschüss. Ciao, ciao.
2: Tschüss. Ciao, ciao. Danke.
0: Und das ist sie, die erste Runde in der Wochenrundshow. So gewinnt man, Milan.
2: Eben, gell?
0: Wir schauen jetzt, wie es weitergeht. Sehr gut. 5 Runden haben wir noch vor uns. Der Milan Wilanski bei uns in der Wochenrundshow. Bis um 3. 1-0.

0: Das ist neu. Schweizer Musik auf SRF 3, Eileen Alistair mit «Blue Lights». Und nicht neu, sondern alt und bewährt, die Wochenrundshow am Samstag auf SRF 3. Ihr alle heute gegen den Milan Milanski. Comedian, Stand-up-Comedian besser gesagt. Und vor allem heute hier in der Wochenrundshow bis am 3. Erste Runde souverän für dich entschieden. 1-0 aktuell. Und, das haben wir dir natürlich auch gesagt, ein Gastgeschenk. Ein Gastgeschenk musst du mitnehmen. Was hast du uns mitgebracht?
1: Genau. Ich bin ja nicht nur unglaublich begnadeter Comedian, sondern neu begnadeter bildnerischer Künstler. Ich weiss nicht, muss ich das so hier reinheben?
0: Du kannst es gerne in die Kamera heben. srf3.ch Webcam kann man sich das Bild auch anschauen. Oder online auf srf3.ch im Artikel. Jawohl.
1: Genau. Also,
0: erklär schnell, was man hier sieht.
1: Das Gemälde nenne ich der Komiker.
0: Nein, ja.
1: Ja, also ich finde, man sieht es.
0: Man sieht es ein bisschen.
1: Wenn man es weiss, dann sieht man es. Und die Wahrscheinlichkeit, dass das irgendwann einmal mega, mega wertvoll ist, wird sein, ist sehr
0: gross.
1: Klein. Ja,
0: so gross.
1: Ja, wahrscheinlich ein bisschen. Ganz ehrlich, wenn wir ehrlich sind. Aber es ist cute.
0: Ja. Ja. Es ist bei Hang gross.
1: Genau. Und meine Unterschrift ist drauf. Das heisst, es ist eigentlich auch eine Autogrammkarte, wenn man so will.
0: Ja, voilà.
1: Und dazu gibt es noch so Merchandise von mir, und zwar zwei so Slay-Kollegin-Stickos. Die sind aber wirklich cool.
0: Ja, die sind richtig gut.
1: Vor allem, weil ich sie nicht selber gemacht habe, sondern der wunderbare Micha Finkelstein hat die designt. Und das bin ich als Britney Spears von dem her.
0: Richtig frech.
1: Ja. Oder? Frech.
0: Die
1: frech
0: Kombi.
1: Und cool.
0: Und das Bild ist wirklich, es ist nicht riesengroß, man kann es irgendwo aufhängen, es braucht nicht viel Platz aufs WC, in der Küche, wo auch immer, oder?
1: Genau.
0: Wie lange hast du gehabt für das Kunstwerk?
1: Ich habe nicht 3 Minuten dafür gehabt.
0: Schaut euch an auf srf3.ch und vor allem bewerbt euch darum. Vielleicht irgendwann in ein paar Jahren heisst es einen echten Milanski. Hängt bei euch daheim, wie schön wäre denn das? 079 308 3333. Das ist unsere WhatsApp-Nummer ins Studio. 079 308 3333. Schickt uns eine Nachricht, eine Sprachnachricht mit guten Argumenten, wieso das Gastgeschenk zu euch sollte. Du entscheidest dich dann gegen die drei, wo es hingeht. Deal?
1: Sehr gut, Deal.
0: Gut. Nächste Spielrunde gegen dich, die gibt es dann um gut 20 vor 1.

0: 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SRF Verkehrsinfo von 12.30 Uhr. Entwarnung in Graubünden auf der A13 San Bernardino, kurz zwischen Reichenau und Zitzers, besteht keine Gefahr mehr durch Radfahrer auf der Fahrbahn. Dann ist die A13 Richtung Bellinzona zwischen Pian San Giacomo und Messoco Nord wieder offen. In der Region Zürich auf der A1 Richtung St. Gallen Stau und eine Stunde Zeitverlust ab Effretikon wegen eines Unfalls vor Tös auf der linken Spur. In der Region Solothurn auf der A1 Richtung Bern Stau ab Herkingen wegen eines Unfalls vor Önsingen. Dann Stau oder stockend in der Region Basel auf der A2 Richtung Deutschland ab Pratteln. In der Zentralschweiz auf der A2 Richtung Luzern ab Rothenburg. Daher Rückstau auf der A14 ab Buchrain. Und vor dem Gotthardtunnel Richtung Süden 5 Kilometer Stau und mindestens 45 Minuten Wartezeit ab Amsteg. Die Einfahrt Göschnen ist gesperrt. Und in Richtung Norden 3 Kilometer Stau und 30 Minuten Wartezeit ab Quinto, die Cupra-Spur Richtung Gotthardpass ist offen.
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0: Ja, und du bist aktuell mit deinem ersten eigenen Solo-Programm unterwegs, bist jetzt aber gerade in der Sommerpause. Aber wie ist das für dich gewesen, so die erste eigene, selber geschriebene Show allein auf einer Bühne? Boah, das muss ja mächtig sein, oder?
2: Sehr, ja. Es ist ein mega schönes Gefühl gewesen, wirklich. Und es hat sich auch richtig angefühlt. Ich war in keinem Moment irgendwie nervös gewesen, ja. Sondern es war wie so gewesen, okay, bring it on.
0: Wirklich?
2: Es ist ja voll. Also ich glaube, Drina, wo an dem Abend, also an beiden Abend, also der Premiere und der Zusatzshow bei Kaufleuten, der Opener gewesen ist glaube ich, beides mal nervöser gewesen als ich. Sie ist quasi wie für mich nervös gewesen.
0: Ja, das ist auch
2: und
0: gut,
2: für mich ist aber wie so gewesen, hey, ja, jetzt habe ich genug Lust. Lang Open Mics gemacht und genug lang Material gesammelt. Jetzt ist der Moment, um das auf die Bühne zu bringen.
0: Gerade will ich sagen, ich meine, bevor man das macht, sich das getraut, da ist man eine Weile unterwegs, Open Mics spielt man, wo man irgendwie einen 10-Minuten-Slot hat, wo man dann da, wo man gerade parat hat, darf den Leuten präsentieren. Niemand kommt für einen. Ich nehme ein völlig neues Feeling, wenn man dann so ein Solo-Programm hat, oder?
2: Absolut. Also es ist schon mega cool, wenn irgendwie die Leute schon anfangen zu schmunzeln oder schon in Gelächter ausbrechen, wenn sie sich einfach nur sehen, irgendwie ein bisschen rumtanzen auf der Bühne und so ein bisschen am Twerken bist und so. Das ist schon sehr cool, ja.
0: Denk schon, spielst schon richtig ein zweites Programm?
2: Ja.
0: Wirklich?
2: Ja, also ich habe so einen Arbeitstitel und mal eine Idee, so wenn plus minus das sollte dann passieren quasi und Premiere und so. Ja. Aber wirklich neues Material habe ich also bei weitem noch nicht. Das wartet jetzt auf mich.
0: Gut.
2: Und wird auch herausfordernd, glaube ich.
0: Für das hast du jetzt die Sommerzeit.
2: Genau.
0: Oder so. Nachher bist du mit unterwegs, zum Beispiel am 24.09. in Herbruck, 1.10. zu Zürich, 28.10. zu Basel und so weiter. Findet man auch alles online. Bei dir. Bist aktuell noch bis um 3 Uhr, machst dich ready für die zweite Spielrunde, Schnellraterunde. Wir suchen.
2: Ich bin ready.
0: Ein Gegner, eine Gegnerin, die nur halb so parat bist wie du, weil du bist 1-0 in Führung. Also wir brauchen jemanden, der dich ein bisschen herausfordert. 0848 300 333. Wenn ihr euch dazu traut, jetzt das Telefon in die Hand nehmen und anrufen, antreten gegen den Milan Milanski. 0848 300 333.
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0: Impala Dracula. Das ist die Wochenrundshow. Ihr alle gegen den Milan Milanski. Wortgewandt, wie man halt so ist als Comedian. Aber wie hast du es mit Wissen? Newswissen?
1: Nicht so gut, muss ich ganz ehrlich sagen. Ja. Ich bin da, also ich bin sehr nischig unterwegs, wenn es um mein Trivia-Wissen geht.
0: Wirklich? Ja. Wo suchst du dein Wissen her?
1: In meiner Vergangenheit. Das ist wirklich so, weißt, so popkulturelle Infos aus den Nullerjahren.
0: Das ist mein Ding. Jetzt ja. Tief im Hirn und ja. Alles Neue.
1: Schwierig.
0: Zieht vorbei.
1: Ja.
0: Du weißt, das Wissen von der letzten Woche ist jetzt relevant.
1: Das weiss ich, ja.
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0: Jawohl, die Spielrunde spielen wir nämlich die Schnellraterunde. Dein Gegner in dieser Runde ist der Jürg Scheck aus Winterthur. Hallo Jürg.
3: Ja, hallo zusammen.
1: Oh Jürg.
0: Gemütlich zu Hause am Radio hören, hast du gesagt, nachher noch in die Stadt auf ein Apero und dann freust du dich heute Abend auf den Match, gell?
3: Genau, ja.
0: Wie schaust du ihn?
3: In einem Restaurant.
0: In einem Restaurant. Und was ist dein Tipp für heute Abend?
3: Ja, die Schweiz verliert leider.
0: Sag das nicht, wirklich?
3: Nein, ich weiß nicht, keine Ahnung.
0: Ja, wir wissen es ja alle nicht. Milan, schaust du Fußball?
1: Ich glaube, ich müsste ja sagen. Oder?
0: Nein, du musst nicht.
1: So wie EM, WM finde ich cool. Also ja. Einfach, weil ich Public Viewings cool finde.
0: Ja.
1: So.
0: Weil es ein Anlass ist.
1: Genau, ich mag so Anlässe.
0: Ich bin bei dir. Gut, jetzt spielt aber ihr zuerst, bevor dann heute Abend am 9. Uhr abpfiff ist bei der Schweiz. Die Frage ist mal, Milan, du zuerst die 30 Sekunden oder lassen wir den Jürg zuerst seine 30 Sekunden spielen?
1: Jürg, du darfst anfangen, wenn es für dich okay ist.
3: Ja, ist okay.
1: Super.
0: Also gut. Jürg, du weißt, wie das Spiel funktioniert. 30 Sekunden, so viele richtige Antworten wie möglich hätte ich gerne. Und dann schauen wir, wer mehr gemacht hat. Mhm. Du bist bereit. Wir starten okay. Jetzt. Fußball-WM. Schweiz spielt heute Abend gegen...
3: Katar.
0: Richtig. Armee mit Mehrwertsteuer finanzieren. Ständerat ist dafür oder dagegen?
3: Dafür.
0: Dagegen. French Open. Okay. Sieger ist der Zverev oder der Gabolli?
3: Zverev.
0: Richtig. Erstmal in der Schweiz, der Schwarzstorch oder der Schuhschnabel?
3: Schuhschnabel.
0: Nein, der Schwarzstorch. Buchhandlung des Jahres, nein. Ist in Luzern oder Lausanne?
3: Luzern.
0: Richtig. Ausschreitungen in welcher Hauptstadt von Nordirland?
3: Belfast.
0: Ist aber leider zu spät gekommen, da sind wir schon draußen gewesen. Wäre aber richtig gewesen, aber lieber Jürg, das gibt alles zusammengerechnet. 3 Punkte. Hast du dich inzwischen ein bisschen geärgert? Nein, komm, 3 Punkte müssen wir zuerst noch schaffen, oder?
3: Ja,
0: ich
3: genau.
0: Will es meinen. Nichts abgelöst da. Der Milan muss zuerst nachkommen. Milan, hast du es geschafft?
1: Hey, ich habe tatsächlich ein paar gewusst und nerv mich jetzt, dass ich Jürg den Vortritt gebe.
3: Ja, okay.
1: Aber es ist super, Jürg. Hey, 3 Punkte sind 3 Punkte. Also.
3: Ja, genau.
0: Wir schauen jetzt, wie du dich schlägst in dieser Spielrunde. 30 Sekunden. Milan, bist du bereit?
1: Ja.
0: Let's go. Fußball-WM. Welche Popsängerin singt den WM-Song?
1: Shakira.
0: Ja, voilà. Finanzierung von AHV-Rente. Stimmt der Ständerat zu, ja oder nein?
1: Nein.
0: Ja. Formel 1 in Monaco. Sieger ist Antonelli oder Verstappen?
1: Antonelli.
0: Richtig. Das Geburtstag. Hollywood-Star Michael G. Fox wird 65 oder 75?
1: 75.
0: 65. Debatte um Abschaffung von welcher Schulstunde? Latein oder Turnen?
1: Turnen.
0: Richtig. Wolfabschuss angeordnet im Kanton Uri oder Glarus?
1: Uri.
0: Richtig. Stromausfall leitet welche Schweizer Stadt Lahm?
1: Biel.
0: Der ist das? Ja, natürlich.
3: Ja,
0: kommt auch scheu ein bisschen Sport, aber weißt du was, du brauchst ihn eh nicht, Milan. Eine Nasenlänge voraus, wie man so schön sagt. 4 Punkte, Milan, und damit... Ja, auch die Runde geht aufs Konto von Milan.
1: Sorry, Jürg.
3: Nein, kein Problem, gratulieren.
1: Danke, du hast dich wacker geschlagen.
0: 2-0 steht es aktuell in der Wochenrundshow. 2 für dich, Milan. Es ist aber noch nicht vorbei. Wir haben noch 4 Spielrunden insgesamt. Jürg, dir viel Freude weiterhin beim Zuhören.
3: Ja, merci, ja. Und noch viel Spaß.
0: Danke, Nadia. Einen guten Samstag.
3: Okay.
0: Tschüss, Jürg.
1: Ciao, tschüss.
0: Ja, also jetzt hast du ein bisschen tiefpoker gesagt.
1: Ja, ich bin selber überrascht von mir. Ich arbeite nicht gut unter Zeitdruck.
0: Wirklich?
1: Nein, Katastrophe. Wirklich. Ja.
0: Hätte man nicht gemerkt. Ich habe gewusst, mit der ersten Frage mache ich dir einen Gefallen. Da bist du vielleicht drin. Shakira ist gekommen, wie aus der... Oder?
1: Ja, also das hat mir ja wirklich... Also ich finde es auch lustig. Ich hätte jetzt mehr gedacht, dass irgendwie eine Frage kommt, wie oft hat sie schon oder so. Oder kommt die noch?
0: Ich verrate ja. Nicht. Musst gar nicht so tun. Nächste Spielrunde, sehr weiss gegen den Milan Milanski. 2-0 Führung in der Woche.

0: Run, run, run, heisst der Song. Wochenrundshow heisst unser Programm heute. Milan Milanski, das Gast, der aktuell gerade unterwegs ist mit seinem ersten Solo-Programm «Schwugo». Wir hören schnell rein.
1: Vielleicht hast du ja auch ADHS. Wir wissen es nicht. Ich wünschte aber, ihr wäret dabei gewesen, als ich mit 8 meine Diagnose bekommen habe und mein Schweizer Kinderarzt, Dr. Andreas Schneider, meiner balkanischen Mutter probiert hat, zu erklären, was ich habe.
2: Frau Milanski, Ihr Sohn hat ein Problem mit der Aufmerksamkeit.
1: Meine Mutter schaut mich an. Dieser da hat nicht ein Problem mit der Aufmerksamkeit, hat ein Problem ohne Aufmerksamkeit. Mein Vater, seine einzige Frage zu dem Thema war, bekommt er jetzt Einfall?

0: ADHS, Coming Out, Erwachsen werden, alles Thema, wo du in deinem Solo-Programm verarbeitest. Du bist aufgewachsen im Basler Gundeli-Quartier, hast serbische Wurzeln. In Imato gibt es viel Comedy-Material, oder?
1: Absolut, ja, auf jeden Fall.
0: Gibt es aber auch Sachen, wo du nicht kannst springen aufgrund dessen, dass es nicht gut könnte ankommen?
1: Aha, nein, das nicht. Also ich glaube, meine Mami hat die Show schon zweimal gesehen, mein Dad leider noch nicht. Er hat sich aber ganz fest vorgenommen, jetzt nächstes Mal, wenn ich zu Basel auftritt, dass er kommt. Und sie hat es super gefunden. Also sie hat, ich glaube, das Einzige, was sie ein bisschen gestresst hat, ist, ich habe einen Witz gemacht, dass sie im C&A geht einkaufen. Und dann war sie ein bisschen betüpft. Weil sie wirklich gefunden hat, weißt du was, ich kaufe im Zara ein. Also ich habe es teilen. So ein bisschen das war so es. So ist es gewesen,
0: so gut. Und ist eine andere Show gewesen, wo du gewusst hast, auch das Mami hockt irgendwie vorne in der Reihe oder hast du können...
1: Nein, also ich bin schon ein bisschen nervös gewesen, weil es ist das erste Mal gewesen, dass ich es halt live gesehen. Sie hat da mal Videos gesehen und damals habe ich sie auch gefragt, hey, look, ich würde gerne die und die Geschichte erzählen, ist das für dich okay? Ja, und ich bin auch relativ nervös, als mein Bruder kam, muss ich auch sagen. Aber sie haben es beide grandios gefunden.
0: Ja, fantastisch. Und weißt du, so dein grösster Kritiker oder deine grösste Kritikerin, hast du jemanden, wo du sagst, ich habe eine neue Idee, dir zeige ich es, wenn es du gut findest, dann kann ich es reinnehmen.
1: Ich habe zwei Leute tatsächlich. Das sind, also abgesehen von anderen Comedians, so, aber es ist der Moritz Schädler, der auch Comedian ist und Musiker. Und mit mir zusammen das Open Mic organisiert in der Stube. Und dann ist das Tulu, das ist eine ganz gute Kollegin von mir, die ich seit wir 16 sind, kenne. Ja. Und sie tut eigentlich sagen, ob es yay or nay ist.
0: So gut. Du hast genug Material, eben deine Herkunft, wie du bist, gibt schon sehr viel her. Wie ist das? Schreibst du dir Sachen jetzt schon auf für das neue Programm? Hast du ein Büchlein, wie man sich das von so kleinen Künstlern vorstellt? Oder wie entstehen deine Ideen?
1: Ich schreibe mir eigentlich konstant immer Sachen auf, die mir gerade in den Sinn kommen, in meine Notizen, in meinem Handy. Mhm. Das ist, also, die eine Notiz ist mittlerweile, ich weiß auch nicht, wie man das ausdrucken wäre, das ist jetzt wahrscheinlich eine halbe Bibel oder so. Und gell, also 95% von den Sachen, die ich mir aufschreibe, kannst du kübeln. Mhm. Also ich glaube, das ist ja eigentlich so ein bisschen das, was alle Künstler innen haben. Ja. Und die anderen 5%, wo ich daraus etwas probiere zu machen, die landen dann im Büchli. Und mit dem Büchli gehe ich dann an ein Open Mic.
0: Und probiere es mal aus.
1: Und dann kann man wieder etwa die Hälfte wieder kübeln.
0: So. Also es ist ein Prozess, aber du hast genug Material, auch bei all dem, wo man muss kübeln, dass es langt. Erst Solo-Programm bist du unterwegs damit. Findet alle Daten auch bei dir auf Milan Milanski oder natürlich schwätzen wir dann auch nochmal darüber da heute Nachmittag. Schön bist du da in der Wochenrundshow. 2-0 in Führung. Nächste Spielrunde. Yes. 10-1 dann.

0: Smith Crime. 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
1: Die Nachrichten von SRF um 1 mit Lukas Siegfried. Falls sich die USA und der Iran auf ein Abkommen einigen, könnte dieses in der Schweiz unterschrieben werden. Die Schweiz stellt sich als Ort für die Vertragsunterzeichnung zur Verfügung. Man stehe mit beiden Ländern in engem Kontakt, teilt das Außendepartement, das EDA. Gestern haben sich die Hinweise gehäuft, dass es nach zweimonatigem Hin und Her nun tatsächlich zu einem Waffenruheabkommen zwischen den USA und dem Iran kommen könnte. Das Abkommen sei zur Unterzeichnung bereit, sagt Pakistan. Das Land vermittelt zwischen den beiden Kriegsparteien. Laut dem EDA steht Außenminister Ignacio Cassis auch in Kontakt mit Pakistan. Weiter nun mit zwei Gerichtsentscheiden in den USA. Bei beiden geht es um Präsident Donald Trump. Der Name Trump muss von der Fassade des Kennedy Centers in Washington verschwinden. Das hat ein Gericht entschieden, es hat eine Einsprache der Regierung von Trump abgewiesen. Nur wenige Stunden später, mitten in der Nacht, haben Arbeiter begonnen, die Buchstaben zu entfernen. Das Kennedy Center ist das nationale Kulturzentrum der USA. Trump hatte die Führung ausgewechselt. Diese nennt das Zentrum Trump Kennedy Center. In Nationalparks in den USA müssen Tafeln wieder angebracht werden, auf denen es um Themen wie Sklaverei und Klimawandel geht. Die Regierung von Trump hatte diese letztes Jahr entfernen lassen, weil sie angeblich ein falsches Bild der US-Geschichte zeigten. Dagegen klagte unter anderem eine Gruppe von Historikern. Ein Gericht gab ihnen nun Recht. In Giswil im Kanton Obwalden ist ein Bauarbeiter ums Leben gekommen bei einem Arbeitsunfall im Kaiserstuhltunnel, der zurzeit gebaut wird. Der 29-Jährige sei von einem Metallelement am Kopf getroffen worden, schreibt die Polizei. Er sei dabei tödlich verletzt worden. Der Kaiserstuhltunnel wird Teil der A8. Er soll in 3 Jahren fertig gebaut sein. Die Wetteraussichten: Es ist heute und morgen meist sonnig. Im Norden gibt es 27 Grad und es ist windig. Im Süden gibt es bis 30 Grad. Das waren Nachrichten von Radio SRF, verantwortlich Marco Koller.
0: SRF Verkehrsinfo von 13.02 Uhr. In der Region Zürich auf der A1 Richtung St. Gallen konnte die Unfallstelle vor Tös geräumt werden, jedoch noch Stau mit großem Zeitverlust ab Brüttisellen. In der Region Solothurn auf der A1 Richtung Bern Stau ab Herkingen wegen eines Unfalls vor Önsingen. Dann Stau oder stockend in der Region Basel auf der A2 Richtung Deutschland ab Pratteln. In der Zentralschweiz auf der A2 Richtung Luzern ab der Verzweigung Rotseer. Daher Rückstau auf der A4 ab Buchrain. Und auf der Nord-Süd-Achse ist der Gotthardtunnel wegen eines Pannenfahrzeugs in beiden Richtungen gesperrt. Daher Stau vor beiden Tunnelportalen.
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0: Ja, und ich glaube, Milan, wir müssen noch mal darüber reden, über dein Gastgeschenk. Es dürfen noch ein paar mehr Bewerbungen unbedingt reinkommen, da bei SRF 3. Und zwar hast du ein selbstgemaltes... Ist es ein Porträt?
3: Ja, willst du, dass es ein Porträt ist?
0: Nein, ich tue nichts mal interpretieren.
3: Es ist ein Porträt. Es ist ein Porträt, ein Selbstporträt. Ich finde, ich habe vor allem meine filigrane Figur sehr gut zum Ausdruck gebracht.
0: Man kann sich vorstellen, ein Strichmännchen mit Mikrofon.
3: Ja.
0: In der Farbe.
3: Ja, so rosa Petrol.
0: Mit Milanski 26 unterschrieben.
3: Genau, wie es bei so einem richtigen, professionell gemachten Gemälde gehört, oder?
0: Ganz genau, so ist es. Und da darf man sich darum bewerben. Gibt sicher überall bei euch die heimischen Plätze. Es ist etwa handgross.
3: Ja.
0: Ja, wir gerade abrissen, wir als Teleshopping da in unsere Webcam unbedingt reinschauen auf srf3.ch. Wir brauchen gute Argumente, wieso es zu euch dürfte, könnte 079-308-3333. Nummer, um sich bewerben. Und jetzt noch die zweite Nummer. Ja, es wird kompliziert an dem Samstag, wenn man gegen dich antreten will. Achtung, der Milan Milanski ist in Führung. 2-0, habe keine Angst vor ihm. Vielleicht hat er auch ein bisschen Glück gehabt. Ich weiss es nicht. Ja,
3: ich glaube es, ja. Ja.
0: Einfach bist du auch saugut. Wir spielen das Zensurspiel. Sucht jemanden von euch, der Lust und Zeit hat zum Mitspielen. 0848 300 333. 0848 300 333. Jetzt anrufen.

0: guten Samstag. Ja, im besten Fall irgendwo gemütlich im Garten oder auf dem Balkon mit einem kühlen Getränk in der Hand und uns in dem Fall wahrscheinlich jetzt gerade in den Ohren. Milan, wie sieht bei dir sonst so ein Samstag aus?
1: Meistens sehr faul.
0: Wirklich?
1: Ja, ja. Ich bin mega gern, liege auf der faulen Haut umeinander und mache einfach gar nichts.
0: Oder machst du dann irgendwann mal parat für eine von deinen Shows wahrscheinlich, oder?
1: Genau, die sind aber sehr selten an einem Samstag. So Kleinkunstgeschichten passieren sehr oft an einem Donnerstag oder an einem Mittwoch.
0: Bist du nicht böse?
1: Nein, gar nicht. Ich liebe den Samstag, ja.
0: Der Milan Milanski, Comedian, Podcaster, Comedy-Host, da bei uns in der Wochenrundshow. 2-0 in Führung und das wollen wir jetzt unbedingt fürs Team Schweiz ändern. Aber weißt du, was sehe ich jetzt? Dass unser lieber Martin mit Familie, Enya und Inea, nicht mehr in der Leitung ist.
1: Nein.
0: Unterwegs mit dem Auto sind sie gepostet, jetzt gerade in dem Fall rausgefallen. Wenn ihr das hört, Martin und Familie, bitte einfach nochmal schnell anrufen, dann probieren wir es nochmal. Und sonst kann jetzt jemand auch den Platz natürlich übernehmen. Leute da 0848 300 333. Es schellt. Jetzt schauen wir mal, ob wir den richtig abnehmen oder jemand Neues. Da ist Joanna und der Milan. Wer haben wir am Telefon? Niemand. Wir haben nochmal jemand. Wir nehmen noch den ab. Und probieren es aus. Weißt du, wir spielen einen Song. Und probieren es dann nochmal.
1: Sehr gut.

0: Insecure. Wir sind zurück mit Martin, mit der Enya und Inea und der Katrin. Liebe Grüße ins Auto zu Martin. Salut.
1: Hallo.
0: Und Familie natürlich. Machen wir mal alle Lärm, die im Auto sitzen.
2: Oh, okay.
0: Milan, merkst du es, mit wem du es jetzt denn aufnimmst?
2: Ja, ich glaube, da gegen eine ganze Familienbande habe ich keine Chance.
0: Ich finde, bei 2:0 darf da Familie richtig gut angreifen.
2: Unbedingt.
0: Martin, ihr seid gerade gepostet mit der ganzen Familie für einen Grill, für morgen, jetzt auf dem Heimweg. Was macht ihr noch an dem schönen Sommernachmittag?
1: Genau, also jetzt noch etwas im Garten etwas machen. Mhm. Und heute Abend gehe ich mit Göteborg noch ins Kino.
0: Ja.
1: Gehe die Carry Movie schauen.
2: Ah, gut.
0: Und der Rest von der Familie?
3: Wir schauen Match.
0: Ja, schau den Match. Ja, schau jetzt. Der Fan rausgehängt, alles bereit.
3: Wow.
0: Es geht auch ohne, gell? Es geht definitiv auch ohne.
3: Genau.
0: Also, und jetzt schauen wir mal, wie ihr euch löhnt, respektive wie ihr den Milan Milanski Comedian herausfordert. Wir spielen das Zensurspiel da bei uns. Ich habe noch einen Ton dabei, der erste. Und zwar geht es ein bisschen um die WM, aber nicht direkt. Milan, du hast auch Chancen, dass du da etwas richtig machst.
2: Sehr gut.
0: Ihr habt es vielleicht mitbekommen, viele boykottieren zwar die WM auch, aber es ist natürlich ein Thema, vor allem das Hupen, hupende Autos. Je nachdem, wer gewinnt oder nicht, ist etwas, das die Städte und vor allem die Stadtpolizei beschäftigt. Und dazu gibt es verschiedene Regelungen, wie lang, wie viel darf man hupen nach einem Match und so weiter. Die Stapo St. Gallen, die sagt Folgendes, Achtung.
4: Wir sind tolerant im Umgang mit Lärm und haben hier so eine Toleranzgrenze von wo man sagt, wo man Hubkonzerte tolerieren.
0: Was für eine Toleranzgrenze haben Sie? A. Von einer halben Stunde, B. Von einer Stunde oder C. 2 Stunden? Milan, ich schaue dich an, weil ich dich anschauen kann. Bist du für A, B oder C?
2: Ich sage B.
0: Du sagst B, eine Stunde?
2: Ja.
0: Ist eingegeben? Familie, was sagt ihr? Ihr sagt eine Toleranzgrenze von einer halben Stunde. Ist eingegeben, wir hören Ihnen, was es ist.
4: Wir sind tolerant im Umgang mit Lärm und haben hier so eine Toleranzgrenze von über einer Stunde, wo man sagt...
0: Eine Stunde, aber das ist noch nicht die Spielrunde, gehört noch nicht ganz dir. Das ist der erste Punkt. Wieso hast du es gewusst? Hast du es gehört diese Woche?
2: Nein. Ich habe jetzt wirklich geraten. Aber ich finde, eine Stunde ist legitim. Team. Ich habe eine halbe Stunde, also bis man die Leute anfangen, hupen, ist eine halbe Stunde schon vorbei. Also ich glaube, es braucht schon eine Stunde, um so ein das Ganze... Oder? Was meint ihr? Schon, oder?
3: Ja!
2: Et voilà.
0: Aber Martin und Familie, gell, das ist je nachdem, wo man wohnt, unterschiedlich. Ihr wohnt in Kanton Solothurn. Tönt euch nicht an die Stunde, wenn ihr heute Abend hupet. Tönt es zuerst abklären. Gut, ich habe noch einen zweiten Ton dabei. Natürlich auch zu tun mit der Fußball-WM. Und zwar ist es der Captain Granit Xhaka, kann ich es noch sagen, wo wir jetzt gerade hören. 1:1 haben wir im Test gespielt gegen Australien. Und er hat dann nach dem Match am Folgetag Folgendes gesagt.
5: Wenn ein Spieler zufrieden ist mit dieser Leistung und wenn ein Spieler das Gefühl hat, dass wir mit dieser Leistung etwas Grosses werden erreichen auf den.
0: Denn A. Hat er an einer WM nichts verloren? B. Hat er aber Probleme mit der Realität? Oder C. Hat er noch einen weiten Weg zum Gehen? Was hat der Granit Xhaka gesagt? Ich frage zuerst euch, Martin, Enya und Inea und Katrin, was hat er gesagt? A, B oder C?
3: A.
0: Hat er an einer WM nichts verloren?
3: Ja,
0: sagt ihr. Milan, ich schaue dich an. Was sagst du? Oh, ich schaue in ein Fragensgesicht.
2: Ich habe seinen Satz nicht ganz verstanden, ehrlich gesagt. Aber ich sage B.
0: Hat er aber Probleme mit der Realität, sagst du?
2: Ja, oder C. Was ist C schon wieder gesehen?
0: Hat er noch einen weiten Weg zum Gehen?
2: Ah, C. C klingt legitim so.
0: Wir gehen rein und hören sie uns an.
5: Wenn ein Spieler zufrieden ist mit dieser Leistung und wenn ein Spieler das Gefühl hat, dass wir mit dieser Leistung etwas Grosses werden erreichen, auf dann hat aber Probleme mit der Realität.
0: Tatsächlich, die Antwort B wäre es gewesen. Und damit, weil der Milan vorhin einen Punkt gemacht hat, geht die Runde an. Milan! Milan schlägt eine Familie.
2: Danke vielmals, danke.
0: Wir hätten es euch auch sammeln können, Team
2: Absolut.
0: Schweiz. Es hätte können sein. Danke vielmals fürs Mitmachen und einen guten Rest vom Samstag.
2: Genau. Viel Spass im Kino. Tschüss zusammen.
0: Ja, da ist ja 3-0. Ich habe Angst, dass du wirst irgendwann an der nächsten Comedy-Show erzählen. Gehen die Woche rund schon. Es ist total.
2: Es ist mega einfach. Geil,
0: oder? Wir wollen nichts. 3-0, aber es sind noch ein paar Spielrunden vor uns. 3 insgesamt. Dritten Tag gegen den Milan Milanski. In den nächsten 20 vor 2 ist die neue Chance.

0: eine richtig schöne Schnulze für euer Samstag. Der Luis Capaldi, wish you the best. SRF Verkehrsinfo von 13.31 Uhr. Stau in der Region Zürich auf der A1 Richtung St. Gallen ab Brüttisellen und auf der Nord-Süd-Achse ist der Gotthardtunnel in beiden Richtungen wieder offen. Daher 5 km Stau in Richtung Süden und 4 km Stau in Richtung Norden mit je 45 Minuten Wartezeit. Kommt gut ans Ziel.
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0: Ganz genau, so ist es. Und ja, Team Schweiz, wir dürften noch ein bisschen stärker werden. Milan, du 3-0 in Führung. Hast du dir das so vorgestellt heute Nachmittag?
2: Nein.
0: So ehrlich sind wir denn. Aber was wäre dein Ziel gewesen vom heutigen Nachmittag?
3: Hey, mich nicht bis auf die Knochen zu blamieren.
0: Nein.
3: Nein, wirklich. Ich glaube ja schon, dass ich ein gewisses Allgemeinwissen habe. Mhm. Und ich glaube, es jetzt nicht irgendwie auf den Kopf geht oder so. Mhm. Also ich glaube, ich bin schon so durchschnittlich intelligent, sage ich jetzt mal. Aber wenn es um Zeitdruck geht oder wenn ich mich zu fest beobachtet oder gehört in dem Fall fühle, dann...
0: Weißt du nicht, was passiert?
3: Ja, dann bin ich amigs wie so, da habe ich wie so eine Out-of-Body-Experience. Da verlässt der Geist meinen Körper.
0: Das Gute ist im Moment alles wunderbar. Es läuft wie geschmiert für dich, wie gesagt.
3: Yes.
0: 3-0. Wir spielen noch insgesamt 3 Spielrunden. Verlieren kannst du aber.
3: Ja. Geht also ich kann schon auch competitive sein, aber mehr so bei Uno oder so.
0: Okay, Ligretto?
3: Oh ja. Und noch schlafe ich auch immer mega gut.
0: Wirklich, wenn ich so vorausgehst.
3: So fest, ja.
0: So ein gutes Spiel. Aber wir spielen die Wochenrundshow Milan Milanski hier für euch als Gegner. Wer sich jetzt das zutraut und findet, so gut kann der nicht sein. Schnellraterunde, ich weiss mehr. Los, traut euch, nehmt das Telefon 0848 300 333 0848 300 333. Jetzt anrufen und mitspielen.
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0: Texas Summer Sun. Guten Samstag, wenn ihr immer dran seid. 20 vor 2 haben wir es, das ist die Wochenrundshow. Ihr alle gegen den Comedian Milan Milanski. Zu hören, auf der Bühne, zu sehen, auch im Fernsehen als Reporter. Du hast dort schon diverse Umfragen zum Beispiel gemacht. Welches war deine Lieblingsumfrage gewesen? Bei Late Night Switzerland am Sonntagabend einmal auf SRF 2 gesehen. Hast du eine?
1: Ich glaube, als ich am White Turf war in St. Moritz und wollte von den Reichen lernen, wie man reich wird.
0: Und welchen Tipp kannst du mitnehmen?
1: Ein Pelz tragen ist schon mal ganz gut. So.
0: Wirklich? Hilft?
1: Ja, also es hilft so rein zu sneaken, ja. in die ganze Welt. Aber wirklich gefallen hat es mir nicht.
0: Nicht. Du bist froh, hast du wieder nach Hause auf Zürich.
1: Ja, mega fest.
0: Voilà. Milan Milanski in der Wochenrundshow. Jetzt geht in dieser Spielrunde gegen den Robert Benziger aus Appenzell Innerrhoden. Hallo Robert.
2: Ja, Sali, Joanna und Sali, Milan.
1: Hoi Robert, Sali.
0: Ah, bringt hoi. Uns ein bisschen Gemütlichkeit in die Stube. Robert, aber wann bist du dran?
2: Jetzt zum Sägenfahren, hoi.
0: Nein, mach nicht. Kannst du jetzt noch nachholen.
2: Ja, genau.
0: Aber wann bist du dran?
2: Ich kenne ihn zwar nicht, aber ich bin wahrscheinlich ein bisschen zu alt wieder.
0: Nein, bist du nicht. Milan, wie sind so die Leute, die dich kommen, live schauen, dein Soloprogramm, welches Alter...
1: Das weiss ich gar nicht so genau, aber ich glaube, es ist sehr bunt durchmischt. Also Robert, du bist auf jeden Fall herzlich willkommen, jederzeit an irgendeiner Show von mir zu kommen. Ich werde dich mit offenen Armen begrüßen.
2: Ja, danke mal.
0: Du bist ja in St. Gallen, denn irgendwann im Herbst.
1: Genau.
0: Hast du Datum gar nicht, aber Robert, vielleicht wäre da eine Möglichkeit.
2: Ja, eben mal schauen.
0: Zuerst jetzt mal den Samstag geniessen.
2: Ich bleibe daheim.
0: Daheim ist am schönsten, oder?
2: Ja, sicher. Ich habe ja einen schönen Ausblick, ein Rintel, oder?
0: Ja.
2: Ja, tipptopp.
1: Sehr schön.
0: Hockst du irgendwo draußen, hast du gesagt, gönnst du gerade einen Appenzell?
2: Nein, ich hocke in der Stube.
0: In der Stube, Fernseher an, zum Radio hören. Ja, das stimmt, du hast recht. Aber das Bier und einen Appenzeller hast du vor dir, gell?
2: Genau. Und auch ein Stümpli.
0: Ideal. Und bist bereit für die Spielrunde, hoffentlich.
3: Genau. Sind noch Fragen?
0: Du weißt, der Milan ist 3-0 in Führung. Also du müsstest jetzt fürs Team Schweiz ein bisschen Gas geben. Ist das möglich, Robert?
2: Ja, ich hoffe es. Also ich verfolge eben die Medien immer. Also
0: es könnte gut kommen. Gut, wir glauben an dich. Du darfst entscheiden, willst du starten oder soll der Milan starten?
2: Ja, ich glaube, ich starte gerade am besten.
0: Also, Seb ist recht. Nimmst du noch einen Schluck?
2: Dann nehmen wir die Nervosigkeit gerade weg.
0: Ja, du hast recht. Einmal tief Luft holen und dann startet deine 30 Sekunden. Morgen wird abgestimmt über Zivildienst oder Zivilschutz?
2: Zivildienst.
0: Richtig. Fußball-WM. Titelverteidiger ist Argentinien oder Deutschland?
2: Argentinien.
0: Richtig. Welcher Filmstar bekommt den Ehren-Oscar? Der Glenn...
2: More.
0: Close. Petition. Welche Zürcher Strasse soll UNESCO-Weltkulturerbe werden?
2: Weiter.
0: Die Langstrasse. Aktion am Bundeshaus gegen AKW. Von welcher Umweltorganisation? Green.
2: Peace.
0: Richtig. 100. Todestag vom spanischen Architekt am Antoni.
2: Okay, alle weiter.
0: Gaudi. Wäre auch die Zeit schon abgelaufen gewesen. Und da damit, Robert, gibt es 3 Punkte für dich. Sind wir zufrieden?
2: Bravo. Ja, mein Bestes gegeben.
0: Ja, Seb ist immer gut. 3 Punkte.
2: Ja, ja.
0: Also Milan, dir gilt jetzt zum Schluss. Hast du letztes Mal gemacht? 4
1: habe ich gehabt. Geschafft, letztes Mal, gell?
0: Ja.
1: Oh, aber Robert hat jetzt Gas gegeben, muss ich ganz ehrlich sagen.
2: Also, probieren wir es mal.
1: Danke, Vimo, danke.
0: Wir starten. Morgen wird abgestimmt über 10 Millionen oder 20 Millionen Schweiz.
1: 10 Millionen.
0: Richtig. Wer gewinnt das WM-Eröffnungsspiel? Mexiko oder Südafrika?
1: Mexiko.
0: Richtig. Zusätzliche Sonntagsverkäufe. Ständerat ist dafür oder dagegen?
1: Dafür.
0: Dagegen. Nationaler Finanzausgleich. Welcher Kanton bekommt am meisten?
1: Boah, keine Ahnung.
0: Bern. Welche Genossenschaft schließt Tankstellen für Wasserstoff?
1: Keine Ahnung.
0: Landi. Verstorben ist der bekannte SP-Politiker schon...
1: Ich weiß nicht, Vito.
0: Ziegler. Ein Rekordbörsengang von welcher Firma?
1: SpaceX. Das hätte ich gewusst.
0: Hättest du gewusst, kommt aber ein Müdsport. Und da damit, Robert. Der ist dir.
2: Also, ihr fehlt 3-2, oder?
0: 3-2. Es war knapp, aber dann nehmen wir noch so gern. Du holst, Robert, den ersten Punkt fürs Team Schweiz am heutigen Nachmittag. Neuer Zwischenstand. 3 für dich, Milan. 1 für Robert, dich und alle, die heute Nachmittag zulassen. Du mitmachen.
1: Gar kein Problem, ich gratuliere dir herzlich, Robert.
2: Aber schön. Ich wieder einmal
0: an. Ja, das ist recht.
1: Schönes Samstag.
2: Ich muss sagen, wir sind einfach ein super Team bei der SRF3.
0: Ja, das freut uns sehr. Danke vielmals,
2: das
0: Robert.
2: Danke. Wir wünschen euch noch ein schönes Wochenende.
0: Dir gut zulassen.
1: Danke.
0: Und eine gute Zeit.
2: Ja, ich lasse jetzt noch zu.
0: Du bleibst dran. Also, Milan, zeig, was du kannst. Oder ihr, die noch dürfen anrufen für das Team Schweiz. Macht den Robert stolz. Guten Samstag, danke dir. Neues Zwischenstand. 3:1.
1: Der Robert hat alles gegeben.
0: Er hat alles gegeben.

0: Miles Smith, Drive Safe. Guten Samstag, wo immer ihr auch dran seid, am Posten, am Grill putzen, am Zalöper abmachen für den Abend. Wir sind in der Wochenrundshow, ihr alle gegen den Comedian Milan Milanski, gelernter Kindergärtner übrigens, ein Job, der dir auch immer wieder Material liefert.
1: Eine Studie, die besagt, dass du so einem Kindergartenmorgen über 600 Mal deinen Namen hörst.
2: 600 Mal? Und dann wollen sie nicht einmal etwas Gescheites von dir. Sondern wenn du irgend so einen Wackelzahn zeigst und du denkst, dass ein paar, nimm den Finger weg, ich sehe die Wackelzahn so nicht. So dumm.
0: Ein Comedian und Kindergärtner, ist das ein Match? Hat es da Parallelen?
3: Ja, auf jeden Fall. Also es steht und fällt mit deinen Entertainment Skills, habe ich das Gefühl.
0: Das kann ich mir vorstellen. Ja. Also dir würde ich meine Kinder im Kindergarten sehr gerne anvertrauen. Ich glaube, die können dann nachher Diverses.
3: Ja, danke vielmals. Es hat auch mega Spass gemacht. Also ich tue immer noch ab und zu, bin ich noch als Lehrperson im Einsatz. Ja. Und ich mache es auch gerne, wenn es dann mal dazu kommt. Genau.
0: Ist halt auch etwas, wo man gerade Feedback überkommt. Das könnte ich mir vorstellen.

0: relativ ähnlich, wie man auf einer Bühne steht. Hast du auch schon Material ausprobiert, ein Kind?
1: Nein, das nicht. Nein, ich glaube, das nicht. Aber ich bin einmal schon, ein bisschen witzig mit ihnen unterwegs, glaube ich. Also ich glaube, sie haben eine gute Zeit, ja.
0: Umso besser. Ich würde sagen, Kinder, Erwachsene, Hauptsache, wir werden unterhalten. Comedian, für den bist du da. Ich denke immer, leck du mir, wieso tut man sich das an? Freiwillig auf der Bühne stehen, wollen lustig, im besten Fall nicht wollen, sondern man ist lustig. Ich meine, es ist schon, oder? Man muss schon ein bisschen, wie soll ich sagen, masochistisch veranlagt sein.
1: Leicht, ja.
0: Aber du machst das freiwillig, bist seit einem guten Jahr mit deinem Soloprogramm unterwegs. Was ist das? Wieso brennst du für das?
1: Ich bin halt einfach mega gerne auf einer Bühne. Ich glaube, also ich bin auch als Kind, ich habe viel Theater gespielt. Ich bin im Basel Kindertheater im Ensemble gesehen. Das ist so ein Theater von Kindern, für Kinder, aber sehr professionell geleitet. Also wir haben irgendwie dreimal in der Woche Proben gehabt und dann dreimal in der Woche dann Aufführungen. Teilweise bist du Teil von zwei Produktionen gewesen und dann bist du einfach so wirklich jeden Tag in der Woche, außer am Sonntag, in dem Kindertheater gewesen und ich habe es geliebt. Das ist eigentlich so ein bisschen das. Und ich glaube, ich bin jetzt vielleicht technisch, also es gibt sicher Comedians, weißt du, die wirklich so technisch versierter sind jetzt von Schreiben und Pointen machen und so. Ich glaube aber, ich bin mega gut auf der Bühne daheim. So.
0: Ja, definitiv.
1: Und ich glaube, das ist so mein Ding, genau.
0: Wohin willst du? Wo siehst du dich so in 5 Jahren?
1: Jetzt ist es wie bei einem Bewerbungsgespräch. Wo sehen Sie sich in 5 Jahren, ja. Herr Milanski? Ich weiss auch nicht, immer noch auf der Schweizer Bühne. Vielleicht die eine oder andere, die ein bisschen grösser ist. Vielleicht mal nicht im kleinen Saal von Kaufleuten, sondern vielleicht im grossen Saal. Das wäre schön. So ein bisschen. Genau, vielleicht mal in Deutschland etwas. Wer weiss.
0: Es ist dir zu wünschen. Wir drücken dir Daumen. Wir freuen uns aber, dass wir dich im Herbst auch in der Schweiz und auf den kleineren Bühnen der Schweiz noch sehen können mit dem aktuellen Programm «Schwugo». Und jetzt in der Wochenrundshow. Bis um 3 Uhr. Noch 2 Spielrunden. Nicht mehr viel. Somebody.

0: Tom Walker, just you and I. Das ist die Wochenrundshow, ihr alle gegen den Comedian Milan Milanski. Wir spielen eine der Nachrichten, zuerst das Wichtigste vom Tag.
1: Die Nachrichten von SRF um 2 mit Lukas Siegfried. Ein Waffenruheabkommen zwischen den USA und dem Iran könnte in der Schweiz unterschrieben werden. Die Schweiz habe sich dafür angeboten, sagt der Bund. Und die Grünliberalen sind mitentscheidend bei der Abstimmung zur Finanzierung der 13. AHV. Die Fraktionschefin sagt, ihre Partei werde dabei hart bleiben. Das Wetter meist sonnig bei 27 bis 30 Grad. Falls sich die USA und der Iran auf ein Abkommen einigen, könnte dieses in der Schweiz unterzeichnet werden. Die Schweiz stellt sich als Ort für die Vertragsunterzeichnung zur Verfügung. Man stehe mit beiden Ländern in engem Kontakt, teilt das Außendepartement mit, das EDA. Gestern haben sich die Hinweise gehäuft, dass es nach zweimonatigem Hin und Her nun tatsächlich zu einem Waffenruheabkommen zwischen den USA und dem Iran kommen könnte. Das Abkommen sei zur Unterzeichnung bereit, sagt Pakistan. Das Land vermittelt zwischen den beiden Kriegsparteien. Laut dem EDA steht Außenminister Ignacio Cassis auch in Kontakt mit Pakistan. Bundesrätin Elisabeth Bohm-Schneider hat an das Schicksal von Verdingkindern erinnert, an einem Treffen von mehreren hundert ehemaligen Verding- und Heimkindern in Langenthal im Kanton Bern. Bohm-Schneider sagte, was die Betroffenen erlebt hätten, sei Unrecht. Die Schweiz habe damit begonnen, das Geschehene aufzuarbeiten, das brauche aber Geduld. Man müsse dabei alle Fragen stellen, auch die unbequemen, sagte Bohm-Schneider gemäß dem Redetext. Organisiert hat das Treffen die Guido Fluri Stiftung. Sie setzt sich unter anderem dafür ein, dass ehemalige Verdingkinder eine finanzielle Wiedergutmachung erhalten. Das Parlament ist sich diese Woche nicht einig geworden, woher das Geld kommen soll für die 13. AHV-Rente. Der Vorschlag der Einigungskonferenz sei kein echter Kompromiss, heißt es bei den bürgerlichen Parteien SVP und FDP. Entscheidend sind nun die Stimmen der Grünliberalen und auch sie wollen in der Schlussabstimmung hart bleiben, wie Fraktionschefin Corinna Gredig in der Samstagsrundschau von Radio SRF sagte. Die Schuld an einem möglichen Scheitern der AHV-Finanzierung wies Gredig von sich. Klaus Ammann.
2: Mehr Mehrwertsteuer oder höhere Lohnabzüge? Der Ständerat will beides, um die 13. AHV-Rente zu finanzieren. Der Nationalrat wollte nur die Mehrwertsteuer erhöhen. Das, was die Einigungskonferenz zwischen den Räten diese Woche nun vorgeschlagen hat, sei aber kein Kompromiss, sagt die Fraktionschefin der Grünliberalen Corinna Gredig.
3: Sie nennen jetzt das Kompromiss, aber wenn sich einfach eine Seite durchsetzt und dann nachher das Etikett Kompromiss anhängt, dann heisst das noch nicht, dass es ein Kompromiss ist.
2: Konkret will die Einigungskonferenz die Mehrwertsteuer um 0,4% erhöhen und von den Löhnen 0,2% mehr abziehen und beides unbefristet. Die Lohnprozente sind für Corinna Gredig nach wie vor ein Tabu.
3: Ja, es belastet vor allem die arbeitende Bevölkerung. Wir haben da eine 13. AHV-Rente, die kommt in einer Zeit, wo wir sowieso einen demografischen Wandel haben. Das ist auch sehr schön. Wir werden alle immer älter. Aber das heisst natürlich, dass wir so oder so schon eine Umverteilung haben zu Jung und Alt. Und die wollen wir nicht noch verstärken.
2: Lehnen die Vertreterinnen und Vertreter von SVP, FDP und GLP den Vorschlag im Parlament nächste Woche geschlossen ab, dann steht die Politik vor einem Scherbenhaufen. Die Verantwortung dafür weisen die Grünliberalen von sich.
3: Es wäre uns auch lieber gewesen, wenn es anders gewesen wäre. Und eine Seite hat jetzt ihre Lösung durchgedrückt. Von dem her ist es jetzt auch nicht verwunderlich, dass man da vor einem Scherbenhaufen steht. Und das kann man in dem Sinn auch nicht uns vorwerfen. Wir haben das von Anfang an so bekannt gegeben und sind transparent gewesen.
2: In der Schlussabstimmung wird in zwei Schritten abgestimmt. Zuerst über die Lohnabzüge und anschließend über die Mehrwertsteuererhöhung. Dem Mehrwertsteuerteil könnten die Grünliberalen möglicherweise zu einer Mehrheit verhelfen. Ob sie dazu Hand biete, will Corinna Gredig heute nicht sagen. Ein teilweises oder vollständiges Scheitern der Finanzierung bleibt also möglich. Ausbezahlt aber wird die 13. AHV-Rente in diesem Dezember zum ersten Mal.
1: Klaus Ammann hat berichtet. Zu zwei Meldungen aus den Regionen kurz zusammengefasst. In Giswil im Kanton Obwalden ist ein Bauarbeiter ums Leben gekommen bei einem Arbeitsunfall im Kaiserstuhltunnel, der zurzeit gebaut wird. Der 29-Jährige sei von einem Metallelement am Kopf getroffen worden, schreibt die Polizei. Er sei dabei tödlich verletzt worden. Und auf einem Maiensäß im Matschatal im Tessin ist ein Mann tödlich verunglückt, der dort mit Reinigungsarbeiten beschäftigt war, in steilem Gelände, wie die Polizei schreibt. Die Rega rückte aus, sie konnte den 60-jährigen Mann aber nicht mehr retten. Bleiben die Wetteraussichten. Heute Nachmittag und morgen ist es meist sonnig. Im Norden gibt es rund 27 Grad, dazu weht mäßiger Westwind. Im Wallis und im Tessin wird es bis 30 Grad heiß. Das waren die Nachrichten von Radio SRF, verantwortlich Marco Koller.
0: SRF Verkehrsinfo von 14.05 Uhr. Stau oder stockender Verkehr vor dem Gotthardtunnel Richtung Süden. 6 Kilometer Stau und eine Stunde Wartezeit ab Amsteg. Das Astra empfiehlt, via A13 über den San Bernardino auszuweichen. Die Einfahrt Göschnen ist gesperrt. Und in Richtung Norden 4 Kilometer Stau und knapp 45 Minuten Wartezeit ab Quinto. Die Cupra-Spur Richtung Gotthardpass ist offen. Die Einfahrt Airolo ist gesperrt.
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0: Alle gegen dich und alle für dein Gastgeschenk. Milan, kannst du mal schnell sagen, was du dabei hast?
5: Ich habe ein selber gemachtes Gemälde hier. Ich liebe es, dass
0: ich
5: Gemälde
0: nenne. Ich finde es auch gut, dass du das Gemälde nennst.
5: Ja, es wertet sich ein bisschen auf. Ich finde, ja, es wertet es auf. Das ist ein Selbstporträt, genannt «Der Komiker».
0: Ja. Ein Mäntli drauf mit einem Mikrofon.
5: Genau. Also ein Stand-up-Comedian. Ob er jetzt gerade auf der Bühne am Bomben ist oder am Killen, wie man so schön sagen, in der Szene, im Fachjargon. Genau, das sei jedem selber überlassen. Aber ich finde es ein kreatives Meisterwerk.
0: Ein Schmuckstück. Kann man sich drum bewerben per WhatsApp an 079 308 3333. Ist übrigens auch eine Nachricht reingekommen. Hey, ihr Liebe im Studio, ich hätte wirklich sehr gerne ein Selbstporträt von Milan und seiner Figur. Love and Peace für den Schwugo.
5: Dankeschön.
0: Ja, wäre eine von Bewerbungen. Wir haben noch mehr. Du entscheidest dich am Schluss von der Wochenrundshow, also in gut 3/4 Stunde, wo es hingeht. Abgemacht. Genau. Und dann machen wir noch etwas.
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0: Happy Hour, Milan, machen wir noch. Das bedeutet, jeder Punkt, wo du neu machst, aber auch der Hörer oder die Hörerin, die gegen dich antritt, kommt direkt aufs Konto. Mhm. Jetzt hast du ja immer die Runde gewonnen. Jetzt kommt jeder Punkt drauf. Das wird das Ganze noch mal ein bisschen, macht das Ganze noch ein bisschen spannender. Ich sage schnell, weißt du noch den Zwischenstand?
5: 3-1, oder?
0: Ganz genau, so ist es. 3 für dich, 1 fürs Team Schweiz. Also, liebes Team Schweiz, jetzt sind die ja gefragt. Falls ihr euch getraut, zum Antreten gegen den Milan, der da schon sehr gut unterwegs ist, dann läutet jetzt an. Wir spielen Sekundenpoker. Wie gut bist du beim Leute erkennen? Rein von der Stimme?
5: Von der Stimme. Schwierig. Ich habe ganz lange gebraucht, bis ich checkte, dass du das bist im Radio. Also die Zuhörerinnen draußen, wir haben zusammen mal studiert.
0: So. Ja, das ist so. Ist zwar schon ein bisschen her. Also, wer traut sich das zu? Du tönst nicht, als ob du so gut drin bist. Das ist eure Chance. Team Schweiz, jetzt anrufen. 0848 300 333 0848 300 333. Wir spielen. Hey.

0: Clock, clock, out of the dark. Das ist die Wochenrundshow. Ihr alle gegen den Comedian Milan Milanski. Zweitletzte Spielrunde. Wie ist der Energielevel bei dir?
1: Langsam am Abflachen.
0: Schon, hey, was machst du jetzt, wenn du eine Show hast und der Energielevel ist so semi, du fühlst dich nicht so gut? Gibt es irgendetwas, wo du dich kannst pushen, dass es gleich gut kommt?
1: Ja, ich will jetzt halt wie so keine Werbung machen, darum tue ich keine Brands nennen, aber ich trinke zwei Dösli von einem Energy Drink. So.
0: Und dann bist du wieder parat.
1: Und dann habe ich Flügel, ja.
0: Ja, so gut. Und wir wissen nicht, was du meinst.
1: Keine Ahnung, was ich rede.
0: Und wir spielen jetzt ein Spiel, wo du bis jetzt nicht genau weißt, wie es funktioniert, gell?
1: Nein, du hast mir jetzt dreimal probiert zu erklären, aber dort merkst du, dass ich langsam ein bisschen am müde werden bin.
0: Ja. Das macht nichts. Dein Gegner weiss, wovon das mal reden. Das ist der Laurent Carra, der anruft. Hallo Laurent.
2: Hi zusammen, hi.
1: Hi Laura.
0: Der Direktbeweis, die Wochenrundshow ist international. Nein, uns lassen wir auch in Kreta in der Ferien. Hallo Laura, wo auf Kreta befindet ihr euch gerade aktuell?
2: Ja, wir sind gerade in Stalis, in der Nähe von Malia.
0: Ja.
2: Wir sind 2 Wochen in der Ferien und wir gehen in einer Stunde, machen wir uns auf den Heimweg, wieder Richtung Heimat in die Schweiz.
0: Es ist also nicht mehr viel, die letzten Stunden auf Kreta mit der Wochenrundshow. Wir fühlen uns geehrt, Laurent.
2: Ja.
0: Wie viel Tzatziki hat es gegeben?
2: Ja, täglich fast. Ja,
1: sehr schön.
0: Ja, so gehört sich das. Hätte ich jetzt gerade auch Lust.
1: Mhm.
0: Aber jetzt wird gespielt, solange die Verbindung auf Kreta noch gut ist.
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0: Also, ich habe für euch 2 Stimmen aus der vergangenen Woche. Ihr müsst herausfinden, ohne dass ich euch irgendwie helfe, wer das ist. Die Frage ist, wie viele Sekunden brauchen da? Milan, ich frage dich zuerst. Wie viele von den möglichen 10 Sekunden möchtest du gerne hören?
1: Ich hätte gerne 8 Sekunden.
0: 8 Sekunden sind eingegeben. Laurent, gehst du runter?
2: Dann machen wir 6.
0: 6 Sekunden. Milan, gehst du runter?
1: Nein.
0: Nein, wirklich?
1: Ja, also komm, 5. 5,
0: ich würde niemand nötigen, aber 5 Sekunden. Wir müssen dem Laurent nichts schenken. Laurent, gehst du runter?
2: Ja, dann machen wir 4, ja.
0: 4 Sekunden. Gehst du drunter?
1: Hallo, hallo, du Pokerer, du. also komm, machen wir 3.
0: 3 Sekunden. Laurent, gehst du runter?
2: Ja, machen wir ein Risiko, geh auf 2.
0: Wow, 2 Sekunden. Milan?
1: Nein, ich bleibe. Ja.
0: Jetzt funktioniert das so, dass der Laurent seine 2 Sekunden bekommt. Wenn er innerhalb von diesen 2 Sekunden herausfindet, wer wir hier suchen, dann bekommt er den Punkt und sonst bekommst du die vollen 10 Sekunden zum Mitraten.
1: Okay.
0: Laurent, du bist bereit?
2: Jawohl.
0: Also, wer suchen wir da?
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0: Das sind 2 Sekunden, mehr sind es nicht. Wer könnte das sein?
2: Ja, wenn ich jetzt gerade an Anschlag gehe, denke ich, irgendein Tennisspieler vielleicht, der French Open noch gewonnen hat, aber ich weiß keine Ahnung, wie sie heisst.
0: Mhm. Dann geben wir es über an Milan.
2: Nein, es weitergeben, ja.
0: Du musst weitergeben. Milan, du musst noch keine Ahnung haben. Ich schaue Ihnen ein ganzes Frage ins Gesicht. Ich gebe dir die vollen 10 Sekunden.
4: I don't need to win. 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So for me, it's that is not important to me. And it's important that I keep reminding.
0: Mehr ist es nicht.
1: Boah, ja, also Sportlerin wird es sein.
0: Du kannst ja sagen, ich weiss es nicht.
1: Nein, das sage ich jetzt nicht.
0: ich meine, soll ich dir ein bisschen Bedenkzeiten? Warte mal. Jetzt lässt sich doch viel besser denken.
1: Nein, voll nicht. ich weiss es wirklich nicht.
0: Gut, die beiden wissen es nicht. Gibt keinen Punkt für niemanden. Laurent, ist es mittlerweile, wo du mehr gehört hast, in den Sinn gekommen?
2: Ja, Shakira, können Sie.
0: Nein, es ist tatsächlich, du bist richtig gewesen. Tennisspielerin hat ihr Comeback diese Woche bekannt gegeben. Serena Williams.
2: Ja.
0: 44 hat so halb aufgehört. Jetzt ist sie in London wieder auf dem Platz gestanden, im Doppel mit einer Kanadierin. Die haben sie jetzt aber müssen aufgeben, weil sie dann, also Kanadierin, sich weh gemacht hat. Et voilà. Gut. Wir haben nochmal einen Ton. Kein Punkt für niemanden. Jetzt frage ich dich zuerst, Laurent, wie viele Sekunden hättest du gern?
2: Ja, 6.
0: 6 Sekunden, das geben wir doch gerade.
1: 5.
0: 5 Sekunden. gehst du drunter?
2: Vier.
0: Vier Sekunden.
1: Also machen wir noch drei.
0: Drei Sekunden.
2: Ja, machen wir wieder zwei.
0: Kommt. Zwei Sekunden gehst du drunter?
1: Nein.
0: Nein. Also, zwei Sekunden für den nächsten Ton. Laura, wer sucht mir da?
3: Unser Ziel ist jetzt einfach die unvergesslichste Show.
0: Wer ist das?
2: Das ist der Frontmann von Hecht, Stefan Buck.
0: Und das ist im Fall absolut richtig, Laura! Da kommt ein weisses Lachen hinten drin. Sehr gut gemacht. Sehr ein schön. Punkt für das Team Schweiz, das brauchen wir. 3-2, neuer Spielstand. Souverän gemacht, mit entspanntem Kopf aus der Ferie. Weißt du noch die Hintergründe weg Hecht?
2: Ja, sie haben gestern das Hallenstadion irgendwie in 90 Minuten ausverkauft.
0: Nicht das Hallenstadion, sondern noch eins grösser.
2: Das letzte Grund, ja.
0: Genau so. Alles richtig, kein Zusatzpunkt, aber Zusatzaufgabe mit Sternli erledigt. Laura, du holst den Punkt. Wichtig für das Team Schweiz und die letzte Spielrunde, die wir am 20:40 dann spielen. Vielen Dank für die Leitung nach Kreta. Ja, wir können euch freuen, bei uns ist der Sommer jetzt auch.
2: Ja, ich weiss, ja. Wir kommen jetzt vom Sommer in Sommer.
0: Genau, ich könnte weitermachen. So. Wunderbar, ja. Danke und kommen gut heim.
1: Gute Heimreise, tschüss, ja, Laurent.
2: Tschüss zusammen.
0: Ciao, ciao.
1: Serena Williams hatte ich wirklich noch.
0: Hast du gewusst?
1: Ja, also ich. Nein, ich hatte es nicht gewusst, aber ich habe es wie vermutet. Aber dann habe ich wie gedacht, das hätte ich, glaube ich, mitbekommen, wenn die jetzt irgendwie irgendein grosses Interview gegeben hat. Aber das ist völlig an mir vorbei, im Fall, dass die ein Comeback gehabt hat.
0: Mach
1: oder probiert hat. Oder gemacht hat.
0: Gemacht hat,
1: im Fall, ja. Siehst du, voilà.
0: Stefan Buck. Hecht?
1: Hätte ich gewusst. Also, ich hätte im Fall seinen vollen Namen nicht gewusst. Aber,
0: Da wären wir,
1: Hecht hätte ich gewusst,
0: da wären wir jetzt fair gewesen. Aber du brauchst es nicht. 3-2. Es wird spannend für die letzte Spielrunde.
1: Es bleibt spannend.
0: 20 von. Das wollte ich nicht, sondern der da. Wenn man Hecht hören, dann müssen sie auch kommen. Sommervögel.

0: Es wird Tanz im Studio. Milan Milanski, Comedian und möchte gern Sänger. An dieser Stelle verfolgst du noch die Karriere?
1: Maria, Maria. Nein.
0: Komisch. SRF Verkehrsinfo von 14.32 Uhr vor dem Gotthardtunnel Richtung Süden. 5 Kilometer Stau und mindestens 45 Minuten Wartezeit ab Amsteg. Das Astra empfiehlt via A13 auch über den San Bernardino auszuweichen. Die Einfahrt Göschnen ist gesperrt und in Richtung Norden 3 Kilometer Stau und 30 Minuten Wartezeit ab Quinto. Die Cupra-Spur Richtung Gotthardpass ist offen. Die Einfahrt Airolo ist gesperrt und Stau in der Region Zürich vor dem Gubristunnel Richtung St. Gallen ab dem Limmataler Kreuz und ab Burdorf Nord.
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0: Alle gegen dich. Und wer dich noch nicht kennt, der hat entweder die letzten 2,5 Stunden nicht zugelassen. Du bist nämlich bei uns in der Wochenrundshow seit dem 12. gewackert am dich durch die vergangene Wochenspiele. 3-2 der Zwischenstand aktuell. Wer dich noch erleben will, zum Beispiel bei deinem Soloprogramm, wo du aktuell gerade unterwegs bist, das könnte ungefähr so tönen.
3: Leute stellen sich mega schlimme Sachen vor, dass ich so verstoßen worden bin von der Familie und enterbt. Was per se ja schon lustig ist, wenn die Leute tatsächlich glauben, dass meine serbischen Eltern mir irgendetwas in der Schweiz vererben könnten. Allerhöchstens so einen Kredit, den sie zu Lebzeiten aufgenommen haben. Da bitte schön, Hypothek von Wohnung. Liebe Maika.
0: So gut. Bist du live. Ganz viele Themen rund um deine Herkunft, um deine Homosexualität, um deine Wurzeln im Balkan. Alles in deinem ersten Programm. Schwugo, wo auch schon alles sagt, schwul und Jugo. Grossartige Idee. Wie bist du auf den Namen gekommen?
1: Okay. Ich weiß es gar nicht so genau. Ich glaube, es ist mal in einem sehr, sehr späten Mitternachtsgespräch mit meinem ehemaligen Mitbewohner.
0: Wirklich?
1: Ist mal so ein bisschen gelandet. Und ja.
0: Du hast gesagt, das zweite Programm, so einen Arbeitstitel hat er schon. Ich nehme nicht an, dass du uns verratest.
1: Nein, mache ich nicht.
0: Gut. Wir hätten sonst können mitreden, weißt du? Das zweite. Du, zweites Programm, auf wen ist es angeplant? Da kannst du uns ja vielleicht fragen.
1: Ja, genau. Also die Idee ist, dass ich irgendwann dann mal Ende 2027, allerspätestens Anfang 2028, dann die Premiere haben darf. Genau.
0: Also, es ist noch ein bisschen, man darf dich auch jetzt noch geniessen mit deinem ersten Programm ab dem Herbst dann wieder auf Tour nach der Sommerpause. Und jetzt dürfen wir nochmal antreten gegen den Mann, der den ganzen Nachmittag immer in Führung war. 3-2. Da wird dehnt, da wird knackst. Traut euch zu. Schnell rote Runde mit jemandem von euch. Wer das Gefühl hat, doch der Ruedo Rissi noch über fürs Team Schweiz jetzt anrufen. 0848 300 333, 0848 300 333. Das ist unsere Nummer zum Mitmachen.
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0: Anna Rossinelli. Heiz. Und es ist gerade ein kleines Basler Meet and Greet hier bei SRF 3. Milan Milanski aus Basel und Raffi Zimmermann aus Riechen, Basel. Anna Rossinelli gehört. Et voilà, alle zusammengeschlossen auf SRF 3. Schön, sind ihr da.
1: Wunderschön.
0: Raffi, du hast es ernst genommen, wo wir gesagt haben, wer traut sich jetzt noch den Milan Milanski Comedian, der gut durch den Nachmittag gekommen ist, zu schlagen. Wieso hast du das Gefühl, bist du der Richtige, um das Team Schweiz noch mal glücklich zu machen mit ein paar Punkten?
2: Ja, mit der Regie Jugo, gell, dann müssen wir einfach da bleiben.
0: Das ist mal eine Ansage, oder Milan?
1: Ja, bring it on!
0: Du hast sonst gerade einen gemütlichen Nachmittag, Raffi. Erzähl schnell, an was bist du dran, was hast du noch vor?
2: Ja, ich bin gerade hier am Kochen, mache Gulasuppe und dann später am gleichen Morgen gehe ich auf Zürich und bin auf das Party.
0: Voilà. Milan, dein Plan, wenn du hier aus dem Studio rauslaufst und merkst, da draußen ist jetzt 30 Grad und nicht mehr kühle 18, wie wir hier haben, hast du einen Plan?
1: Definitiv nicht die Mykonos-Party, sorry. Aber ich gehe ganz sehen. Ich muss mich abkühlen. Drum, also, ich glaube, die Party ist sicher mega cool, aber Indoor gibt es bei mir heute nicht.
0: Außer es ist so das Klima von hier innen, oder?
1: Genau, dann ist es super. Ja, aber ich glaube, ich gehe mich abkühlen. Ja.
0: Mykonos-Party, Raffi, das ist die, wo man sich Weiss anlegt, oder?
2: Genau.
0: Na, hast du alles bereitgelegt? Was wird es? Leinen, Baumwolle, kurze Shorts?
2: Also, ich habe noch nicht bereitgelegt. Ja. Ich tue irgendwie zwei, drei Stunden duschen. Aber irgendwie Leinen oder so wird es wahrscheinlich ein bisschen.
0: Ja, genau. Am besten nicht anlegen, während dann so also Gulaschsuppe trinken oder essen. Die Spritzer bringst du wahrscheinlich nicht mehr weg, oder?
2: Genau. Ja, das ist so.
0: Also, Nachmittagsprogramm geht es nach den drinnen. Jetzt wird gespielt.
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0: letzte Runde Zwischenstand für alle, die gerade frisch zugeschaltet haben. 3 für den Milan, 2 für das Team Schweiz. Es ist und bleibt also spannend. Jetzt frage ich dich, Raffi, möchtest du starten oder soll der Milan starten?
2: Ja, ich starte doch gerade.
0: Du startest doch gerade. Gut. Deine 30 Sekunden kommen jetzt. Papst Leo trifft auf welchen Rapper, The Bad?
2: Bunny.
0: Richtig, Fußball-WM. Wie viele Nationen nehmen teil? 42 oder 48?
2: 48.
0: Richtig, welcher französische Sänger wird von der Polizei verhaftet? Der Patrick oder Patrick?
2: Ludo, gar nicht.
0: Brühl, WM-Quali von den Frauen. Ah. Schweiz gegen Nordirland. Wer gewinnt?
2: Schweiz.
0: Richtig, erhöht die Europäische Zentralbank den Leitzins? Ja oder nein?
2: Nein.
0: Ja, Versuch von Absetzung vom Präsidenten in welchem südamerikanischen Land?
2: Argentinien.
0: Kolumbien wäre richtig gewesen. Das macht solide 3 Punkte, Raffi. Was sagst du selber? Langt's für...
2: Ja, das wird knapp.
0: Das wird knapp. Ich mache die 3 schon mal aufs Konto, weil Happy Hour, das gibt 5. Das heisst 3 zu 5. Das heisst, Milan, wenn man richtig rechnet, 3 Punkte würden dir für einen Sieg langen.
1: Okay.
0: ja, nicht zu fest aus dem Fenster lehnen, gell? Immer
1: nein, wirklich, jetzt muss ich schnell wie.
0: Gut, so. Du gibst mir das Zeichen.
1: Ja, let's go.
0: Let's go. Geburtstag, Donald Trump, wird 70 oder 80?
1: 80.
0: Richtig, jüngste Frau in der Songwriter Hall of Fame ist?
1: Taylor Swift.
0: Richtig, das ist die wievielte Fußball-WM, 23 oder 33?
1: 33.
0: Nein, 23. Wegen Israel-Werbung, Shitstorm für Hollywood-Star?
1: Gwyneth Paltrow.
0: Richtig. Die EU zahlt Finanzhilfe an Ukraine mehr oder weniger als 1 Milliarde Euro?
1: Mehr?
0: Richtig, 2,8 Milliarden. Tsunami-Warnung für welche asiatische
1: Philippine.
0: Inselstadt? Wir gehen Fragen aus, weißt du schon? 1, 2, 3, 4, 5 richtige. Hei. Raffi, was sagen wir da?
2: Ja,
1: ich hab
2: Glück
1: gehabt. Ja, hat der Jugo gewonnen. Ja.
0: Weißt du was? Du bist.
3: Du bist so ein Wochenrundshow.
0: Jawohl, Milan. Milan Milanski, nicht nur Comedian, neu auch der Titel Wochenrundshow. Und wir gratulieren. Zwischenstand 8 für dich, 5 für das Team Schweiz.
1: Danke vielmals. Danke dir, Raffi.
2: Ich gratuliere recht herzlich.
1: Merci. Komm am 28. Oktober ins Taburettli. Ich würde mich freuen, dann spiele ich nämlich mein Solo dort.
2: Sehr cool. Lass mal schauen, ob ich kann gehen. Vielleicht bin ich eben in Kap Verde. Das ist noch
0: ein bisschen mehr. Ja, gut, ist eine Option.
1: Dann, ja, ich glaube, ich würde mich da auch für Kap Verde entscheiden, ganz ehrlich.
2: Ja, ich habe noch nicht gebucht, aber wenn es klappt, dann bin ich dort. Und sonst komme ich gern.
1: Sehr schön.
2: Dann gern so Live-Konzert, Live-Comedy und so. Also,
1: perfekt.
2: Ja. Nein, ich finde das cool.
1: Super, schön. Cool, danke dir vielmals.
0: Da haben sich zwei gefunden. Raffi, danke fürs Mitspielen. Danke, und gutes Wochenende, gute Party und gutes Gulasch. Essen. Hui, ja. 8-5.
1: Hey.
0: Hättest du jetzt auch nicht so erwartet.
1: Nein, hätte ich jetzt wirklich nicht erwartet. Nein.
0: Souverän durchgespielt, Milan. Herzliche Gratulation. Es gibt danke nur noch etwas zu tun. Dein Gastgeschenk darf noch weg. Dein Bild.
1: Genau.
0: Deine künstlerische Dinge. Wir hauen es raus nach zwei Songs. Ist gut.
1: Sehr gut.

0: Minuten haben wir drei. Der Milan Milanski, Comedian, hat bewiesen, doch, er ist es. Er ist ein Wochenrundshower. Nochmal herzliche Gratulation.
1: Danke vielmals. Endlich gewinne ich auch mal etwas.
0: Schön, dass wir dir dürfen helfen dabei. Wobei, also das Team Schweiz hat sich auch nicht lumpen lassen, aber es hätte nicht sollen sein heute. Etwas gibt es noch dazu. Dein Kunstwerk. Dein kleiner Comedian, der Komiker, nein, so heisst der Komiker, genau. Mit Liebe gemalt, unterschrieben von dir.
1: Jawohl.
0: Haben wir den ganzen Nachmittag unter die Leute wollen bringen, jemand dürfen wir jetzt glücklich machen. Und zwar die Michelle Wulff aus Degerfelden. Salut Michelle.
2: Hallo, zusammen im Studio.
1: Hoi Michelle, hallo, hallo.
2: Hoi Milan.
0: Wir haben natürlich jetzt vorher noch mal schnell kurz geredet, wo die Leute Musik gelesen haben. Und ich glaube, es hat umso mehr verstärkt, dass du das Kunstwerk verdient hast. Milan, was meinst du?
1: Absolut, absolut, wirklich. Ich hoffe, du wirst es geniessen. Ich weiß nicht, ob du das jetzt gerade siehst.

0: oder lässt dich überraschen?
1: Ich habe es vorher gesehen. Ich glaube, ich habe es schon gesehen mit der Kamera, genau.
2: Und gut, trotzdem hast du es wollen. Ich finde, ja, das spricht für dich.
1: Ich habe trotzdem wollen.
0: Michel, du bist ein grosser, grosser Fan von unseren Comedians im Land, von gross zu klein. Du entdeckst ständig neu. Auch den Milan hast du sogar schon zweimal gesehen. Was hast du so toll gefunden, dass man gerade zweimal sieht?
1: Er war Vor-Act von Sven Ivanic und er ist so fresh und er berührt jung und alt. Darum sage ich, das Publikum ist durchzogen. Und ich finde, du hast eine Aura, Milan, und dein Lachen, das steckt so an, unglaublich.
2: Oh, danke vielmals.
1: Und jetzt sehe ich nächste Donnerstag auch nochmal.
0: Nein, ich höre auf.
1: An einer Charity-Comedy für Kenia.
2: Ah, siehst du jetzt, das ja.
1: Das du auch hier.
2: Nein, so schön. Aber das heisst, du hast...
1: Programm bist du denn auch.
2: Genau, aber da will ich fragen, also du hast einfach mein Solo-Programm noch nicht gesehen.
1: Nein, das habe ich leider noch nicht gesehen.
2: Also, schau jetzt.
1: Das ist ein Programm.
2: Aber weißt du, Mischa, dann machen wir es doch so für die wunderschönen Worte, wo wir uns wirklich den Tag versüßt haben. Kriegst du jetzt nicht nur mein Wahnsinnsgemälde und meine zwei Sticker, sondern ich würde dir im Fall auch noch gerne zwei Tickets schenken für meine Soloshow. Wow. Und da darfst du mir sonst, ich weiß nicht, ob du auf Instagram rum bist, aber falls ja, dann schreib doch du mir dort, wo du gerne würdest kommen. Und dann tue ich dich auf die Liste. Ist das gut, also auf
1: Gästeliste? Sehr gerne, ich dich auf Insta. Super,
2: sehr schön.
1: Mal, ich freue mich mega.
2: Ist das gut?
0: Wir
2: danke dir vielmals.
0: Leute, wir connected, Künstler und sonst gute SRF3-Hörerinnen und Hörer, die wir glücklich machen können. Michel, also, das geht alles an dich. Danke vielmals fürs Mitmachen und dir ein gutes Wochenende.
1: Danke,
0: und vor allem heute Abend viel Spass und Comedy-Anlass. Danke.
2: Bis dann, bis nächste Woche. Tschüss.
0: Ja, voilà, das wäre es von der Wochenrundshow. Du, Gegali. Dose. Sau gut geschlagen.
2: Hey, danke vielmals. Merci vielmals, ich darf hier sein. Hat wirklich mehr Spass gemacht.
0: Schön, bist du da gewesen. Alles Gute für dich, dein Programm. Und ich freue mich schon 2028 auf dein Neue.
2: Danke vielmals, ja.
0: Milan Milanski. Zu finden überall dort, wo ihr sucht. Instagram zum Beispiel. Oder wo auch immer. Das ist die Wochenrundshow. Schön, sind ihr mit dabei gewesen. Guten Samstag.

0: Jetzt ist neu. Jawohl von den Rolling Stones, jawohl in the Stars. Joanna Mauch verabschiedet sich, Jasmin Barbiero übernimmt. Ähnlicher Dialekt. Können weitermachen so. Gutes Wochenende.
1: Die Nachrichten von SRF um 3 mit Lukas Siegfried. Ein Waffenruheabkommen zwischen den USA und dem Iran könnte schon in den nächsten 24 Stunden zustande kommen. Das heißt es von Pakistan, das Land vermittelt zwischen den beiden Kriegsparteien. Man sei so nahe an einem Abkommen wie noch nie zuvor, schreibt der pakistanische Regierungschef Shehbaz Sharif auf der Plattform X. Pakistan bereite alles dafür vor, dass ein Abkommen dann sogleich elektronisch unterschrieben werden könne. Nächste Woche soll es dann weitere Gespräche auf technischer Ebene geben. Sollten sich Delegationen der USA und des Irans persönlich treffen wollen, um ein Abkommen zu unterschreiben, so würde auch die Schweiz zur Verfügung stehen. Man stehe dafür mit beiden Ländern in engem Kontakt, teilt das Außendepartement in Bern mit. Und Außenminister Ignacio Cassis habe auch Kontakt mit Pakistan. Bundesrätin Elisabeth Bohm-Schneider hat an das Schicksal von Verding-Kindern erinnert. An einem Treffen von mehreren hundert ehemaligen Verding- und Heimkindern in Langenthal im Kanton Bern. Bohm-Schneider sagte, was die Betroffenen erlebt hätten, sei Unrecht. Die Schweiz habe damit begonnen, das Geschehene aufzuarbeiten. Das brauche aber Geduld. Man müsse dabei alle Fragen stellen, auch die unbequemen, sagte Bohm-Schneider gemäss dem Redetext. Organisiert hat das Treffen die Guido Fluri Stiftung. Sie setzt sich unter anderem dafür ein, dass ehemalige Verding-Kinder eine finanzielle Wiedergutmachung erhalten. Zwei Tage bevor im französischen Evian am Genfersee der G7-Gipfel beginnt, sind auf der gegenüberliegenden Seeseite in Lausanne rund 20 Segelboote losgefahren mit Aktivistinnen und Aktivisten an Bord. Sie wollen ihre Solidarität mit der palästinensischen Bevölkerung im Gazastreifen zeigen und kritisieren die G7-Staaten, vor allem weil diese Israel militärisch unterstützten. An den Segelbooten haben sie Transparente und Palästina-Fahnen angebracht, vereinzelt haben sie auch Rauchpetarden gezündet. Die G7-Staaten sind die 7 größten westlichen Wirtschaftsmächte. Bleibt der Blick aufs Wetter. Es ist heute und auch morgen meist sonnig. Im Norden gibt es 27 Grad und es ist windig. Im Süden steigt die Temperatur bis auf 30 Grad. Das waren Nachrichten von Radio SRF. Verantwortlich ist Marco Koller.
2: SRF Verkehrsinfo von 15.02 Uhr. Vor dem Gotthardtunnel Richtung Süden 5 km Stau und mindestens 45 Minuten Wartezeit ab Amsteg. Die Einfahrt Göschenen ist gesperrt. Und in Richtung Norden 3 km Stau und 30 Minuten Wartezeit ab Quinto. Die Cupra-Spur in Richtung Gotthardpass ist offen. Die Einfahrt Airolo ist gesperrt und Stau in der Region Zürich vor dem Gubristunnel Richtung St. Gallen ab dem Elimatthaler Kreuz und ab Urdorf Nord.
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2: Guten Nachmittag am Mikrofon. Die Jasmin Barbiero, wenn sie nicht gerade abgelenkt wird von der Joanna Mauch, weil sie irgendwelches Essen ihres Mal in den Shoppen. Danke für den. Aber da wären wir gerade beim Thema. Was hast du reingeshoppt? Gummibärli. Habt ihr heute schon gegessen? Ich hätte das aus einem Vorschlag.
4: Gemüse bis da.
2: Ja, kommt aus der Schweizer Fußball-Nazi-Küche. Gemüse. Nimm das Vorbild, Joanna, nicht immer nur Gummibärli. Das ist aber nicht alles, was da verspachtelt wird vor so einem Match. Der Chefkoch der Nazi, er sagt es uns. Geht als nächstes.

0: Kaigo, Imagine Dragons, hier auf SRF 3. Die ersten sind wir heute schon gekommen mit dem Nazi-Trikot. Heute um 9 Uhr ist es soweit, der erste Match der Schweizer an der WM. Ja, da ist es natürlich wichtig, oder, dass das Trikot bügeln bereit ist. Aber viel wichtiger ist die Ernährung. Und für die zuständig ist der Francesco Baraldo Sano.
1: Wenn du willst, du kannst probieren, einen Salat machen für heute Abend.
2: Ja.
1: Salat und Vitamin ist sehr wichtig für die Spieler.
0: Er ist der Chefkoch der Schweizer Fußballnazi und begleitet sie überall mit an zu ihnen, um den nötigen Superfood zu kochen. Kurz bevor er dann an die WM gelogen ist, hat ihn der SRF Kids Kinderreporter, der Levin, in der Küche noch besucht. Er ist 13 und hat die berechtigte Frage gehabt.
2: Wie sieht dann das perfekte Fußballermenü aus?
1: Okay, normal ist ein Drittel Gemüse, ein Drittel Kohlenhydrat wie Reis oder Pasta und ein Drittel Fisch oder Fleisch.
0: Klingt simpel, ein Drittel vor allem. Und dazu alles in viel, vor allem wenn es dann eben ernst gilt.
2: Wie essen dann die Spieler an einem Spieltag?
3: Gute Frage. Sie essen viel, viel, viel, viel. Wir haben Spieler, das vorher ein Spiel, sie essen auch 200, 250 Gramm von Pasta. So ist viel, weil normal, ich glaube, du bekommst bei 100 Gramm.
0: Ja gut, da kann ich auch hinhauen, ohne dass ich im Fußballmatch gehabt habe, wenn ich ehrlich bin. Aber zurück zu den Nazi. Sie essen doppelt so viel, wie normal wäre. Somit geht es gut gestärkt in die WM-Match. Die SRF Kids News mit dem Levin und dem Chefkoch von der Schweizer Nazi, die gibt es auf srfkids.ch. Und das Fazit vom Levin nach dem Besuch in der Nazi-Küche?
2: Mich hat heute mega überrascht, dass die Spieler mega wenig Zucker, mega wenig Fett dürfen essen. Eigentlich alles unterordnet, dass sie einfach an der WM nur gewinnen. Ob Schweiz!

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Mit dem Baschi ins Samstagnachmittag auf SRF 3. Wir schauen auf die Strasse. SRF Verkehrsinfo vom 3:30 vor dem Gotthardtunnel Richtung Süden. 3 Kilometer Stau und 30 Minuten Wartezeit ab Wassen. Die Einfahrt Köschenen ist gesperrt. Und in Richtung Norden 3 Kilometer Stau und 30 Minuten Wartezeit ab Quinto. Die Cupra-Spur Richtung Gotthardpass ist offen. Die Einfahrt Airolo aber gesperrt. Und Stau in der Region Zürich vor dem Gubrichstunnel Richtung St. Gallen ab dem Limmataler Kreuz und ab Urdorf Nord. Und in Bern Oberland ist die Hauptstraße Meiringen-Grimsel zwischen Innertkirchen und Boden in beiden Richtungen wegen eines Unfalls gesperrt. Sie haben eine Surfwelle, eine wunderschöne Altstadt und sie haben einen Schellkranz in dem Thun. Und sie haben die Souls. Und mit Ihnen wünsche ich ganz einen guten Nachmittag. Am Mikrofon Jasmin Barbiero.

0: Panic von Alanis Morissette. Hier auf SRF 3. Ich sage so gerade, wie es ist. Es gibt von mir Gel und die Rohkarte dafür. Ich finde es wirklich einfach ein Seich.
1: Oh ja, ich habe mega fest. Wirklich mega. Aber.
0: Was aber?
1: Ja, wenn ich es jetzt nicht würde ein Seich finden, wenn ich es mega toll fände, dürfte ich es.
0: Stopp. Wir müssen zuerst sagen, was wir überhaupt reden. Von mit dem Auto rumfahren und hupen nach einem Sieg von einem Team an der WM.
1: Und ich frage mich jetzt wirklich, also, weil die meisten Spiele ja in der Nacht sind, dürfte ich, also eben angenommen, ich würde es wählen, dürfte ich dann rumfahren und rumhupen?
0: Andi weiss es nicht, aber die es wüssten oder müssten wissen, ist die Polizei, die Stadtpolizei Zürich zum Beispiel. Die will sich nicht so genau in die Karten schauen. Der Mediensprecher Pascal Siegenthaler.
2: Das ist sicher speziell, dass die Spiele sehr spät sind für unsere Zeit. Und da kann man halt sagen, dass irgendwann auch die Nachtruhe herrscht. Und darum ist die Verhältnismäßigkeit ein bisschen schneller zu Ende, oder?
1: Ja, okay, aber das hilft mir jetzt nicht mega viel, Jasmin, weil. Angenommen, ich fände es riesig, zum rumfahren und hupen. Und angenommen, ich wäre Haiti-Fan. Und angenommen, Haiti würde morgen um 3 gegen Schottland gewinnen. Dann würde ich am Morgen um 5 ja vielleicht wählen hupen. Und ich weiss jetzt immer noch nicht, ob ich das darf.
0: Also, ich kann mich nur wiederholen. Es tut weh die Ohren. Ich finde es ein Seich. Los einfach, oder?
1: Ja, klar. Ich finde es auch mega seich. Aber ich würde es halt schon einfach gerne wissen. Also, wenn ich es wählen dürfte es dann?
0: Gut. Angenommen, du würdest es wählen, dann kläre ich ab, ob du das dürftest. Gehen wir in die Stadt St. Gallen.
3: Wir sind tolerant im Umgang mit Lärm und haben hier so eine Toleranzgrenze von über einer Stunde, wo wir sagen, wo wir Hauptkonzerte tolerieren. Alles, was nach einer Stunde ist, nach Spielschluss, dort werden wir entsprechend einschreiten.
0: Das ist der Mediensprecher von der St. Galler Stadtpolizei, der Dionys Wittmann. Hilft er da jetzt?
1: Andi? Mega, ja, mega. Also das heisst jetzt, ja nein, wirklich, das heisst jetzt, wenn Haiti in der Nacht auf den Sonntag gegen Schottland gönnt und angenommen, ich wäre Haiti-Fan, dann dürfte ich in der Stadt St. Gallen bis in die frühen Morgenstunden rumfahren und rumhupen.
0: Scheint wirklich so zu stimmen, ja. Aber nochmal, los einfach.
1: Ah ja, klar, nein. Aber also, um das ist wirklich nie gegangen. Ich finde das Gehupen wirklich ein mega seich. Und ich wohne auch nicht in St. Gallen und ich bin auch nicht Haiti-Fan. Aber es hat mir jetzt halt schon ziemlich Wunder genommen.
0: Das Auto hättest du eigentlich auch keins, gell?
1: Ja, lassen wir es.

0: Der neueste von dem Doris von Noah Kahn. Kommt am 25. November ins Hallenstadion auf Zürich. Für alle, die weniger lange auf gute Live-Musik warten möchten.
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0: Der erste Tipp kommt von einer Jammerin. Und das sagt ganz und gar nicht ich.
2: Hast du mal ein Lachen gehabt, ist das Größte gesehen. 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
0: zu ich sage, ihre Konzerte sind der Wahnsinn, ihre Musik, wie ich finde, super schön. Aber wenn es wie heute zu warm wird, dann sehe ich sie anscheinend die Jammerin. Das SRF 3 Best Talent, Triana.
3: Ich habe so einen ganz guten Freund. Und wenn wir im Sommer irgendwie abmachen, sagt immer, musst du einfach gerne in die Mähne, kannst du jetzt wieder anfangen, jummern. Also ich tue dann einfach jummern und sage irgendwie jedem fünften Satz, dass man zu heiß ist.
0: Mir wird es auch warm ins Herz, wenn ich sie live sehe auf der Bühne.
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0: Triana, live nächsten Freitag am Berner Stadtfest zu Bern oder dann am 29. August an den Summer Days in Zabun. Und wer eher auf Rambazamba steht, wir hätten hier noch Mundart-Rap-Troubadour Urban Folk Pop im Angebot.
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0: Das war von Thomas Kater. Sie spielen am 15. August am Open Air Solothurn. Wir aber am Samstag, 22. August, am Klostersommer zurück ins Berg.
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9: 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Frauenpower von der englischen Musikerin

0: Der neueste von der Laura Young, From Down Here. Jetzt das neueste von der Stunde. Das ist SRF 3.
1: Die Nachrichten von SRF um 4 mit Lukas Siegfried. Ein Waffenruheabkommen zwischen den USA und dem Iran könnte schon in den nächsten 24 Stunden zustande kommen. Das heißt es von Pakistan, das Land vermittelt zwischen den beiden Kriegsparteien. Man sei so nahe an einem Abkommen wie noch nie zuvor, schreibt der pakistanische Regierungschef Shehbaz Sharif auf der Plattform X. Pakistan bereite alles dafür vor, dass ein Abkommen dann sogleich elektronisch unterschrieben werden könne. Nächste Woche solle es dann weitere Gespräche auf technischer Ebene geben. Sollten sich Delegationen der USA und des Irans persönlich treffen wollen, um ein Abkommen zu unterschreiben, so würde die Schweiz zur Verfügung stehen. Man stehe dafür mit beiden Ländern in engem Kontakt, teilt das Außendepartement in Bern mit. Und Außenminister Ignacio Cassis habe auch Kontakt mit Pakistan. Die Trauerfeierlichkeiten für Ali Khamenei, den getöteten geistlichen Führer des Irans, finden nächsten Monat statt und sie dauern insgesamt 6 Tage. Das hat das iranische Staatsfernsehen mitgeteilt. Beginnen sollen die Trauerfeierlichkeiten in der Hauptstadt Teheran. Bestattet werden soll Ali Khamenei dann in seiner Heimatstadt Mashhad. Khamenei wurde Ende Februar bei US-amerikanischen und israelischen Luftschlägen getötet. Eigentlich hätten die Trauerfeierlichkeiten gleich danach stattfinden sollen, wegen des Kriegs wurden sie aber verschoben. 2 Tage bevor im französischen Evian am Genfersee der G7-Gipfel beginnt, sind auf der gegenüberliegenden Seeseite in Lausanne rund 20 Segelboote losgefahren, mit Aktivistinnen und Aktivisten an Bord. Sie wollen ihre Solidarität mit der palästinensischen Bevölkerung im Gazastreifen zeigen und kritisieren die G7-Staaten, vor allem weil diese Israel militärisch unterstützten. An den Segelbooten haben die Aktivistinnen und Aktivisten Transparente und Palästina-Fahnen angebracht. Vereinzelt haben sie auch Rauchpetarden gezündet. Die G7-Staaten sind die 7 größten westlichen Wirtschaftsmächte. Und noch eine königliche Meldung aus Schweden. König Carl Gustav und Königin Silvia feiern heute ihre goldene Hochzeit, also den 50. Hochzeitstag. Zuerst schipperten sie in einer königlichen Barke durch die Gewässer von Stockholm, dann fuhren sie in einer offenen Kutsche durch die Stadt, bejubelt von tausenden Menschen am Straßenrand. Eigentlich wäre der Hochzeitstag des schwedischen Königspaars erst nächsten Freitag, doch ausgerechnet dann sind viele Schwedinnen und Schweden anderweitig beschäftigt. Sie feiern dann nämlich Midsommer. Und die Wetteraussichten. Heute und morgen ist es meist sonnig. Im Norden gibt es 27 Grad, dazu ist es windig. Im Süden steigt die Temperatur bis auf 30 Grad. Das waren Nachrichten von Radio SRF, verantwortlich Marco Koller.
0: SRF Verkehrsinfo vom 3.4 vor dem Gotthardtunnel Richtung Süden, 3 km Stau und 30 Minuten Wartezeit ab Wassen und in Richtung Norden 3 km Stau und 30 Minuten Wartezeit ab Quinto. Die Einfahrt der Rolo ist gesperrt. Und Stau in der Region Zürich vor dem Gubristunnel Richtung St. Gallen ab Dietikon und ab Urdorf Nord. Und noch im Berner Oberland ist die Hauptstraße Meiringen-Grimsel zwischen Innerkirchen und Boden in beiden Richtungen wieder offen. Was gestern Abend nicht so auftrumpft haben an der WM gegen Bosnien, machen wir heute wett mit der Musik. Aus Kanada kommt von der Charlotte Galde. Grossartiger Song, wie ich finde. Gerne noch Picture This.

0: Musik aus der Schweiz. Der Stress zusammen mit dem Cian. How to heal. Ja, ich weiß nicht genau, wie ich sage, aber ich glaube, es ist ein bisschen ein Phänomen. Eine Garderobe. Zum Beispiel eine Hockey-Garderobe. Ist also gern nichts für feine Näslis. Dann im Fußball, die Garderobe. Dort schmeckt es vielleicht ein bisschen besser, aber dort kommt man dafür nicht raus. Aber für das haben wir unseren Lionel Mattmüller, der für SRF 3 Nationalmannschaft begleitet. Er wollte es genauer wissen, wie das eben bei den Nazi in der Garderobe so abläuft. Wer sitzt wo? Bringt man das Liebling selber mit?
1: So einfach ist die Garderobe ohne gar nicht zu erklären, aber da kommen wir noch drauf. Was man festhalten kann, vor jedem Match ist zuerst einmal ein grosses Suchen.
2: Wenn man in die Kabine läuft, sind Trikots aufgehängt. Und dann schaue ich einfach nach dem Namen und wenn ich mein Trikot gefunden habe, sitze ich dort an.
1: Erklärt hier Noah Okafor. Trikots also werden schon vorher aufgehängt, das Material der Spieler parat gelegt. Der Gregor Kobel zeigt sich dankbar.
3: Das ist unser Materialwart, der uns das Zeug schon mal sehr professionell ready macht. Aber nein, du weißt im Fall nicht, wo genau das jetzt ist.
1: Und da wären wir jetzt beim komplizierten Teil. Diverse Spieler haben eine andere Vorstellung davon, wie der Materialwart Roger Kasper entscheidet, wer wo sitzt. Der Ruben Vargas ist sich unsicher.
4: Ich glaube, es ist nach Nummern oder nach Startelf.
1: Während sich der Adonio Schari ziemlich sicher ist, dass es nach Nummern geht.
5: Soviel ich weiß, ist es in der Nationalmannschaft so mit Trikotnummern.
1: Nur damit dann der Michel Ebischer sagt, nein, das mit der Startelf stimmt.
6: Und das ist immer zuerst die, die von Anfang an spielen, die Elf. Dort ist meistens so ein bisschen Verteidiger nebeneinander, Mittelfeldspieler nebeneinander. Und dann, glaube ich, nach Sympathie, wer es halt gut hat mit den anderen, tut der Roger eher nebeneinander.
1: Und sowieso ist es kompliziert, weil es ist auch nicht überall gleich, Fabian Riedo.
7: Vor allem in Nazi ist es halt so, aber im Verein hast du den Stammplatz im Heimstadion.
1: Einig werden sich die Spieler alle nicht mehr und die Ordnung bleibt das Geheimnis von Roger Kasper. Neumann aber, da sind sich alle einig. Wer neben ihnen sitzt, das sei ihnen eigentlich wurscht.
8: Ja, ich habe häufig das Glück, dass die Personen, die neben mir sind, auch Leute sind, die ich eigentlich noch ziemlich gut mag.
1: Nochmal Glück gehabt, Christian Fasnacht. Und eine gute Stimmung ist ja auch noch wichtig in so einer Garderobe. Braucht also auch noch ein gutes Gespür, der Materialwert. Nicht, dass es dann eine Stundgegen gibt, wenn die Ersatzspieler alle beieinander sitzen.
8: Ja, aber es gibt auch gewisse Materialwerte, die dann das aufteilen mit Stammelf dort und der Ersatzbank ein bisschen auf der anderen Seite. Das gibt dann eigentlich schon so ein bisschen nicht eine negative Stimmung, das nicht. Aber es ist klar, dass die Spieler, die nicht spielen, sich dann tendenziell vielleicht auch mal auch ein bisschen mit anderen Sachen befassen. Was aber in dem Sinne auch gut ist, dass man die anderen nicht stört.
1: Das Innenleben von einer Garderobe gar nicht so eine einfache Geschichte zum Erklären. Auch für die Spieler nicht, aber die müssen schlussendlich ja einfach ihr Trikot finden.
0: Da hoffen wir, dass es den heute Abend findet. Für das erste Gruppenspiel von der Schweiz an der WM gegen Katar. Stabilo, gelb, grüne. Und wehe, ihr sagt jetzt, das ist nicht schön.

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Der hellblaue Hippie-Bus vom Dodo. Wir bleiben bei Blau. Zuerst aber SRF Kriegsinfo vom 16:30 vor dem Gotthardtunnel Richtung Norden. 3 Kilometer Stau und 30 Minuten Wartezeit ab Quinto. Die Einfahrt Airolo ist gesperrt. Und noch Stau in der Region Zürich vor dem Gubristunnel Richtung St. Gallen ab Tietikon und ab Urdorf Nord. Blauer Himmel, blaue Haarfarbe, Kings Elliot passt.

0: eigentlich sagt das genug selber im Song. Ich sage es jetzt gleich nochmal. Der Luca Escrito.
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0: Es ist nicht zum ersten Mal, dass es Meldungen gibt. Die USA und der Iran sind kurz davor, sich auf ein Abkommen zu einigen. Ein Frieden sei greifbarer Nähe. Nur irgendwie ist es das Mal etwas anderes. Die USA, sprich der Präsident Donald Trump, ist zwar immer noch mit einem Hü- und Hot-Kurs unterwegs, aber anders als sonst liegt ein konkreter Entwurf vor. Und Pakistan, der zwischen den USA und dem Iran vermittelt, hat gesagt, innerhalb 24 Stunden gäbe es eine Vereinbarung. Was da dran ist, Kolleginnen und Kollegen von Info 3, sie ordnen ein am 5.
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0: Ich glaube, heute hocken noch jemand von uns im Garten. Vielleicht geht auch noch der Matchmäßig auf heute Abend Jürg Zog von SRF Meteo. Was macht das Wetter?
3: Ja, da macht es einem keinen Strich durch die Rechnung. Es bleibt im ganzen Land heute Abend sonnig und trocken. Es sind ein paar Schleierwolken aufgezogen, aber die stören nicht. Und zuerst ist es auch noch warm, eben gerade wenn man Fußball schaut um 9 Uhr, wenn der Match abpfiffen wird, der Schweizer Match. Da haben wir immer noch so 3, 24 Grad. Dann etwa um 20 ab 9 Uhr geht ja die Sonne unter und nachher kühlt es dann langsam ein bisschen ab und dann so etwa bis um 11 Uhr rum geht es dann auf 17, 18 Grad zurück. Da braucht dann vielleicht der ein oder andere schon mal ein Jäckli und dann im Laufe der Nacht, in der zweiten Nachthälfte, da kühlt es dann noch mehr ab. Morgen am frühen Morgen haben wir etwa 14 Grad.
0: Jäckli nehmen wir nicht, geht, weißt du, wegen dem Trikot nicht, Jürg Zog.
3: Ja, Bulli oder einfach irgendwie aber sich bewegen, dass man nicht friert.
0: Genau. Ja. Nehmen wir und geht es so weiter?
3: Ziemlich ähnlich, ja. Morgen Sonntag auch häufig sonnig, vielleicht ein bisschen mehr Wolken wie heute. Zuerst sind es eher ein paar Schleierwolken, dann am Nachmittag kommt Quellwolken in den Alpen da und dort mal ein bisschen Schatten bringen. Es bleibt aber auch morgen trocken. Temperaturen vielleicht etwa ein Grad weniger. Das heisst dann eher so 26 oder 27 Grad morgen am Nachmittag. Wenn wir dann noch weiter schauen, Montag, Dienstag zum Teil sonnig, zwischen dir haben wir mal ein paar Wolken, Temperaturen warm, aber noch nicht heiß. Und dann ab Mittwoch, da zeichnet sich eine richtige Hitzewelle ab. Da gibt es dann mehrere Tage mit Höchsttemperaturen von 30 bis 35 Grad.

0: Lady Gaga, Paparazzi, da auf SRF 3. Und jetzt gibt es gerade 3 Rotzlöffel, einen Killer-Party-Track und einen happigen Kater.
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0: Der Musikredaktor Andy Rohrer über den wahrscheinlich missverstandensten Party-Song von allen Zeiten.
2: Yeah!
3: Es ist 1986 und Beastie Boys aus New York servieren die ultimative Party-Hymne. Das Crossover-Meisterstück. Ein simples Gitarrenriff. Und ein paar saftige Ziele, die dazu animieren, ordentlich zu ballern. Und die Animation, ihr kennt es wahrscheinlich selber, hat gegriffen. Aber aus der Warte der Beastie Boys auf die völlig falsche Art. Der Song soll sich lustig machen über die sogenannte Frat Culture, die männliche Art vom Party machen, Machismus und Alkohol. Der Versuch von den Beastie Boys, das mit dem völlig überzeichneten Song zu parodieren, ist gründlich missglückt. Und aus der ehemaligen Hardcore-Band von 3 Aussenseiter ist plötzlich der Lieblingsact eben von allen Party-Bros geworden.
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3: party! Ein Fakt, den die Beastie Boys zu schaffen gemacht hat. So haben sie ihren ganz grossen Hit in den Jahren nachher nur selten live gespielt.

0: Schnell, hier auf SRF 3 kommt von der Ariana Grande. Und seit da gibt es einen Termin von 3. Katy Perry. Dark Horse. Wir schauen aber noch schnell auf die Straße. SRF Verkehrsinfo vor dem Gotthardtunnel Richtung Norden. 3 Kilometer Stau und 30 Minuten Wartezeit ab Quinto. Die Cupra-Spur Richtung Gotthardpass ist wieder offen. Und da steht aber die Einfahrt Airolo ist gesperrt. So ist es. Gut. Und Stau in der Region Zürich vor dem Gubristunnel Richtung St. Gallen ab Dietikon und ab Burdorf Nord.
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2: Stehen der Iran und die USA tatsächlich kurz vor einem Abkommen? Und wenn ja, was bedeutet das? Dann, welche Vorteile bringt es einem Kanton, wenn ein Pharma-Riese viel Geld in die Kasse spült? Und gibt es auch Nachteile? Und warum beschreitet der Kanton Solothurn beim Französischlernen neue Wege? Und wie finden das die Schulkinder? Antworten jetzt im Info 3 mit Bettina Studer. Die Informationen verdichten sich, dass ein Entwurf für ein Friedensabkommen zwischen den USA und dem Iran in Griffnähe ist. Am Nachmittag hieß es aus Pakistan, eine Vereinbarung sei innerhalb 24 Stunden zu erwarten. Pakistan vermittelt zwischen den USA und dem Iran. Doch wie wahrscheinlich ist es, dass es tatsächlich so weit kommt? Schließlich wurde bereits mehr als einmal der Eindruck vermittelt, eine Einigung stehe kurz bevor. Ich habe unseren diplomatischen Korrespondenten Fredrik Steiger gefragt, wie die Meldungen einzuschätzen sind.
3: Nun, denkbar ist, dass die Pakistaner als Vermittler tatsächlich überzeugt sind, dass sich die Streitparteien weitgehend einig sind. Oder aber sie machen diplomatisch Druck, indem sie eine solche Frist ansetzen. Jedenfalls haben die Iraner inzwischen bereits gesagt, ganz so schnell gehe es wohl nicht. Und bei diesem Ringen zwischen den USA und dem Iran ist jede Ankündigung mit Vorsicht zu genießen. Gerade in den letzten Tagen hörten wir mehrfach, man sei auf der Zielgeraden, eine Vereinbarung in greifbarer Nähe. Dann gab es aber wieder gegenseitige Drohungen, es flogen Drohnen und Raketen. Was neu ist diesmal, weder aus Washington noch aus Teheran, sind grundsätzliche Einwände zu hören am Entwurf für eine Vereinbarung. Aber solange nichts unterschrieben ist, gibt es keine Vereinbarung.
2: Ist schon irgendetwas über den Inhalt dieser Vereinbarung bekannt?
3: Ja, einiges. Zunächst soll die Straße von Hormuz wieder geöffnet werden. Im Gegenzug blockieren die USA nicht länger iranische Häfen. Beim iranischen Atomprogramm, dem eigentlichen Motiv der USA für diesen Krieg, werden nun technische Verhandlungen angekündigt, die kommende Woche beginnen sollen und 60 Tage dauern. Was der Iran am Ende tun muss oder nicht mehr tun darf, ist allerdings weitgehend unklar. Und das heißt auch, dass die USA einen Teil der blockierten iranischen Vermögen freigeben in Milliardenhöhe und die Ölsanktionen gegen Teheran locken. Generell entsteht der Eindruck, als entspreche dieses Rahmenabkommen, der Entwurf dafür, eher iranischen Interessen, dass die USA bei vielen Themen nachgegeben haben.
2: Die Schweiz hat sich bei dem Ganzen ebenfalls ins Spiel gebracht. Welche Rolle könnte sie spielen?
3: Die Schweiz, konkret Genf, könnte der Ort sein, wo ein solches Rahmenabkommen unterzeichnet wird. Sie wäre also Gastgeberin bei den indirekten Verhandlungen der vergangenen Wochen spielte allerdings Pakistan die Vermittlerrolle und nicht die Schweiz. Genf hat aber den Vorteil der enormen Erfahrung, auch kurzfristig solche Treffen zu organisieren. Im Raum ist aber momentan auch die Idee, dass die USA und der Iran eine Vereinbarung elektronisch unterzeichnen, also ohne große Inszenierung und ohne physisches Treffen.
2: Und was heißt das denn nun alles für den weiteren Verlauf des Krieges?
3: Ich denke, ein solches Abkommen, eine solche gemeinsame Absichtserklärung böte zumindest die Chance für einen echten Waffenstillstand. Aber es wäre natürlich längst kein umfassender Friedensvertrag, bloß ein allererster Schritt. Weitere, konkretere Schritte müssten folgen. Und bei jedem von denen kann man stolpern und der Krieg damit erneut ausbrechen und die Straße von Hormuz wieder blockiert werden.
2: Sagt Fredrik Steiger. Er befand sich während des Gesprächs im Ariana-Park in unmittelbarer Nähe der UNO in Genf. Zu weiteren Meldungen des Tages mit Silvia Staub aus der Nachrichtenredaktion und wir bleiben gleich im Nahen Osten.
4: Im Südlibanon sollen die Menschen so schnell wie möglich ihre Häuser verlassen. Die israelische Armee hat die Bevölkerung von 20 Städten und Dörfern dazu aufgerufen. Wer sich trotzdem in der Nähe von Einrichtungen der Hisbollah-Miliz aufhalte, gefährde sein Leben, sagte ein Sprecher der israelischen Armee. Kurz nach dieser Warnung meldeten libanesische Medien bereits israelische Luftangriffe in den betroffenen Regionen. Davor berichtete Israel auch von Drohnenangriffen der Hisbollah-Miliz auf Israel. Und Aktivistinnen und Aktivisten, die ihre Solidarität mit den Menschen in Gaza zeigen wollen, sind derzeit auf dem Genfer See unterwegs. Mit rund 20 Segelbooten fahren sie von Lausanne nach Evian in Frankreich. Dort startet in 2 Tagen der G7-Gipfel, das Treffen der 7 größten westlichen Wirtschaftsmächte. Die Aktivistinnen und Aktivisten kritisieren die G7-Staaten dafür, dass sie Israel militärisch unterstützten.
1: Novartis, Roche oder Lonza, diese Namen sind den meisten hierzulande ein Begriff. In der Öffentlichkeit kaum bekannt ist dagegen ein anderer Pharma-Riese, Merck Sharp & Dohme, kurz MSD. Das Unternehmen ist seit den 60er Jahren in der Schweiz präsent und gilt trotz seines diskreten Auftretens mittlerweile als größter Steuerzahler des Landes. Davon profitiert vor allem Luzern, wo MSD seit kurzem seinen neuen Hauptsitz hat. Zentralschweiz-Korrespondent Markus Föhn.
5: Eine lichtdurchflutete Lounge mit stylischen Möbeln und üppig bepflanzten Grüninseln. Von innen wirkt der neue Schweizer Hauptsitz des Pharmakonzerns MSD wie ein Designerhotel. Doch in dem neuen 60-Millionen-Gebäude gleich hinter dem Bahnhof Luzern wird gearbeitet. Rund 750 Angestellte haben hier ihre Büros. Bisher waren sie auf verschiedene Standorte in der Stadt und der Agglomeration verteilt. Das interessiert auch Bundesrätin Elisabeth Bumm-Schneider, die eigens nach Luzern kam, denn das sei mehr als bloß eine Büroeröffnungsfeier.
6: Es ist mehrere Türen, die sich weiterentwickeln und eröffnen. Das ist der Zusammengang zu Europa, zu Amerika. Diese Firma ist nicht nur hier in Luzern, aber in der ganzen Welt dort. Und das ist sehr wichtig.
5: Wichtig, denn MSD gehört zu den global 10 größten Pharmakonzernen. Weltweit beschäftigt er gut 70'000 Mitarbeitende, in der Schweiz sind es etwas über 1'000. Neben dem Hauptsitz in Luzern an 2 Forschungs- und Entwicklungsstandorten in Zürich und im luzernischen Schachen. Sein erfolgreichstes Produkt ist im Moment das Krebsmedikament Keytruda. MSD verdient gut damit und davon profitiere auch die Schweiz, sagt Marilyn Horlacher, Spezialistin für die Pharmabranche bei der Zürcher Strategieberatung Oliver Wyman.
7: Hier in der Schweiz ist der Fokus auf Vertrieb, aber nicht nur, sondern sie haben auch internationale Funktionen hier und Koordinationsaufgaben. Und all das zusammen resultiert dann in dem Gewinn, der hier versteuert wird.
5: Und das ist viel. Laut dem MSD-Jahresbericht zuhanden der US-Börsenaufsicht lieferte das Unternehmen im vergangenen Jahr in der Schweiz 1,8 Milliarden Franken an Gewinnsteuern ab. Es ist damit der wohl größte Steuerzahler der Schweiz und bestimmt des Kantons Luzern, der seit Jahren eine Tiefsteuerstrategie fährt, um Unternehmen anzusiedeln und Abwanderungen zu verhindern. Kritiker sprechen daher von einem Klumpenrisiko. Bei der gegenwärtigen Zoll- und Handelspolitik der USA breche MSD die Zelte in der Schweiz womöglich bald ab. Pharma-Spezialistin Horlacher relativiert.
7: Natürlich ist der Druck aus Amerika groß, zur Senkung der Medikamentenpreise und zur Ansiedlung, vor allem von Forschung und Entwicklung und Produktion. Aber Standortwahl ist typischerweise nicht etwas, was man heute oder morgen ändert. Das sind langfristige Investitionen von Pharmaunternehmen.
5: Und auch MSD betont, der neue Hauptsitz sei ein Bekenntnis zur Schweiz und zu Luzern. Das Unternehmen habe vor, hier zu bleiben.
1: Nochmals zu Silvia Staub. Bundesrätin Elisabeth Bumm-Schneider hat heute an das Schicksal von Verdingkindern erinnert.
4: In Langenthal im Kanton Bern hat sie sich mit mehreren 100 ehemaligen Verding- und Heimkindern getroffen. Bumm-Schneider hielt fest, die Betroffenen hätten Unrecht erlebt. Nun habe die Schweiz damit begonnen, das Geschehene aufzuarbeiten, doch das brauche Geduld. Man müsse dabei auch unbequeme Fragen stellen, sagte die Bundesrätin. Organisiert hat das Treffen die Guido Fluri Stiftung. Die setzt sich unter anderem dafür ein, dass ehemalige Verdingkinder eine finanzielle Wiedergutmachung erhalten. Und dann noch eine Meldung aus den USA. Beim Kennedy Center in Washington wurde letzte Nacht Donald Trumps Name von der Fassade entfernt. Wenige Stunden vorher hatte ein Gericht die letzte Einsprache der Trump-Regierung gegen die Entfernung abgewiesen. Das Kennedy Center ist das nationale Kulturzentrum der USA. Zu Beginn seiner Amtszeit hatte Präsident Trump die Führung des Kulturzentrums entlassen und eigene Leute eingesetzt. Diese nannten das Zentrum neu Trump Kennedy Center. Diese Umbenennung war illegal, entschied nun ein US-Gericht. Der Zusatz Trump muss nicht nur von der Fassade, sondern aus sämtlichen Publikationen und von der Website entfernt werden.
8: Früh übt sich, wer ein Meister werden will, heißt es bekanntlich. Also ist es doch eigentlich logisch, dass Kinder in der Schule schon früh an eine andere Landessprache herangeführt werden. Schließlich sollen sie diese dereinst gut beherrschen. Nur, begeistert sind viele Schülerinnen und Schüler davon nicht. Franzwörtli lernen ist ein Krampf. Im Kanton Solothurn versucht man es nun mit immersivem Unterricht. Es scheint zu funktionieren. Alex Moser berichtet.
9: In der Pisoni-Schule in Zuchwil wird auf Französisch gezeichnet. Lehrerin Enola Jecker zeigt auf ein A4-Papier und erklärt das Querformat.
10: Le nouveau travail sur une feuille A4. Format paysage. C'est quoi format paysage en allemand? Oui.
11: Also quer.
10: Merci, querformat. Exactement.
9: So tönt immersiver Unterricht. Zeichenunterricht auf Französisch, nicht Deutsch. Das funktioniert auch in anderen Fächern, wie zum Beispiel Mathematik. Den Kindern dieser fünften Klasse gefällt diese Art, Sprachen zu lernen.
12: Man kann es sich besser merken, wenn man weiss, das haben wir dann gezeichnet und man die Sachen verwendet. Und das hilft halt auch im Unterricht, weil man dann ein Beispiel hat, wo man sich daran merken kann.
9: Auch im Turnunterricht wird Französisch gesprochen. Attrape le ballon, fang den Ball, präge sich bei Schülerinnen und Schülern schneller ein, wenn sie es in der Turnhalle hören, als wenn sie Wörter im Vokabelheft büffelten. Davon ist Andreas Walter, Leiter des Solothurner Volksschulamts, überzeugt.
13: Spruch wird so lebendig. Oder man kann es vielleicht ein bisschen vergleichen, was im Englisch halt in der Freizeit abgeht. Man braucht Englisch, ob jetzt das ganz korrekt ist oder nicht, ist eine andere Frage. Aber man ist sich gewohnt und man getraut sich. Und so kann man auch Französisch lernen. Selbstverständlich muss man auch Acht geben auf die korrekten Formen und das muss man ja schon auch noch mitnehmen. Aber das, was uns fehlt, ist eigentlich die Anwendung und immersiven Unterricht gibt die Anwendung.
9: Es gibt jedoch nicht nur schulische Gründe, warum der Kanton Solothurn den immersiven Unterricht in den nächsten 4 Jahren von heute 17 auf alle Schulen ausweitet. Bildungsdirektor Matthias Stricker ist der Meinung, dass der Französischunterricht in seinem Kanton gestärkt werden sollte.
14: Wir als Kanton Solothurn, wir verstehen uns als Brückenkanton, wir haben uns das auch in die Verfassung geschrieben und wir leben das auch. Wir sind näher an der Sprachgrenze, näher als andere Kantone, das ist so. Und darum ist es mir wichtig, dass wir das Französische in dem Sinn stärken und nicht schwächen.
9: Geplant ist auch ein Austausch mit Schülerinnen und Schülern aus dem Kanton Neuenburg. Dort gibt es den immersiven Unterricht schon seit 2011, und zwar über alle Schulstufen hinweg. Schon im Kindergarten lernen die Neuenburger Kinder ihre ersten Deutschwörter.
8: Vor dem Wetter rascht der Blick auf die Straße. Vorsicht im Aargau auf der A1 Zürich-Bern zwischen dem Rastplatz Walterswil und Oftringen. In beiden Richtungen besteht Gefahr durch Personen auf der Fahrbahn. Und damit das Wetter.
4: Es bleibt sonnig heute Abend und auch morgen. Im Norden weht noch ein mäßiger Westwind bei 26 Grad. Im Süden gibt es um die 30 Grad.
8: Das war das Samstags-Info 3 mit Silvia Staub und Bettina Studer.
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0: Säufeli starten wir in Samstagabend rein. Gerne gesprengt. Locker gemütlich. Mal den Grill anschmeissen. Oder mal ein Apéro de Bec für holen. Aber sicher kein Stress mehr heute. Mit dem Teddy Swims im neuesten Mr. Know-It-All in 3 Minuten. Gibt schönen Takt vor für einen hoffentlich perfekten Samstagabend. So wie ihr ihn euch vorstellt, da wünsche ich euch. Am Mikrofon Jasmin Barbiero.

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1: Und Stefanie Heinzmann, hier auf SRF 3, geht als nächstes. Zum Glück muss man sagen, weil fast wäre sie nicht Sängerin geworden, sondern Bestatterin.
2: Ich habe zwischen 11 und 13 alle meine Grosseltern verloren. Und bin einfach mega viel auf Beerdigungen gewesen. Und habe die furchtbar gefunden, weil die Pfarrer die ganze Zeit nur um Vergebung von ihrer Sünde gebetet haben. Und ich habe gefunden, so, hey, du redest von meiner Oma, das ist der beste Mensch auf diesem Planeten gewesen. Was geht eigentlich? Also ich war sehr ernüchtert von diesen Beerdigungen. Und wollte das selber machen.

Bonfire. Stefanie Heinzmann. Wir schauen auf die Strasse. SRF Verkehrsinfo von 1:30 Uhr. Entwarnung im Aargau. Auf der 1 Zürich-Bern zwischen Walterswil und Oftringen besteht keine Gefahr mehr durch Personen auf der Fahrbahn. In der Region Solothurn auf der 1 Richtung Zürich Stau vor Rotrist wegen eines Pannenfahrzeugs auf der rechten Spur. Und in der Region Zürich vor dem Gubristunnel Richtung St. Gallen ab Dietikon und ab Urdorf-Nord.

0: Uli Human. Jonas Brothers. Nicht mehr ganz 3,5 Stunden, dann spielt die Schweiz an der WM ihr erstes Match. Hoffen wir, es wird nicht vogelwild. Und sonst allenfalls hilft dagegen Zylinder Rosette.
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2: Tom Giesler!
3: Ja, melde mich zum Dienst.
4: Du hast eine Frage.
3: Habt ihr auch ein Lieblingswort?
4: Nein. Du?
3: Bei mir wechselt es ständig. Endoplasmatis Reticulum war es mal gewesen, eine Zeit lang. Oder der Neophytensack.
4: Mhm, spannend.
3: Und jetzt habe ich seit dem Montag ein neues Lieblingswort im Radio gehört, beim Toriani.
4: Es gibt Sachen, die kaufst du gescheiter im Fachhandel. Nämlich eine Zylinderrosette.
3: Mein neues Lieblingswort. Zylinderrosette. Noch nie gehört vorher. Natürlich habe ich es gegoogelt.
4: Und dabei hat das Bubenhirn vom Gisler anfangen rauchen.
3: Zylinderrosette gebürstet. Sind schon sehr fest nach Erwachsenenspielzeug.
4: Okay, kannst du vielleicht noch etwas zur Anwendung sagen?
3: Die passenden Befestigungsmaterialien sind nicht im Lieferumfang enthalten.
4: Aha, hilft jetzt auch nicht weiter.
3: So viel kann ich sagen, es braucht kein Lederbändel zum Befestigen, es braucht Schrauben.
4: Schrauben? Tut das nicht weh?
3: Ich weiss nicht, was der Toriani für Hobbys hat, aber dass er weiss, was eine Zylinderrosette ist, das... Ich weiss gar nicht, ob es für ihn oder gegen ihn spricht.
4: Das weiss ich auch nicht. Aber was ist denn jetzt eine Zylinderrosette?
3: Selber googeln.
4: Danke für nichts. So können wir nicht aufhören. Annik Lautenschlager und Andreas Forster, habt ihr noch ein Lieblingswort?
5: Und wir sind kaum wach und schon haben wir ein neues Wort gelernt.
4: Und zwar von der Schweizer Nazi-Kapitänin Lia Welti nach dem Spiel gegen Nordirland. Die erste Halbzeit war ja gut gewesen.
6: Ja, dann kam die zweite Halbzeit gekommen und die war wirklich vogelwild gewesen.
7: Hä?
5: Hast du Vogelwild schon jemals gebraucht in so einem alltäglichen Satz?
7: Vogelwild?
5: Vogelwild?
7: Ja, ja, schon.
5: Wirklich?
7: Ja, schon. Vogelwild.
5: Ich habe es zum ersten Mal gehört. Was heisst das?
7: Irgendwie Ball dort hin, kein System.
4: Oder kurz zusammengefasst, Lieblingswörter wie
3: Zylinderrosette
4: oder Vogelwild. Es sind beide
7: irgendetwas einfach.
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5: Vogelwild?
8: Alle Folgen jetzt auch auf srf3.ch. Zylinderrosette.

0: sind auch Musik aus der Schweiz. Was machen wir heute um 9
1: Uhr? SRF Sport.
0: Vielleicht mit dem Hund laufen, auf dem Balkon ein bisschen chillen, ein Spiel machen. Team Micky mal vom Sport, ich glaube, du hättest auch noch einen Vorschlag.
2: Ja, wenn man das machen will, muss man das vielleicht vorher machen. Also die Fußballnazi von den Männern am Radio hören oder am Fernsehen.

0: Und alles das, was Katar eben nicht oder weniger hat, die Schweizer haben auf allen Positionen die viel besseren Spieler und wirklich grosse WM-Erfahrung im Team.
1: Da kommt mir gerade als erstes der Captain Granit Xhaka in Sinn.
0: Er ist der Spieler mit den meisten Spielen für die Schweizer Nazi in der Geschichte und er spielt jetzt schon seine vierte WM.
2: Es ist sicher eine spezielle Weltmeisterschaft, definitiv. Vierte Mal eine Weltmeisterschaft auftreten, macht mich stolz, definitiv. Ja, wir haben eine gute Mannschaft, wir haben junge Spieler, die auch hochgekommen sind. Und am Schluss wollen wir natürlich die beste WM aller Zeiten spielen und für das braucht es sehr viel.
0: Für das braucht es auch den ersten Schritt, den ersten Sieg gegen Katar im Spiel, wo zu einer recht ungewöhnlichen Zeit abpfiffen wird, am Mittag, am 12 Uhr Ortszeit. Ist jetzt nicht gerade die typische Fußballzeit, aber ein Sieg vielleicht sogar ein Vorteil, meint Trainer Murat Yakin.
3: Mit dieser Zeitumstellung hat man immer noch ein bisschen. Also ich bin schon früh aufstehen. Also von dem her ist es für mich kein grosser Unterschied. Lieber so schnell wie möglich auf den Platz. Und die Ideen, die einem sprudelt, vielleicht über Nacht gerade auf den Platz können, umsetzen. Also, das wäre jetzt mein Fall gewesen. Und ich hoffe, dass es auch Spieler so sehen. Ja.
0: Am 12. in der Nähe von San Francisco. 9. eben bei uns. Schweiz-Katar, dadurch kommentiert auf SRF 3.
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1: Die Nachrichten von SRF um 6 mit Silvia Staub. Ein Waffenruheabkommen zwischen den USA und dem Iran scheint in Griffnähe. Und zwar sagt das für einmal nicht US-Präsident Donald Trump, sondern der Vermittlerstaat Pakistan. Der pakistanische Regierungschef Shahbaz Sharif sagte am Nachmittag, ein Abkommen sei innerhalb der nächsten 24 Stunden zu erwarten. Wie diese Ankündigung einzuschätzen ist, erklärt Fredrik Steiger. Er beschäftigt sich bei SRF mit internationaler Politik.
2: Denkbar ist, dass die Pakistaner als Vermittler tatsächlich überzeugt sind, dass sich die Streitparteien weitgehend einig sind. Oder aber sie machen diplomatisch Druck, indem sie eine solche Frist ansetzen. Jedenfalls haben die Iraner inzwischen bereits gesagt, ganz so schnell gehe es wohl nicht. Und bei diesem Ringen zwischen den USA und dem Iran ist jede Ankündigung mit Vorsicht zu genießen. Gerade in den letzten Tagen hörten wir mehrfach, man sei auf der Zielgeraden, eine Vereinbarung in greifbarer Nähe. Dann gab es aber wieder gegenseitige Drohungen, es flogen Drohnen und Raketen. Was neu ist diesmal, weder aus Washington noch aus Teheran, sind grundsätzliche Einwände zu hören am Entwurf für eine Vereinbarung. Aber solange nichts unterschrieben ist, gibt es keine Vereinbarung.
1: Das sagt Fredrik Steiger. Sollten sich Delegationen der USA und des Irans persönlich treffen wollen, um ein Abkommen zu unterschreiben, so würde die Schweiz zur Verfügung stehen. Man stehe dafür mit beiden Ländern in engem Kontakt. Das teilt das Außendepartement in Bern mit. Vor knapp 4 Monaten wurde der geistliche Führer des Irans, Ali Khamenei, getötet. Bei Luftschlägen von Israel und den USA. Nun sollen die Trauerfeierlichkeiten für Khamenei nächsten Monat stattfinden. Sie dauern insgesamt 6 Tage. Das hat das iranische Staatsfernsehen mitgeteilt. Beginnen sollen die Feierlichkeiten in der Hauptstadt Teheran. Bestattet werden soll Khamenei dann in seiner Heimatstadt Mashhad. Eigentlich hätten die Trauerfeierlichkeiten gleich nach Khameneis Tod stattfinden sollen. Wegen des Kriegs wurden sie aber verschoben. Nach tagelangen rassistischen Ausschreitungen in der nordirischen Hauptstadt Belfast haben heute nun tausende Menschen gegen Rassismus demonstriert. Unter dem Motto «Zusammen gegen den Hass» nahmen auch Vertreterinnen und Vertreter von verschiedenen politischen Parteien und Gewerkschaften an der Kundgebung teil. Die ursprünglichen Ausschreitungen hatten begonnen, nachdem ein sudanesischer Asylbewerber am Montag einen Iren mit einem Messer angegriffen und schwer verletzt hatte. Danach griffen randalierende Gruppen gezielt dunkelhäutige Menschen an und setzten Fahrzeuge und Häuser in Brand. Und noch die Wetteraussichten. Es bleibt sonnig heute Abend und auch morgen. Im Norden weht noch ein mäßiger Westwind bei 26 Grad. Im Süden gibt es um die 30 Grad. Das waren Nachrichten von Radio SRF. Verantwortlich Konrad Muschk.
3: SRF Verkehrsinfo vom 3 ab 6 in der Region Solothurn auf der 1 Richtung Zürich, Stau ab Gunzgen wegen eines Unfalls vor Rotrist. Und in der Region Zürich vor dem Gubrichstunnel Richtung St. Gallen ab Dietikon und ab Urdorf Nord. 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Unser aktuell SRF 3 Bestsellende Noemi Besa. Aber wenn sie ihr wäre, am Samstag wie heute, dann würde sie?
4: Ich glaube, dann würde ich mir ein Tattoo stechen. Tendenziell, ja. Irgendwie etwas Kleines noch an der Hand. Das wäre wahrscheinlich da so. Oder ich würde einen Song anfangen zu schreiben, wenn die Emotionen und Gefühle gerade auch irgendwie so ein bisschen mitmachen.
3: Und wenn beides nicht von dem, dann gibt es eine andere Option, was sie heute sicher macht. Wir hören es mit ihrer Musik noch in dieser halben Stunde.

0: Beat, zehn Tag, geht richtig Samstagabend. Purple Disco Machine hier auf SRF 3. Das ist ein bisschen die Frage vom Tag. Emily hat sich schon dreimal gehört. Hey! Wo schaust du den Match? Am 9 Uhr geht's los. Hey, wo schauen wir da? Schweiz Katar. Das erste WM-Spiel. Lange war es ruhig um das Schweizer Team, bis der Granit Xhaka für Stimmung gesorgt hat. Zuerst Kritik nach dem 1:1 gegen Australien. Dann noch der Doppelader beim Besuch von einem Baseballspiel. Der Peter Schneider hat vom Captain der Nationalmannschaft wissen, warum er denn so in der Vorbereitung so Stimmung gemacht hat im Schweizer Team.
1: Ja, ich glaube, Stimmung ist immer gut. Vor allem, wenn wir von alleine mit Stimmung können, ein bisschen beeinflussen, tut glaube ich, die Mannschaft immer gut.
2: Sie haben den Weckruf gemacht, wie Sie es genannt haben. Sie haben das schon mal gemacht im Kosovo nach dem Spiel. Wieder haben Sie die Öffentlichkeit gesucht. Was erreichen Sie, wenn Sie die Öffentlichkeit suchen, mehr als wenn Sie es intern ansprechen?
1: Wir haben es auch intern gemacht.
2: Aber eben, Sie haben es auch extern gemacht?
1: Genau.
2: Und warum?
1: Ja, ich glaube, es ist wichtig. Wie gesagt, ich fange bei mir selber an. Ich bin nie ein Spieler oder ein Mensch, der zuerst auf die anderen gezeigt hat, bevor er sich nicht selber auf die eigene Nase gepackt hat. Und das habe ich einmal mehr gemacht. Intern angesprochen, nach außen auch. Und wie gesagt, ich glaube, es ist wichtig, dass man ab und zu ein bisschen auch provoziert, ein bisschen auch die Stimmung, auch, ja, vielleicht ein Weckruf ist vielleicht das beste Wort, was man kann sagen kann. Aber wie gesagt, wir werden sehr gut vorbereitet sein.
2: Eben, jetzt geht die WM dann los und dann vergisst man meistens so Zeugs auch sehr, sehr schnell. Was bedeutet Ihnen die Weltmeisterschaft persönlich?
1: Es ist sicher eine spezielle Weltmeisterschaft, definitiv. Vierte Mal eine Weltmeisterschaft auftreten, macht mich stolz, definitiv. Und wir haben eine gute Mannschaft, wir haben junge Spieler, die auch hochgekommen sind, die Druck machen. Und wie gesagt, jeder Spieler, der in die Nazi kommt, kann oder muss die Mannschaft besser machen. Wie gesagt, mit dem Staff zusammen, mit den Spielern freuen wir uns jetzt auf das erste Spiel. Schauen Spiel zu Spiel und am Schluss wollen wir natürlich, wie gesagt, dem Trainer hat gesagt, die beste WM aller Zeiten spielen und für das braucht es sehr viel.
0: Sagt der Granit Xhaka. Die Schweiz spielt heute am 9. gegen Katar. Wenn ihr die Kiste nicht einstellen wollt, lieber auf dem Balkon bleiben bei dem schönen Wetter. Kein Problem, bei uns wird der Match durchkommentiert von der Karl Lehmann, Lionel Mattmüller und Peter Schneider. Das Spiel hier auf SRF 3.

0: Einer von meinen Jogging-Songs, gerade am Schluss von der Playlist. Zieht mich einmal noch ein bisschen. Gut. Müssen wir eigentlich am Anfang am Laschen ziehen. Aber das ist ein anderes Thema. Auf jeden Fall, guter Song, Fever Dream. Sie macht auch richtig gute Songs. Wie sie sagt, SRF3 Best Talent, Noemi Besa. Die Woche eine mega schöne Live-Session abgeliefert bei uns. Könnt ihr nachschauen und hören auf srf3.ch. Heute spielt sie noch am Midsommerfest zu Frauenfeld um 7 Uhr. Und wenn sie nicht gerade unterwegs ist, wie sieht der Samstag so aus?
1: Am Samstag koche ich am liebsten gemütlich mit meinen Mitbewohnerinnen oder Friends und mache eine Flasche Rotwein auf und lasse den Abend ausklingen.
0: Rote mit was?
1: Hey, alles mit Pasta, Lasagne oder einfach eine Penne mit einem selber gemachten Pesto. Ja, genau.
0: Genau, der passt, wie ihre Musik. Da ist sie mit You Find Me There.

0: Monaco. The time is now. Mal schauen auf die Chance. SRF Verkehrsinfo vom 6:30 ist aber eine kurze Sache. Es liegen zurzeit keine Meldungen über größere Störungen vor. Sonne satt heute den ganzen Tag. Haben wir genug Solarstrom können produzieren für die jetzt gerade scherbernden Gitarren. Circa Waves passen mit T-Shirt Weather. Queen. Und Mando Diao zum Nummer 3 aufzählen, wo jetzt gerade super Mix daherkommt. Just watch me dance.
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Circle Wave mit T-Shirt Weather macht den Abschluss vom Gitarren-Minimix von unserem Haus-DJ Matthias Völlm. Könnt ihr auch jederzeit nachhören. Auf srf3.ch. Und das ist Lenny Kravitz. Schönen Samstagabend.

Toyo Schelline, Tortina ready. Eine ganz wichtige Meldung. Unsere Verkehrsinfo von 18.55 Uhr. Achtung, falsch fahrendes Fahrzeug auf der A1 Autobahnzubringer Lausanne-Süd, Lausanne-Maladière, der Verzweigung Écublo. Zwischen Lausanne und Écublo kommt Ihnen ein falsch fahrendes Fahrzeug entgegen. Fahren Sie in beiden Richtungen vorsichtig und überholen Sie nicht.

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Puto Athena. Wir nehmen schnell eine SRF Verkehrsinfo von 18.56 Uhr. Achtung, falsch fahrendes Fahrzeug. Auf der A1 Autobahnzubringer Lausanne Süd, Lausanne Maladière, der Verzweigung Écublens. Zwischen Lausanne und Écublens kommt Ihnen ein falsch fahrendes Fahrzeug entgegen.

0: Wir schauen noch mal schnell auf die Straße. SRF Kreisinfo. Vor einer Minute vor 7. Achtung, falsch fahrendes Fahrzeug auf der 1 Autobahnzubrücke. Los an Süd, los an Maladier. Kommt Ihnen ein falsch fahrendes Fahrzeug entgegen. 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
1: Die Nachrichten von SRF um 7 mit Silvia Staub. In Italien gibt es seit heute eine neue Partei. Sie heißt Futuro Nazionale und nach dem heutigen Gründungsparteitag in Rom existiert sie nun offiziell. Die Partei bezeichnet sich als die wahre Rechte und pflegt auch Verbindungen zur deutschen AfD. Gegründet wurde die Partei von einem Ex-Armeegeneral und Europaratsabgeordneten Roberto Vannacci. Er hatte sich mit seiner früheren Partei, der rechtspopulistischen Lega, zerstritten. Daraufhin sind ihm weitere Abgeordnete in die neue Partei gefolgt. Sie zählt aktuell rund 100.000 Mitglieder und liegt gemäß Umfragen bei etwa 4%. Die Futuro Nazionale kritisiert die aktuelle rechte Regierung unter Giorgia Meloni. Sie mache zu weiche Politik. Meloni weist diese Vorwürfe zurück. Vor knapp 4 Monaten wurde der geistliche Führer des Irans, Ali Khamenei, getötet. Bei Luftschlägen von Israel und den USA. Nun sollen die Trauerfeierlichkeiten für Khamenei nächsten Monat stattfinden. Sie dauern insgesamt 6 Tage. Das hat das iranische Staatsfernsehen mitgeteilt. Beginnen sollen die Feierlichkeiten in der Hauptstadt Teheran. Bestattet werden soll Khamenei dann in seiner Heimatstadt Mashhad. Zu 2 kürzeren Meldungen. Ein Schweizer Kleinflugzeug ist in der Nähe der norditalienischen Stadt Como abgestürzt. Dabei wurden 2 Männer im Alter von 55 und 66 Jahren schwer verletzt. Das schreibt die Nachrichtenagentur ANSA. Das Flugzeug war auf dem Weg nach Lugano. Am Matterhorn ist ein Bergsteiger tödlich verunglückt. Der Unfall passierte an einem Vorgipfel des Matterhorns. Den passiert man, wenn man von der italienischen Seite her aufsteigt. Die italienische Nachrichtenagentur ANSA meldet, die Erzermatt habe den Leichnam geborgen und ins Austertal geflogen. In der Nacht auf Freitag kam es in Amsterdam zu einer schweren Explosion. Nun hat die niederländische Polizei 3 Personen festgenommen. Bei der Explosion wurden 7 Menschen verletzt, 3 davon schwer. Ein Gebäude stürzte teilweise ein und 400 Anwohnerinnen und Anwohner mussten evakuiert werden. Die Polizei prüft nun, ob Kriminelle die Explosion beim Umgang mit Sprengstoff verursacht haben. Laut der Amsterdamer Stadtzeitung Het Parool wurde die Explosion von jungen Erwachsenen verursacht, die Sprengstoffpakete für das Sprengen von Geldautomaten zusammenbauten. Und noch die Wetteraussichten. Es bleibt sonnig heute Abend und auch morgen. Im Norden weht noch ein mäßiger Westwind bei 26 Grad. Im Süden gibt es um die 30 Grad. Das waren Nachrichten von Radio SRF, verantwortlich Konrad Muschk.
0: SRF Verkehrsinfo von 19.03 Uhr. Achtung, falsch fahrendes Fahrzeug auf der A1 Autobahnzubringer Lausanne Süd, Lausanne Maladière, der Verzweigung Écublens. Zwischen Lausanne und Écublens kommt Ihnen ein falsch fahrendes Fahrzeug entgegen. Fahren Sie in beiden Richtungen vorsichtig und überholen Sie nicht.
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0: Ein schönes Tag war für alle, die gerade auf dem Heimweg sind, von der Samstagswanderung, im Badeplausch oder am Gartenfest. Da ist es noch ein bisschen ums Plämperle lassen. Oder für die nötige Energie, die ihr braucht, falls ihr noch Grosses auf dem Programm habt heute. Faithless, Bibi Rexha, New Religion, gerade nach der Red Hot Chili Peppers.

It's Red Hot Chili Peppers. Wir schauen nochmal auf die Chance. SRF Verkehrsinfo von 19.08. Achtung, falsch fahrendes Fahrzeug auf der A1. Autobahnzubringer Lausanne Süd, Lausanne Maladier, der Verzweigung Écublens. Zwischen Lausanne und Écublens kommt Ihnen ein falsch fahrendes Fahrzeug entgegen. Fahren Sie in beiden Richtungen vorsichtig und überholen Sie nicht.

die Ürigsche New Religion und eine gute Meldung von der Strasse. SRF Verkehrsinfo von 19.11 Uhr. Entwarnung, falsch fahrendes Fahrzeug auf der A1. Autobahnzubringer Lausanne Süd, Lausanne Maladière. Der Verzweigung Écublens zwischen Lausanne und Écublens in beiden Richtungen. Die Polizei meldet, dass auf dieser Strecke das falsch fahrende Fahrzeug nicht mehr unterwegs ist.

0: The Souls mit ihrer Hommage an Musik und Freundschaft. Forever. Wir gehen über zu der Liebe zum Fußball.
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0: Es hat gerade noch das Büchli gegeben, bevor es losgeht. Am 9. Schweiz gegen Katar. Karl Lehmann, Lionel Mattmüller, ihr kommentiert den Match in Touren auf SRF 3. Gute Spielvorbereitung ist alles. Schön sind ihr da.
2: Danke vielmals.
3: Danke vielmals.
0: Was wird da noch gemacht? Abgesehen von eurem Besuch, bis am 9. bis losgeht?
3: Ja, wir sprechen natürlich nochmal alles durch, vor allem die Namen der Katari nochmal durchgehen und Weisheiten von uns geben. Wir philosophieren jetzt schon, wie wird der Murat Yakin aufstellen.
2: Das ist genau so eine Diskussion, oder? Es könnte ja sein Viererkette, es könnte sein Dreierkette und das ist für uns noch ziemlich entscheidend am Schluss zum Kommentieren. Mhm. Und wir haben ja das Privileg als SRF-Kommentator, dass wir auch zusammensitzen mit dem Murat Yakin. Hätte jetzt nur der Peter Schneider vor Ort können machen, aber er weiss vielleicht schon ein paar Details und mit ihm nochmal zu schwätzen, mit dem Peter, um dann auch die Aufstellung, die wir dann wirklich bekommen am Schluss von Murat Yakin serviert bekommen, dass wir die dann beraten.
0: Du hast gerade erwähnt, Peter Schneider, ihr kommentiert das dritte durch. Könnte das allenfalls noch Schwierigkeiten geben, weil der Peter Schneider ist gar nicht bei euch heute.
2: Der Peter ist stört, das stimmt, vor Ort. Ist auch gut, haben wir jemanden vor Ort. Es wird auf jeden Fall eine Herausforderung. Für uns ist es eine neue Situation. Wir haben eine leichte Verzögerung auch im Bild. Also er sieht Sachen ein bisschen vor uns. Der Ton sollte gehen einigermaßen. Technisch haben wir ein super Team, das uns das installiert hat. Aber es ist für uns neu und es ist sicher anders. Du musst wissen, die K hat zum Beispiel auch so eine Chance. Arm, sage ich dem immer. Die K lenkt dem immer an.
3: Ja.
2: Wenn es eine Chance gibt. Ja. So. Und jetzt, wenn sie nach links greift,
0: dann ist niemand
3: da. Ist niemand da, ja. Geisterangriff sozusagen. Also das wird ganz Neues. Wir müssen noch schauen, wie wir hocken. Vielleicht musst du auf die andere Seite hocken.
2: Stimmt, du bist immer in der Mitte.
3: Ja, wir haben unsere Standardaufstellung. Der Peter Schneider, wenn man aufs Fußballfeld schaut, ist der Peter Schneider immer links, ich bin in der Mitte und der Lionel rechts.
0: Und das ein bisschen ja. Aber vielleicht ist es auch besser für den Peter Schneider, dass wir die dafür Lionel mal nicht anschauen. Vielleicht ist es für ihn besser.
2: Das ist ein grosser Vorteil für ihn. Und das mag ich ihm auch gönnen, tatsächlich.
0: Die Schweiz zählt als klarer Favorit heute Abend. Eure Einschätzung?
3: Ja, ich glaube schon, dass die Schweiz da sehr viel Ballbesitz wird haben, aber es wird ein holpriger Start. Wie immer an einer WM, der erste Goalschuss, das erste Goal, das lässt immer auf sich warten. Wir brauchen alle ein bisschen Geduld, auch wir drei.
2: Ich glaube, ein Vorteil kann effektiv sein, dass die Schweiz ein relativ erfahrenes Team hat. Also viele Spieler haben schon mal so eine WM gespielt oder auch eine EM-Endrunde. Und ich habe das Gefühl, die Nervosität, die wird am Anfang da sein, aber dann wahrscheinlich recht bald mal verschwinden. So stelle ich mir das einmal vor. Und wenn das gelingt, dann hoffe ich schon, dass die Schweiz ein bisschen das Spiel aufzieht, das wir uns vorstellen, nämlich ein dominantes Spiel, ein Spiel nach vorne. Wir haben viel Ballbesitz, viel Chance, die wir kreieren. Aber es wird nicht einfach. Also Katar hat einen tollen Trainer, einen Spanier, der Julen Lopetegui. Der wird
3: seine Mannschaft
0: formidable Lionel.
2: Der wird seine Mannschaft schon ziemlich gut eingestellt haben.
0: Wieso soll man euch heute Abend auf SRF 3 durchkommentiert und nicht SRF 2 schauen?
3: Also der Vorteil vom Radio ist ja, alle hören es gleich, aber jeder sieht etwas anderes. Das heisst, man kann sein eigenes Fußballspiel auf eine sehr humorvolle Art und Weise sich selber vorstellen.
2: Und ich habe das Gefühl, wir haben auch immer so ein bisschen Prise Humor drin im Kommentar. Das kommt bei uns auch nicht zu kurz.
3: Und es geht nicht bei uns nicht immer nur ums Spiel, manchmal auch um uns.
2: Wir lassen uns auch manchmal beleidigen. Von Motorinnen, genau. Auch das passiert.
0: Dann gehöre ich jetzt noch 10 Jahre, gell, Lionel? Ich lenke schnell ab. Zum Schluss neue Tipps. Schweiz-Katar?
3: 4-1 für die Schweiz.
2: Ich gebe keine Tipps ab auf dem Sender, aber bin in einer ähnlichen Richtung.
0: Schweiz-Katar, erstes Spiel an der Fußball-WM heute Abend. Durchkommentiert auf SRF 3 von euch, Karl Lehmann, Lionel Mattmüller und Peter Schneider vor Ort. Vor allem für vielleicht eben, die nicht wollen, irgendwie nur an der Kiste hängen heute. Danke euch und jetzt viel Spaß.
2: Ja, danke vielmals.
3: Danke vielmals.
0: Lionel, bist ein Hübscher.

Wenn Coldplay und Jesso Remix daherkommen, dann ist Samstagabend. Wir schauen auf die Strasse. SRF Verkehrsinfo von 19.29 Uhr in der Region Zürich. Vor dem Gubristunnel Richtung St. Gallen Stau ab dem Limmertaler Kreuz wegen eines Unfalls und auf dem Westring ab Burdorf Nord. Im Aargau auf der A1 Richtung Bern zwischen Spreitenbach und Neuenhof stockender Verkehr wegen eines Pannenfahrzeugs. Ganz einen guten Abend auf SRF 3. Am Mikrofon Jasmin Barbiero.

0: Hard Rock Song, Bare Naked Ladies. Und irgendwie ist aber irgendwie jegliche Musik Kult. Nee. Gerade jetzt, wenn es um Fußball-WM geht, da gehört auch ganz viel Musik dazu, auch ganz viel Kult. Und zwar auch bei unseren Gruppengegnern. Die von der Schweiz sind Katar, spielen wir heute Abend um 9 Uhr gegen sie, Kanada und Bosnien-Herzegowina. Und auch die haben ihre eigene Fußballsong quasi. Sagt uns der gerne Jörg Loss, der SRF 3 Musikredaktion.
1: Ja, die WM-Songs, die gibt es, und zwar mehrere pro Land. Aber ich kann nicht sagen, welches der offizielle Song von diesen Ländern ist, weil alle schreiben ihre Songs an als «The Official World Cup Song». Bei Kanada habe ich einen gefunden, der heisst «Canada Can». Und wie sich's gehört für ein mehrsprachiges Land, wird in dem Song Französisch und Englisch gesungen.

0: Kanada gibt es dann aber auch noch Songs, die im Country-Stil sind, die musikalisch besser zum Land passen. Dann habe ich einen ganz gefürchtigen Song gehört von Katar. Der fängt so an.
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0: Der Song nimmt dann noch recht Fahrt auf, tönt aber mehr danach, als ob sie in eine Schlacht ziehen, als wie in einen Fußballmatch. Aber mir gefällt irgendwie, wie da die Oud eingesetzt wird. Oud, das ist das traditionelle arabische Instrument, das einer Laute gleicht.

0: Grossartig. Bleiben wir Bosnien-Herzegowina und dort ist das musikalisch fast am spannendsten.
1: Bosnien-Herzegowina, die haben einen richtig geilen Knaller. Eine K-Nummer von einer Band Dubiosa Collective. Und der Song heisst USA, I am from Bosnia, take me to America. Schön an dieser Geschichte, der Song gibt es seit 15 Jahren. Und ursprünglich beschreibt er die Sehnsucht der Bosnier nach dem Krieg in den 90er Jahren, nach Amerika auszuwandern. Jetzt haben aber die bosnischen Fußballfans den Song wiederentdeckt. Ganz von selber, ohne Marketingkampagne. Natürlich auch dank der sozialen Medien, wo er viral gegangen ist. Und Bosnier und Bosnierinnen sind sich schnell einig gewesen, das soll unser WM-Song sein. Jetzt geht es aber nicht mehr darum, dass es eine Flucht nach Amerika ist, sondern ein Ankommen im WM-Land. Und würden wir eine Gruppentabelle aufstellen nach der Qualität von WM-Songs, dann hätte Bosnien unsere WM-Gruppe B ganz klar gewonnen.
0: Dann nehmen wir sie noch musikalisch, bevor sie den Spieler gegen uns verlieren. Dubiosa Kollektiv mit «I'm from Bosnia, take me to America».

Fanhymne von Bosnien kommt von Dubiosa Kollektiv. Gespielt wird heute Abend aber zuerst gegen Katar. Um 9 Uhr geht es los. Auf SRF 3 durchkommentiert von Karl Lehmann, Lionel Mattmüller und Peter Schneider vor Ort.

0: kannst du dein Haus bauen. Andreas Forster übernimmt zuerst das Wichtigste noch von der Stunde. 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
1: Die Nachrichten von SRF um 8 mit Silvia Staub. In der Westschweiz haben heute tausende Menschen demonstriert für Gleichstellung und Respekt. Der Frauenstreik, der normalerweise immer am 14. Juni stattfindet, wurde um einen Tag vorgezogen. Die Organisatorinnen wollen damit Überschneidungen vermeiden mit den Demonstrationen gegen den G7-Gipfel, der am Montag in Frankreich startet. In Lausanne schätzte die Polizei die Zahl der Teilnehmenden heute auf rund 9'000. In Neuenburg gingen laut Organisatorinnen rund 1'000 Menschen auf die Straße. Sie forderten unter anderem mehr Präventions- und Schutzmaßnahmen gegen Femizide und geschlechtsspezifische Gewalt. Dass die feministischen Kundgebungen jedes Jahr am selben Datum stattfinden, hat einen Grund. Am 14. Juni 1981 wurde die Gleichstellung von Mann und Frau in der Bundesverfassung verankert. Zwei Kurzmeldungen zur Ukraine. Im Rahmen des G7-Gipfels in Evian wird sich US-Präsident Donald Trump am Montag mit dem ukrainischen Präsidenten Volodymyr Zelensky treffen. Das sagte ein hochrangiger US-Vertreter gegenüber Nachrichtenagenturen. Ein offizielles Gipfeltreffen sei nicht geplant, doch die beiden Politiker würden an derselben Arbeitsrunde teilnehmen. Das von Russland besetzte ukrainische Kernkraftwerk Saporischschja ist nach 3 Tagen Unterbruch wieder am Netz. Das bestätigte die Internationale Atomenergieagentur IAEA. Ein Teil des Kraftwerks war durch einen Luftangriff beschädigt worden. Um die Reparaturen durchzuführen, hatte die IAEA eine lokale Waffenruhe beantragt. In Italien gibt es seit heute eine neue Partei. Sie heißt Futuro Nazionale und nach dem heutigen Gründungsparteitag in Rom existiert sie nun offiziell. Die Partei bezeichnet sich als die wahre Rechte und pflegt auch Verbindungen zur deutschen AfD. Gegründet wurde die neue Partei von einem Ex-Armeegeneral und Europaratsabgeordneten Roberto Vannacci. Er hatte sich mit seiner früheren Partei, der rechtspopulistischen Lega, zerstritten. Daraufhin sind ihm weitere Abgeordnete in die neue Partei gefolgt. Sie zählt aktuell rund 100'000 Mitglieder und liegt gemäss Umfragen bei etwa 4%. Die Futuro Nazionale kritisiert die aktuelle rechte Regierung unter Giorgia Meloni. Sie mache zu weiche Politik. Meloni weist diese Vorwürfe zurück. Und noch die Wetteraussichten. Es bleibt sonnig morgen bei rund 27 Grad. Das waren Nachrichten von Radio SRF. Verantwortlich Konrad Muschk.
2: SRF Verkehrsinfo von 20.03 Uhr in der Region Zürich vor dem Gubristunnel Richtung St. Gallen. Stau ab dem Limmataler Kreuz wegen eines Unfalls sowie auf dem Westring ab Urdorf Nord.
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2: Am Mikrofon Andreas Forster. Weniger als eine Stunde noch, dann geht's los. Dann starten wir an die Fußball-WM. In San Francisco spielt die Schweiz gegen Katar. Erstes Gruppenspiel.
4: Am Schluss wollen wir natürlich dem Trainer gesagt haben, die beste WM aller Zeiten spielen. Und für das braucht es sehr viel.
2: Ja, die beste WM soll es werden für die Schweiz, ist der Granit Xhaka überzeugt. Erster Schritt heute. Und wenn ihr da vielleicht am Arbeiten seid, heute Abend noch, oder irgendwo draußen ein bisschen sein, ohne Fernsehen, ohne Handy, dann sind ihr da genau richtig. Der Schweizer Match live zum Hören, durchkommentiert in voller Länge. 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

Gerne noch Verkehrsmeldung reinkommen. SRF Verkehrsinfo von 20.10 Uhr von der A1 Yverdon Richtung Lausanne zwischen La Sarre und Gazonnet, in beiden Richtungen Gefahr durch Personen auf der Fahrbahn.

0: Chiara Castelli, Musik aus Luzern, «Looks so good». 13 Minuten nach Machti.
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0: Und wir zählen so langsam Minuten natürlich ab, bis es losgeht mit dem ersten Gruppenspiel für die Schweiz an der Fußball-WM. Schweiz gegen Katar ist angesagt. Natürlich in San Francisco wird gespielt. Peter Schneider für uns dort vor Ort. Und Peter, das Stadion ist A, riesig und B, es hat kein Dach und auch Tribüne an der prallen Sonne. Sprich, auch du voll an der Sonne draussen.
2: Das ist korrekt. Das wird wahrscheinlich mein erster Sonnenbrand sein, den ich beim Arbeiten überkomme. Also es ist wirklich voll in der prallen Sonne. Wir haben unsere technischen Geräte, mein Godec und so, haben wir erst gerade ausgepackt, damit es dann nicht verbrutzelt. Mein Laptop kann ich fast nicht anlangen, der ist so heiß. Also wirklich Sonne pur da in dem Stadion. Es gibt praktisch keinen Schattenplatz. Nur so gerade, wenn man unter einer Tribüne hockt, ganz oben, dann gibt es ein paar Schattenplätze. Aber sonst prätscht es da wirklich voll ab, so um die 30 Grad am Schatten und wir da an der Sonne haben wahrscheinlich etwa 40, 50 Grad.
0: Also schwierige Bedingungen für dich, natürlich auch für die Spieler nachher. Katrin Lehmann und Lionel Mattmüller, die kommentieren das Spiel mit und vielleicht die Frage gerade in der Runde, ist da schon irgendetwas durchgesickert in Sachen Startaufstellung?
3: Also zuerst mal möchte ich betonen, wie klimatisiert unser Studio ist, von mir können kommentieren. Grossartig hier in Zürich-Leutschenbach. Aber ja, die Aufstellung, die haben wir natürlich bekommen schon und es sieht nach einem 3-4-3 aus. Murat Akin lässt mit einer Dreierkette spielen. Dennis Zakaria spielt dort mit Manuel Akanji und Nico Elvedi, wie er das auch schon ausprobiert hat. Katrin Lehmann, für dich nachvollziehbar, das 3-4-3?
4: Es ist nachvollziehbar, weil er sagt, okay, er möchte gegen diese Abwehrriegel irgendwie möglichst viel Räume schaffen, vor allem aus der zweiten Reihe. Trotzdem ein bisschen überrascht bin ich schon, weil Murat Yakin ja jemand ist, der gerne sicher in ein Turnier startet, wobei an der letzten EM hat er ja auch alle überrascht. Das ist nachvollziehbar. Ich bin sehr gespannt, wie der Dennis Zakaria kann das Vertrauen zurückzahlen, dass er in der Startelf der WM ist.
0: Und was wird das für eine Matchanfrage in der Runde? Ist sehr unklar, oder? Wo das hergeht, so die ersten Spiele, so der Auftakt in der WM, das ist immer so ein bisschen Wundertüte, oder?
2: Ja, das kann man sagen. Das ist wirklich immer schwierig. Das hat der Murat Yakin gestern auch noch mal gesagt. Er hat noch ein bisschen Bosnien gegen Kanada gesehen. Er hat auch gesehen, dass es ein bisschen, ja, knurzt hat am Anfang. Eben bis man mal in so einem Turnier drin ist. Man hat sich so lange vorbereitet auf das Spiel. Und dann, bis dann das wirklich in Gang kommt. Ja, das ist dann immer ein bisschen Anfangsschwierigkeiten. Mal schauen. Vielleicht ist ja heute alles ganz anders.
0: Peter Schneider, Lionel Mattmüller und Katrin Lehmann. Wir hören euch später wieder natürlich für den Live-Kommentar bei uns. Schweiz gegen Katar. Durchkommentiert bei SRF 3. Wir sind auf Nationalhymne natürlich zurück bei euch. Und Grössordnung ist das dann etwa Viertel vor 9.

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Hier im Dorf, wo die Fußball-WM-Songs herkommen. Die Hoffnung, die haben wir schon aufgegeben, dass da nochmal etwas kommen könnte. 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So we say, hey, was ist denn das für einen unverschämten Banger? So muss das doch gehen bei einem WM-Song. DNA ist der offizielle FIFA World Cup Hymne 2026. Illustre Runde. David Guetta, Andrea Bocelli, DJ und Megan Thee Stallion. Und man will ja die aufblasen und alles vielleicht auch völlig absurde Fußball-WM schon auch mal ein bisschen daneben finden. Aber irgendwie verwünscht es einem dann gleich wieder, oder? Konsequent, inkonsequent. Und da kommt das Gefühl zusammen bei der offiziellen WM-Hymne. Einmal gehört, nie mehr weg. DNA.

Back Home, der Fritz Kalkbrenner, da bei SRF 3. Blick auf die Straße, SRF Verkehrsinfo von 20.33 Uhr von der A2 Basel Richtung Luzern zwischen der Verzweigung Augst und Arisdorf. Stau wegen Bauarbeiten und Fahrbahnverengung. Fahrbahn auf beiden Fahrstreifen hier verengt. Dann A1 Bern Richtung St. Gallen zwischen der Verzweigung Limmatal und dem Kubristunnel stockender Verkehr wegen eines Unfalls. Und A3 Chur Richtung Basel zwischen Urdorf Nord und der Verzweigung Limmatal stockender Verkehr wegen Verkehrsüberlastung. SRF 3 am Sonntagabend und eben am Samstagabend natürlich und nicht an irgendeinem, an dem, wo die Schweiz in die Fussball-WM 2026 startet. Und das gibt es nachher live da bei uns. Live aus San Francisco zu euch auf Dietikon, Chur oder La Chaux-de-Fonds, wo auch immer dran sind. Mein Name ist Andreas Forster. Ich wünsche euch einen guten Abend.

0: So lange ein Fußballmatch. 90 Minuten ist es gegangen, bis ihr letztes Grundkonzert nächsten Sommer ausverkauft war. Hecht. Charlotte Adobe, SRF 3. Und es ist so langsam fertig eingespielt, aufgewärmt und bellelt. Es geht bald los in den Hits von San Francisco. Im Stadion, wo sonst Football gespielt wird. Das Stadion von den San Francisco 49ers. Heute aber eben nicht Football, sondern Soccer oder Fußball. Schweiz gegen Katar an der WM. Nachher gerade auch live bei uns. 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

0: Madonna. Tobi SF3, Ray of Light. 10 von 9.
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0: Und die WM geht jetzt für die Schweiz los. Noch schnell aufs WC, noch alles bereit machen oder einfach mithören. Jetzt beim Arbeiten auf der Schicht. Jetzt gilt für die Schweiz. Was kann die Schweizer Nazi reissen? Vor allem im ersten Spiel der WM 2026. Katrin Lehmann, Lionel Mattmüller und Peter Schneider. Bitte übernehmen Sie WM-Auftakt für die Schweiz gegen Katar.
2: Herzlich willkommen aus San Francisco, wo ich mich befinde. Im wunderbaren Stadion der 49ers. Und da wird jetzt alles aufgebaut für die Show, wo da vor jedem Spiel ist. Also es kommt eine Fahne, wird da reingezogen, eine Flagge auf der halben Spielfläche von der Schweizer Hälfte und auf der anderen Seite natürlich die von Katar. Ist das Stadion voll oder nicht? Nein, es ist nicht voll, aber relativ gut gefüllt, muss man sagen, für die stolzen Eintrittspreise, die es da gibt. Also, man wartet, bis die Mannschaft rauskommt. Es ist ja alles ein bisschen anders bei dieser Weltmeisterschaft. Man steht nicht auf einer Linie, sondern man steht im Kreis, im Anspielkreis. Alle Spieler übrigens, also auch die Ersatzspieler. Das ist eine Neuerung. Und jetzt die Frage im Studio nach Zürich zu der Katrin Lehmann und zum Lionel Mattmüller. Katrin Lehmann, wenn man mal so etwas ganz Neues hat, wo man sich nicht gewöhnt ist, macht das mit dem Spieler etwas?
3: Also in dieser speziellen Situation nicht, weil ich finde es eine unglaublich lässige Neuerung, dass alle

0: Und wenn das der Countdown läuft, da, also die Spieler, die machen sich parat, die kommen jetzt dann raus. Katar ist jetzt das Heimteam, die Schweiz quasi das Auswärtsteam, wenn man so will. Und da haben sie auch das Auswärtsliebli als viel kritisiert. Das Auswärtsliebli, auch wir haben schon gesagt, wir finden es nicht alle nur schön in dem Hellgrün und in dem Weiss ist vielleicht schon besser gelungen gehabt. Bist du mit mir einig?
1: Ja, aber eigentlich müssen wir... Es ist etwas Spezielles, vor allem es hat einfach gar nichts mit der Schweiz zu tun, das Grün. Außer dass wir natürlich viele Wälder haben und wunderschöne Alpen. Aber ich bin gespannt, Peter, wie das dann eigentlich scheint in dieser prallen Sonne. Ist denn das wie Neon, sozusagen?
2: Ich sehe es leider noch nicht, weil die immer noch im Tunnel sind. Aber ich kann mir vorstellen, dass es vielleicht doch noch etwas Gutes ist, weil es nicht so eine grelle Farbe ist. Also, dass das in dieser Hitze vielleicht den Schweizer sogar noch ein bisschen entgegenkommt. Und ich gebe es zu, ich finde das Libri auch richtig, richtig hässlich. Man sieht doch viele Schweizer Fans, die das unterdessen anhaben. Also es gibt irgendwie gewisse Leute, die das offenbar lässig finden und das cool finden und das anhaben. Aber da jetzt San Francisco oder in dem Stadion ist ja überhaupt nicht in San Francisco. Das ist im Süden von San Francisco und darum ist es auch so heiß. In San Francisco selber ist es nicht so heiß. Ich habe heute Morgen noch gesehen, der Flughafen von San Francisco, der ist von da aus etwa vielleicht 40 Kilometer weg, nördlich. Der ist voll im Nebel gewesen und es hat Verspätungen gegeben mit den Flügen und allem zusammen. Und wir hier unten, wir verbrutzeln in der Mittagshitze. Das ist halt wirklich so Silicon Valley Anfang da und ja, mehr Wüste als etwas anderes und darum ist es auch so heiß. Und das könnte vielleicht ein Vorteil sein für Kataris. Was meint ihr?
1: Ja, also ich glaube auch, dass die Hitze natürlich schon etwas ist, das einen unglaublichen Einfluss hat. Und weil wir mal in Amerika waren, da hat es ja so eine Luftfeuchtigkeit auch und so eine Hitze, dass wenn du rausgehst, hast du das Gefühl, du laufst in eine Wand rein und du hast das Gefühl, es hockt ein Ross auf deiner Brust, weil du fast nicht kannst einschnaufen. Es ist so eine andere, ja, Umgebung und es braucht ein bisschen, bis man sich daran gewöhnt hat. Aber ich glaube schon, dass die Katari da ein bisschen einen Heimvorteil, einen Wettervorteil haben.
0: Einfach weil viele von ihnen auch in der heimischen Liga spielen. Ein einziger ist es, der noch in Spanien spielt, in der zweiten Liga dort. Alle anderen, wenn ich richtig zähle, das sind in der heimischen Liga daheim. Noch schwierig zum Einschätzen, wie gut das Team ist, finde ich jetzt persönlich. Man hat natürlich den AK5, das ist ihr Stürmer oder linke Stürmer, den man so ein bisschen kennt. Das ist so der erste Katari, der in der spanischen Liga, in der ersten spanischen Liga gespielt hat. Vor ein paar Jahren war das. Mittlerweile auch er wieder bei Al-Sadd in der Heimat unter Vertrag. Wie würdest du sagen, Katrin Lehmann, was dürfen wir erwarten von Katar, von diesem Team?
1: Ja, also ich glaube, sie werden sicherlich am Anfang hinten reinstehen und sie wollen wie eigentlich die Schweiz schon zugelassen gegen Jordanien und auch gegen Australien. Ein paar Konter werden sie versuchen zu lancieren, aber spielerisch wie die Schweiz das Spiel in der Hand haben.
2: Mannschaften kommen jetzt raus, nicht in der Mitte, sondern auf der linken Seite kommen sie da rauszulaufen. Vorne die Schweizer Fahne und auf der anderen Seite Katar-Fahne von so zwei, ja, wie bei einem Turmfest, mit der Turmfahne reingetragen, Fahnenträger und hinten durch. Das Team eben ganz in Grün. Ich bin da noch in diesen Gängen unten vor dem Spiel da, wo mich ein bisschen geschaut haben, wo ich dann durchlaufen muss. Und dann sieht man zwei Schweizer Spieler entgegenkommen, einen nach dem anderen reinzulaufen. Kommt ein 100 Meter, 200 Meter, 300 Meter langer Gang, ich weiss es nicht ganz genau. Der Granit Xhaka hat dann nur gesagt, ja, wir sind da im Fall schon am Einlaufen. Und es ist wirklich sehr, sehr grosszügig da, alles zusammen, bis man da hinkommt. Und von dem her haben sie dort schon ein bisschen Energie können verbrauchen, allerdings dann eben noch in der Kühle. Und jetzt gehen da die Schweizer Spieler durch irgend so komische Halbkreise durch, die da aufgezeichnet sind oder die da aufgestellt sind, wo irgendetwas soll bedeuten. Ich weiss das auch nicht ganz genau, aber sie gehen jetzt da an den Kreis an, alle Spieler, also die Stammelf in den T-Shirts, die sie nachher shootet. Und der Satzspieler hat noch so rote Libli an, Trainerlibli an, aber natürlich alle zusammen kurzärmelig auch. Und sie laufen jetzt dort hin und ja, stellen sich da auf im Kreis rein. Und die ersten elf, die haben auch Einlaufbuben dabei. Die anderen, oder Mädchen, ich sehe es nicht so ganz genau von oben, und die anderen nicht. Und jetzt, wenn wir schauen, jetzt sollte eigentlich zuerst die Schweizer Nationalhymne kommen, weil es ein Auswärtsspiel ist, aber jetzt habe ich auch gehört, Katar kommt zuerst. Also, stehen wir auf.

so eine lüpfige Musik, die sie da gespielt haben, so eine Mischung zwischen Ländler- und Marschmusik. Hm, ganz okay, die Nationalhymne von Katar. Jetzt wollen wir mal schauen, ob wir da jemanden hören singen bei der Schweizer Nationalhymne oder ob die Musik so laut ist, dass man die Schweizer Fans gar nicht hören.

0: Oh, wir hören die Stimmung. Es ist sehr, sehr gut gefüllt, das Stadion. Mit dem hätte ich jetzt nicht gerechnet. Sicher nicht ausverkauft, aber es ist sehr, sehr voll. Und auch sehr, sehr viele Schweizer Fans hat es da. Allein der Westküste wohnen über 30'000 Schweizer oder dort, die eine Schweizer Vergangenheit haben. Und da werden sicher ein Haufen da gekommen sein. Aber es sind auch viele da angereist für das erste Spiel hier in der Bay Area, also in der Region von San Francisco. Der Nationalhymnentext ist auch eingeblendet worden, zweisprachig, auf Deutsch und Französisch, so dass man können mitsingen. Also, are you ready? Fragt er. Und ich frage auf Zürich, sind ihr auch bereit?
1: Wir sind so etwas bereit, hätte ich gesagt.
2: Absolut, ja, also wirklich. Für uns hätte es schon lange abpfiffen werden können, ehrlich.
1: Total bereit, sind wir hier im Studio Leutschenbach. Und das Einzige, was wir noch nicht recht wissen, wie spielt jetzt die Schweiz? Ist es jetzt ein 3-4-3 oder ist es ein 4-3-3? Oder wo spielt jetzt der Denis Zakaria genau? Irgendwie Rechtsverteidiger oder irgendwie doch Innenverteidiger? Und der Rodriguez, ist der jetzt Linksverteidiger oder auch eher Innenverteidiger? Es spielt zum Schluss eine mega Rolle, Katrin. Weil wir werden viel der Ball, also es wird viel der Ball haben, wird viel laufen lassen, wird sowieso Offensivaktionen suchen, es wird sowieso ein bisschen verschoben werden wahrscheinlich, oder?
2: Ja, also eigentlich das Wichtigste ist, dass die Spieler wissen, wie sie spielen müssen.
1: Und das
2: werden wir. Ja, das werden wir relativ schnell sehen. Ich kann mir auch vorstellen, dass sie eben zwei unterschiedliche Seiten werden bespielen. Links mit dem Rodriguez, egal ob er dann reinschiebt in die Dreierkette oder ob es doch eine Viererkette ist. Er ist jetzt nicht der Schnellste, aber wahrscheinlich technisch und taktisch schon immer noch einer der Besten, die es gibt. Ich erwarte von ihm sehr viel Diagonalbälle vorne auf einen Embolo oder sogar diagonal ganz über auf den Dan Ndoye. Und über rechts mit dem Zakaria Ebischer und auch den Dan Ndoye, dass die natürlich ganz andere Angriffe startet. Und das ist dann schwierig eben auch für einen Abwehrriegel, sich immer wieder auf verschiedene Angriffsvarianten einzulassen.
0: Also ich bin ein bisschen skeptisch, muss ich ehrlich sagen, mit dieser Mannschaftsaufstellung. So eine Mannschaftsaufstellung, die es eigentlich fast noch nie gegeben hat. Eben mit dem Zakaria, wo wir nicht so genau wissen, auf was für eine Rolle das er spielt. Und ja, seine Leistung in der Nationalmannschaft hat nie mit dem korrespondiert, was er bei Monaco spielt. Und darum ja, bin ich ein bisschen skeptisch. Aber das bin ich auch schon in Deutschland, wo der Murat Yakin ja auch so überraschend aufgestellt hat. Und wir wollen mal schauen, wie das funktioniert. Auch mit der Vierer- oder Dreierabwehr und in welcher Bewegung auch immer. Ich glaube, es ist das Wichtige, was Katrin Lehmann gesagt hat, dass die Spieler auch wissen, wo das sie spielen müssen.
1: Für das haben sie jetzt ein bisschen Zeit gehabt, ein paar Wochen, um genau die Sachen zu trainieren, die sich dem Murat Yakin vorstellt. Er ist ja, du hast ein bisschen angedeutet, Peter, er ist ja immer wieder mal für eine Überraschung gut, auch an diesen Turnieren. Wir hoffen einfach, dass er die eigene Mannschaft nicht zu sehr überrascht. Was ich auch noch mich gefragt habe, ist, was hat sich der Julen Lopetegui ausgedacht, der spanische Trainer von Katar. Er ist ja ein sehr erfahrener Trainer, der war schon Real Madrid-Trainer, der war spanischer Nationaltrainer, hat Porto trainiert, hat in Spanien also Sevilla trainiert. Also der hat jetzt durchaus sehr grosse Erfahrung auf internationalem Niveau. Der wird sich wahrscheinlich etwas ausgedacht haben, er hat es nicht verraten im Vorfeld und ich bin gespannt, was es ist. Es könnte ja sein, Variante, der Xhaka stellen wir zu, dem treten wir ständig auf den Füßen, den wollen wir aus dem Spiel nehmen.
2: Ja, und das wäre eben der Moment, wo der Michel Ebischer müsste. Der David Ebischer, ein ehemaliger Hockey-Goalie, hat ja die NHL, hat ja den Stanley Cup gewonnen. Es tut mir leid, immer wenn es um Amerika geht, dann bin ich da immer hier am Umeinandermixen mit den Namen. Dann ist natürlich der Ebischer gefragt, dass er eben, wo ist momentan nominell auf der rechten Seite, dass er sich sozusagen, wenn wir jetzt im Englischen bleiben, reinsneakt in die Mitte rein und das ganze Spiel eben übernimmt. Und der Akanji und der Alveri eben von hinten auch müssen anders aufbauen.
0: Mannschaften stehen da. Es war schon lange 9 Uhr, respektive High Noon hier in San Francisco oder eben der Bay Area. So, jetzt ist es gegangen. Und wenn ich da jetzt so vorsehe, wie sie da aufgestanden sind, dann hätte jetzt schon jemand gedacht, dass es ein Viererabwehr ist, auch wenn der Zakaria jetzt ganz vorne gegangen ist. Weil die Schweizer haben das Anspiel und haben den Countdown. Und in dem Moment geht die Weltmeisterschaft los für die Schweizer Fußballnationalmannschaft. Mit einem weiten Pass hinter auf der Akanji, der aber weit führen Richtung Zakaria, der sofort dort parat ist. Mit dem Ebischer dort versucht, den Ndoye zu lancieren, ist nicht gelungen. Ball vielleicht zuerst einmal ein bisschen beruhigen, ein bisschen runterholen. Es ist auch ganz schwierig, wahrscheinlich auf dem Rasen zu spielen. spielen, bis man sich ein bisschen an den gewöhnt hat. Ein unfassbar schöner Rasen, der irgendwie, ich weiss auch nicht, auf 2 mm runtergeschnitten ist, aber so etwas von dicht. Also es ist wirklich also vom Aussehen her hervorragend, aber zum Spielen, das ist wieder eine andere Frage. Achtung, ein guter Pass da und eine Möglichkeit für den Zakaria oder den Brelembolo ist es gewesen, wo da hat können schiessen aus rund 16 Metern direkt abnahm, aber er ist sofort abblockt worden und Schweizer dort aussen versuchen, den Freistoss überzukommen. Ist nicht gelungen, es liegt ein Schweizer Spieler aussen am Spielfeld, wo sich hebt im Gesicht und an und euch, wo jetzt aber wieder ins Spielfeld hineinkommt und die Schweizer können weiterspielen, den Ball ganz in der eigenen Verteidigung.
1: Beim Manuel Akanji, beim Chef von dieser Verteidigung, wo der Ball jetzt hat und führen treibt. Und wir sehen schon, Katar zieht sich da zurück, die machen keinen Druck auf ihn. Manuel Akanji hat auch ein Zeitspiel auf die Linksseite zum Rodriguez. Es geht noch weiter links raus, dort durch Ruben Vargas, der dann wieder nach vorne sich probiert zu orientieren, aber niemand findet und darum zum Akanji zurückspielt. Es geht dann auf die rechte Seite zum Dennis Zakaria, der sich dort jetzt ein bisschen auf der rechten Seite eingenistet hat. Dann geht der Ball führen zum Brill Embolo, wohnen aber nicht gut kann kontrollieren. Und jetzt ist so eine Möglichkeit für Katar vielleicht eben zum Kontern. Aber auch sie haben mir mit der Ballkontrolle durch Akram Afif ist es, der nochmal probiert, den Ball hier führen zu bringen. Katar immer noch im Ballbesitz mit einer Gelegenheit. Jetzt ein 1 und hin. Das ist die erste ganz gute Chance. Aber der Gregor Kobel mit einer sehr guten Parade. Ui. Die Schweizer hier, Edmilson Junior, hat eine sehr gute Chance gehabt für Katar.
0: Ein riesen Bock war es da von Manuel Akanji, der den Ball nicht richtig kontrollieren konnte. Und darum ist da Katar zu dieser Chance gekommen. Zum guten Glück haben sie zu wenig daraus gemacht. Und der Gregor Kobel ist natürlich auch am richtigen Ort gestanden. Jetzt hält dann Katar in den Ball weit, weit in die Ränge rauf. Und es gibt Einwurf für Katar, weil offenbar noch ein Schweizer Spieler den Ball berührt hat. Ist schon ausgeführt worden, der Einwurf. Und wird jetzt in Führung gespielt, richtig. Mittellinie von Katar, aber die Schweizer haben den Ball schon wieder mit dem Ricardo Rodriguez über auf der Manuel Akanji, der eben vorher den Bock gemacht hat, wo man von ihm eigentlich so nicht gewöhnt ist, dann über auf den Dennis Zakaria. Wir sind auf der rechten Seite angelangt mit dem Ndoye, den Ndoye wieder auf den Zakaria. Zakaria wieder ins Zentrum zurück, höhere Mittellinie auf der Nico Elvedi. Nico Elvedi auf der Freuler, wieder zurück auf den Nico Elvedi. Man sucht eine Anspielstation, bewegt sich im Moment nicht allzu heftig, ist vielleicht auch gut nicht von Anfang zu heftig da sein. Mit dem Vargas geht es jetzt über die linke Seite. Dort gibt es ein Offside und damit einen Freistoss für Katar.
1: Ja, ich kann da mal ein bisschen durchschnaufen. Vielleicht ist es ja gar nicht schlecht, so ein Weckruf am Anfang. Gregor Kobel war dort zur Stelle gewesen, Gott sei Dank, du hast es gesagt. Peter, aber der Aussetzer von Manuel Akanji, ich weiß nicht, jetzt ist er bereit, oder? Jetzt ist er wach.
2: Ja, hoffen wir es. Es ist ja leider nichts Neues von ihm, dass er immer mal wieder ein Blackout hat und das hat jetzt ganz schlecht können gehen. Und das ist immer doof, wenn du so dann gerade in ein Turnier startest. Und Peter, was wir auch noch sagen, wir haben keine Uhr. Wir können leider nicht sagen, wie viel schon gespielt ist. Du müsstest das bitte immer wieder übernehmen, auch für uns, weil wir hören dir ja auch zu.
0: Oh, das ist schön. Also, wir sind in der vierten Minute und es steht immer noch 0-0.
1: Das ist noch gut.
2: Danke vielmals, wir übernehmen
1: wieder. Zum Wissen. Danke, Peter.
0: Ja, gerne.
1: Ich lasse hier die einfach immer wieder mal für einen Zwischenstand, so damit ich das Resultat weiss und wie viel gespielt ist.
0: Genau.
1: Das hilft uns, ist super. Aber erzählen, was passiert, können wir schon, weil das sehen wir. Der Michel Ebisch hat den Ball, spielt auf die rechte Seite zum Zakaria, der dort geht, der jetzt sich probiert durchzusetzen, aber abgerätscht wird von seinem Gegenspieler, Homam Ahmed. Und darum gibt es einen Einwurf für die Schweiz.
0: Und der Zakaria spielt den Ball zum Chaka zurück zum Elvedi. Elvedi ins Zentrum zum Manuel Akanji. Der geht über die linke Seite mit dem Rodriguez. Hat ein bisschen Platz zum Innenflanken. Wird noch abgelenkt. Der Goalie muss den holen. Aber kein Problem für ihn. Und er kann jetzt versuchen, da das Spiel wieder aufzubauen. Schneller Angriff ist im Moment nicht angesagt auf Seite von Katar.
1: Die Schweizer, die sich jetzt so ein bisschen probieren, orientieren. Was ich jetzt schon noch spannend finde, der Michel Ebischer steht da eigentlich als zweiter Stürmer vorne, um so ein bisschen Druck zu machen, zusammen mit dem Brill Embolo. Wobei, ein bisschen Druck machen sie nicht. Sie orientieren sich einfach mal so ein bisschen, woher wollen wir. Und jetzt gibt es einen Auskick weit führen, beziehungsweise aus Schweizer Sicht weit hindern. Der Manuel Akanji löst das mit dem Kopf. Der Ball jetzt immer wieder in der Luft. Kopfballduell an Kopfballduell. Die Schweizer, die jetzt probieren, führen zu befreien. Jetzt ist der Ebischer, der den Ball hat, der einen guten Steilpass spielt auf die rechte Seite. Da dem Schuss und dem Dantoi mit dem Abschluss. Und der Goalie von Katar kann gerade noch so retten. Mahmoud Abunaba hat den Ball von Dantoi. Und es war eine ganz gute Gelegenheit hier für die Schweizer.
0: Aber ich glaube, er hat da noch Abpfiff, irgendein Foul gesehen, der Schiedsrichter. Aber ich glaube, erst nachher gewesen. Ja, das war wirklich eine gute Chance für den Dantoi, der da hätte können, ein 1:0 erzielen in der sechsten Minute, wo wir da im Moment sind in dem Spiel. Eine gute Chance, gut freigespielt worden. Auch das Foul ist dann erst nachher ausgeführt worden. Also, das hätte dann schon zählt, wenn er dann auch rein wäre. Aber im Moment ist der Ball bei Katar, der Goalie sucht den Ball und kommt dann jetzt fängs zugespielt über und alles ist beraten. Katar steht mehr oder weniger in der eigenen Platzhälfte. Die Schweizer auch ein bisschen dort, also gross pressen. Kathrin Lehmann, das kann man glaube ich nicht bei diesen Temperaturen.
2: Nein, da muss man ganz gut haushalten, wie man das macht. Und vor allen Dingen, es ist nach wie vor noch nicht so ganz klar, wie Katar wirklich spielt. Sie spielen viel mit langen Bällen und das heisst automatisch, sie überspielen sämtliche Reihen und darum macht es nicht so viel Sinn, jetzt zu pressen.
1: Jetzt sind die Schweizer wieder in der Vorwärtsbewegung, dann gibt es Foul hier im Mittelfeld und darum gibt es einen Freistoß für Katar. Der Brill Embolo ist es, der hier ein bisschen zu hart eingestiegen ist und darum der Freistoß in der siebten Minute, wenn ich es richtig sehe, Peter, gell? Das stimmt, ich glaube, die siebte Minute haben wir.
0: Absolut,
1: wir
0: absolut
1: haben nämlich
0: korrekt.
1: Jetzt auch eine Zeit bei uns.
2: Wir haben einen Wecker bekommen, weißt du, so wie früher.
0: Ah, grossartig, ja. Grossartig.
2: Wir waren nicht abhängig sein von dir.
0: Ja, das verstehe ich. Uns hat jetzt gerade ein bisschen Schatten gegeben.
1: Das mögen wir dir gönnen.
0: Das Flugzeug ist oben durchgeflogen.
1: Das mögen wir dir gönnen, die 1,5 Sekunden Schatten. Ja gut, die 0,1 Sekunden Schatten. Gratuliere dort dazu. Übrigens, der Murat Yakin habe ich vorhin gesehen mit dem Espresso in der Hand. Der hat sich also auch noch schnell gestärkt, bis das Koffein geht. Wenn es dann ein mit Koffein war, ist damit auch er bereit ist für das Spiel und zum Schauen, was seine Leute dort treiben. Im Moment ist es hier Nico Alvedi, der den Ball vorantreibt, der jetzt den Ball schlägt auf die linke Seite raus. Dort zum Ruben Vargas, noch nicht so aktiv wie der Dantoi. Dantoi, der schön in die Tiefe gelaufen ist, also erhoffe ich mir ein bisschen von ihm, dass er die Weg macht, vorher oder so die Chance können rausspielen. Die Schweiz haben wir noch einen Ballbesitz mit dem Dennis Zakaria.
0: Er verliert den Ball aber kann ihn zurückgewinnen, geht jetzt aus an den Corner, vielleicht gibt es das einen Corner, jawohl, also wenn ich das richtig interpretiere, vielleicht auch ein Einwurf, aber sicher ein Ball für die Schweizer und wenn ich jetzt wenn ich sehe, wer rausläuft, Ricardo Rodriguez, dann ist es schon eher ein Corner. Man hätte vorgestern, den ganzen Tag im Training, was nicht so intensiv war, Standards trainiert, sei das Einwurf, sei das Eckball, sagt das Freistoß. Aber schauen, ob sich das jetzt auszahlt mit dem Ricardo Rodriguez, der dort den Ball sicher wird hoch reinbringen. Da kommt er jetzt auch hoch rein auf der Manuel Akanji, aber der ist nicht am Ball angekommen. Trotzdem, die Schweizer bleiben im Ballbesitz mit dem Vargas. Vargas auf der linken Seite wird jetzt aber abgedrängt aus dem 16er raus, muss an die Seitenlinie rausgehen. Gerade zwei stehen dort und kein Schweizer hilft ihm. Und darum versucht er es da mit der Flanke rein und der Ball wird abgefangen. Und jetzt 3-3-Situation. 3 Kataris gegen 3 Schweizer. Aber Kataris spielt nicht so schnell, komischerweise, jetzt aber einen Pass rausgespielt und der dann noch schlecht gespielt. Und so ist es dort der Nico Elvedi, der den Ball kann behalten, respektive der Abischer, der zurückgerängt ist und gibt den Ball auf den Granit Xhaka. Wir haben nicht allzu viel gesehen am heutigen Nachmittag. Da, der Granit Xhaka läuft jetzt da mit dem Ball ins Zentrum rein. Er hat ja schon gegen Australien 2-3 hervorragende Pässe gemacht. Jetzt ist er aber auf Sicherheit gegangen.
1: Er hat nämlich zum Akanji zurückgespielt, der jetzt wieder auf die linke Seite. Jetzt geht es dort weiter auf der linken Seite Richtung offensive Zone. Die Schweizer wird wieder mit dem Granit Xhaka am Ball. Der muss sich aber abdrehen und hinterher spielen zum Elvedi, der jetzt den Ball wieder hat. Und dann probiert er es über die rechte Seite. Dort ist der Michel Abischer wieder positioniert. Der Michel Abischer in die Mitte via Xhaka dann zurück zum Elvedi. Also Katar ist gut organisiert, hat hier klare Kette aufgebaut, quasi, wo die Schweizer jetzt mit probieren, irgendwie eine Lücke zu finden. Probieren es wieder über links mit dem Ruben Vargas, der dort ist. Der Rodriguez auch spielt jetzt Flankenmöglichkeit und dann ab. Abschluss vom Dantoi. Der nächste Abschluss vom Dantoi. 10 Minuten gespielt haben wir mittlerweile. Katar Schweiz immer noch 0-0. Aber wieder eine gute Gelegenheit.
0: Ja, der hätte es müssen machen. Das ist sehr, sehr schön auch rausgespielt, Katrin Lehmann.
2: Ja, sehr schön rausgespielt und vor allen Dingen wirklich bilderbuchmässig an Grundlinien runter. So tust du die Abwehrriegel knacken und dann der, wo schön flach angespielt wird, auf den Penaltypunkt eigentlich und er jettet dann einfach übers Goal raus. Also das ist wirklich ein schlechter Abschluss gewesen. Den müssen sie wirklich machen.
0: Die Schweizer im Ballbesitz, in der eigenen Platzhälfte mit dem Manuel Akanji. Jetzt aber zuvor auf der Rodriguez. Rodriguez auf die linke Seite, aus der Grundlinie auf der Vargas. Ruben Vargas mit einem Dribbling nochmal her. Und dann gibt es ein Foul, wo meiner Meinung nach schon könnte gelbwürdig sein. Aber der Schiedsrichter lässt das bleiben. Dort gibt nur eine Ermahnung da, dass es nicht mehr so soll weitergehen soll. Ruben Vargas liegt noch am Boden, aber steht jetzt auf. Aber es gibt eine gute Möglichkeit für die Schweizer mit dem Freistoss ist auf der linken Seite vom 16er, vielleicht 2-3 Meter entfernt von der Spitze vom 16er. Also da kann man wirklich etwas Gutes daraus machen. Eben Standards wieder. Und Denis Zakaria ist drin, auch ein Manuel Akanji ist drin, selbstverständlich auch ein Nico Elvedi ist drin. Spricht alles ein bisschen für einen höheren Ball. Mal schauen, ob es auch so rauskommt. Der Ruben Vargas leitet sich den Ball an. Der Schiedsrichter tut da noch die Linie ziehen. Zweimal Mauer, das unterschätzt man vielleicht ein bisschen da von den Kataris. Mal schauen, ob er da das kann ausnutzen kann. Der Ruben Vargas nimmt Anlauf. Der Schiedsrichter gibt jetzt den Ball frei. Und da kommt der Ball rein, scharf reingeschossen und direkt auf den Goalie. Noch leicht abgelenkt worden. Wieder eine gute Szene da von Danen Doi, der glaube ich noch geschwind am Ballen angekommen ist. Ja, 11 Minuten sind gespielt und die Schweiz müsste eigentlich schon führen, hat jetzt wirklich 3 sehr gute Chancen gehabt, aber es steht immer noch 0-0.
1: Aber das kann halt auch eine Waffe sein, wenn es spielerisch kompliziert ist, wenn es eine zähe Sache ist, weil Katar gut steht, dann ist genau das eben auch eine Möglichkeit, um die Katari knacken mit Standardsituationen, die sie ja offenbar eben trainiert haben, wie der Peter Schneider gesagt hat. Das haben wir eine gute Gelegenheit vom Ruben Vargas. Jetzt die Schweiz wieder am Spiel aufbauen. Akanji auf die linke Seite zum Rodriguez. Der Rodriguez spielt dann noch weiter links raus. Dort ist wieder der Vargas mit einem Dribbling und der Flanke, der aber abblockt wird. Die Frage ist, wer kommt an Ball? Katar ist es, der kann klären. Vorerst zum Garnitschaka, Garnitschaka im Strafraum. Dann ein Gewühl im Strafraum und am Schluss der Befreiungsschlag von Katar, sodass die Schweiz nochmal bei der eigenen Mittellinie muss aufbauen.
0: 13. Minute und wirklich sehr einen guten Auftakt da von den Schweizer. Leider steht aus Schweizer Sicht immer noch 0-0. Dann ein Doi mit dem Ball, geht ihn jetzt aber zurück auf den Garnitschaka. Der ist schön über auf den Michel Ebischer. Michel Ebischer mit einer ja, fast zu feinen Flanke. Und so ist dort der Schweizer Spieler, ich glaube, es war der Zakaria, nicht am Ball angekommen. Aber schon wieder Einwurf für die Schweizer, schon ausgeführt mit dem Ebischer. Ebischer auf den Zakaria. Zakaria mit einer Flanke in 16 innen auf den Brille Emelo. Und das könnte das Goal sein. Nein, es ist es nicht. Ganz knapp, aber es gibt dann Zusammenstoss und das könnte ein Elfmeter geben und das gibt ein Elfmeter. Ein Penalty für die Schweiz, der Goalie liegt am Boden, der Schweizer Stürmer liegt am Boden. Da hat es jetzt einen richtigen Zusammenprall gegeben und der Goalie bewegt sich überhaupt nicht mehr. Der Schweizer Spieler, der steht jetzt wenigstens wieder auf, aber der Goalie liegt immer noch dort regungslos. Dort nicht genau gesehen, was dort passiert ist in dem Zusammenstoss. Vielleicht habt ihr das Zürich schon gesehen.
1: Wir haben es ein bisschen besser gesehen. Vielleicht, es ist ein guter Kopfball gewesen, das erste Mal von Brill Embolo, richtig 2-3 Meter vor dem Goal. Und dort ist der Remo Freuler, der an den Ball hat wollen kommen und dann eben mit dem Goalie von Katar zusammengeprallt ist. Ich glaube, Bein ins Gesicht, wenn ich es richtig sehe. Also für einen Goalie hat das gar nicht gut ausgesehen. Und der Penalty, sehe ich jetzt auch eingeblendet, wird einmal gecheckt. Was ist deine Einschätzung?
2: Also, er hat das Knie tatsächlich ins Gesicht bekommen, so hat das ausgesehen. Und ich glaube eben, dass der Kopfball, dass seit dem Moment vom Kopfball vom Brill Embolo in die Mitte rein, dass der Remo Freuler im Offside gestanden ist, das wird er sicherlich checken. Aber ich kenne, also der Goalie hat wirklich
1: Der Oberschenkel ins Gesicht, so einen Kopf bekommen und der Kopf wird dann so ein bisschen weggespickt durch das, also es macht richtig fest weh, aber also wenn es kein Offside ist, dann ist es Penalty.
2: Also wenn es kein Offside ist, ist ganz klar Penalty. Der Schiedsrichter hat ja gerade drauf gezeigt. Aber jetzt geht es ja eben genau um die schwarz-weiß Entscheidung sozusagen. Ist es Offside oder ist es nicht Offside? Aber das ist sicherlich eine Möglichkeit, wie die Schweizer Angriff eben machen können. Und es gefällt mir wirklich gut, wie du auch gesagt hast, Peter, so, sie versuchen variantenreich reinzuspielen. Jetzt haben sie Flanken reingespielt und Breel Embolo leitet noch mal in die Mitte rein. Und dass ein Remo Freuler oder, da schön mitläuft in 16er, dass der allein dann vor dem Goal ist, das zeigt eben auch, dass sie viele Varianten eben ausprobiert haben, damit sie gegen die Abwehr, also es ist das fünfte Stelle, sie spielen das 5-4-1, wenn die Schweizer den Ball haben, dass sie da einfach irgendwie in 16er reinkommen.
3: Also ich habe da einen Haufen Fernsehen, wo ich schauen könnte. Erstens die Wiederholung und zweitens, wenn der Penalty-Check over ist. Aber ich kann das einfach nicht erkennen auf diesen Bildschirmen, weil die Sonne so reinbretscht,
1: dass ich eigentlich gar nicht sehe. Bei uns im Dunkelkämmerli Leutschenbach, wir haben alle Bildschirme perfekt, wir sehen es, wir können dir helfen. Was brauchst du?
3: Es gibt einen Penalty, meiner Meinung nach. Auf der grossen Leinwand steht immer noch Penalty-Check. Aber er tut alles zusammen organisieren, sodass es eben einen Penalty gibt. Jetzt ist nur noch die Frage, wer schiesst. Das ist der Breel Embolo, der den Ball anlegt. Eben, es steht immer noch Penalty-Check auf dem grossen Screen. Der ist so gross, den kann man nicht übersehen. Aber der Breel Embolo hat den Ball angelegt. Da gehe ich jetzt wirklich davon aus, dass der over ist. Und der Goalie kommt noch ein bisschen raus. Es gibt noch mal ein paar Diskussionen. Der Schiedsrichter geht auch noch mal zum Breel Embolo und sagt, wo er genau den Ball muss antun. Zuerst hat es so fast ein bisschen ausgesehen, als würde der Granit Xhaka schiessen. Aber der Breel hat den Ball gehabt. Und jetzt wollen wir schauen. Es ist die Chance für das erste Goal von der Schweizer Nationalmannschaft bei der WM 2026. Breel Embolo ist dort. Der Schiedsrichter gibt den Ball noch nicht frei, geht nochmal dort hin, geht schauen, ob die Spieler alle genug weg sind, macht ein bisschen da mit den Kataris ein bisschen um und das, sie wollen natürlich den Breel Embolo ein bisschen nervös machen. Jetzt ist der Ball frei, Breel Embolo nimmt Anlauf und schiesst 1-0! Die Schweizer Nationalmannschaft geht in Führung, dank dem Penalty vom Breel Embolo, der relativ langsam angelaufen ist. Ich sehe das amüs nicht so gern, aber drinnen ist drinnen.
1: Es zählt, egal wie er angelaufen ist. 17. Minute, die Schweiz führt und sie führt verdient, muss man sagen. Sie hat ein paar Chancen gehabt schon. Jetzt ist es halt ein Penalty gewesen am Schluss. Kann er ja wurscht sein. Der Breel Embolo hier nochmal bei uns in der Wiederholung gesehen. Unten links in der Ecke. Ja, wenn der Goalie in die andere Ecke kumpeln würde, dann hat er gute Chancen, um zu heben. Aber
2: ja,
1: kann uns egal sein.
2: Wenn die Sonne nicht scheint, dann regnet es. Also das ist so wichtig. Und, hey, und genau so etwas brauchst, wenn du weißt, es ist ein Geknorze und dann kommt die Schweiz ein Penalty über und kann so sozusagen das Eisbrechen für den ersten Turniererfolg. Und das hat die Schweiz sich wirklich hart erarbeitet.
3: Ja, Eisbrechen fällt mir jetzt gerade ein bisschen schwer ein. Da. Etwa 40 Grad da hinten und einen heissen Tötz habe ich auch noch. Und ja, es ist wirklich... Ich kann fast den Laptop nicht anlangen, weil es so heiß ist. Aber es ist natürlich sehr, sehr gut für die Schweizer, der Start. Eben, es ist ja nicht nur ein zufälliger Start, sondern man hat das auch alles zusammen schön rausgespielt und schön erarbeitet. Und darum verdient die Führung von der Schweizer Nationalmannschaft in der 18. Minute. Und jetzt mal schauen, ob Katar ein bisschen etwas Offensives macht. Dann kommt man jetzt über die rechte Seite. Ricardo Rodriguez ist dort im Duell rein, verliert das voll, aber jetzt ist er in dem Ballbesitz, kann dort via Ruben Vargas führen gehen. Hätte fast können einen Konter lancieren, aber der Ball ist rausgegangen und es gibt Einwurf für Katar.
1: Auf der rechten Seite, der Ball wird aber zurück eingeworfen, sodass Katar nochmal neu aufbauen kann. Schweizer können wir jetzt ein bisschen aus der eigenen Hälfte raus, probieren ein bisschen Druck machen, aber es geht einen weiteren Ball Richtung Strof und ja, dann ist der Nico Elvedi zur Stelle, kann den Ball wegköpfeln. Dann der Xhaka mit einem Rückpass wieder zum Elvedi, dann geht es auf die rechte Seite zum Denis Zakaria und zurück zum Goalie, Gregor Kobler. Apropos Goalie, der Goalie von Katar hat sich noch die gelbe Karte abgeholt und Mahmoud Abunada vor dieser Penalty-Situation hat er dann noch gelb gesehen. Also irgendwie gerade alles zusammengelaufen. Foul, gelbe Karte gegen ihn und dann auch noch das Penalty-Goal. Und Kopfweh hat er, glaube ich, auch, kann man
2: ja
1: sagen.
2: Das ist wirklich ein schlechter Moment für den Goalie von Katar. Der hat jetzt viel müssen einstecken. Aber die Schiedsrichter, die sind ja auch angewiesen, nicht Zeit zu spielen. Es wird nicht lange diskutiert. Der Goalie ist nicht vor dem Penalty gerade auf die Linie gegangen, hat noch umeinander mötzeln und dann ist gerade die gelbe Karte gekommen.
3: Katar im Moment wieder in Ballbesitz und man spielt den Ball hindurch in der eigenen Platzhälfte. Die Schweizer mit einem Softpressing gehen sie da so langsam führen. das einzige richtig bei diesen Temperaturen. Und da laufen unten durch Schweizer Betreuer rein mit der grossen Kiste. Ich glaube, es ist bald Zeit für eine Trinkpause. Kann ich die eigentlich auch einziehen da? Oder wie ist das bei euch?
1: Kriegst du eine Kiste geliefert? Das weiss ich halt nicht.
3: Ja, ich habe schon eine unter dem Tisch. Nein, natürlich nicht. Aber es wäre nichts als fair, wenn wir da auch überkommen. Wir kommen natürlich überhaupt nicht über. Da die FIFA lumpt sich ein bisschen. Kein Trinkwasser für die Medienleute auf dieser Tribüne. Finde ich auch noch sehr, sehr speziell, vor allem bei diesen Temperaturen. Also, noch kein Trinkpause-Break hier in San Francisco. Die Schweizer spielen weiter mit dem Manuel Akanji.
1: Und der FIFA-Präsident ist im Stadion, der Gianni Infantino, der hier zuschaut. Zusammen mit dem Peter Knebel haben wir ihn auf der Tribüne gesichtet. Also der SFL-Präsident zusammen mit dem FIFA-Präsident. Auf dem Schweizer Umschalt kommt immer noch Denis Zakaria mit dem Abschluss. Sehr gute Gelegenheit, die nächste für die Schweiz. Aber der Avunada, Goli von Katar, hat auch diese Situation können klären. Zakaria mit einem guten Schuss, aber halt zu platziert direkt auf ihn drauf.
3: Ja, und dann der Ball da ins Out raus auf so zwei, wie sagt man, den Helfer, die da gegen das Publikum aufschauen. Warum auch immer, dass man das macht. Keine Ahnung, dass da ja keiner rausrennt oder was auch immer. Und die haben natürlich nicht gesehen, wo der Böller herkommt und voll auf den Tötze bekommen. Also möchte ich jetzt auch nicht gerade haben bei dieser Hitze, da noch so einen Böller auf den Kopf bekommen. Aber sie steht relativ tapfer dort. Und, ja. Macht weiter ihren Job.
1: Ich weiß gar nicht, ist es heiß beim Peter? Hat er mal etwas gesagt?
2: Ich weiß es nicht.
1: Was sind so Temperaturen? Ja, ich möchte mal fragen.
2: Ja, bist du noch da, Peter?
1: Peter? Peter für Zürich? Ist heiß bei dir?
3: Ich bin der Trinkpause.
1: Im Vergleich zu den Schweizern, also. Die haben nämlich den Ball. Die laufen mit dem Denis Zakaria, der ihn wieder hat. Die Schweiz probiert aufzubauen. Über rechts dann und hier jetzt. Jetzt haben sie das Spiel so ein bisschen beruhigt. Die Schweizer, wo sie in Führung liegen. Achtung, jetzt Ballverlust, darum Katar dran. Aber die Schweizer gewinnen ihn gerade zurück. Dann und hier auf der rechten Seite spielt nicht führen, sondern verlangsamt das Spiel. Die Schweizer im Ballbesitz wieder im Mittelfeld.
3: Mit dem Ebischer versucht dort durchzuspielen, aber ist alles eng geworden auf der rechten Seite. Darum der Ball zurück zum Nico Elvedi, aber alles schon tief in der Platzhälfte von der Schweizer. Jetzt sind wir auf der linken Seite hinein mit dem Ruben Vargas. Ruben Vargas mit einem Trickli und dann kommt der Ellbogen ins Gesicht hineingeschlagen über. Also von da aus gesehen müsste man schon fast sagen, die gelbe Karte müsste eigentlich eine andere Farbe haben. Katrin Lehmann.
2: Ja, vor allem hat es 5 schon mal angezählt von Katar und ja, der Gaber und jetzt, wir haben jetzt da gerade eine Wiederholung. Also ja, nein. Es ist eine ganz normale, geile Karte. Das ist in Ordnung. Es tut trotzdem weh, gerade wenn so eine flache Hand auf die Nase raufgetatscht, sozusagen. Aber es gefällt mir, dass der Ruben Vargas eben jetzt über links mal etwas probiert hat, weil es ist sehr rechtslastig und eins muss man sagen, der Granit Xhaka ist völlig abgeschirmt, also er hat kaum Ball und darum geht jetzt momentan eben die Idee auf vom Murat Yakin, dass er sagt, wenn wir das dritte spielen und dann über rechts mit dem Doi und eben schon überladen und der Vargas in ein 1-1 immer versucht zu gehen, dann hat man da eben da immer ein Druck.
3: Es gibt einen Freistoß da für den Ruben Vargas. Entschuldigung, Moment, natürlich nicht verpassen. Wieder zwei Mann dort in der Mauer rein. Wieder ein bisschen unterdotiert, meiner Meinung nach. Und der Vargas hat vorher schon einfach direkt reingeknallt den Ball. Mal schauen, was er jetzt macht. Nochmal so, knallt ihn direkt rein. Und dann kann er abgewehrt werden von einem Verteidiger von Katar.
1: Ruben Vargas mit seinen Standardsituationen, die wir immer wieder gelobt haben, das mag ich mich erinnern, also vor einem Jahr, eineinhalb Jahr und irgendwie so im letzten Jahr gehabt. Uiuiui, was ist jetzt los bei dir, Peter?
3: Der Hydration Break.
1: Du darfst endlich etwas trinken. Ja. Kann ich mal mit der Katrin Lehmann über die Standardsituationen diskutieren von Ruben Vargas. Die sind ja ziemlich entscheidend. Wir haben wie gefunden, hat nicht mehr so die Qualität gehabt im letzten Jahr wie auch schon. Jetzt kommt er aber wieder, oder wie siehst
2: du? Ja, es ist natürlich etwas anderes. Wenn du 3 Wochen Vorbereitung hast an einer WM, dann kannst du auch wirklich die Standards einstudieren. Du hast genug Zeit, du kannst 100 Millionen Bälle schlagen, du kannst auch immer wieder schauen, wer ist da, kann ich auf den Akanji, kann ich auf den Zakaria, kann ich auf den Kopf, gehe ich doch direkt. Wichtig ist eigentlich nur, dass er wirklich ansagt wie schiesst er ihn, damit eben nicht alle auf den Kopfball warten. Dabei müsste man auf den Abpraller gehen. Also von daher, ich finde, man muss immer so ein bisschen unterscheiden, was passiert in einem Turnier und was ist in der Saison.
1: Ein Hochball kann ich noch zum Goal, nämlich der Brel Embolo. Der hat sein viertes Spiel im Jahr 2026 erneut gemacht und es ist schon sein drittes Goal, zu Ahnen noch ein Assist. Zeigt ja irgendwie der Brel Embolo, wo wir immer wieder glaubt haben, als wichtiger Spieler, weil er Räume schafft, weil er den Ball hebt und so. Aber zeigt, dass er eben auch eine ganz andere Aufgabe, die als Stürmer schon auch noch wichtig sein kann, nämlich das mit dem Goalschießen. Plötzlich wieder gefunden, plötzlich wieder irgendwie zuverlässig erledigt. Brel Embolo, der sich so noch unverzichtbarer macht in diesem Team.
2: Ja, also er ist da vorne drin natürlich wirklich, also der Fels in der Brandung, muss man einfach sagen. Und er ist physisch, wenn er fit ist, wenn er gesund ist, dann ist er wirklich ein super, super guter Stürmer. Und er weiß auch, also der WM kann er da sehr eine entscheidende Rolle nehmen und auf dem internationalen Parkett sich natürlich aufspielen.
1: Ich sehe Wassersprenkler, die laufen auf dem Rasen. Peter, der Nächste, den ich sehe, drunter durchrennen und am Wasser, bist wahrscheinlich du, oder wie geht's dir?
3: Ja, wenn es jetzt so weit wäre, hätte ich das schon lange gemacht, ja. Weil Nässe kann ich eigentlich nicht mehr werden. Also eben nicht nur eine Trinkpause für die Spieler, sondern auch noch für den Rasen. Und jetzt mögen wir uns erinnern, Katrin Lehmann, an letzten Samstag. Die Schweiz hat gegen Australien 1-0 geführt. Und es ist zu dieser Trinkpause gekommen. Und dann hat es einen Knick gegeben im Schweizer Spiel.
2: Ja, das haben sie auf jeden Fall angeschaut, auch im Trainerteam, natürlich auch mit der Mannschaft. Einerseits ist natürlich die Trinkpause super, das ist wie ein geschenktes Timeout, aber es nimmt eben auch den Rhythmus aus und der Gegner kann sich eben auch neu einstellen. Ich bin jetzt sehr gespannt, ob der Murat Yakin jetzt einen von seinen Kniffen macht und sagt, so, jetzt müssen wir ganz schnell umstellen und wollen die Katari nochmal schnell anders überraschen. Also ich denke, es wird nicht nochmal so einen Leistungsabfall geben wie letzten Samstag.
3: Am schönsten wäre es ja, wenn die Schweizer jetzt ein 2-0 wieder machen mit dem Gordner. Dort sind wir nämlich stehen geblieben. Vor der Trinkpause ist eigentlich noch gäbig. Dann weiss man wenigstens, wo das Spiel weitergeht. Wenn es gerade bei einem Gordner war und nicht sonst irgendwo bei einem Freistoß zumindest im Feld rein. Also, es kommt zu dem Gordner, der Ruben Vargas, der ja noch ein bisschen verletzt war. Ich denke, man spielt schon sehr, sehr einen guten Match. Er bringt den Ball tief rein. Dann kommt er nochmal zugespielt, über nicht ideal, aber muss ihn jetzt zurückspielen. Ja, das ist jetzt das Gale vom Ei gewesen. Aber jetzt der Ricardo Rodriguez nochmal mit einer Flanke rein, aber direkt auf den Goalie. Also da ist jetzt, das ist noch nicht eine Szene gewesen, da, die Corner-Variante von den Schweizer.
1: Ja, die könnte man nochmal lieben. Bin ich absolut einverstanden mit dir. Direkt in der Arm am Schluss vom Albunada am Goalie von Katar. Es geht einen weiten Ball führen, aber Katar kann da nicht kontrollieren und darum sind die Schweizer wieder im Ballbesitz. Ballbesitz übrigens haben sie viel mehr, 60% im Vergleich zu den 30%, die Katar noch hat. Also es ist hier ziemlich Schweizer überlast, kann man sagen, in Sachen Ballbesitz. Auch jetzt haben sie wieder mit dem Nicol Vedi, der überspielt zum Akanji. Der Akanji hat irgendwie ein Loch im Rasen und macht da einen komischen Pass.
2: Das ist einfach ein Schießpass.
1: Ein Schießpass, aber er hat gerade im Rasen die Schuld gegeben. Also ich glaube ihm schon, dass da vielleicht irgendein Loch oder so Ding ist. Rodriguez hat ihn jetzt, spielt ihn auf die Linksseite und dort ist der Ruben Vargas.
3: Und er hat den Ball dort übergegeben auf den Chaka Zakaria. Direktabnahme dort, oder das Direktspiel besser gesagt, wo dann aber nicht angekommen ist auf den Remo Freuler. Und Kataris spielt den Ball raus und dann da ein ziemlich heftiges Foul vom Nicol Vedi und das gibt eine Ermahnung jetzt auch für ihn und einen Freistoß auf Höhe von der Mittellinie da für Katar. Ja, Katar ist schon lange nicht mehr, genau, wir haben ja noch einen Goalie, schon lange nicht mehr beim Gregor Kobel gewesen, der hat jetzt wirklich nichts zu tun da. Ja, spielt auch ohne Käppli. Also die Sonne, die bretscht ja wirklich ganz von oben ab. Und ja, vorher bei meinem Kopfball ist mir aufgefallen, Manuel Akanji, als er sich da reingekommen ist ins Stadion und zuerst mal den Rasen anschaut, hat er noch Sonnenbrillen angehabt. Die kann er jetzt natürlich nicht anlegen, aber wenn da der Ball so hoch aufgespielt wird, so kerzenartig, dann nachher wird es wirklich schwierig, um den Ball dann auch zu sehen.
1: Gibt's also, das noch?
3: Ist jetzt aber
1: Goalies, die mit einem Käppli spielen, habe ich schon ewig gesehen.
3: Ja,
1: Oliver Kahn, so, mag ich aber vorher. Ja. Also, weil irgendwie,
3: ich kann mich auch nicht erinnern, aber ich würde es an und für sich noch vernünftig finden. Aber
1: ich glaube, wir haben einen Goalie in der Nähe. Katrin Lehmann, spielt man noch mit Käppli? Oder hast du aber mit Käppli gespielt?
2: Aber selbstverständlich habe ich mit Käppli gespielt. aber es ist tatsächlich so, wenn genau das, was du beschrieben hast, Peter, wenn der Ball von oben runterkommt, dann siehst du einfach, das ist wie wenn du mit dem Auto in ein Tunnel reinfährst, wird es plötzlich ein anderes Lichtverhältnis und dann siehst du einfach plötzlich nichts mehr, wenn du ein Hütchen machst. Also siehst du lieber die ganze Zeit nichts.
3: Also ein Spieler von Katar liegt jetzt am 16er und alle Spieler rundherum rufen sofort der Pfleger, auch die Schweizer Spieler rufen der Pfleger. Ich versuche jetzt da, nein, ich versuche es nicht. Ich sehe eh nichts. Ich überlasse euch gerne die Szene da, was da jetzt genau passiert ist.
2: Das ist der eigene Spieler gewesen?
1: Ja, sie sind ineinander irgendwie reingetatscht. Also zwei Katari, die zusammengeprallt sind, wenn ich es richtig sehe. Aber wo er genau dran gekommen ist, habe ich nicht gesehen, ehrlich gesagt, in der Wiederholung. Ich glaube, K auch nicht. Du hast auch ein Fragezeichen in deinen Augen gehabt, oder?
2: Ich glaube, er ist wie einem eigenen Spieler hinten in den Ellenbogen reingerannt. Also das sieht sehr komisch aus, ein bisschen Slapstick-mässig. Und ich bin mir nicht sicher, ob er gerade so in die Schläfen hinein den Ellenbogen eben überkommt. Dann sackst du ja wie eigentlich gerade zusammen.
1: Oh, sieht einmal schmerzhaft aus, Peter. Er liegt immer noch am Boden und lässt sich pflegen.
3: Ja, genau. Die Pfleger sind dort. Und es kommen jetzt auch vier Leute, die eine Barre in der Hand haben. Man sieht, dass er Bein schon bewegt und so, aber mehr so ein bisschen aus Schmerzen hat man so das Gefühl. Aber ich glaube, jetzt ist es nicht schlecht. Er sitzt auf und ich glaube, die mit der Barre können wieder abziehen. Und der Spieler ja, steht jetzt auch auf. Ich glaube, eben in dieser Hitze mag es auch nichts vertragen. Wenn man da eins am Kopf überkommt, ist es noch zehnmal schlimmer, als wenn es nicht so heiß ist. Der Spieler muss jetzt rausgehen, weil er gepflegt worden ist. Der Schiedsrichter hat gesagt, er soll hinten am Goal rausgehen. Dann hat der Spieler gesagt, nein, ich gehe auf der Seite raus. Und der Schiedsrichter hat gesagt, ja gut, dann gehst du halt auf der Seite raus. Und jetzt geht er dort auf die Seite raus, auf der Gegenseite von der Bank und dann auf der Gegenseite, wo der vierte Schiedsrichter ist. Und dort wird er dich dann irgendwie versuchen, dann reinzubringen. Wenn ich das richtig verstehe, muss er jetzt im Minimum eine Minute draußen bleiben, bevor er rein darf, wenn man gepflegt worden ist. Wobei es gibt dann auch wieder Ausnahmen, wenn es am Kopf ist und so weiter. Aber ich komme da auch nicht zu wenig draus. Auf jeden Fall ist er draußen. Nein, er ist wieder drin. Also hat die 1-Minute-Regel für ihn jetzt nicht gut. Dann wenden wir Granit Xhaka jetzt da ein bisschen mit dem Schiedsrichter schimpft und sagt, warum ist jetzt der schon wieder drinnen. Aber ja, er ist auf jeden Fall wieder drin und das Spiel läuft weiter. Die Schweiz da mit dem Ball, er spielt dann jetzt aber zurück in der Platzhälfte von Katar auf den Nicolas Vedi, der jetzt ein bisschen vorne läuft und dort Dennis Zakaria versucht zu lancieren mit einem Dribbling, der muss aber den Ball wieder zurückgeben auf den Granit Xhaka, der jetzt mit einem weiten Ball über auf den Ricardo Rodriguez. Der Ricardo Rodriguez, der dort könnte in den Flanken, aber er zieht es vor, überzugeben am Manuel Akanji.
1: Der Peter Schneider, der endlich sagt, was wir schon lange denken, ich komme auch zu wenig draus. Sehr schön, Peter. die selbste Einsicht. Nein, natürlich nicht. Nur ein blöder Spruch. Die Schweizer sind wieder drauf. Auf der linken Seite Katar kann aber gerade noch reingrätschen. Und da gibt es einen Einwurf. Übrigens haben wir hier 6 Bildschirme vor uns. Wir haben ganz viele Wiederholungen gesehen, aber wir haben beide nicht recht herausgefunden, was passiert ist hier. Also hat sich wenig gemacht, aber warum haben wir auch nicht können herausfinden. Es ist irgendwie nicht ganz aufgelöst worden mit den Bildern. Die Schweizer haben den Ball wieder in der eigenen Reihe. Auf der Mittellinie mit dem Dennis Zakaria. Der spielt zurück zum Nico Elvedi. Der Nico Elvedi, der jetzt auf links eine Anspielstation sucht, der Ruben Vargas dort findet. Der probiert es mit einem Kopfball Richtung Strafe um und Breel Embolo. Aber das ist dann doch sehr ungefährlich und unpräzise. So, dass der Mahmoud Abunada den Ball in die Hand nehmen kann.
3: Und er sucht eine Anspielstation, findet die aber nicht, weil die Schweizer relativ hoch da reinstehen. Und darum hält er ihn einfach mal raus auf den Kopf von Rodriguez. Ja, so ein Kopfball da bei dieser Temperatur annehmen, ist auch nicht gerade das, was man sich unbedingt wünscht. Jetzt ein schöner Pass da von Granit Xhaka auf die linke Seite mit dem Ruben Vargas, der dort in 16er reinzieht, hat aber 2 Gegenspieler, spielt ihn trotzdem schön zurück und da kommt Flanke rein. Aber Breel Embolo ist dort gut abgedeckt worden und so können Kataris befreien. Aber nur bis zum Zakaria. Zakaria jetzt über die linke Seite, respektive rechte Seite mit dem Danendoy, der sich aber nicht richtig sich durchsetzen kann. Ist ein bisschen verschwunden, der Danendoy nach der guten Anfangsphase. Und ja, versucht jetzt nochmal mit einem Dribbling jetzt in 16er reinkommen. Zieht da ab, aber trifft nur einen Spieler von Katar.
1: Danendoy, du hast gesagt, ist ein bisschen abgetaucht nach einer guten Startphase. Jetzt sind 33 Minuten gespielt. Die Schweiz führt immer noch mit 1-0, aber es geht gerade ein bisschen mehr über links und der Vargas als über rechts mit dem Danendoy. Vielleicht kommt er ja wieder ein bisschen zurück. Michel Abischer hat den Ball, spielt jetzt auf links eben dort raus. Dort ist der Remo Freuler für einmal, der den Ball annimmt, den jetzt Ruben Vargas überlässt. Der dann aber zurück hindert zum Ricardo Rodriguez, der zum Chef in der Verteidigung Manuel Akanji, der wieder auf die linke Seite probiert, dort Lücke zu finden. Abischer, dann legt er ihn wieder hindern, wieder zum Rodriguez, wieder zum Akanji. Also die Schweizer haben den Ball, laufen, aber wissen nicht so recht, wo er damit. Jetzt Nicolas Vedi, mal richtig Strafe um Nicolas Vedi. Die drauf um Grenzen, rechts zum Zakaria. Zakaria wieder hinten. Dort ist gar nicht Chaka, was sich zeigt. Die Schweizer lassen den Ball immer noch laufen. Aber es ist ein bisschen das, was man auch befürchten konnte, nämlich dass es so zähe Phasen gibt, irgendwie, wo man nicht so recht weiss, wo finde ich jetzt gerade den Weg durch. Und jetzt vielleicht der Ball Brillembolo und Struf kommt hin, legt ihn nochmal ab, dann und euch mit dem Abschluss, aber dann doch am Goal vorbei. Ja, doch ein bisschen zäh.
2: Ja, also man muss auch sagen, dass Katar jetzt fast das sechste hinspielt. Also sie haben nach der Trinkpause, es ist wieder ein Break da gewesen. Katar spielt jetzt fast 6-2-2 sozusagen. Und die zwei schieben immer so schön auseinander, dass eben einerseits der ganze 16er ist dicht. Die Schweizer können nicht mehr über die Aussenbahn führen spielen und machen gleichzeitig immer die Mitte zu. Das heisst, es ist jetzt wirklich der Moment, wo eigentlich von hinten ein Elvedi oder ein Akanji muss die Diagonalball spielen, erstens, oder eben einen Schuss aus 30, 35 Metern jetzt muss kommen, weil sonst knackst du das nicht.
3: Zakaria mit einer Flanke rein, der geht alle zusammen vorbei. Und am Schluss muss man dort in den Corner retten. Aber es war ein Foul von Brillembolo. Und darum gibt es keinen Corner, sondern es gibt dort einen Freistoß für Katar, wo der Goalie jetzt wieder den Böllen muss verlangen. Ich weiss nicht, was die da schlafen. Auf der Seite von den Ballbuben, wo da die Böllen reingehen.
1: Und weißt, ich glaube, mir hat mal jemand gesagt, es sei recht heiß. Vielleicht ist es schwierig zum wach zu bleiben.
3: Ja, das kann man jetzt gleich nicht vorstellen, weil die sind ja jung und dynamisch.
1: Du doch auch!
2: Peter, du bist der ja.
3: Absolut. Ja, also ich hätte den Böllen schon lange reingerührt. Also von dem her muss da ein bisschen Gutzi geben in das Spiel rein, damit ich dann auch bald die Pause kann und aus dieser Hitze rauskomme. Achtung, noch ein Foul und dann ein Doi in der Platzhälfte von der Schweizer. Und es gibt einen Freistoss dort mit dem Denis Zakaria, der den Ball überspielt in der eigenen Platzhälfte auf der Manuel Akanji. Manuel Akanji spielt den Ball über auf die linke Seite, Ricardo Rodriguez. Eben, jetzt geht wirklich sehr, sehr viel über links mit dem Ruben Vargas, der sich auch richtig warm gespielt hat. Jetzt allerdings einen Fehler macht, der Ball geht ins Out. Nein, sagt der Linienrichter, ist nicht im Out gewesen. Sorry. Es geht mal, ist doch im Out gewesen. Bin angegangen, da, bis er die vorne oben gehabt hat. Aber es ist klar, es gibt Abstoß für Katar. Ja, es ist ein bisschen die Luft raus, da hat man das Gefühl, in dem Match rein. Es ist natürlich ein bisschen ein blödes Resultat da, Katrin, für die Schweizer. Das 1-0.
2: Ja, es ist ein sehr gefährliches Resultat. Es ist einerseits eben ein Resultat, wo du weißt, du musst immer weiterspielen. Es befriedigt dich auch einfach nicht. So viel Energie und irgendwie passiert nichts. Und sie belohnen sich einfach nicht. Und man muss ja eigentlich weiterdenken, wenn die Schweiz müsste da sicher mit 2 oder 3 Goal eben in die Pause gehen. Und dann kannst du auch ganz anders wechseln und Ressourcen, also Kräfte schonen. Und so ist es eben immer auf Messerschneiden.
1: Sag mal, warum ist es so laut bei dir, Peter? Geht dort Stadionwelle?
3: Ja, genau. Die Welle schwappt durch in dem Stadion, wo eine ganze Runde ist, was vor allem ein grosses Screen hat. Aber die sind oben dran. Und darum eben, die Welle geht durch. Auch dort hinten bei den Weissen, bei den Kataris. Und jetzt kommt sie dann wieder zu mir. Da ist sie jetzt und geht über. Aber da gibt es auch noch Schweizer Angriffswelle mit dem Ricardo Rodriguez, der dort reinflanken will. Aber es ist nicht gelungen. Und es gibt sogar noch einen Abstoß für Katar. Also, die Welle habe ich jetzt zum ersten Mal gesehen hier in den USA. Wir haben ein Baseballspiel gesehen, dort haben sie es auch versucht, ist nicht gelungen, aber Fußballfans haben das offenbar im Griff.
1: Der Abstoß für Katar und wir sind der Gregor Kobel. Gerade kurz im Bild, wo Warm-up-Übungen macht. Also der Gregor Kobel hat offenbar kalt. Ich mag es noch sehen, weil ich meine, er hat eine Aktion gehabt bis jetzt und nachher ist er nicht mehr gefordert.
2: Ja, aber das ist eine ganz wichtige Aktion.
1: Total wichtig. Da hat er gezeigt, er ist wach und jetzt ist er sich eben so ein bisschen wach gehalten mit den Übungen, die er macht. Jetzt kriegt er gerade den Ball Rückpass, der noch gefordert ist und es bleibt ihm nichts anderes übrig, weil der Pass ist nicht gut gekommen, um den Ball ins Out zu schlagen. Einwurf für Katar. Die Schweizer gehen dazwischen und darum gibt es gerade den nächsten Einwurf.
3: Wird ein bisschen verzögert. Jetzt spielt man einen hinteren Stadtführer auf Seite von Katar, also richtig Mittellinie, sogar in der eigenen Platzhälfte. Die Schweizer versuchen da eben wieder so eine Art Softpressing aufzuziehen und das hat Erfolg gebracht. Dann der Granitschak hat den Ball jetzt mit einem Ball für auf den Dannendoi. Schönes Dribbling wird aber dort gefällt. Ja. hätte man auch ein bisschen mehr können geben als einfach nur ein Foul pfeifen, sondern auch ein taktisches Foul. Aber das hat der Schiedsrichter nicht so gesehen. So gibt es einen Freistoss. Die Kataris nehmen dort den Ball vor. Der Ganichaka leitet einen anderen weiteren Kataris da, um das Tempo aus dem Spiel rauszunehmen. Aber er hat schnell ausgeführt, der Ganichaka auf den Zakaria. Zakaria aber wieder zurück auf den Nicole Vedi, der wieder auf den Ganichaka. Ganichaka jetzt über auf den Rodriguez. Rodriguez mit Zug, richtig 16er, spielt dann auf den Vargas. Vargas wieder zurück auf den Rodriguez und der wieder auf der Manuela Kanji.
1: Ja, und Katar ist wieder jetzt sehr dicht am Verteidigen hinter. Die Schweizer probiert es mit dem Steilpass nochmal auf den Vargas. Der probiert sich durchzusetzen, aber verliert dann den Ball. Katar konnte dazwischen gehen und darum eben der Ballverlust von Ruben Vargas. Sie stehen sehr dicht und sie verteidigen das zu 10. eigentlich plus noch ein Goalie. Also die Schweizer haben da wirklich ein bisschen Mühe, um irgendwie durch einen Weg zu finden. 40. Minute, die Schweiz führt immer noch mit 1-0. Das ist das Gute an dem Match. Und sie kommt wieder mit dem Danen Doi auf der rechten Seite, wo ein Strafraum reinzieht. Probiert er eben schon Rad zu spielen, aber dann wieder Katari dazwischen. Und darum baut es die Schweizer neu auf. Da Ganichaka hat den Ball, so halb rechts, spielt zum Denis Zakaria, der ganz auf der rechten Seite ist, kriegt dann aber wieder. Da Ganichaka zum Abisho, dann geht es zurück zum Elvedi. Der Elvedi wieder zum Chaka. Alle wieder von Katar hinten eingegelt. Achtung, da Danen Doi, aber auch muss wieder zurückspielen, weil die eben so dicht verteidigen, so dicht stehen. Da Remo Feuler ist jetzt und der geht auf die linke Seite zum Rodriguez.
3: Und da Kanji hat unterdessen den Ball wieder überkommen, spielt dann jetzt auf die rechte Seite zum Chaka. Chaka hat schön lanciert, Ebischer. Ebischer mit einer schönen Flanke, fast Schuss rein. Und der Goalie hat richtig müssen aufpassen, dass er den hat können rausnehmen konnte. Der wäre nämlich direkt reingegangen. Also ich sehe, er ein Schuss gewesen als eine Flanke. Aber rein von der Schusstechnik her ist es eben eine Flanke gewesen. Und der Goalie hat den können noch gerade retten, bevor er dort ins Kreuz rein wäre. Und darum gibt es den nächsten Goalie mit dem Ruben Vargas. Das Mal macht er da auf der linken Seite statt dem Ricardo Rodriguez, der vorher übergelaufen ist. Mal schauen, was er da macht. Er zieht den Ball vom Goal weg, was ich nicht so Fan bin davon. Aber mal schauen, was jetzt passiert. Da kommt der Ball jetzt rein aufs Zentrum und dort direkt Abnahme von Breel Embolo, aber ist gescheitert und jetzt die Möglichkeit für einen Konter von Katar und jetzt ganz, ganz ein unnötiges Foul da. Das darf doch irgendwie auch nicht passieren, dass man da so Straute zwischengeht auf Seite von der Schweizer und das gibt eine geile Karte. Ich glaube, es war der Zakaria, wenn es mich nicht täuscht, der die Gelbe bekommen hat.
1: Es täuscht dich nicht, du hast absolut recht, wie in den allermeisten Fällen. Der Denis Zakaria kriegt die geile Karte und mein Katar, ja, der Konto hat er allein müssen fertig spielen. Also.
2: Ja, vor allem, also, was ich lässig gefunden habe in dieser Situation, dass der Breel Embolo nämlich schon zurückgerannt ist und der ist ja recht schnell und er ist schon sozusagen näher beim Schweizer Goal gewesen und der Denis Zakaria läuft ihm von hinten einfach in den Lauf, also in seine Beine sozusagen. Also das ist jetzt wirklich eine ganz unnötige gelbe Karte gewesen. Und das ist jetzt aber ein symptomatisch für viele langsame, schlechte Entscheidungen, die die Schweizer gerade im Moment machen. Und sie kommen einfach nicht rein. Es ist natürlich mühsam, weil Katar gar nicht rausrückt. Das heisst, die Schweizer hat gar nie mehr Räume hinter der Abwehr. Aber dann müssen sie jetzt einfach wirklich Seitenwechsel.
3: Eine Riesenchance für Katar und der Gregor Kobel mit dem Fuß. Kann er dort noch dazwischen gehen und das Goal, das 1-1 verhindern von Katar. Da hat man jetzt auch ein bisschen geschlafen auf Seite von der Schweizer Verteidigung.
1: Hat zum Glück den Ball nicht richtig getroffen. Der Stürmer von Katar so, dass der Schuss nicht ganz so stramm gekommen ist und darum hat der Gregor Kobel den Schuss von Edmilson Junior können parieren. Wo ist die Variante, die wir angesprochen haben?
2: Ja, hoffen wir jetzt erstmal, dass die Corner noch irgendwie noch gut zerstören. Aber sie sind bequem geworden, die Schweizer. Ich meine, mit aller Hitze hin und her, aber dann musst du so V-Angriff machen. Also immer hinteren Seitenwechsel, hinteren Seitenwechsel. Die anderen müssen rennen, nicht die Schweizer.
3: Es gibt den Corner jetzt hier für Katar und wir sind in der 44. Minute. Wird wahrscheinlich hoch hineingespielt werden. Jawohl, da sind die Schweizer aber mit dabei. Können da abwehren. Trotzdem eine Möglichkeit für einen Schuss. Das war aber nicht gut gewesen. Aber die Schweizer sind zu defensiv jetzt da hinten hineingestanden, als dass sie hätten können profitieren mit einem schnellen Angriff. Und der Breel Embolo rennt führen, als wäre es irgendwie minus 20 Grad. Und versucht dort den Ball dort irgendwie noch zu erreichen. Aber er ist chancenlos gewesen. Trotzdem ist er eben gerannt. Zeigt auch ein bisschen etwas über über seine Einstellung am heutigen Mittag da in San Francisco, oder respektive eben der Bay Area rein. Achtung, jetzt eine Flanken über da von Nico Elvedi. Schön auf den Vargas, oder dann ein Doi, der jetzt den Ball hat, versucht ihn zu rippeln. Ist ihm auch gelungen, immer noch den Doi, aber kann den Ball nicht reinbringen und kann noch nicht einmal einen Corner rausholen. Bleibt noch auf der Linie liegen und dann können sie da befreien. Am Schluss das Foul von Ricardo Rodriguez und es gibt einen Freistoss aus der eigenen Platzhälfte rein, da für Katar. Also, wir nähern da ist die Nachspielzeit. Ich gehe mal davon aus, dass es die 3 Minuten gibt da vom Break und dann nachher noch die ein oder andere Minute, wo da wegen der Pflege hat müssen quasi eingezogen werden und dass man dann da auch noch vielleicht etwa die ein oder andere Minute Nachspielzeit dazu gibt. Ricardo Rodriguez hat den Ball.
1: Auf der linken Seite im eigenen Platzhälfte drinnen, sucht eine Nachspielstation und findet sie dann im Nico Elvedi hinter sich. Nico Elvedi dann auf die rechte Seite raus Richtung Zakaria, aber am Schluss ist der Vargas, der den Ball dort bekommt. Der hat die Seite gewechselt mit dem Dan Endoy da und geht jetzt auch wieder da auf die rechte Seite eben zum Vargas, weil der Dan Endoy auf der linken Seite ist im Moment. Der Ball aber beim Manuel Akanji und dann geht es auf die linke Seite raus und man hat relativ deutlich gehört, 6 Minutes additional time, 6 Minuten also Nachspielzeit und die Schweizer probieren das nochmals zu nutzen mit dem Rodriguez. Jetzt Achtung auf der linken Seite, Flanke rein und der Abschluss auch vor der Schweizer und wieder ist der Mahmoud Abunada der Goalie, der den Ball parieren kann, aber wieder mal so ein bisschen Lebenszeichen offensivs von der Schweiz.
2: Ja, das ist der Doi auf der linken Seite, jetzt der Ruben Vargas auch schon. Sie versuchen eben ins 1 gegen 1 zu gehen. Sie nehmen die Initiative und versuchen durchzukommen, weil alle anderen für mich tun sie zu wenig rotieren. Also so wie viele eigentlich Reis laufen, damit jemand anders eben dann Platz hat in der, zwischen den 6 Abwehrspielern.
3: Eine schöne Flanke jetzt hier vom Granit Xhaka Richtung Prelembolo, aber der Goalie ist dazwischen zu fliegen gekommen und hat die Flanke abgepackt und spielt jetzt da den Ball für seine Verhältnisse relativ schnell weiter und Schweizer bleiben eigentlich gerade stehen, aber jetzt gibt es einen weiten, weiten Pass für da und ist nicht allzu schlecht gewesen und darum muss der Ricardo Rodriguez dort mit dem Kopf abwehren und es gibt Einwurf für Katar, tief in der Platzhälfte rein von den Schweizer. Die lassen sich jetzt da ein bisschen Zeit. Wir sind in der zweiten Minute von dieser Nachspielzeit und sie spielen den Ball hinterher.
1: Und immer noch führt die Schweiz mit 1-0 gegen Katar. Das wollen wir festhalten, das halten wir unbedingt fest. Das ist ja auch das Positive daran, auch wenn das Spiel im Ganzen so das ist, wie noch am Anfang. Achtung, Katar jetzt wieder auf der linken Seite. Kommt da ein Strafraum rein und dann aber der Ball draussen hinter der Grundlinie und darum gibt es einen Abstoß für die Schweiz und für den Gregor Kobel. Sie haben, wir haben es ein paar Mal gesagt, jetzt, Sie haben ein bisschen mehr Mühe als noch am Anfang. Ist es vielleicht auch schon ein Hitzeproblem? Ist es ein Kater, der besser eingestellt ist? Ist es wieder der Cooling Break, den Josef seine Katze getragen hat? Was ist es?
2: Also es ist auch ein emotionaler Moment, oder? Die Schweiz rennt da und sie können sich nicht belohnen. Es war ein Penalty, den die Schweiz bekommen hat. Und man muss schon sagen, seit der Cooling Break oder der Hydration Break spielt wirklich Katar 6 dahinten und die 4 vorne dran, wie ein Vieri auf einem Würfel, wo immer so hin und her schiebt. Und das ist schwierig.
3: Oh, eine riesige Möglichkeit jetzt da fürs 2-0 vom Ruben Vargas.

0: Dort wird er abgelenkt, nochmal eine Möglichkeit, aber Pech gehabt, dort der Schweizer, dass der Ball nicht einem Schweizer vor die Füße gefallen ist. Und so ist nichts geworden mit den Chancen daraus. Der Granit Xhaka schimpft da mit dem vierten Schiedsrichter, respektive mit dem spanischen Trainer, glaube ich auch. Mit wem auch immer er da am Schimpfen ist, ich komme auch nicht recht raus, wer die Ansprechperson ist oder ob es der Murat Yakin ist. Keine Ahnung, auf jeden Fall ist er da am Schimpfen. Also er hat noch genug Energie, zum da schimpfen. Ich glaube, es war ein bisschen der vierte Mann da unten, wo er ein bisschen beschimpft hat, um da irgendetwas zu reklamieren, dass da irgendein Spieler gefällt worden sei im 16er. Es gibt Abstoß für Katar.
1: Und man muss dann vielleicht doch auch nochmal den Goalie loben von Katar, der Mahmoud Abounada. Der hat zwar den Penalty verschuldet und sich dort eine geile Karte abgeholt dann auch und hat den Penalty auch nicht gehabt. Aber was er sonst also zeigt in der Parade, das ist doch ziemlich beeindruckend, das habe ich jetzt gefunden.
2: Ja, und vor allen Dingen sehr klar. Also es gibt nicht wirklich gefährliche Abprallen, sondern wenn er agiert oder reagiert, dann sind die Aktionen klar. Es gibt keinen Corner oder der Ball ist weg oder er hebt ihn fest. Das muss man wirklich sagen. Also er hebt Katar da im Spiel drin oder die Schweizer momentan verzweifeln ein bisschen an ihm. Weil ich meine, wenn du 13 Anläufe hast und du schiessest aus dem Spiel raus kein Goal, dann zeigt das eben auch, dass die letzte Konsequenz einfach noch nicht da ist von der Schweiz.
0: Es gibt den dritten Corner für Katar in diesem Spiel. Auch hier wieder nicht gerade souverän verteidigt auf der Seite der Schweizer. Ist ein bisschen gegen Australien aufgefallen, dass ein bisschen die Konzentration fehlt hinten. Und darum jetzt hier ein Corner hoch hinein. Aber die Schweizer können da mit dem Elvedi gut raus befreien. Aber Katar bleibt im Ballbesitz, muss jetzt aber den Ball ganz, ganz weit hinten spielen. Richtig Goal. Wir haben noch eine Minute zu spielen hier in dieser Nachspielzeit. Wir haben ja 6 Minuten Nachspielzeit und es steht immer noch 1-0 für die Schweiz. Ein weiter Pass soll jetzt von Katar richtig führen. Aber da sind Schweizer gut gestanden. Darum ist der Ball schon wieder beim Goalie von Katar.
1: Und der Michel Aebischer ist es, der so ein bisschen probiert, Druck zu machen. Aber halt allein ist es auch schwierig. Und dann gibt es auch sowieso einen weiten Ball Richtung Manuel Akanji, der hier zum Xhaka köpfelt. Der legt dann zurück zum Elvedi. Und dann geht es auf die rechte Seite, höhere Mittellinie, zum Denis Zakaria. Der spielt zurück zum Nicol Elvedi. Wieder der Nicol Elvedi zum Akanji. Und dann geht es auf die linke Seite, zum Ricardo Rodriguez. Achtung, jetzt guter Ball in Strafraum. Und dort den Abschluss gelegen. Heizer, Beryl Embolo kommt der Ball. Beryl Embolo legt zurück. Und der Abschluss, der auf der Linie geklärt wird. Gute Chance. Michel Aebischer mit dem Schuss hier. Aber ein Verteidiger ist noch auf der Linie gestanden und hat können klären, ganz zum Unmut von meiner Expertin hier.
2: Der Katrin Lehmann. Der Peter hat auch gesagt, Peter, du darfst das eigentlich gerne kommentieren.
0: Naja, das ist jetzt wirklich unfassbar, dass man den Ball nicht reingebracht hat. Das wäre so gut gewesen, gerade zum Abschluss von dieser ersten Halbzeit, wenn man da das Goal hätte können erzielen. Aber ich weiss nicht, was da der Aebischer gedacht hat. Gut, wir gehen auf die Hitze. Wir schieben es auf die Hitze ab. Apropos Hitze, ich gehe jetzt in die Kühlbox.
1: Was heisst bei dir?
0: Ja, ein bisschen. In einen Raum rein, wo es jetzt etwa minus 20 ist. Und dann gehe ich mir jetzt eine Erkältung holen.
2: Gut. Also, Gesundheit.
0: Wir hören uns.
1: Gesundheit, ich kann davon aus, wir hören uns in der zweiten Halbzeit. Wir werden pünktlich zurück sein, wenn du abpfiffen wird zur zweiten Halbzeit. Katrin Lehmann, noch ein Satz zu dieser ersten Halbzeit. Zufrieden, nicht zufrieden, mittelzufrieden?
2: Ich bin mittelzufrieden. Wir haben gesagt, wir brauchen Geduld. Wir sind auch ein bisschen ungeduldig, aber mit so vielen Chancen musst du also mehr als 1-0 führen.
1: Dann gibt es jetzt zwei noch in der zweiten Halbzeit. Wir sind rechtzeitig zurück.
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4: 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Schweiz 1, Katar 0, zweite Halbzeit, dann auch wieder live da bei uns bei SRF 3.

Bruce Springsteen, da BSFD, Born to Run FM. SRF Verkehrsinfo von 22.04 Uhr. Wir haben eine Meldung von der A1 St. Gallen Richtung Bern. Zwischen Zürichseebach und Büssisee Gefahr wegen Gegenständen auf der Fahrbahn A1 St. Gallen Richtung Bern. Zwischen Zürichseebach und Büssisee Gefahr wegen Gegenständen auf der Fahrbahn.

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2: Und da muss man sagen, oder? Da schwitzt man schon beim Zuhören. Samstagmittag in San Francisco, wo die Schweiz ihr erstes Gruppenspiel hat gegen Katar. 30 Grad zum Shooten, oder? Da kochst du beim Umspringen. Jetzt wahrscheinlich ein paar Eiswürfel im Getränk. In der Garderobe, in der Pause. Die Schweiz 1-0 voraus. Dank einer Penalty, die der Breel Embolo verwandelt hat. Live bei uns gehört.
3: Jetzt ist der Ball frei. Breel Embolo nimmt Anlauf und schießt 1-0. Die Schweizer Nationalmannschaft geht in Führung. Dank dem Penalty vom Breel Embolo, der relativ langsam angelaufen ist. Ich sehe das Amis nicht so gern. Aber Tine ist Tine.
2: Ja, Tine ist Tine. Der Peter Schneider und unsere Katrin Lehmann. Jemand, der findet, Hauptsache reingewirkt, irgendwie den Ball.
4: Hey, und genau so etwas brauchst, wenn du weißt, es ist ein Geknorze und dann kommt die Schweiz ein Penalty über und kann so sozusagen das Eisbrechen für den ersten Turniererfolg. Und das hat die Schweiz sich wirklich hart erarbeitet.
3: Ja, Eisbrechen fällt mir jetzt gerade ein bisschen schwer ein. Aber bei etwa 40 Grad da hinten und einen heissen Tötz habe ich auch noch.
2: Heissen Tötz, wahrscheinlich bei allen im Stadion in San Francisco, ein Footballstadion, muss man auch sagen, ohne Dach, nicht einmal auf der Tribüne. Aber ja, da musst du durch, wenn du WM-Punkte willst. Am besten 3 für einen Sieg, zweite Halbzeit gibt es gerade.
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0: Wir gehen zurück in die Hitze.
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0: In die Hitze von San Francisco, dort nach dem Mittag bei uns, nach dem 10 Uhr natürlich. Zweite Halbzeit beim WM-Spiel von der Schweiz gegen Katar. Peter Schneider kommentiert zusammen mit der Katrin Lehmann und dem Lionel Mattmüller. Bitte schön.
2: Seit anderthalb Minuten läuft der Match schon in der zweiten Halbzeit. Noch keine Szene da für die Schweizer. Jetzt allerdings gehen sie führen. Der Ruben Vargas wird dort abgedrängt und so gibt es einen Freistoß für ihn. Und ja, regt sich dort noch ein bisschen auf mit dem Schiedsrichter. Findet vielleicht hätte er noch geile Karten verdient gehabt. Was auch immer. Aber es gibt dort einen Freistoß und wieder muss dort Raymond Freuler den Ball gucken, erbetteln. Und da stehen jetzt noch zwei Schweizerinnen vor mir. Und darum sehe ich dort nicht, dass sie einmal rot die Trickets haben. Ist mir auch aufgefallen, da in der Zone, wo ich jetzt vorgeschwingt bin, mich abkühlen, dass es sehr viel hat mit Schweizer Trikots, aber nicht wirklich rein rassig Schweizer Dialekt reden, sondern sehr, sehr viel Englisch sprechen. Die man hört, die Schweizer Fans singen da alle Schweizer Nazi und wir nehmen den Freistoß jetzt da mit vom Ruben Vargas auf der linken Seite. Kann er da schön in 16er rein flanken, ist noch nicht freigegeben. Einmal Mauer, nur das wird sehr, sehr wenig. Ruben Vargas nimmt Anlauf mit einem schönen Direktschuss und dort auf den Kopf von Nico Elvedi. Aber der Ball geht übers Goal. Immerhin ist abgelenkt worden und es gibt den nächsten Corner.
3: Für die Schweizer Nico Elvedi, der sich da gerade ein bisschen ärgert. Das war eine gute Gelegenheit für ihn, das weiss er. Hat dort den Ball aber nicht genau können treffen, weil er eben doch noch bedrängt worden ist. Und darum kommt es jetzt zum nächsten Eckball für die Schweizer. Es ist wieder der Ruben Vargas, der sich den Ball bereit legt und der den Ball wird in die Mitte bringen, Peter Schneider.
2: Er wartet noch ein bisschen, hat eine Hand oben, vielleicht näher rücken. Wer weiß, jetzt kommt der Ball hoch rein und der Goalie kann dort dazwischen gehen, kein Schweizer ankommen. Und jetzt gibt es einen Corner auf der rechten Seite. Nochmal für die Schweizer, wenn ich das richtig sehe. Das sieht so komisch aus, weil der gar nicht Chaka davor läuft von dem Ball. Weil er den Corner nicht macht, obwohl er das bei Sunderland etwa die macht. Aber da ist es jetzt der Ruben Vargas, der die Seite gewechselt hat. Ja, bis jetzt noch nicht wirklich kreativ gewesen. Jetzt die drei Corner kann man, glaube ich, schon so zusammenfassen. Und Ruben Vargas nimmt Anlauf, versucht jetzt also von der rechten Seite wieder einen Arm oben. Jetzt kommt der Ball hoch rein in 16er, aber auch das war nicht das Geile vom Mike gewesen. Trotzdem, er bleibt im Ballbesitz, spielt es zurück, der Ganichaka könnte schiessen, schiesst und wirklich wunderschön gemacht da. Knapp übers Goal rein, ein satter Schuss da vom Ganichaka. Sollte er ein bisschen mehr machen, sagen wir schon lange, weil das kann er wirklich gut, auch wenn der Ball jetzt da knapp übers Goal ist.
3: Was sind es? 20, 25 Meter vielleicht, super Schuss, der Goal ist eigentlich noch dran gewesen, wenn ich es richtig sehe. Aber es gibt, glaube ich, keinen Eckball, sondern Abstoß für Katar. Schuss vom Ganichaka, wo mir, du hast gesagt, Peter, fordern, weil er kann das und gerade in so einem Spiel, was so ein bisschen zäh ist, braucht es das.
4: Ja, und es ist wirklich ein gutes Instrument, dass man eben gegen die tiefstehende Mannschaft kann eben auch zum Torerfolg kommen, dass man eben einen Ganichaka oder auch mal einen Raymond Freuler in die Schussposition so 25 Meter vor dem Goal anbringt, weil immer, wenn man das zwei, dreimal hintereinander macht, die Fernschüsse, muss sich irgendeiner aus dieser Abwehrkette entscheiden, eben doch rauszugehen. Und dann gibt es eben einen Raum hinten dran.
3: Jetzt haben die Schweizer noch mal probiert.
2: Ach, da wurde die Möglichkeit jetzt da. Ja, für den Vargas, aber der scheitert. Hat den Ball nicht reingebracht. Aber noch mal eine Möglichkeit dort, zusammen mit dem Raymond Freuler. Raymond Freuler kennt die Flanke, macht das jetzt auch. Aber jetzt steht niemand mal, der Ball geht durch und auf den Dannendoi. Und dich draus der Dreieck raus, aber dann neben das Goal.
3: Ja, rechts am Goal vorbei, der Dannendoi fordert um einen Eckball. Ob es den gibt, bin ich mir ehrlich gesagt nicht sicher. Peter, vielleicht hast du das gesehen. Nein, jetzt zeigt er auf einen Abstosspunkt. Also es gibt einen Abschluss für Katar. Nochmal eine gute Gelegenheit von Dannendoi, wo der Ball da dann aber doch relativ deutlich rechts am Goal vorbei. Trosche. Nachhilfeunterricht mit der K. Lehmann, wo mir da sagt, wie man richtig sagt, Rosche hat eine gute Gelegenheit also für ihn. Die Schweizer im Ballbesitz mit dem Abischer auf der rechten Seite, jetzt aber der Ballverlust und Katar hat da um den Ball.
2: Eine Möglichkeit auch für den Freuler. Freuler spielt auf der Vargas, aber es ist ein bisschen schnell gegangen, auch für die Schweizer. In der Vorwärtsbewegung sind sie mit dem Rücken zum Goal gestanden von Katar. Und darum ist da nichts draus geworden aus einem schnellen Angriff. Jetzt da ein Seitenwechsel von Manuel Akanji auf der rechten Seite mit dem Dan Ndoye, dort mit dem Ebischer, aber der verliert den Ball. So hat Katar den Ball wieder, aber es ist schon erstaunlich. Katar ist überkommen, da kaum aus der eigenen Platzhälfte raus. Schon wieder ein Ballverlust an Ndoye, der dort gefällt wird. Und es gibt den nächsten Freistoss dort für die Schweizer. Ja, die Schweizer kommen da ziemlich eindrücklich aus dieser Pause raus, Katrin.
4: Ja, sie kommen viel entschlossener und konsequenter raus und sie ziehen eben auch gerade eben Mitspieler mit. Wenn ich sehe, dass ein Mitspieler eben die Aktion fertig macht, dass er wirklich mit aller Energie in einen Zweikampf hineingeht, dann reißt das eben automatisch auch Mitspieler mit. Und das gefällt mir gut. Also es sieht schon momentan so aus, als ob der Murat Yakin die richtigen, mutigen Worte gefunden hat.
3: Jetzt gibt es also den Freistoß mit Ricardo Rodriguez, der sich den Ball bereit gelegt hat. Aber es gibt noch den Schiedsrichter, der dem Stürmer, der hier in der Mauer steht vor Katar, sagt, er muss ein paar Meter weiter hindern. Der AK-Mann 5. Jetzt geht er mal noch die Linie mit dem Freistoß, damit er genau weiß, wo er steht. Und der Freistoß kann von Ricardo Rodriguez ausgeführt werden.
2: In dem Moment bringt er den Ball rein, hoch rein und dort eine Möglichkeit, aber der Manuel Akanji ist nicht richtig am Ball angekommen, sondern ein Katari und das heisst der nächste Corner. Und wenn ich das in Erinnerung habe, früher, als wir noch zusammen waren, Katrin Lehmann und ich, hat sie am den Corner aufgeschrieben.
4: Jawohl, das ist Corner Nummer 7.
3: Sind wir mal zusammen gewesen?
4: Ja, wir haben immer Striche gemacht bei jedem Eckball.
2: Genau. Mal schauen, ob der Corner besser wird. Da von Ricardo Rodriguez auf der rechten Seite kommt der Ball hoch rein ins 16er. Da liegt ein Schweizer Spieler am Boden. Aber es gibt keinen, der am Ball ankommt. Der geht ins Auto, ist noch abgelenkt worden von einem Katari. Und es gibt Einwürfe auf der linken Seite von Ruben Vargas. Ja, mit diesen Corner, da müssen wir glaube ich, nachher noch mal drüber reden. Das ist noch nicht so wirklich gut, nicht wirklich gefährlich geworden da bis jetzt. Jetzt haben sie auch eben ein paar können machen. Wieder ein Einwurf da von Vargas in den 16er. Wird der Ball nicht richtig kontrolliert, weder von der Schweizer noch von der Kataris. Könnte vielleicht für die Schweizer laufen dort. Der Denis Zakaria kommt aber nicht den Ball an. Und jetzt ein weiter Befreiungsschlag, wo gerade ein Pass wird. Achtung, Manuel Akanji aufpassen. Granit Xhaka hilft dem aber hin und so haben sie es gut gelöst.
3: Da Granit Xhaka kriegt den Ball auch, nimmt den an mit der Brust, nimmt ihn dann flach und spielt ihn zum Abischer. Dann geht es zurück zum Nico Alvedi und der legt ihn hinten zum Goalie Gregor Kobel, der auch mal wieder den Ball ein bisschen in den Füßen darf haben, auch wieder mal ein bisschen darf den Ball spüren, weil viel hat er nicht zu. Eine grosse Parade hat er gehabt, eine zweite gute Parade in der ersten Halbzeit, aber sonst ist er doch eher beschäftigungslos gewesen. Die Schweizer dominieren hier klar, aber es ist eben auch eine Chance, die sie betreiben. Was Mut macht, ist, dass jetzt in der 54. Minute, wo wir sind, können wir sagen, auch in der zweiten Halbzeit probieren, sein Spiel wieder zu machen und probieren, wieder offensiv zu spielen. Der Manuel Akanji hat den Ball auf höhere Mittellinie.
2: Später nicht mehr auf der Ricardo Rodriguez, der muss ihn aber wieder zurückspielen auf den Nico Elvedi. Das nächste Flugzeug kommt da oben rein und er sieht da den Schatten Wunderbüro durchs Stadion durchfliegen. Und der Gregor Kobel hat unterdessen den Ball bekommen. Jetzt werden sie ein bisschen da bedrängt von den Kataris, die Schweizer, zum ersten Mal. Und sie müssen darum den Ball einfach mal weit vorhauen. Via Ndoye ist er dort zum Embolo gekommen, aber der hat den Ball nicht. Muss jetzt in den Zweikampf hineingehen. Hat er gut gemacht, der Brille Embolo, und darum die Schweizer in Ballbesitz.
3: Mit dem Nico Alvedi, der den Ball hat, spielt zum Michel Ebischer. Der Michel Ebischer legt zum Captain Granit Xhaka, der irgendeinen Raum sucht. Das macht er immer, scannt dann immer das ganze Spielfeld, wo kann ich anspielen. In diesem Fall aber muss er kurz zurückspielen zum Manuel Akanji. Der beruhigt das Spiel dann auch gerade ein bisschen zum Freuler und dann geht es auf die linke Seite. Das ist Ruben Vargas. Ruben Vargas mit einem 1 gegen 1, mit einem Dribbling, den er aber auch wieder abbrechen muss und hinterher spielt zum Remo Freuler und der dann über zum Akanji.
2: Wir hören die Schweizer Fans wieder singen. Da hat ein ganzer Block im zweiten Sektor oben, im zweiten Rang, so muss man es eher sagen. Knapp bevor dann der dritte kommt. Und dann gäbe es noch einen vierten, ganz hoch oben. Aber eben die Schweizer Fans dort. Und ja, es hat wirklich sehr, sehr viele Fans da in dem Stadion. Ich hätte jetzt nicht gedacht, dass so viele Zuschauer kommen. Natürlich nicht gedacht, dass das gross interessiert. Da Katar gegen die Schweiz. Aber die Amerikaner sind da manchmal schon so ein Event. Event dabei sein, once in a lifetime, das ist etwas, was man muss machen muss. Egal wie teuer das ist. Die Schweizer jetzt im Ballbesitz auf der linken Seite. Kommen jetzt dort mit dem Ebischer, der dort versucht, eine Flanke reinzubringen. Ja, die macht er jetzt auch, aber dann doch zu unpräzise. Da war niemand gewesen. Höhe Bälle ist, denke ich, nicht wirklich das Rezept da, wo die Schweizer müssen anwenden müssen. Der Akanji, der da ein bisschen bedrängt wird vom Abu Rizak, aber dann den Ball doch wieder kann kontrollieren und nicht seine eigenen Füße hat. Und jetzt einen weiten Passführer gibt für Ruben Vargas. Das sieht gar nicht so schlecht aus. Ein bisschen zu weit gewesen. Und darum hat er müssen dort den Wahlen schauen, dass er nicht hinten rausgeht, sondern auf die Seite rausgeht, dass es nur Einwurf gibt für Katar und Schweizer dort weiter ein bisschen können eben ein Soft-Pressing machen.
3: Die Katari, die haben den Ball jetzt eben auf der rechten Seite ganz weit hinten, wo sie den Ball ins Spiel werden einwerfen. Das passiert jetzt auch. Und die Schweizer sind aber gerade zur Stelle. Gewinnen das Kopfballduell der Remo Freuler. Dann ist der Ball beim Abishow, beim Chaka und dann beim Ndoye, wo er aber verliert. Und da haben wir Kontergelegenheit jetzt für Katar. Aber sie spielen das nicht schnell. Der Ball probieren sie zwar auf die rechte Seite zu spielen, aber es war ein schlechter Pass gewesen und darum hat der Manuel Akanji den Ball. Und jetzt wird das Spiel kurz unterbrochen, weil es liegt wieder jemand am Boden, der sich da weh gemacht hat. Ich glaube, wenn ich es richtig sehe, ist der Boualem Kokai gewesen, der sich da weh gemacht hat am Fuß und sich den Knöchel irgendwie hebt. Und darum gibt es da einen kurzen Spielunterbruch. Peter, du hast etwas angesprochen, was ich da gerne gehen würde, noch weitergeben, dass mit den hohen Bällen, wenn die zu 6, zu 7 im eigenen Strafraum sind, da ist jetzt nicht das Rezept für heute oben.
4: Nein, also ich glaube auch nicht. Vor allem, man hat jetzt gesehen, nach 7 Cornerrunden, sämtliche Flanken, die nicht reingekommen sind, ist das nicht momentan das beste Rezept. Und es geht eigentlich darum, dass jetzt eigentlich so ein, zum Beispiel ein Breel Embolo sich müsste immer wieder nach hinten fallen lassen. Also von, wenn er in der hintersten Reihe steht, dass er immer wieder führen kommt, die 5 bis 10 Meter und dann einen Ball abklatschen lässt. Das ist ein Freuler, das ist ein Chaka, vielleicht auch ein Doi, eben dann kann direkt in den Ball rein, wo er abklatscht. Also jetzt geht es darum, jetzt ist der Breel Embolo gefordert, dass er den Abwehrriegel praktisch aufmischt, indem er sich eben noch besser anbietet.
2: Wer müsste wie viel durchgehen, dass wir das jetzt aufhören mit dem? Ja, mit diesen hohen Bällen.
4: Ja, kommst du nicht runter?
3: Also du bist der Einzige von uns drei, der
4: vorhanden ist.
2: Ich rufe, aber... Guter Murat Yakin wäre eigentlich fast die Rufdistanz, aber ich glaube nicht, dass er die Ohren offen hat. Für mich, Achtung, eine Möglichkeit jetzt da vom Ricardo Rodriguez, schöne Flanke gewesen, aber sind doch besser gestanden da, Kataris und sind die Schweizer, die wieder im Ballbesitz sind, wieder mit dem Rodriguez, mit einer Flanke und es gibt den nächsten Versuch für einen Corner. Aber eben, es müsste doch irgendwie, entweder müsste das vom Trainer auskommen oder vom Captain aus, wie siehst du das, Katrin?
4: Ja, das sind jetzt sicher Momente, wo ein Murat Yakin kann einwirken oder muss einwirken. Wir haben auch eine Kamera von ihm. Also er ist wahnsinnig unzufrieden. Das sieht man, seine Körperhaltung. Er schaut recht ernst rein. Und da müsste jetzt sicherlich von ihm und dann vom Granit die Anweisung kommen.
2: Ein hoher Ball rein da, der Corner hat nicht richtig können abgewehrt werden vom Goalie und dann wird der Goalie faul, glaube ich, pfiffen vom Schiedsrichter und jetzt gibt es 3 Wechsel auf Seite von Katar. Bei den Schweizer sind sich auch ein paar am Warmlaufen, wenn man dem überhaupt Warmlaufen sagen kann, in diesen Temperaturen rein. Ja, ist noch schwierig, wie macht man das am besten, Katrin Lehmann, dass man da nicht zu viel Energie gibt, wenn es schon so heiß ist, sich da noch warm und dann mit diesen Libri, mit diesen Überzug-Libri an. Da.
4: Ja, das Problem ist eben, nur weil es von außen heiß ist, heisst das eben nicht automatisch, dass die Muskeln auch warm sind. Das heisst, man muss das ganz normale Warm-up machen. Man hat sicherlich ein bisschen mehr Trinkpause. Aber das ist eben so trügerisch. Das kennen sicher viele auch, wenn sie an einem Grümpi shooten. Wenn sie meinen, das ist so warm, dann ist mein Körper auch warm. Aber dem ist eben nicht so. Und darum ist es sehr anstrengend als Auswechselspieler. Du machst das normale Programm. Aber sie können natürlich immer wieder Pause machen, trinken und vor allem kalte Getränke zu sich nehmen, damit der Körper nicht überhitzt sozusagen.
3: Die drei Wechsel bei Katar sind durch. Die Schweizer Wechsel lassen ein bisschen auf sich warten, werden aber schon eine Option. Irgendwie, ich denke an Juan Manzambi zum Beispiel, wo das Spiel einfach mit seiner Art noch ein bisschen durcheinander wirbeln, weil er halt eben das wirbelige Element hat, weil er das unberechenbare Element kann sein im Schweizer Spiel. Das täte man vielleicht ganz gut, wenn so jemand noch auf den Platz kommt. Nach 60 gespielten Minuten aber führt die Schweiz immer noch mit 1-0 gegen Katar. Katar, wo zwei Offensivszenen hat, wo sonst vor allem verteidigt, wo jetzt schon noch nicht bewiesen haben, dass sie so richtig eine gute Fußballmannschaft sind bis jetzt.
4: Nein, aber eins muss man sagen, mit dem, was sie momentan spielen, führt die Schweiz nur 1-0. Das heisst, sie spielen eigentlich effizient. Sie spielen effizient vielleicht, ja, was Gegengol anbelangt. Sie haben zwei Riesenchancen gehabt. Das darf man auch nicht einfach verschwiegen, die natürlich durch Unfähigkeit der Schweizer passiert sind. Aber sonst muss man sagen, Katar spielt das, was sie können, spielen sie momentan sehr gut aus.
2: Achtung, ein weiter Ball führen, aber dort war der Gregor Kobel, der dazwischen gehen konnte. Und eben, das nur 1-0 ist einfach ein bisschen gefährlich. Ein guter Angriff, kann von mir aus auch ein Zufallsangriff sein, was auch immer, von Katar. Und dann kesselt es hinten rein. Und darum ist das nicht ganz ungefährlich, was die Schweizer da machen. Aber ich muss auch sagen, es ist auch nicht ganz einfach, da jetzt nochmal Volltempo zu machen bei diesen Temperaturen und da alle unter Druck zu setzen. Und jetzt wieder ein Foul am Ruben Vargas. Nein, sagt der Schiedsrichter. Darum holt sich der Ruben Vargas den Ball selber wieder. Geht nochmal in den Zweikampf hin. Aber jetzt wird er gefällt. Und zwar ganz nah an der 16er-Grenze. Er ist dann in den 16er reingefallen. Aber klar, das Foul war aussen dran. Und es gibt den nächsten Freistoß für die Schweizer.
3: David Gallo, der Assistenztrainer von der Schweizer, fordert vehement eine geile Karte. Da muss ein bisschen aufpassen mit so Aktionen Richtung Schiedsrichter. Weil wenn man eine geile fordert, dann kriegt man eine geile. Aber man kriegt sie eben selber. Weil das sollst du nicht eine Karte fordern. Also die Schweizer hier mit einer guten Gelegenheit. Es ist wieder der Ruben Vargas, der Gefällte, der den Ball sich bereit legt, um den Ball dann auch in Strafraum zu bringen oder vielleicht sogar eben auch direkt einen Abschluss zu versuchen. Die Katari stehen allein im Moment noch, vielleicht dann zu zweit in dieser Mauer. Also eine gute Aktion, die die Schweizer hier kriegen könnten.
2: Absolut, eben. Ich würde es jetzt auch fast mit einem Direktschuss wagen, dann nur einmal in dieser Mauer rein. Es ist ein bisschen zu risikohaft. Und mal schauen, ob der Vargas das auch noch macht. Er gibt den Ball aber rüber auf der Rodriguez, der spielt ihn wieder rein, direkt auf der Helvetia. Ja, das war sicher ein guter Denk gewesen, aber nicht die beste Lösung. Vor allem, wenn innen durch so ein Gerangel ist, dass man dort dann am Ball ankommt. Ndoi hat dort den Ball bekommen. Ich weiß nicht genau, ob es Offside ist oder nicht. Ob der Linienrichter da jetzt einfach noch ein bisschen wartet mit dem Fahnen aufheben, bis der Angriff da abgeschlossen ist von den Schweizer. Aber der Ball unterdessen wieder ganz tief in der eigenen Platzhälfte. Und darum ist das Offside dort kein Thema mehr. Der Granit Xhaka spielt dann wieder über auf den Rodriguez. Rodriguez mit dem Seitenwechsel auf den Zakaria, der ja, ein bisschen abgetaucht ist dort auf der rechten Seite. Und auch den Ball jetzt nicht kann annehmen und versucht dort am Ball anzukommen. Aber ist ihm nicht gelungen. Kataris hauen den Ball einfach raus. Dort ist der Remo Freuler zusammen mit dem Granit Xhaka, der dort dazwischen geht und den Ball aber nicht könnte erobern. So sind es Kataris, die den Ball wieder haben.
3: In der eigenen Platzhälfte drin. Die Schweizer probieren hier drauf zu gehen, ein bisschen Druck zu machen. Der Remo Freuler ist jetzt gerade, wo im Pressing drin ist, der Danin Doi auf der rechten Seite, der ein bisschen hilft. Aber Katar kann sie hier überspielen, allerdings nur für einen Moment. Und dann gibt es einen Einwurf für die Schweizer auf der rechten Seite. Und so haben sie den Ball wieder in der eigenen Reihe und auch in der eigenen Platzhälfte in der Nicole Wedi, wo dann Führer spielt. Jetzt ist es ein bisschen Zusammenspiel hin und her. Und es kommt ein Wechsel, den wir vorher angesprochen haben, dass man gut fände. Wenn ich es richtig sehe, steht nämlich der Juan Manzambi parat. Katar Lehmann hat mir hier am Bildschirm, wir haben ja 6 Screens, muss ich auch noch sagen, Peter. Weißt, wir haben 6 Bildschirme, wo wir hier so den Match schauen. Und auf dem einen Bildschirm haben wir gesehen, dass der Juan Manzambi parat steht, um in das Spiel reinzukommen. Und ich glaube, das könnte dem Spiel gut tun.
4: Ja, sehr gut sogar. Und ich kann mir vorstellen, dass der Abischer wahrscheinlich rausgeht. Wobei der Ruben Vargas vorher auch schon ein paar Mal sehr stark seine Watte gedehnt hat. Er hat viel Inputs versucht zu geben. Und dementsprechend freuen wir uns, dass der frische Wind reinkommt.
2: Vielleicht gehen auch beide raus, weil der Fabian Rieder unterdessen auch noch parat steht und dort wartet, bis er eingewechselt werden kann. Aber man wartet noch, oder doch nicht. Es gibt nämlich einen Corner für die Schweizer. Ich glaube, der Murat Yakin gibt das Zeichen an, mal, es wird doch gewechselt. Und tatsächlich ist es der Michel Ebischer, der da rauskommt. Und für ihn kommt der Fabian Rieder rein. Und dann haben wir noch den Mansambi, der da neu reinkommt. Und da ist es dann doch ein bisschen überraschend, dass er dann ein Doi rausgeht. Und da jetzt ausgewechselt worden ist und nicht unbedingt der Ruben Vargas, wo man eben, Katrin Lehmann schon gesagt hat, zwei, dreimal seine Wedli da gedehnt hat. Also dann ein Doi draussen auch und der Fabian Rieder ist gerade übergelaufen, hat der Vargas abgelöst mit einem Corner, schön reingespielt auf den Goalie, der dort mit den Füßen wollte zwischen wegschlagen und so möglichen Konter einleiten da, aber die Schweizer sind sofort wieder bereit.
3: Machen Druck und probieren den Ball zurück zu gewinnen, das klingt im Moment noch nicht. Es gibt einen weiten Ball führen, dort sind die Schweizer aber bereit, können die Situation klären, allerdings mit einem Foul, sagt der Schiedsrichter, und pfeift da einen Foul vom Nico Elvedi ab. Es gibt also einen Freistoß, etwa hoch in der Mittellinie für Katar. Die legen sich jetzt so den Ball zurecht. All das nach 65 Minuten, immer noch im Spielstand von 1-0 für die Schweiz. Der Brede Embolo ist gewesen, mit einem Penalty in der 17. Minute, wo das 1-0 geschossen hat. Katar hat den Ball, und zwar auf der linken Seite.
2: Und spielt dann zurück zum Goalie, weil die Schweizer da ein bisschen Druck machen. Der spielt nicht weit, weit führen. In die Platzhälfte von der Schweizer direkt auf den Ricardo Rodriguez, von der Souverän. Aber nimmt den Ball und kann kontrollieren. Und auf den Manuel Akanji geht der über auf den Nico Elvedi. Der lässt sich ein bisschen Zeit, trebelt ein bisschen führen. Richtige Mittellinie und spielt den Ball jetzt aber schnell über auf die linke Seite, auf den Ruben Vargas. Vargas hat dort den Ball, läuft Richtung 16, geht ins Dribbling. Spielt zurück auf den Chaka. Ah, gute Möglichkeit. Möglichkeit gewesen für einen Schuss, aber er langt sich am Kopf und man hört die Reaktion auch vom Publikum. Der Ball ist daneben gegangen.
3: Also, ich glaube, er hat einen Schiessen direkt, ist dann aber, ja, er hat den Ball nicht wunschgemäß getroffen, aber es war eine super Gelegenheit gewesen. Also der Ball so viel hat hier nicht gefehlt. Auch hier finde ich es gut, sagt er sich, ja, ich probiere es nochmal, ich mache es einfach nochmal.
4: Absolut, und es war endlich mal ein Ball gewesen von Nico Elvedi, der sozusagen diagonal führen ist, auf links. Für mich könnten die zwei Aussenflügel, also Vargas und jetzt Mansambi, die müssen richtig an der Seitenlinie rauskleben. Dass sie müssen sozusagen der äußere Fußballschuh muss weiss sein von dieser Linienfarbe, dass sie einfach ganz weit raus sind, das wäre sicher eine Möglichkeit, um eben nachher die Rückpässe können zu machen, dass ein Chaka so wie jetzt gerade kann zum Schuss kommen.
3: Wir hören Musik aus den USA, das heisst, die Spieler sind etwas am Trinken und der Peter Schneider ist am Tanzen.
2: Absolut auf dem Tisch. Bei diesen Temperaturen bleibt einem nichts anderes übrig.
3: Wir kennen die auch nicht
2: anders. Eben, damit ich nachher unter den Tisch gehe. Nein, nein, ich bin da noch voll auf meinem Plätzchen und versuche da meine Hosen ein bisschen von meinen Beinen zu entfernen, weil das klebt alles ziemlich heftig. Und ja, die Spieler haben da so kalte Tüchli um den Kopf rum, trinken natürlich viel. Eben, die einen nehmen es ganz über den Kopf hin, die anderen immer so auf den Nacken rauf. Mir würde das auch sehr gut tun, aber ich glaube, der Spieler tut das noch ein bisschen besser als mir, oder? Katrin, so etwas kühlen, eben den Kopf kühlen, ist glaube schon noch ziemlich wichtig.
4: Ja, und vor allem, es ist ja erwiesen, dass man bis zu 2-3 Grad kann die Körpertemperatur runterkühlen kann. In ganz kurzer Zeit, wenn man den Nacken kühlt, wenn man teilweise auch so Kühlwäsche oder so anzieht. Es ist dann einfach auch schwierig manchmal, wenn es dann zu kühl ist, dass man nicht Kopfweh bekommt, wenn der Körper zu sehr irgendwelche extremen Temperaturen ausgesetzt ist. Aber jetzt hoffen wir mal, dass in dieser Trinkpause eben die Schweizer einen Input geben können. Letztes Mal jetzt genau wieder, in der ersten Halbzeit sind sie ja nicht gut aus dieser Trinkpause rausgekommen. Von dem her hoffe ich jetzt schon, dass da eben der Mansambi nochmal die letzten Infos kann überkommen und auch weitergeben, wie jetzt da die letzten Minuten oder die letzten halbe Stunde, 20 Minuten gespielt wird.
3: Das ist eigentlich schon noch interessant, oder? Weil wir sehen, dass der Murat Yakin hier sehr viele Anweisungen gibt und mit vielen verschiedenen Spielern geschwätzt. Also jetzt gerade mit dem Brel Embolo vor, mit dem Gani Chaka, auch mit dem Remo Freuler hat er geschwätzt. Leck, die Musik ist laut bei dir, Peter! Aber er hat mit ganz vielen
2: Amerika ist laut!
3: Mit ganz vielen Spielern geschwätzt und trotzdem ist es mir nicht gelungen, das dann umzusetzen. Und jetzt hoffen wir, dass es das mal besser klingt. Der Ball liegt bereit im Strafraum von Katar und die Musik ist Jetzt, ich glaube, auch auf dem Schlussakkord entsprechend kann es weitergehen. Ja, sag es nicht. Einmal durchschnaufen. Tschüss, ist das laut bei dir.
5: Nein!
2: Ah, es kommt nochmal, es kommt nochmal. Whitney Houston noch? Nein, natürlich. Grossartig.
4: Wir tanzen im Verlauf.
2: Man sieht Zuschauer. Ja, man sieht Zuschauer auch am Tanzen. Das ist eben schon speziell hier in Amerika. Wenn man auf einen grossen Scream kommt, dann tut man sich nicht, oh nein, ich will nicht. Sondern dann tanzt man erst recht und zieht eine riesen Show ab. Und das ist im Moment da auch der Fall. Auch Kataris sind da am Umtanzen auf der Tribüne. Und tanzen sollen wir auch wieder auf dem Fußballplatz. Der Break ist offenbar noch nicht abgelaufen, aber die Spieler sind schon alle parat. Die wollen da weiterspielen, aber offenbar muss man da warten, dass mindestens die Fernsehsender, die Werbung machen, wie zum Beispiel Fox News hier in Amerika, wo das übertreibt, dass dann die rechtzeitig wieder mit dabei sind. Eben, da gibt es nämlich knallharte Werbung und zum Teil auch ein bisschen länger, dann läuft halt der Match schon wieder. Achtung, jetzt aber ein Angriff da von den Kataris und sehr gut dort der Dennis Zakaria dazwischen gegangen.
3: Wo der Ball erobert und dann gerade probiert vorwärts zu reiben auf die linke Seite spielt zum Ricardo Rodriguez. Rodriguez dann zum Ruben Vargas führen. Der Ruben Vargas, der dann ins Zentrum spielt, zum Remo Freuler. Der Remo Freuler spielt dann noch ein weiter rüber, so seinem Captain, dem Granit Xhaka, der dann wieder am Römer Freuler geht, auch dann zurück zum Akanji, dann geht es zum Nicole Wedi rüber. Und die Schweizer schaffen sich so langsam vorwärts, richtig Strafraum von Kata Kata, der wieder zu 9 hinten eingewickelt ist, jetzt ein bisschen rauskommt und die Schweizer gehen da mal wieder zurück. Akanji, achten, guten Ball, richtig Rieder, jetzt die Möglichkeit hier am Strafraum, der Schuss, der blockt wird von Kata im letzten Augenblick. Aber keine schlechte Aktion hier, wenn der Schuss dann auch hätte können aufs Goal kommen.
2: Ja, es war auch frisch da vom Rieder, der ja neu drin war. Mit einer guten Idee, mit einer guten Finte hat er sich da können durchspielen und auch mit einer guten Energie. Da. Ich glaube, die zwei, die jetzt neu reingekommen sind, die sollen schon ein bisschen Energie reinkommen. Es ist ja, man sagt, sehr eine alte Mannschaft da. Aus Schweizer Sicht, wenn man es eben positiv will sagen, ist es eine erfahrene Mannschaft. Aber ja, wahrscheinlich haben die Spieler wie Bert Freuler, wie auch Xhaka, vielleicht schon ein bisschen mehr zu beißen als andere Spieler, die da immer noch im jüngeren Alter sind, desto länger dass das Spiel geht. Wir werden mal schauen, der Rodriguez da auf der linken Seite ist auch nicht der Jüngste, aber man erkennt einmal noch nichts da. Und jetzt ein guter Ball da vom Granit Xhaka, aber er hat nicht können angenommen werden vom Remo Freuler, sofort wieder aufsteht und hinterher rennt für Defensivarbeit und Katar kommt dort, aber bleibt hängen an Manuel Akanji.
3: Und wo das Thomas seine ganze Routine löst, wo das sehr gut macht und sogar einen Einwurf für die Schweiz rausholt. Das ist eine sehr souveräne Aktion von Manuel Akanji und auch ihm sieht man an, wie sie Liebe klebt am Oberkörper. Also es ist auch richtig verschwitzt hier bei diesen heissen Temperaturen. 73. Minute befinden wir uns, Katar 0, Schweiz 1. Das 1, das könnte so langsam, aber sicher zum 2 werden, weil Katar hat doch immer wieder dann auch vielleicht so Akzente, die sie können setzen und der Einzel ist einfach sehr, sehr gefährlich und darum wird ein zweites Goal die Schweizer Nationalmannschaft da sicher ein bisschen beruhigen, aber sie haben Chancen, aber sie tun sich halt eben ein bisschen schwer, die dann auszuspielen gegen Katar, wo das Defensiv halt doch insgesamt ziemlich souverän macht. Wir sehen aber gerade Statistik einblendet, 4 Schüsse hat Katar aufs Goal, 20 die Schweiz, 7 davon sind auch wieder dann aufs Goal. Die Bilanz, die ist zu wenig.
4: Ja, die ist eigentlich aber auch zu erwarten gewesen. Und ich möchte nochmal an die Geduld erinnern. Und momentan ist es schon so, dass die Schweiz ja sehr einen langsamen Fußball spielt. Also langsam im Sinn von, es ist kein Tempo-Fußball, aber sie können auch nicht, weil Katar so weit hinten stehen, dass sie ihnen eben überhaupt keinen Raum geben. Und das bedeutet eben, dass man viel mehr kurze, kleine Sprints muss machen, um für Mitspieler eben die Räume doch noch aufzumachen. Und die fehlen im Moment. Aber es ist wirklich auch eine Energiefrage. Also da möchte ich jetzt wirklich das Team von Murat Yakin ein bisschen in Schutz nehmen.
2: Es ist für ein offensives Team halt auch immer schwieriger, oder? Weil die müssen mehr machen fürs Spiel, die müssen mehr kreativ sein, mehr rennen als das defensive Team, das eigentlich mehr oder weniger halt hineinsteht und schaut, was da auf sie zukommt. Achtung, jetzt wieder ein guter Pass da von den Kataris auf die linke Seite, haben das ganze Spiel aufgerissen. Dort ist jetzt der Rodriguez im Zweikampf, wo der erste Zweikampf verliert, aber Kataris bleiben im Ballbesitz, also ein bisschen am Boden, versuchen dort richtig Foul zu gehen, aber das ist noch nicht gelungen. jetzt den Ball rausgespielt und ein Schuss aus 18 Metern, aber dann doch ziemlich klar über und neben das Goal. In der 75. Minute sind wir, Katar 0, Schweiz 1.
3: Aber die Schweizer haben ja gezeigt, dass sie es können eigentlich. Am Anfang haben sie viele Varianten im Angriffsspiel drin gehabt. Sie haben jetzt ein paar Wochen Zeit gehabt, um sich auf den Match vorzubereiten. Dass Katar so spielt, ist auch keine Überraschung. Achtung, es gibt eine gute Chance für die Schweizer. Ball im Schrott von Ruben Vargas. Ruben Vargas mit Abschlussgelegenheit. Nein, aber bitte! So kannst du nicht abschließen. Ruben Vargas zumindest auf den Goalie. Statt irgendwo in Ecke dabei hat er so viel Zeit gehabt. Entschuldigung, ich weiss nicht, Katar, nerv ich mich zu fest?
4: Nein.
3: Schon zu wenig, oder? Zu wenig sogar! Zu wenig sogar! Nein, aber also er hat alle Zeit von der Welt. Er rennt allein von der Seite auf den Goalie zu. Und dann muss der Abschluss einfach präziser kommen. Achtung, Schweizer nochmal. Manzambi, Steilpass, Klee, Mbolo. Und dann leckt der Ball tatsächlich am Goalie vorbei. Oder zwischen seinen beiden Toren. Aber eben auch links am Goal vorbei. Also es ist schon bei der Chance gekommen. Und ich bleibe dabei. Man macht zu wenig aus den Möglichkeiten, die man hat.
4: Ja, absolut. Also das kann man sagen. Die Schweiz macht viel zu wenig. Es ist eben manchmal auch so, wenn du weißt, du bist so viel besser, dann fehlt irgendwie die letzte Konzentration, dass du eben das unbedingte Goal musst machen. Sie haben ja nicht so viel Druck. So nach dem Motto, ja, dann kommt halt die nächste Chance. Und das ist so wirklich eine emotionale und auch eine mentale Angelegenheit.
2: Apropos Libri, die klebt am Körper. Ist bei mir im Fall genau gleich. Ohne zu rennen.
4: Ohne zu rennen. Du hast so fest getanzt bei der Tina Turner und Whitney Houston.
2: Ja, genau. Absolut. Auf dem Tisch. Und man nehmen darf eben nicht auf den Tisch. Da steht, man soll nicht drauf gehen. Es hat nur 25 Kilo Kapazität. Und das bringe ich jetzt wirklich nicht an. Also, Katar ist am Spielen. Wir sind in der 77. Minute, aber da kommt im Moment nichts. Ich glaube, für Katar ist es eher am gefährlichsten, wenn sie einen Konter machen können. Aber wenn die Schweizer hinten stehen, dann ist es für Katar ein bisschen schwierig, um da können, führen zu gehen. Der Trainer von Katar geht dort führen und fuchtet umeinander mit seinen Armen. Und auch da bei den Schweizern diskutiert man den Galat zusammen mit dem Murat Yakin. Und jetzt gehen wir wieder auf die andere Seite schauen. Da kommt nämlich Katar mit einer Flanke rein. Oh, wo ist denn da der Manuel Akanji gestanden? Total weg von seinem Gegenspieler. Zum guten Glück ist die Flanke nicht gut gekommen. Aber das Stellungsspiel lässt sich verbessern, oder Katrin Lehmann?
4: Ja, da ist der Manuel Akanji hat nur die Augen auf dem Ball gehabt und sein Gegenspieler ist im Fünfer rein, praktisch hinten an ihm weggerannt. Zum Glück war die Flanke wirklich nicht gut gewesen, weil da hätte Gregor Kober keine Chance gehabt. Und das sind jetzt wirklich die Momente, wo man wirklich irgendwie einen Weckruf braucht. Man braucht jetzt nochmal eine gute 1-gegen-1-Situation, einen Fernschuss, irgendeinen Energiemoment, wo alle wieder mitreisst.
3: Ja, Gerardo Rodriguez probiert so etwas zu kreieren, spielt zum Vargas, aber perfect, dann geht es wieder hinten zum Manuel Akanji. Perfect, thank you, schon gut.
4: Ja, ist geil.
2: Es hat mir einen tatsächlich Wasser gebracht.
4: Nein.
2: Das ist meine Rettung. Ja, es ist grossartig.
3: Ich bin begeistert.
4: Das ist jetzt der Röste.
3: Ja,
4: genau. Wir fuchteln die uns.
3: Kabine 612 ja. Sind wir, gerne.
2: Ich habe noch nicht mal gefuchtelt, der ist selber gekommen. Grossartig, ich bin gerade Fan von dem.
4: Ja.
2: Und jetzt gibt es den nächsten Wechsel hier auf Seite von der Schweizer. Der Anduni kommt rein, wenn ich das richtig sehe. Aber ich sehe noch nicht, wer rauskommt. Das wird jetzt angezeigt. Und es ist der Ruben Vargas, der jetzt hier den Platz auch noch verlässt.
3: Nachvollziehbarer Wechsel, haben sie gesagt. Einerseits hat er sich ein paar Mal gehabt und dehnt. Andererseits habe ich gefunden, er ist auch nicht ganz so viel Schwung von ihm gekommen, von Ruben Vargas, der aber immer wieder Aktionen hatte in diesem Match. Die letzte von ihm, muss ich sagen, da habe ich mich ein bisschen geärgert, weil er ist allein vor dem Goalie und hat direkt den Goalie angeschossen. Das hat mich ein bisschen genervt in dieser Situation. Da hätte er durchaus mehr können daraus machen. Immer noch 1-0 für die Schweiz in der 79. Minute sind wir und eben der Wechsel hat es jetzt gegeben. Duni neu auf dem Feld.
2: Katar hat den Ball. Ja, die Schweizer lassen das Spiel jetzt irgendwie ein bisschen. Lagan, sie übernehmen nicht mehr so das Zepter in dem Match. Man überlässt den Ball viel mehr. Katar, und ja, das ist nicht so wirklich gut, aber im Moment steht es immer noch 1-0 für die Schweizer und Katar ist ja doch auch bescheiden und spielt jetzt den Ball weit in der eigenen Platzhälfte rein, unbedrängt ins Out wegen einem Fehlpass. Und von dem her kommen die Schweizer da vielleicht nochmal zu einer Chance. Und wir hören die Schweizer Fans, die dort nichts von den Hits wissen und dort am Tanzen und am Singen sind. Also denen geht es wirklich gut in dieser Hitze. Denn sie sind auch voll in der Sonne. Ich habe jetzt mehr so im Nacken rein. Macht es auch nicht viel besser, aber die stehen jetzt voll in der Sonne rein. Und der Ricardo Rodriguez wird jetzt auch in die Sonne reinkommen mit einem guten Pass auf den Amdouni. Amdouni auf der Seite aussen, nochmal Amdouni. Amdouni wagt doch etwas, geht doch hin, 1-1, aber macht es nicht. Spielt den Ball zurück auf der Freuler. Freuler mit einem Fehlpass zusammen mit dem Granit Xhaka. Sieht man von denen auch nicht allzu oft. Und darum gibt es Einwurf für Katar.
3: Auf der rechten Seite, aber in der eigenen Platzhälfte drin. Darum hat es da nicht irgendwie grosse Bedrohung im Moment. Wir sehen den Murat Yakin, der immer noch sehr aktiv coacht. Ich glaube, so ganz zufrieden ist auch er nicht mit dem Spiel bis jetzt. Ja, eben, die Schweizer haben Chancen, sie kreieren immer wieder Chancen, aber sie gehen ein bisschen fahrlässig damit um. Und es macht halt auch ein bisschen Sorgen, wenn nur 1-0 steht, weil es ist dann gleich schnell passiert. Auch wenn Katar zeigt, dass sie offensiv doch eher bescheiden unterwegs sind bis jetzt. Das 1-0 also so mittelmäßig beruhigend, aber eben, es geht ja nur noch etwa 10-15 Minuten. Die Schweizer Handball mit dem Captain, Granit Xhaka, der spielt den Zug zum Manuel Akanji. Der Manuel Akanji jetzt zum Ricardo Rodriguez auf die linke Seite raus. Es geht aber nicht vorwärts, weil Katar wieder alles zustellt. Der Akanji hat den Ball darum wieder und spielt ihn wieder auf links zum Ricardo Rodriguez.
2: Direkt auf den Amdouni, Amdouni auf den Manzambi, Manzambi mit einem Schuss! Oh, endlich mal eine gute Aktion da. Er geht zwar etwa einen Meter daneben, aber ist auch aus rund 22 Meter geschossen gewesen. So etwas tut eben am Schweizer Spiel gut.
4: Ja, und es ist vor allen Dingen eben mal eine schnelle Entscheidung gewesen. Genau um das geht es. Es geht um eine schnelle Entscheidung. Er hat die Situation erkannt und zieht gerade ab. Und in dem Raum, rein, etwa 25 Meter vor dem Goal in der Mitte, da hat die Schweiz eigentlich recht viel Zeit. Und darum glaube ich eben, dass wir das noch vermehrt sehen. Aber das Wichtigste ist eine schnelle Entscheidung. Und wir haben gesehen, immer wenn jemand konsequent, gut entscheidet, dann gibt es eine Aktion. Aber es sind bis jetzt eben immer Einzelaktionen und eben leider nicht, dass zwei, drei miteinander eben etwas kreieren.
3: Katar jetzt der Ball mit einem Abstoß, geht auf die linke Seite raus. Dort machen die Schweizer ein bisschen Druck. Kommen jetzt auch dran. Der Rieder erobert dann den Ball mit dem Zakaria zusammen. Das war gut gelöst von den zwei, die jetzt den Ball auf der rechten Seite haben. Dann ist wieder der Manzambi, der den Ball kriegt. Ein paar Meter vor dem Strafraum. Aber blöder Fehlpass. Der Manzambi verliert den Ball. Damit erobert er sich gerade wieder einmal für ein paar Sekunden. Und am Schluss kann Katar den Ball nicht in den eigenen Reihen behalten. Und die Schweizer sind wieder dran mit dem Manzambi, der einen zurückspielt zum Mann.
2: Der auf der Granit Xhaka, Granit Xhaka auf der Elvedi, höhere Mittellinie, jetzt aber der Manzambi wieder mit dem Ball, der jetzt ein bisschen vorne läuft. Dort tut sich der Rodriguez freilaufen, aber kommt er nicht über. Der Manzambi entschuldigt sich jetzt auch bei ihm. Der Ball wieder beim Granit Xhaka als hinterster Mann. Dort geht er ins Dribbling rein, spielt es auf den Manzambi. Manzambi auf den Amdouni, Amdouni, Amdouni, Amdouni. Kommt dort immer noch einen Ballen an, spielt ihn über auf den Remo Freuler. Remo Freuler auf den Zakaria. Komm jetzt, rein mit dem Ballen, aber er bringt ihn nicht am Verteidiger vorbei. Nochmal der Zakaria, der jetzt aber wieder hindurch muss. Spiel auf den Nico Elvedi. Nico Elvedi wieder auf den Zakaria. Zakaria, statt der Flanke rein, macht er nochmal einen Stoppballeri. Und so muss man wieder hinten anfangen.
3: Ja, Katar steht halt vielleicht zu 10 dort und irgendwie wissen sie wieder nicht recht, wo durch, wie durch, damit man an diesen 10 Mann vorbeikommt. Jetzt ist der Joan Manzambi, der den Ball wieder hat, aber auch wieder zurückspielen muss zum Elvedi, dann geht es über zum Akanji. Es ist die Variante, die wir schon ein paar Mal angesprochen haben, die sie hatten in den ersten 15 Minuten, die jetzt ein bisschen fehlt. Jetzt probiert es der Manuel Akanji mal mit einem Pass durch die Mitte, aber auch das gelingt dann nicht und darum ist der Ball beim Goalie von Katar, wo der Ball dann auf die linke Seite spielt.
2: Wir haben da 78'000 Zuschauerinnen und Zuschauer da bei dem Spiel Schweiz gegen Katar oder Katar gegen Schweiz. Hätte niemals gedacht, dass so viele da kommen, aber ja, sie sind da und sie sehen die Chance für Katar, aber der Pass ist ein bisschen zu steil gespielt worden und so ist der Gregor Kobel dazwischen gegangen, der Nico Elvedi hat dann auch noch abdeckt, der Stürmer, und so ist da nicht gefallen. Gefahr entstanden. Die Schweizer im Ballbesitz mit dem Granit Xhaka. Schön auf der Embolo. Embolo alleine. Nochmal Embolo. Embolo. Oh nein. Nein. Was machst denn du mit dem Ball? Ah, das ist ärgerlich. Wäre eine gute Möglichkeit gewesen da für den Breel Embolo, wenn er da hätte können durchziehen. Aber am Schluss ist ihm der Ball irgendwie einfach auch liegen geblieben und er hat ihn nicht können mitnehmen. Zum Ärger auch von sich selber. Sind in der 85. Minute 1-0 immer noch für die Schweiz.
3: Der hat eigentlich gewusst, wo soll schiessen oder nochmal überlegen und am Schluss ist der Ball dann schon weg gewesen, weil er sich selber irgendwie so weggespitzelt hat. Hat sich ein bisschen selber austribbelt, haben wir dann früher noch gesagt, bei den Junioren, wenn man ein Dribbling probiert hat und es ist misslungen. Ja, hat nochmal zurückziehen und überlegen, anstatt dass er einfach selber den Abschluss gesucht hat. Die Schweizer Handball aber wieder in der eigenen Reihe mit dem Remo Freuler, der eine Anspielstation sucht, aber auch wieder keine findet, auch nicht weiss, wo er. Jetzt steht er einfach da mit dem Ball und dann spielt er führen und dann geht es aber gerade wieder zurück zum Xhaka. Dann geht es auf die rechte Seite zum Zakaria. Zakaria zieht in die Mitte rein, spielt den Pass, Doppelpass, Mansambi, Schroff und Grenze Mansambi und sein Schuss wird dann aber blockt und Katar kann den Befreiungsschlag machen, sodass die Schweiz mit dem Nicol Vedi nochmal neu aufbaut.
2: Ja, gerade drei Spieler sind dort gestanden beim Mansambi. Er hat gar keine Chance gehabt, den Ball vorbeizubringen. Also durchs Zentrum muss man es eigentlich gar nicht versuchen. Das ist so alles eng zu. Und Katar macht überhaupt nicht den Eindruck, als würde man jetzt hier noch versuchen, das 1-2 zu erzielen, sondern man zieht sich weiter zurück und zieht den Riegel richtig vor dem 16er zu. Und darum hat sich die Schweizer hier auch schwer, Chancen können zu spielen mit dem Ricardo Rodriguez. Versuchen wir es jetzt nochmal über die linke Seite mit dem Amdouni. Wird dort aber geleitet und so gibt es einen Freistoß. Und wenn ich das richtig sehe, gibt es auch nochmal einen Wechsel, wenn ich das von oben richtig
3: kann. Ja, das ist richtig.
2: Der Muheim, der da reinkommt und

0: Schweizer probieren hier so ein bisschen Leichtpressing zu machen, damit Kata ein bisschen unter Druck ist hier im Spiel auf Bau. Es klingt zu halb. Kata kann sich lösen, spielt auf der linken Seite aus. Achtung, Flanke jetzt in Strafraum von der Schweizer. Dort da Manuel Akanji zur Stelle kann wegköpfen. Aber Kata hat den Ball wieder. Nächste Gelegenheit, um in Strafraum reinzukommen. Wieder ein Flankenball, wieder abgefälscht. Und dann in den Arm von Gregor Kobel, der hier parat ist und der Ball fängt. 87. Minute, Kata 0, Schweiz 1. Es sieht gut aus Schweizer Sicht, aber nicht so gut, wie es könnte sein. Wir spielen jetzt, die Schweizer spielen jetzt den Ball auf die rechte Seite zum Zakaria, wo dann wieder zurückgelegt zum Nico Elvedi. Und die zwei Auswechselspieler, die ins Spiel kommen wollen, die warten immer noch an der Seitenlinie. Der Yashari und der Muheim wären bereit, um ins Spiel eingreifen, aber sie warten noch ein bisschen, bis hier eine Aktion unterbrochen wird. Die Schweizer haben einen Angriff an den Ausführen, sind aber hier gestoppt worden von Katar, war jetzt der Ball in den eigenen Reihen.
1: Und versucht rauszuspielen, aber die Schweizer gehen dort hin mit dem Amdouni, der kommt dort auch am Ball hin und holt einen Freistoß raus. Zum Entsetzen von der katarischen Bank, wo alle zusammen aufspringen und der Trainer, der steht schon im Feld rein und ist dort am Ausrufen. Wäre eigentlich auch gelwürdig da sein Auftritt da auf dem Spielfeld aussen. Und er ruft da ziemlich heftig gegen den Schiedsrichter, er regt sich immer noch auf. Der Schiedsrichter, der lässt aber gar nicht, der konzentriert sich auf die beiden Wechsel. Da kommt der Remo Freuler raus und der Yashari geht rein und ich glaube, der Rodriguez geht auch raus, mindestens steht er so dort, aber sehr unmotiviert. Er weiss natürlich schon, wie man ein paar Sekunden kann gut machen und er spielt dort. Geht dort raus, tut der Muheim noch etwas erklären, wird noch etwas umarmt. Und dann kommt da der Miro Muheim zu seinem WM-Debüt in der Schweizer Fußballnationalmannschaft. Wie auch der Ardon Yashari, der jetzt dort den Ball hat und einmal weiter führen spielt, jetzt aber über auf der Nico Elvedi.
0: Die Schweizer haben den Ball also und lernen hier laufen. Spielen jetzt auf die linke Seite raus. Dort ist der Muheim, der zu seiner ersten Aktion kommt. Spielt zurück zum Yashari. Auch er also jetzt hier involviert. Zumindest im Spiel. Akanji hat den Ball, Chaka hat den Ball, Yashari wieder. Jetzt lernen sie noch gut laufen auf die linke Seite. Und dann sage ich das mit dem gut laufen. Und in dem Moment gibt es einen Verhältnis von der Schweizer. Und darum ein Einwurf für Kata. Katrin, du wartest so ein bisschen hier und da auf dem Stuhl. Du bist so halb zufrieden, glaube ich. Nehmen wir das richtig an.
2: Ja, vor allem, ich bin eigentlich überhaupt nicht zufrieden mit der Auswechslung, weil ich hätte den Denis Zakaria schon lange rausgenommen. Es ist der Moment, wo einfach ein Silvan Widmer rein muss und einfach die Linie auf und ab marschiert.
1: Eine gute Chance da jetzt wieder von Katar und genau über diese Seite mit dem Denis Zakaria reinkommen, der Ball. Aber am Schluss hat man da den Kobel nicht können bezwingen. Zu schwach war der Abschluss auch, gewesen, als dass es da irgendwie Gefahr gegeben hätte.
2: Ja, also ich bin wirklich. Ich verstehe die Auswechslungen nicht. Es läuft nicht. Du musst von hinten anschieben. Dass der Rodriguez nicht von hinten anschiebt, das weiss man von Anfang an. Das heisst wirklich, ich hätte da irgendwann in den 70. spätestens einen Widmer reingebracht, weil du einfach weißt, der marschiert die Linie, der bringt die Flanke, der hat auch immer den, der vor ihm spielt. Der kann automatisch 10, 15 Meter weiter vorne spielen. Und wenn ein Mansambi und ein Doi weiter vorne kann spielen, ist es einfach etwas anderes.
0: Achtung, die Schweiz also über die rechte Seite. Zakaria kommt am Ball, bringt den Ball in die Mitte, aber nicht präzise genug, so dass die Schweizer den Ball im Strafraum verpassen. Da wieder am nächsten Tag war, aber kommt dann eben nicht an den Ball. Es ist ja nicht mal ein Vorwurf von Denis Zakaria. Es ist einfach auch nicht seine Position, der rechts hinten und der rechts aussen. Also auch auf der Aussenbahn, das kennt er nicht, das spielt er auch nicht sonst. Das ist nicht seine beste Position. Er ist zentraler Mittelfeldspieler oder Innenverteidiger. Der Murat Yakin hat ihn einfach total gern, finde ich. Ein cooler Fußballer, was er auch ist bei Monaco. Macht einen super Job. Aber in der Nazi hat es halt Freuler Chaka auf dieser Position. Hinten hast du eigentlich auch eine gute Innenverteidigung. Dann müsstest du ihn halt vielleicht gleich mit einem Widmer ersetzen dann irgendwann.
2: Ja, und eben, es gibt auch immer so Momente, wo es halt macht Sinn, wenn man gegen einen Abwehrriegel spielt, dass man dann mit einem Fünfer-Mittelfeld noch mehr Menschen genau in den Raum hineinbringt, oder? Und das sind jetzt immer die Momente. Aber die Schweiz hat sicher noch mal die ein oder andere Möglichkeit. Ich bin positiv. Wir haben Geduld gesagt und Geduld muss man inklusive Nachspielzeit haben.
1: Da gibt es 6 Minuten. Wir sind schon die erste Minute ist durch. Achtung, Amdouni mit einem Schuss wird aber abgewehrt. Die Schweizer im Moment da eher am Drücker, dann da ein technischer Fehler vom

0: Katari und der Ball geht ins Out und es gibt Einwürfe für die Schweizer mit dem Muheim eben am Ende. Jetzt sind wir in der zweiten Minute von der Verlängerung, ist gerade ein neues Screen aufgesetzt worden und darum bin ich ein bisschen verwirrt worden, weil ich die Zeit nicht mehr gesehen habe, aber die Schweizer sind im Ballbesitz und das verwirrt doch weniger.
1: Der Adanja Schari ist es, der den Ball hat und überspielt zum Manuel Akanji. Der Ball geht dann zum Miro Muheim führen auf die linke Seite, dann wieder zurück zum Adanja Schari ins Zentrum, dann geht es auf die rechte Seite. Dort ist der Dennis Zakaria, der den Ball dann führen spielt, Richtung Rieder. Ball, der aber nicht richtig angenommen werden kann. Darum gibt es einen Einwurf. Katari ist das letzte dran gewesen und darum Einwurf also für die Schweiz auf der rechten Seite. Nochmal eine Gelegenheit vielleicht, zum offensiv etwas kreieren hier. 2,5 Minuten gespielt in der Nachspielzeit. Und Dennis Zakaria will der Einwurf ausführen, wird nochmal zurückgepfiffen. Jetzt Dörfer und spielt zurück zum Elvedi und der dann zum Adon Yashar.
0: Und er flanken rein, aber der Anduni hat da keine Chance gegen den Goli. Der hat den Ball runtergeholt. Und der Trainer von Katar gumpet um ein bisschen Rumpelstilzchen und regt sich auf, dass der Ball nicht schnell gespielt wird. Und das ist natürlich gut gewesen für die Schweizer, wobei jetzt der Muheim ein bisschen einen Fehler gemacht hat. Und Katar jetzt da tatsächlich noch im Ballbesitz kommt und aber nicht einen Freistoss überkommt, obwohl man das auch hätte können geben, nachdem da der Anduni sein Gegenspieler in den Rücken gestossen hat, gibt es nur Einwurf für Katar. Dann geht es zum guten Glück gegen hindern und die Schweizer können wieder ein bisschen rauskommen. Allerdings machen sie das sehr, sehr zaghaft und laden da vielleicht der Kataris tatsächlich noch ein zu einem Angriff. Wir sind in der 94. Minute. Die Schweiz führt 1-0 gegen Katar.
1: Und Katar hat den Ball in der eigenen Reihe. Ganz weit hinten zwar, aber sie probieren nochmal etwas aufzubauen. Jetzt ein weiter Ball auf die rechte Seite führen. Dort dann ist der Manuel Akanji wieder zur Stelle, drängt sie Gegner geschickt ab. Auch hier macht er das wieder mit seiner ganzen Klasse, die er hat, so dass es Einwurf gibt für die Schweizer in der eigenen Platzhälfte auf der linken Seite. Der Murat Yakin, der zeigt nochmal etwas an, der schreit nochmal ins Feld, der ruft nochmal seine Spieler dort an, wo er sie gerne hat. Also gibt nochmal ein paar Anweisungen, damit es immer hin, dass 1-0 bleibt und dort die Schweiz nicht noch mehr reinläuft. Katar kommt mal, Achtung, jetzt über die linke Seite probieren sie etwas aufzubauen. Dort hat der Mansambi, der Druck gemacht, aber Katar kommt durch.
0: Und da ist das
1: Goal! Und dann der Ausgleich von Katar tatsächlich in der vierten Minute von der Nachspielzeit. Leck du mir, aber das darf nicht wahr sein.
0: Das darf wirklich nicht wahr sein und vor allem darf es auch nicht passieren, dass man sich da so noch verwutschen lässt. Eine so eine erfahrene Mannschaft lässt sich da jetzt also so verwutschen zu dem 1-1. Da muss man sich wirklich selber an den Nase nehmen.
2: Nein, ich bin eigentlich irgendwie nicht überrascht. Es hat bis jetzt jedes Mal so ein Goal gegen die Schweiz. Und also das kann nicht passieren. Und selber die Schuld. Wirklich, wir haben es aufbeschworen fast so. Wir müssen anders kommentieren. Aber es ist eine Flanke rein, das, was eigentlich die Schweiz nicht gut angebracht hat. Ich glaube, der Miro Muheim verliert das Kopfballduell. Und ja. Nein, das ist unglaublich.
1: Ja, der Miro Muheim ist es, was das Kopfballduell verliert. Und zwar auf eine Art und Weise, wo man es eigentlich auch nicht verlieren darf. Also es ist wirklich passiert alles, wie wir es eigentlich gesagt haben. Wir haben es gesagt, wir haben es ein bisschen beschworen. Aber irgendwie spürst du es dann halt auch mit den Wechseln, die es gibt. Und mit der Art und Weise, die gespielt wird. Und, am Schluss ist es einfach... Es ist nur ärgerlich. Es ist nur ärgerlich aus Schweizer Sicht. Weil das haben sie sich jetzt einfach ganz allein zu schreiben. Alle zusammen, leider.
0: Auch der Trainer, der Murat Yakin, Katrin Lehmann hat es ja schon gesagt mit diesen Wechseln, dass sie nicht zufrieden ist. Und der Muheim hat jetzt hat leider mal wieder bewiesen, dass er da nicht Qualität hat, für eine Weltmeisterschaft können spielen. Ja. Das darf auch einem Verteidiger so nicht passieren auf der Seite der Schweizer. Und darum kann man ja mal sagen, ein schlechtes Handling gehabt hier beim Trainer. Es gibt noch ein bisschen Nachspielzeit hier für die Schweizer, die jetzt den Ball haben mit dem Granit Xhaka, spielt dann über. Jetzt geht es natürlich mal schnell vorwärts. Jetzt muss man wieder Energie haben. Manzambi auf der Aussenseite bringt dort mit einem Dribbling kann er dort reinkommen. Kommt jetzt richtig 16er, immer noch mal Zambi. Flanket rein und wird abgewehrt. Und es gibt den nächsten Eckball da für die Schweiz, die jetzt natürlich pressiert. Und Katari-Fans hinter dem Goal von Katar sind total aus dem Häuschen. Es wäre der erste Punkt, den Katar macht bei einer Fußball-Weltmeisterschaft. Das ist ihnen bei der Heim-WM nicht gelungen. Dann haben sie alles Spiel verloren. Jetzt wollen wir schauen, ob es noch so einen Sieg gibt für die Schweizer mit einem höheren Ball rein. Aber der kann abgewehrt werden. Einmal mehr hat das nicht viel gebracht. Nochmal ist es der Fabian Rieder, der nochmal reinbringen kann. Bringt den Ball wieder hoch rein. Wieder geht der Goal dazwischen. Einmal mehr ein Schuss aus dem Hinterhalt dort. Ah, vom Yasschari, aber der geht fast zu der Cornerflagge raus. Ja, es ist wirklich fast nicht zum Glauben, was wir jetzt hier sehen. Aber eben, ihr habt schon gesagt, es hat sich irgendwie ein bisschen abgezeichnet.
1: 70 Minuten von der Hochzeit sind wir mittlerweile 1-1 steht zwischen Katar und der Schweiz. Und jetzt sehen wir den coolen Lopetegui, der Trainer von Katar, der Spanier, der fuchsteufelswild ist an der Seitenlinie, was sich aber natürlich auch einmal richtig gefreut hat vorher über den Ausgleich, über das Goal. Und alle Katari, alle Auswechselspieler stehen dort und sagen, hey, es muss doch fertig sein. Und jetzt ist er fertig.
0: Und es ist fertig.
1: Katar jubelt, als hätte sie den Match gewonnen. Fühlt sich natürlich für sie auch an wie ein Sieg. Und für die Schweiz das Gegenteil, wie eine Niederlage.
3: The final score is Katar 1,
2: ja,
3: Switzerland 1.
2: Also ich bin immer noch irgendwie entsetzt. Ich bin wirklich entsetzt ab der Naivität von der Schweizer, wie sie sich selber das Ei geleitet haben. Und ja, es zeigt einfach, es ist eben nicht gemacht mit 1-0 und 95% Ballbesitz. Es passiert einfach und da hat die Schweiz jetzt wirklich sich selber einen Bärendienst getan.
1: Definitiv. Es ist, wir können es nur wiederholen, es war ein Spiel, wo wir immer wieder gesagt haben, hey, so mit Chancen umgehen, dann wird es kompliziert, weil es steht nur 1-0 Schluss am Ende. Und auch wenn wir besser sind, es kann dann einfach sein, dass noch etwas passiert im Stand von 1-0. Und siehe da, es ist noch etwas passiert im Stand von 1-0. Die Schweizer, die will sich das Unentschieden selber zuschreiben. Die müssen auf die eigene Kappe nehmen. Sie haben Chancen gehabt, sie haben viele Chancen gehabt. Ich denke an den Nebis schon in der ersten Halbzeit, gerade am Schluss, wo der Mann auf der Linie abschießt. Ich denke an den Ruben Vargas, der allein auf den Goalie läuft und der Goalie abschießt. Also Gelegenheiten wären da gewesen, aber es sind auch nicht die Anzahl Gelegenheiten gewesen, die die Schweizer hätten können rausspielen. Sie hätten durchaus noch mehr Varianten müssen reinbringen, so wie sie es am Anfang gezeigt haben.
2: Ja, sie hätten wirklich noch mehr Energieläufe müssen machen, noch mehr eben aus der Ferne müssen abschliessen. Und ja, die standen, sie haben 10 Corner gehabt und es ist nicht wirklich rausgekommen. Das ist wirklich sehr, sehr bedenklich gewesen.
1: 1-1 also, das Resultat zwischen Katar und der Schweiz. 1-1 Resultat, wo wir uns wirklich, wirklich nicht erhofft haben im Vorfeld aus der Schweizer Sicht. Aber so ist es. Und jetzt sind sie gefordert im Spiel 2 und 3 in der WM-Gruppenphase. USA, Mexiko, Kanada. Mit dem 1-1 gehen wir zurück zu dir, Andreas Forster, zurück ins Studio.
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0: Olivia Dean, So Easy, da bei SRF 3. Wir schauen auf Chance, SRF Verkehrsinfo von 23.14 Uhr von der A1. Autobahnzubringer Lausanne-Süd, Verzweigung Écublens Richtung Lausanne-Maladière, zwischen der Verzweigung Écublens und Maladière Gefahr wegen Gegenständen auf der Fahrbahn.
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0: Das Wortspiel können wir schon mal parat machen. Wir morgen sicher auch in den Sonntagszeitungen stehen. Die Schweiz oder die Schweiz erlebt eine Katastrophe. 1:1 im ersten Spiel von dieser WM, 1:1 gegen Katar. Das Gegengoal in der Nachspielzeit kassiert. Müssen wir noch schnell anschauen, oder? Lionel Matmüller und Katrin Lehmann, die das Spiel mitkommentiert haben. Ist momentan oder gerade kurz nach dem Spiel schwierig zu einschätzen, was da gerade passiert ist, oder?
2: Ja, es ist definitiv schwierig tatsächlich. Also wir haben es jetzt auch noch ein bisschen austauscht irgendwie, wenn also ein bisschen, dass die Emotionen unten sind wieder nach so einem Match, haben wir durchkommentiert. Und wir sind uns beide einig, der Match, den hat man nicht am Schluss verloren, sondern in den 90 Minuten vorher, also nicht mit der letzten Aktion, so habe ich es immer gegeben, sondern vorher, wo man die 25 Abschlüsse, die man hatte, einfach nicht genutzt hat.
3: Ja, also davon sind ja wirklich 2-3 Hochkarätige gewesen. Man kann einerseits sagen, von diesen 3 musst du mindestens einen machen. Und andererseits muss man sich fragen, ja gut, was ist denn mit den anderen 22 Abschlüssen gewesen? Immer nur ein bisschen halt. Und die Entschlossenheit, die Kaltblütigkeit hat einfach gefehlt. Man ist haushoch überlegen gewesen und hat einfach nicht das können in Goal umwandeln.
2: Ein anderes Problem, das ich jetzt vielleicht noch ansprechen möchte, ist so ein bisschen langfertig hat es gewirkt, die Angriffe. Also es war Pass, aber die Pässe sind immer quer gekommen oder sehr oft quer gekommen und der Steilpass, der entscheidend in diesem Raum, der hat wieder ein bisschen gefehlt.
3: Der hat gefehlt, man hat sich auch kaum um die eigene Achse gedreht. Das war natürlich klar gewesen, dass man dass Katar Mitte zumacht. Der Freuler und der Xhaka haben so gut wie keine entscheidende Ball können spielen. Aber es war alles langwierig gewesen. Man hat 3, 4, 5, 6 Ballkontakte gehabt, bis man eine nächste Entscheidung getroffen hat. Und dadurch hat natürlich Katar so viel Zeit gehabt, um sich in der Verteidigung wieder zu organisieren.
0: Also ich kann wirklich sagen, es ist zu einfach gesagt, wenn du es vorne nicht machst, kommst du es hinten über. Oder? Es ist eine ganze Verstrickung während dem ganzen Match, so kann man es glaube ich sagen, oder?
2: Es ist eine ganze Verstrickung und es ist eine Verstrickung, wo ja auch noch Sachen dazukommen, wie zum Beispiel Wechselhändli von Murat Yakin, der heute glaub, schon auch eine Rolle spielt. Also ich denke jetzt an die letzte Aktion. Eben, wir haben gesagt, so ein Flank und der Kopfball, das kann es immer geben. Aber wie der Miro Muheim dort, der reinkommt, das Kopfballduell verliert. Das ist ein Duell, das man auf diesem Level nicht verliert gegen so einen Gegenspieler. Und der Miro Muheim hat da wie gezeigt, dass er keine Ahnung, entweder nicht parat ist oder nicht parat war oder das Level nicht hat. Ich weiß es nicht, etwas von beidem. Aber halt, dass der Murat Yakin Wechsel gemacht hat, da hat er heute jetzt auch nicht das glücklichste Händchen gehabt.
3: Nein, er hat sonst immer sehr gute Wechsel gehabt. Mhm. Er hat immer offensiv gewechselt, dann am Duni reingekommen, ein Mansambi ist reingekommen, ein Rieder ist reingekommen. Also er hat immer wirklich daran geglaubt, dass es offensiv geht, aber auf der linken und rechten Seite, der Rodriguez hat einen anständigen Match geshootet, dass man ihn dann 7 Minuten vor Spielende noch rausnehmen muss. Ja, kann man sich darüber unterhalten, aber vor allem der Denis Zakaria, der hinten rechts gespielt hat in dieser Dreierkette, das ist einfach nicht seine Position. Und auf dieser Seite ist auch die Flanke reingekommen, muss man auch sagen. Also von dem her, ja, ich glaube, da hätte Murat Yakin, wenn er wechselt, können anders wechseln.
0: Mhm. Jetzt war ja das Thema immer Temperatur, die Hitze. Hat das einen Einfluss gehabt auf das Ganze, dass man da irgendwie lahm geworden ist, in Anführungszeichen, oder so langsam ein bisschen abgeht? Kann man wahrscheinlich nicht so als Ausrede bringen, oder?
2: Ja, ich finde es auch noch schwierig zum Einschätzen, ehrlich gesagt. Also weißt, natürlich ist das ungewohnt um 12 Uhr spielen und natürlich ist es heiß und natürlich sind sie sich das nicht gewöhnt. Aber für einen Gegner ist es erstens mal gleich heiß. Und die haben am Schluss noch mal Augen für ein Spiel, die haben noch mal die Aktion kreiert. Eben. Es ist das andere ist, man hat genug Optionen auf der Bank. Also man hat nochmal einen Schwung reingebracht mit einem Zambi und so Spieler, die nochmal Energie haben, die das eigentlich könnten. Trotzdem ist es zu wenig gekommen. Also es wäre ein bisschen einfach, wenn man jetzt einfach sagt, ja, sie haben halt nicht mehr so mögen. Es war nicht zu heiß am Schluss. Oder wie siehst du es?
3: Ja, es ist einfach eine Situation, wo man ja schon seit einem Jahr darüber diskutiert, was für Temperaturen das es da in Amerika hat. Und man hat ja 2 Hydration Break, also Tränkepausen. Und da gibt es genug Möglichkeiten, dass ich darauf einstelle. Und es ist eine unglaublich erfahrene Mannschaft, die auf dem Platz gestanden ist von Murat Yakin. Dass die sich so übertölpeln lassen, das ist eigentlich fast auch die die grösste Überraschung.
2: Und weißt du, die Abschlüsse, die machst du nicht jetzt im Fall von Ruben Vargas zum Beispiel oder von Michel Abisch, die haben eine super Chance gehabt. Die machst bis jetzt 20 oder 35 Grad ist. Also eigentlich, das ist einfach effizient.
3: Ja, also ich meine, eins muss man sagen, der Abischer, oder, es ist ein Mensch auf der Grundlinie gestanden, auf der Goallinie gestanden und der schiesst er ab. Also es ist fast schwieriger gewesen, den einen zu treffen. Aber das gehört natürlich schon auch zu einem Auftaktspiel dazu und es sind, egal wie erfahren, sie sind alle nervös und sie wollen es gut und sie haben ja, es war ja klar, die Wettquote 1000-1 so in dem Stil. Und der Granit Xhaka hat selber gesagt, ich gehe an, ich möchte Weltmeister werden. Und dann sind natürlich das viele Faktoren. Und wenn das einfach nicht geht, dann bist du emotional und mental irgendwann auch ein bisschen blockiert.
0: Mhm. Also komm, schauen wir noch vor. Dann wir mal ein Häkchen machen.
3: Ja.
0: hinter dem Match.
3: Ist gut.
0: Ja. Es wartet Kanada und Bosnien-Herzegowina in dieser Gruppe. Jetzt haben wir die ja schon gesehen, oder? Bosnien-Herzegowina, Kanada. Puh, also das sind jetzt wahrscheinlich die zwei besseren Mannschaften als Katar. Das wird schon noch eine steile Geschichte, oder?
2: Also einfacher wird es nicht, das würde ich auch sagen. Andererseits weiss jetzt die Schweiz auch, hey, wenn wir gegen Katar ein 1-1 spielen, jetzt sind wir gefordert, jetzt erst recht. Also ich glaube, mental kann das etwas auslösen, hoffe ich einmal. Das ist so ein bisschen jetzt meine Hoffnung, die ich habe aus Schweizer Sicht. Und die haben ja schon auch immer wieder zeigt, dass sie es können grundsätzlich. Also sie müssen sich jetzt einfach so ein bisschen am Riemen rissen und dann glaube ich aber schon, dass das kann gut kommen. Man weiss, wie Bosnien spielt, das ist ähnlich wie Katar, die stehen auch viel hinten rein und kontern viel, machen viel mit Standard. Kanada spielt die aktivere Mannschaft, das wird spielerisch dann ein bisschen eine andere Sache. Aber ich glaube, also wir müssen jetzt nicht da irgendwie alles schwarz reden, heute vielleicht ist es nicht gut gewesen, aber ich glaube schon, dass die Schweiz noch durchaus in diesem Turnier drin ist.
3: Ja, absolut. Und ich würde dir sogar ein bisschen widersprechen, weil Katar ist sicher die schlechteste Mannschaft gewesen. Und je besser der Gegner, desto besser ist auch die Schweiz. Das heisst, sie werden versuchen, die anderen zwei Gegner ein bisschen mehr vom Spiel zu machen. Und dann hat die Schweiz auch viel mehr Räume. Also von dem her, ich sehe es positiv.
0: Also schauen wir positiv führen und das nächste Spiel ist dann schon am Donnerstag gegen Bosnien-Herzegowina, zweites Gruppenspiel, gespielt wird auch an der Westküste von den USA in Los Angeles. Und wer jetzt noch ein bisschen Lust auf WM hat, das Bettmümpfeli braucht am 12. Also ein bisschen mehr als eine halbe Stunde gibt es schon den nächsten Match. Brasilien gegen Marokko. Live dann im Fernsehen könnt ihr schauen auf SRF 2.

0: Genau, Stitches.
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0: Ja, das haben sich anders vorgestellt. Der Auftakt in die Fußball-WM misslingt der Schweizer Nazi. Es gibt nur in Anführungszeichen ein 1:1 gegen Katar. Hören wir doch mal schnell noch rein, was der Gregor Kobel, der Goalie der Schweizer, dazu meint. Hat ehrlich gesagt nicht viel zu tun kann selber. Während dem ganzen Match kommt dann aber in der Nachspielzeit gleich noch einen eingeschenkt über.
2: Ja, wir haben es leider nicht geschafft, Nazi jetzt das zweite Goal zu schiessen. Vielleicht ein bisschen Konsequenz und Präzision am Schluss gefällt, um wirklich zum das zweite ansuchen und das Spiel über die Bühne dann zu bringen. Und ja, wenn du 1-0 führst und sie immer wieder gefährlich sind, dann ist nie ein gutes Gefühl, gell? Weiss jeder. Und am Schluss, ja klar, macht das super Kopfballgoal mit so gesagt, der letzten Aktion, was unglaublich bitter ist.
0: Ja, das ist sehr neutral formuliert noch. Gerade auch vorher gehört bei uns im Live-Kommentar von unseren Reporter und Reporterin, das dürfte einer so einer erfahrenen Mannschaft wie es die Schweiz ist, eben nicht passieren.
2: Wir hatten super viele, auch sehr gefährliche Flanken noch gehabt, Heriga bei der zweiten Halbzeit, wo nachher vielleicht durch die 16 durchgegangen sind. Ja, uns nicht geschafft, nachher eben das zweite Goal zu schiessen. Und es gibt ein Sprichwort dafür, gell? Das haben wir heute leider bitter erlaubt.
0: Ja, Sprichwort, wenn du es vorne nicht machst, dann kommst du es hin, früher oder später rüber. Im Fall von der Schweiz sehr spät. In der 94. Minute gibt es eben noch den Ausgleich. Verloren ist aber auch nichts damit, das muss man auch sagen. Kanada und Bosnien-Herzegowina in der gleichen Gruppe auch 1-1 gespielt. Gestern von dem her fängt es eigentlich nochmal von vorne an, die WM für die Schweiz. Nächstes Spiel dann am Donnerstagabend gegen Bosnien, dann auch wieder live hier bei uns.
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0: Und jetzt wünsche ich euch einen guten Resten. Schönen Sonntagmorgen. Ich bin Andreas Forster. Stabein.

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0: Die Nachrichten von SRF um Mitternacht mit Olivia Limacher. Ein Unentschieden zum Start an der Fußball-WM. Die Schweiz vergibt den Sieg im ersten Spiel in den letzten Minuten. Dann für den heutigen Abstimmungssonntag zeichnet sich eine hohe Stimmbeteiligung ab. Und US-Präsident Trump kündigt einmal mehr ein Abkommen mit dem Iran an. Auch der Vermittlerstaat Pakistan sendet positive Signale. Das Wetter ziemlich sonnig. Im Norden geht es um 26 Grad und mäßigen Westwind, im Süden bis 30 Grad. Die Schweizer Nationalmannschaft hat bei ihrem ersten Gruppenspiel an der Fußballweltmeisterschaft einen Dämpfer erlitten. Gegen den Außenseiter Katar spielte die Mannschaft im kalifornischen San Francisco 1:1 unentschieden. Die Schweiz führte bis in die Nachspielzeit und kassierte dann den Ausgleichstreffer. Dementsprechend groß die Enttäuschung bei Verteidiger Manuel Akanji.
1: Wir haben so viele Chancen und wirklich, muss ich sagen, klare Torchancen, wo wir einfach das Goal machen müssen. Und wenn man dem Gegner bis heute 94. Minute die Chance gibt, zum Spiel zurückzukommen, dann passiert das halt irgendwann. Und sind wir selber schuld.
0: Auch Goalie Gregor Kobler zeigte sich nach dem Spiel enttäuscht, sagte aber, er wolle positiv bleiben.
2: Ja, super ärgerlich, super bitter. Tut mega weh jetzt auch nach dem Spiel jetzt so direkt. Und es ist gerade wichtig, die richtigen Schlüsse aus dem Spiel heute zu nehmen, gut regenerieren und dann Vollgas in die nächsten zwei Spiele gehen.
0: Am Montag trifft die Schweiz in ihrem zweiten Spiel auf Bosnien-Herzegowina. Sie gilt als wichtigste Abstimmung des Jahres. Heute stimmt die Schweizer Stimmbevölkerung unter anderem über die SVP-Initiative «Keine 10 Millionen Schweiz» ab. Entsprechend hoch dürfte die Stimmbeteiligung ausfallen, sagt Lukas Golder vom Forschungsinstitut GFS Bern in der Tagesschau.
3: Die brieflichen Stimmeingänge verweisen auf einen Schlussspurt in den Städten. Das könnte über 55% sein, über dem März, als wir schon einmal so einen Schlussspurt hatten. Wenn wir richtig um 60% kommen, dann wird das der höchste Wert der Legislatur und der höchste Wert seit Jahren.
0: Am meisten Stimmberechtigte seit Einführung des Frauenstimmrechts zog 1992 die Abstimmung über den EWR-Beitritt an die Urne, nämlich 78,7%. Etwas weniger stark mobilisiert die aktuelle Vorlage offenbar in der Westschweiz, sagt Lukas Golder.
3: In der Romandie sind bisher weniger briefliche Stimmen eingegangen. Das ist ein Signal, das fehlt, dass es um eine wirklich wichtige, vielleicht die wichtigste Abstimmung der Legislatur geht. Da braucht es Emotionen. Und die SVP hat in der deutschsprachigen Schweiz sehr viel beigetragen, dass eben die Emotionen hochgekocht sind. Das fehlt eventuell in der französischsprachigen Schweiz.
0: Sagt Politikexperte Lukas Golder. In der Westschweiz haben tausende Menschen demonstriert für Gleichstellung und Respekt. Der Frauenstreik, der normalerweise immer am 14. Juni stattfindet, wurde um einen Tag vorgezogen. Die Organisatorinnen wollen damit Überschneidungen vermeiden mit den Demonstrationen gegen den G7-Gipfel, der am Montag in Frankreich startet. In Lausanne schätzte die Polizei die Zahl der Teilnehmenden heute auf rund 9'000. In Neuenburg gingen laut den Organisatorinnen rund 1'000 Menschen auf die Straße. Sie forderten unter anderem mehr Präventions- und Schutzmaßnahmen gegen Femizide und geschlechtsspezifische Gewalt. Dass die feministischen Kundgebungen jedes Jahr am selben Datum stattfinden, hat einen Grund. Am 14. Juni 1981 wurde die Gleichstellung von Mann und Frau in der Bundesverfassung verankert. US-Präsident Donald Trump hat angekündigt, dass die USA und der Iran heute die Unterzeichnung eines Abkommens planen. Danach wäre die Straße von Hormus wieder für alle geöffnet, schrieb Trump auf sozialen Medien. Zuvor hatte auch die Vermittlernation Pakistan erklärt, dass ein Abkommen innerhalb der nächsten 24 Stunden elektronisch von beiden Konfliktparteien unterzeichnet werden könnte. Allerdings hat der Iran dies anschließend relativiert. Wann die Absichtserklärung bereit sei zum Unterzeichnen, stehe noch nicht fest. Es werde aber nicht heute sein, sagte ein Sprecher des Außenministeriums in Teheran. In Italien gibt es seit gestern eine neue Partei. Sie heißt Futuro Nazionale und nach dem gestrigen Gründungsparteitag in Rom existiert sie nun offiziell. Die Partei bezeichnet sich als die wahre Rechte und pflegt auch Verbindungen zur deutschen AfD. Gegründet wurde die neue rechte Partei von einem Ex-Armeegeneral und Europaratabgeordneten Roberto Vannacci. Er hatte sich mit seiner früheren Partei, der rechtspopulistischen Liga, zerstritten. Daraufhin sind ihm weitere Abgeordnete in die neue Partei gefolgt. Sie zählt aktuell rund 100.000 Mitglieder und liegt gemäß Umfragen bei etwa 4%. Die Futuro Nazionale kritisiert die aktuelle rechte Regierung unter Giorgia Meloni. Sie mache zu weiche Politik. Meloni wies diese Vorwürfe zurück. Zwei Kurzmeldungen zur Ukraine. Im Rahmen des G7-Gipfels in Evian wird sich US-Präsident Donald Trump am Montag mit dem ukrainischen Präsidenten Volodymyr Zelensky treffen. Das sagte ein hochrangiger US-Vertreter gegenüber Nachrichtenagenturen. Ein offizielles Gipfeltreffen sei nicht geplant, doch die beiden Politiker würden an derselben Arbeitsrunde teilnehmen. Das von Russland besetzte ukrainische Kernkraftwerk Saporischschja ist nach 3 Tagen Unterbruch wieder am Netz. Das bestätigte die Internationale Atomenergieagentur IAEA. Ein Teil des Kraftwerks war durch einen Luftangriff beschädigt worden. Um die Reparaturen durchzuführen, hatte die IAEA eine lokale Waffenruhe beantragt. Wir kommen zu den Wetteraussichten. Heute ziehen zuerst ein paar Schleierwolken vorüber. Am Nachmittag bilden sich in den Alpen einige Quellwolken. Die Temperaturen erreichen im Norden um 26 Grad, dazu weht mäßiger Westwind. Im Süden wird es bis 30 Grad heiß. Das waren Nachrichten von Radio SRF. Verantwortlich Olivia Limacher.

0: Die Nachrichten von SRF um 1 mit Olivia Limacher. Die Schweizer Nationalmannschaft ist der Auftakt in die Fußball-WM nicht wie erhofft gelungen. Gegen Außenseiter Katar spielte die Mannschaft bei ihrem ersten Gruppenspiel 1:1 unentschieden. Die Schweiz führte bis kurz vor Spielende mit 1:0 und kassierte in der Nachspielzeit den Ausgleichstreffer. Mittelfeldspieler Michel Ebischer sagte, er sei sehr enttäuscht.
1: Weil es vor allem so am Schluss ist gekommen, weil man viele Chancen hatte, weil man ja, vorher schon das zweite, das dritte, sogar das vierte, sage ich, hätte machen können. Darum ist man enttäuscht, aber ich versuche auch ein bisschen das Positive zu sehen. Man hat viele Chancen kreiert gegen eine Mannschaft, die sehr tief gestanden ist. Man hat versucht, Träume zuzumachen. Ich glaube, das ist etwas Positives, was wir heute mitnehmen können. Ja, ist nichts passiert. Alle haben einen Punkt in dieser Gruppe. Es bleiben noch zwei Spiele und ich bin weiterhin sehr positiv.
0: Auch Goalie Gregor Kobler zeigte sich nach dem Spiel enttäuscht, sagte aber, er wolle positiv bleiben.
2: Ja, super ärgerlich, super bitter. Tut mega weh jetzt auch nach dem Spiel jetzt so direkt. Und es ist wichtig, die richtigen Schlüsse aus dem Spiel heute zu nehmen, gut regenerieren und dann Vollgas in die nächsten zwei Spiele gehen.
0: Am Montag trifft die Schweiz in ihrem zweiten Spiel auf Bosnien-Herzegowina. Sie gilt als die wichtigste Abstimmung des Jahres. Heute stimmt die Schweizer Stimmbevölkerung unter anderem über die SVP-Initiative «Keine 10 Millionen Schweiz» ab. Entsprechend hoch dürfte die Stimmbeteiligung ausfallen, sagt Lukas Golder vom Forschungsinstitut GFS Bern in der Tagesschau.
3: Die brieflichen Stimmeingänge verweisen auf einen Schlussspurt in den Städten. Das könnte über 55% sein, über dem März, als wir schon einmal so einen Schlussspurt hatten. Wenn wir Richtung 60% kommen, dann wird das der höchste Wert der Legislatur und der höchste Wert seit Jahren.
0: Am meisten Stimmberechtigte seit Einführung des Frauenstimmrechts zog 1992 die Abstimmung über den EWR-Beitritt an die Urne, nämlich 78,7%. Zwei Kurzmeldungen zur Ukraine. Im Rahmen des G7-Gipfels in Evian wird sich US-Präsident Donald Trump am Montag mit dem ukrainischen Präsidenten Volodymyr Zelensky treffen. Das sagte ein hochrangiger US-Vertreter gegenüber Nachrichtenagenturen. Ein offizielles Gipfeltreffen sei nicht geplant, doch die beiden Politiker würden an derselben Arbeitsrunde teilnehmen. Das von Russland besetzte ukrainische Kernkraftwerk Saporischschja ist nach 3 Tagen Unterbruch wieder am Netz. Das bestätigte die Internationale Atomenergieagentur IAEA. Ein Teil des Kraftwerks war durch einen Luftangriff beschädigt worden. Um die Reparaturen durchzuführen, hatte die IAEA eine lokale Waffenruhe beantragt. Das Wetter. Heute ziehen zuerst ein paar Schleierwolken vorüber, am Nachmittag bilden sich in den Alpen einige Quellwolken. Die Temperaturen erreichen im Norden um 26 Grad, dazu weht mäßiger Westwind. Im Süden wird es bis zu 30 Grad heiß. Das waren Nachrichten von Radio SRF, verantwortlich Olivia Limacher.

SRF Verkehrsinfo von 1.27 Uhr auf der A3 Chur Richtung Zürich zwischen Pfäffikon und Wollerau besteht in beiden Richtungen Gefahr, dies wegen Gegenständen auf der Fahrbahn.

Die Nachrichten von SRF um 2 mit Olivia Limacher. Die Schweizer Nationalmannschaft. Der Schweizer Nationalmannschaft ist der Auftakt an der Fußball-WM nicht wie erhofft gelungen. Gegen den Außenseiter Katar spielte die Mannschaft bei ihrem ersten Gruppenspiel in San Francisco 1:1 unentschieden. Die Schweizer